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1: Das erste Buch Mose, Genesis, Kapitel 25. Und Abraham nahm wieder eine Frau, die hieß Ketura. Die gebar ihm den Simran und den Jokshan, den Medan und den Midian, den Jeshbak und den Schuach. Jokshan aber zeugte den Sheba und den Dedan. Die Söhne von Dedan aber waren die Assuriter, Letusiter und Leumiter, und die Söhne Midians waren Epha, Epher, Henoch, Abida und Eldaa. Diese alle sind Söhne der Ketura. Und Abraham gab seinen ganzen Besitz dem Isaak. Aber den Söhnen, die er von den Nebenfrauen hatte, gab Abraham Geschenke und schickte sie, während er noch lebte, von seinem Sohn Isaak weg, nach Osten in das Morgenland. Dies ist die Zahl der Lebensjahre Abrahams, die er gelebt hat, 175 Jahre. Und Abraham verschied und starb in gutem Alter, alt und lebenssatt, und wurde zu seinem Volk versammelt. Und seine Söhne Isaak und Ismael begruben ihn in der Höhle Machpela, auf dem Acker des Ephron, des Sohnes Zoars, des Hethiters, Mamre gegenüber, in dem Acker, den Abraham von den Hethitern gekauft hatte. Dort wurden Abraham und seine Frau Sarah begraben. Und es geschah nach dem Tod Abrahams, da segnete Gott seinen Sohn Isaak, und Isaak wohnte bei dem Brunnen des Lebendigen, der mich sieht. Dies ist die Geschichte Ismaels, des Sohnes Abrahams, den Hagar, Sarahs ägyptische Magd, dem Abraham gebar. Und dies sind die Namen der Söhne Ismaels, nach denen ihre Geschlechter genannt sind. Der erstgeborene Ismaels, Nebajot, dann Kedar und Adbeel und Mibsam, Mishma, Duma, Massa, Hadad, Tema, Jetur, Nafish und Kedma. Das sind die Söhne Ismaels mit ihren Namen in ihren Höfen und Zeltlagern, 12 Fürsten nach ihren Geschlechtern. Und Ismael wurde 137 Jahre alt, und er verschied und starb und wurde zu seinem Volk versammelt. Sie wohnten aber von Havila an bis nach Schur, das vor Ägypten liegt, und bis nach Assur hin, gegenüber von allen seinen Brüdern ließ er sich nieder. Dies ist die Geschichte Isaaks, des Sohnes Abrahams. Abraham zeugte Isaak, und Isaak war 40 Jahre alt, als er Rebekka zur Frau nahm, die Tochter Betuels des Aramäers aus Padan Aram, die Schwester des Aramäers Laban. Isaak aber bat den Herrn für seine Frau, denn sie war unfruchtbar, und der Herr ließ sich von ihm erbitten, und seine Frau Rebekka wurde schwanger. Und die Kinder stießen sich in ihrem Schoß. Da sprach sie: Wenn es so gehen soll, warum bin ich denn in diesen Zustand gekommen? Und sie ging hin, um den Herrn zu fragen. Und der Herr sprach zu ihr: Zwei Völker sind in deinem Leib, und zwei Stämme werden sich aus deinem Schoß scheiden, und ein Volk wird dem anderen überlegen sein, und der Ältere wird dem Jüngeren dienen. Als nun ihre Tage erfüllt waren, dass sie gebären sollte, siehe, da waren Zwillinge in ihrem Leib. Der erste, der herauskam, war rötlich, am ganzen Leib wie ein haariger Mantel, und man gab ihm den Namen Esau. Danach kam sein Bruder heraus, und seine Hand hielt die Ferse Esaus, da gab man ihm den Namen Jakob. Und Isaak war 60 Jahre alt, als sie geboren wurden. Und als die Knaben groß wurden, da wurde Esau ein tüchtiger Jäger, ein Mann des freien Feldes. Jakob aber war ein sittsamer Mann, der bei den Zelten blieb. Und Isaak hatte den Esau lieb, weil ihm das Wildbret mundete, Rebekka aber hatte den Jakob lieb. Und Jakob kochte ein Gericht, da kam Esau vom Feld und war erschöpft. Und Esau sprach zu Jakob: Lass mich von dem roten Gericht da hinunterschlingen, denn ich bin erschöpft. Daher gab man ihm den Namen Edom. Da sprach Jakob: verkaufe mir heute dein Erstgeburtsrecht. Und Esau sprach zu Jakob, siehe, ich muss doch sterben, was soll mir das Erstgeburtsrecht? Jakob sprach, so schwöre mir heute. Und er schwor ihm und verkaufte so dem Jakob sein Erstgeburtsrecht. Da gab Jakob dem Esau Brot und das Linsengericht, und er aß und trank und stand auf und ging davon. So verachtete Esau das Erstgeburtsrecht. Kapitel 26. Es kam aber eine Hungersnot in das Land nach der vorherigen Hungersnot, die zu Abrahams Zeiten gewesen war. Und Isaak zog nach Gerar zu Abimelech, dem König der Philister. Da erschien ihm der Herr und sprach, reise nicht nach Ägypten hinab, sondern bleibe in dem Land, das ich dir nennen werde. Sei ein Fremdling in diesem Land, und ich will mit dir sein und dich segnen, denn dir und deinem Samen will ich alle diese Länder geben und will den Eid bestätigen, den ich deinem Vater Abraham geschworen habe. Und ich will deinen Samen mehren wie die Sterne des Himmels, und ich will deinem Samen das ganze Land geben, und in deinem Samen sollen gesegnet werden alle Völker der Erde, weil Abraham meiner Stimme gehorsam gewesen ist und meine Rechte, meine Gebote, meine Satzungen und meine Gesetze gehalten hat. So wohnte Isaak in Gerar. Und als die Leute des Ortes nach seiner Frau fragten, da sprach er, sie ist meine Schwester, denn er fürchtete sich zu sagen, sie ist meine Frau,

Isaak mit seiner Frau Rebekka vertraut scherzte. Da rief Abimelech den Isaak und sprach: »Siehe, sie ist deine Frau. Wie konntest du sagen, sie ist meine Schwester?« Isaak antwortete ihm: »Ich dachte, ich müsste vielleicht sterben um ihretwillen.« Abimelech sprach: »Warum hast du uns das angetan? Wie leicht hätte jemand vom Volk sich zu deiner Frau legen können, so hättest du eine Schuld auf uns gebracht.« Da gebot Abimelech dem ganzen Volk und sprach: »Wer diesen Mann oder seine Frau antastet, der soll gewisslich sterben.« Und Isaak säte in dem Land und erntete im selben Jahr hundertfältig, denn der Herr segnete ihn. Und der Mann wurde reich und immer reicher, bis er überaus reich war. Und er hatte Schaf- und Rinderherden und eine große Dienerschaft. Darum beneideten ihn die Philister. Alle Brunnen aber, die die Knechte seines Vaters zu Abrahams, seines Vaters Zeiten gegraben hatten, hatten die Philister verstopft und mit loser Erde gefüllt. Und Abimelech sprach zu Isaak: »Geh fort von uns, denn du bist uns viel zu mächtig geworden.« Da zog Isaak fort und lagerte sich im Tal Gerar und wohnte dort. Und Isaak ließ die Wasserbrunnen aufgraben, die sie zu Zeiten seines Vaters Abraham gegraben hatten und die die Philister nach dem Tod Abrahams verstopft hatten, und er nannte sie mit denselben Namen, mit denen sein Vater sie benannt hatte. Auch gruben Isaaks Knechte im Tal und fanden dort einen Brunnen lebendigen Wassers. Aber die Hirten von Gerar stritten sich mit den Hirten Isaaks und sprachen: »Das Wasser gehört uns.« Da nannte er den Brunnen Esek, weil sie sich dort mit ihm gestritten hatten. Da gruben sie einen weiteren Brunnen, um den stritten sie auch, darum nannte er ihn Sitna. Da brach er von dort auf und grub einen weiteren Brunnen, um den stritten sie sich nicht, darum nannte er ihn Rechobot und sprach: »Nun hat uns der Herr einen weiten Raum gemacht, damit wir fruchtbar sein können im Land.« Von dort zog er hinauf nach Beersheba. Und der Herr erschien ihm in jener Nacht und sprach: »Ich bin der Gott deines Vaters Abraham. Fürchte dich nicht, denn ich bin mit dir, und ich will dich segnen und deinen Samen mehren, um Abrahams, meines Knechtes, willen.« Da baute er dort einen Altar und rief den Namen des Herrn an, und er schlug dort sein Zelt auf. Und Isaaks Knechte gruben dort einen Brunnen. Und Abimelech kam zu ihm von Gerar mit Ahusad, seinem Freund, und Pichol, seinem Heerführer. Aber Isaak sprach zu ihnen: »Warum kommt ihr zu mir, da ihr mich doch hasst und mich von euch weggetrieben habt?« Sie sprachen: »Wir haben deutlich gesehen, dass der Herr mit dir ist. Darum haben wir uns gesagt: Es soll ein Eid zwischen uns sein, zwischen uns und dir, und wir wollen einen Bund mit dir machen, dass du uns keinen Schaden zufügst, wie wir auch dich nicht angetastet haben und dir nur Gutes taten und dich im Frieden haben ziehen lassen. Du bist nun einmal der Gesegnete des Herrn.« Da bereitete er ihnen ein Mahl, und sie aßen und tranken. Und am Morgen früh standen sie auf und schworen einander den Eid. Da ließ Isaak sie gehen, und sie zogen in Frieden von ihm weg. Und es geschah am selben Tag, da kamen Isaaks Knechte und sagten ihm von dem Brunnen, den sie gegraben hatten, und sprachen zu ihm: »Wir haben Wasser gefunden.« Und er nannte ihn Scheba. Daher heißt der Ort Beersheba bis zum heutigen Tag. Als aber Esau 40 Jahre alt war, nahm er Judith zur Frau, die Tochter Beris des Hethiters, und Basmat, die Tochter Elons des Hethiters. Die bereiteten Isaak und Rebekka viel Herzenskummer. Kapitel 27. Und es geschah, als Isaak alt war und seine Augen dunkel wurden, so dass er nicht mehr sehen konnte, da rief er Esau, seinen älteren Sohn, und sprach zu ihm: »Mein Sohn.« Er aber antwortete ihm: »Hier bin ich.« Und er sprach: »Siehe, ich bin alt und weiß nicht, wann ich sterbe. So nimm nun dein Jagdgerät, deinen Köcher und deinen Bogen und geh aufs Feld und jage mir ein Wildbret,
und bereite mir ein schmackhaftes Essen, wie ich es gern habe.

0: und bring es mir herein, dass ich esse, damit meine Seele dich segne, bevor ich sterbe.« Rebekka aber hörte zu, als Isaak diese Worte zu seinem Sohn Esau sagte, und Esau ging aufs Feld, um ein Wildbret zu jagen und es heimzubringen. Da sprach Rebekka zu ihrem Sohn Jakob: »Siehe, ich habe gehört, wie dein Vater mit deinem Bruder Esau redete und sagte: Bring mir ein Wildbret und bereite mir ein schmackhaftes Gericht, dass ich esse und dich segne vor dem Angesicht des Herrn, ehe ich sterbe. So gehorche nun, mein Sohn, meiner Stimme und tue, was ich dir sage. Geh hin zur Herde und hole mir von dort zwei gute Ziegenböcklein, dass ich deinem Vater ein schmackhaftes Gericht davon bereite, wie er es gern hat. Das sollst du deinem Vater hineintragen, damit er es isst und dich vor seinem Tod segnet.« Jakob aber sprach zu seiner Mutter Rebekka: »Siehe, mein Bruder Esau ist rau und ich bin glatt. Vielleicht könnte mein Vater mich betasten, da würde ich in seinen Augen als ein Betrüger erscheinen, so brächte ich einen Fluch über mich und nicht einen Segen.« Da sprach seine Mutter zu ihm: »Dein Fluch sei auf mir, mein Sohn. Gehorche du nur meiner Stimme, geh hin und hole es mir.« Da ging er hin und holte es und brachte es seiner Mutter. Und seine Mutter machte ein schmackhaftes Essen, wie es sein Vater gern hatte. Rebekka nahm auch die guten Kleider Esaus, ihres älteren Sohnes, die sie bei sich im Haus hatte, und zog sie Jakob, ihrem jüngeren Sohn, an. Aber die Felle der Ziegenböcklein legte sie ihm um die Hände und wo er glatt war am Hals. Und sie gab das schmackhafte Essen und das Brot, das sie bereitet hatte, in die Hand ihres Sohnes Jakob. Und er ging hinein zu seinem Vater und sprach: »Mein Vater!« Er antwortete: »Hier bin ich. Wer bist du, mein Sohn?« Jakob sprach zu seinem Vater: »Ich bin Esau, dein Erstgeborener. Ich habe getan, wie du mir gesagt hast. Steh doch auf, setz dich und iss von meinem Wildbret, damit mich deine Seele segne.« Isaak aber sprach zu seinem Sohn: »Mein Sohn, wie hast du es so bald gefunden?« Er antwortete: »Der Herr, dein Gott, ließ es mir begegnen.« Da sprach Isaak zu Jakob: »Tritt herzu, mein Sohn, dass ich dich betaste, ob du wirklich mein Sohn Esau bist oder nicht.« Und Jakob trat zu seinem Vater Isaak. Und als er ihn betastet hatte, sprach er: »Die Stimme ist Jakobs Stimme, aber die Hände sind Esaus Hände.« Aber er erkannte ihn nicht, denn seine Hände waren rau wie die Hände seines Bruders Esau, und so segnete er ihn. Und er fragte ihn: »Bist du wirklich mein Sohn Esau?« Er antwortete: »Ja, ich bin's.« Da sprach er: »So bringe es mir her, damit ich von dem Wildbret meines Sohnes esse, dass dich meine Seele segne.« Da brachte er es ihm, und er aß. Er reichte ihm auch Wein, und er trank. Und Isaak, sein Vater, sprach zu ihm: »Komm her, mein Sohn, und küsse mich.« Und er trat hinzu und küsste ihn. Und als er den Geruch seiner Kleider roch, segnete er ihn und sprach: »Siehe, der Geruch meines Sohnes ist wie ein Geruch des Feldes, das der Herr gesegnet hat. Gott gebe dir vom Tau des Himmels und vom fettesten Boden und Korn und Most in Fülle. Völker sollen dir dienen und Geschlechter sich vor dir beugen. Sei ein Herr über deine Brüder, und die Söhne deiner Mutter sollen sich vor dir beugen. Verflucht sei, wer dir flucht, und gesegnet sei, wer dich segnet.« Und es geschah, als Isaak den Segen über Jakob vollendet hatte und Jakob kaum von seinem Vater Isaak hinausgegangen war, da kam sein Bruder Esau von der Jagd. Der machte auch ein schmackhaftes Essen und trug es zu seinem Vater hinein und sprach zu ihm: »Steh auf, mein Vater, und iss von dem Wildbret deines Sohnes, damit mich deine Seele segne.« Da antwortete ihm sein Vater Isaak: »Wer bist du?« Er sprach: »Ich bin dein Sohn Esau, dein Erstgeborener.« Da entsetzte sich Isaak über die Maßen und sprach: »Wer ist denn der Jäger, der ein Wildbret gejagt und mir aufgetragen hat? Ich habe von allem gegessen, ehe du kamst, und habe ihn gesegnet. Er wird auch gesegnet bleiben.« Als Esau diese Worte seines Vaters hörte, schrie er laut auf und wurde über die Maßen betrübt und sprach zu seinem Vater: »Segne doch auch mich, mein Vater!« Er aber sprach: »Dein Bruder ist mit List gekommen und hat deinen Segen weggenommen.« Da sprach er: »Er heißt mit Recht Jakob, denn er hat mich nun zweimal überlistet. Mein Erstgeburtsrecht hat er weggenommen, und siehe, nun nimmt er auch meinen Segen.« Und er sprach: »Hast du mir keinen Segen zurückbehalten?« Da antwortete Isaak und sprach zu Esau: »Siehe, ich habe ihn zum Herrn über dich gesetzt, und alle seine Brüder habe ich ihm zu Knechten gegeben, mit Korn und Most habe ich ihn versehen. Was kann ich nun für dich tun, mein Sohn?« Esau sprach zu seinem Vater: »Hast du denn nur einen Segen, mein Vater? Segne doch auch mich, mein Vater!« Und Esau erhob seine Stimme und weinte. Da antwortete Isaak sein Vater und sprach zu ihm: »Siehe, fern vom Fett der Erde wird dein Wohnsitz sein, und fern vom Tau des Himmels von oben. Von deinem Schwert wirst du leben und deinem Bruder dienen. Es wird aber geschehen, wenn du dich befreien kannst, wirst du sein Joch von deinem Hals reißen.« Und Esau wurde dem Jakob Feind wegen des Segens, womit sein Vater ihn gesegnet hatte. Und Esau sprach in seinem Herzen: »Die Zeit, da man um meinen Vater trauern wird, ist nicht mehr weit, dann will ich meinen Bruder Jakob umbringen.« Da wurden der Rebekka die Worte Esaus, ihres älteren Sohnes, hinterbracht. Und sie schickte hin und ließ Jakob ihren jüngeren Sohn rufen und sprach zu ihm: »Siehe, dein Bruder Esau will an dir Rache nehmen und dich töten. Und nun gehorche meiner Stimme, mein Sohn. Mache dich auf und flieh zu meinem Bruder Laban nach Haran und bleib eine Zeit lang bei ihm, bis sich der Grimm deines Bruders gelegt hat und bis sich sein Zorn von dir wendet und er vergisst, was du ihm angetan hast. So will ich dann nach dir schicken und dich von dort holen lassen. Warum sollte ich an einem Tag euch beide verlieren?« Und Rebekka sprach zu Isaak: »Mir ist das Leben verleidet wegen der Töchter Hetz. Wenn Jakob eine Frau nimmt von den Töchtern Hetz wie diese da von den Töchtern des Landes, was soll mir dann das Leben?« Kapitel 28. Da rief Isaak den Jakob, segnete ihn und gebot ihm und sprach zu ihm: »Nimm keine Frau von den Töchtern Kanaans. Mache dich auf und zieh nach Padan Aram, in das Haus Betuels des Vaters deiner Mutter, und nimm dir von dort eine Frau von den Töchtern Labans, des Bruders deiner Mutter. Und Gott, der Allmächtige, segne dich und mache dich fruchtbar und mehre dich, dass du zu einer Menge von Völkern werdest. Und er gebe dir den Segen Abrahams, dir und deinem Samen mit dir, dass du das Land in Besitz nimmst, in dem du als Fremdling lebst, das Gott dem Abraham gegeben hat.« So entließ Isaak den Jakob, und er zog nach Padan Aram zu Laban, dem Sohn Betuels, dem Aramäer, dem Bruder der Rebekka, der Mutter Jakobs und Esaus. Als nun Esau sah, dass Isaak den Jakob gesegnet und ihn nach Padan Aram entlassen hatte, damit er sich von dort eine Frau hole, und dass er, als er ihn segnete, ihm gebot und sprach: »Du sollst keine Frau von den Töchtern Kanaans nehmen«, und dass Jakob seinem Vater und seiner Mutter gehorsam war und nach Padan Aram zog, als Esau auch sah, dass Isaak sein Vater die Töchter Kanaans nicht gerne sah, da ging Esau hin zu Ismael und nahm zu seinen Frauen noch Mahalat als Frau hinzu, die Tochter Ismaels, des Sohnes Abrahams, die Schwester Nebajots. Jakob aber zog von Beersheba aus und wanderte nach Haran. Und er kam an einen Ort, wo er über Nacht blieb, denn die Sonne war untergegangen. Und er nahm von den Steinen jenes Orts und legte sie unter sein Haupt und legte sich an dem Ort schlafen. Und er hatte einen Traum, und siehe, eine Leiter war auf die Erde gestellt, die reichte mit der Spitze bis an den Himmel. Und siehe, auf ihr stiegen die Engel Gottes auf und nieder. Und siehe, der Herr stand über ihr und sprach: »Ich bin der Herr, der Gott deines Vaters Abraham und der Gott Isaaks. Das Land, auf dem du liegst, will ich dir und deinem Samen geben. Und dein Same soll werden wie der Staub der Erde, und nach Westen, Osten, Norden und Süden sollst du dich ausbreiten, und in dir und in deinem Samen sollen gesegnet werden alle Geschlechter der Erde. Und siehe, ich bin mit dir, und ich will dich behüten überall, wo du hinziehst, und dich wieder in dieses Land bringen. Denn ich will dich nicht verlassen, bis ich vollbracht habe, was ich dir zugesagt habe. Als nun Jakob von seinem Schlaf erwachte, sprach er: Wahrlich, der Herr ist an diesem Ort, und ich wusste es nicht. Und er fürchtete sich und sprach: Wie furchtgebietend ist diese Stätte! Hier ist nichts anderes als das Haus Gottes, und dies ist die Pforte des Himmels. Und Jakob stand am Morgen früh auf und nahm den Stein, den er unter sein Haupt gelegt hatte, und richtete ihn auf zu einem Gedenkstein und goss Öl auf seine Spitze, und er gab diesem Ort den Namen Bethel, zuvor aber hieß die Stadt Luz. Und Jakob legte ein Gelübde ab und sprach: Wenn Gott mit mir sein und mich behüten wird auf dem Weg, den ich gehe, und mir Brot zu essen geben wird und Kleider anzuziehen und mich wieder mit Frieden heim zu meinem Vater bringt, so soll der Herr mein Gott sein. Und dieser Stein, den ich als Gedenkstein aufgerichtet habe, soll ein Haus Gottes werden, und von allem, was du mir gibst, will ich dir gewisslich den Zehnten geben. Kapitel 29. Da machte sich Jakob wieder auf den Weg und ging ins Land der Söhne des Ostens. Und er sah sich um, und siehe, da war ein Brunnen auf dem Feld, und siehe, drei Herden Schafe lagen dabei, denn von dem Brunnen mussten die Herden trinken. Und ein großer Stein lag über der Öffnung des Brunnens. Und sie pflegten alle Herden dort zu versammeln und den Stein von der Öffnung des Brunnens wegzuwälzen und die Schafe zu tränken. Und dann brachten sie den Stein wieder an seinen Ort über die Öffnung des Brunnens. Und Jakob sprach zu ihnen: Meine Brüder, woher seid ihr? Sie antworteten: Wir sind von Haran. Er sprach zu ihnen: Kennt ihr auch Laban, den Sohn Nahors? Sie antworteten: Wir kennen ihn wohl. Er sprach zu ihnen: Geht es ihm gut? Sie antworteten: Es geht ihm gut. Und siehe, da kommt seine Tochter Rahel mit den Schafen. Er sprach: Siehe, es ist noch heller Tag und noch nicht Zeit, das Vieh einzutreiben. Tränkt die Schafe und geht hin, weidet sie. Sie antworteten: Wir können es nicht, ehe alle Herden zusammengebracht sind und sie den Stein von der Öffnung des Brunnens wälzen. Dann können wir die Schafe tränken. Als er noch mit ihnen redete, kam Rahel mit den Schafen ihres Vaters, denn sie war eine Hirtin. Und es geschah, als Jakob Rahel sah, die Tochter Labans, des Bruders seiner Mutter, und die Schafe Labans, des Bruders seiner Mutter, da trat er hinzu und wälzte den Stein von der Öffnung des Brunnens und tränkte die Schafe Labans, des Bruders seiner Mutter. Und Jakob küsste Rahel und erhob seine Stimme und weinte. Da sagte Jakob der Rahel, dass er der Bruder ihres Vaters und der Sohn der Rebekka sei. Da lief sie und sagte es ihrem Vater. Und es geschah, als Laban die Nachricht von Jakob, dem Sohn seiner Schwester, hörte, da lief er ihm entgegen, umarmte und küsste ihn und führte ihn in sein Haus. Da erzählte er Laban diese ganze Geschichte. Da sprach Laban zu ihm: Fürwahr, du bist mein Gebein und mein Fleisch. Und er blieb bei ihm einen Monat lang. Danach sprach Laban zu Jakob: Solltest du mir darum umsonst dienen, weil du mein Neffe bist? Sage mir, was soll dein Lohn sein? Laban aber hatte zwei Töchter, die ältere hieß Lea und die jüngere Rahel. Und Lea hatte matte Augen, Rahel aber hatte eine schöne Gestalt und ein schönes Angesicht. Und Jakob liebte Rahel, und so sprach er: Ich will dir 7 Jahre lang dienen, um Rahel, deine jüngere Tochter. Da antwortete Laban: Es ist besser, ich gebe sie dir als einem anderen Mann. Bleibe bei mir. So diente Jakob um Rahel 7 Jahre lang, und sie kamen ihm vor wie einzelne Tage, so lieb hatte er sie. Und Jakob sprach zu Laban: Gib mir meine Frau, dass ich zu ihr eingehe, denn meine Zeit ist erfüllt. Da lud Laban alle Leute des Ortes ein und machte ein Mahl. Und es geschah am Abend, da nahm er seine Tochter Lea und brachte sie zu ihm hinein, und er ging zu ihr ein. Und Laban gab seine Magd Silpa seiner Tochter Lea zur Magd. Am Morgen aber, siehe, da war es Lea. Und er sprach zu Laban: »Warum hast du mir das getan? Habe ich dir nicht um Rahel gedient? Warum hast du mich denn betrogen?« Laban antwortete: »Es ist nicht Sitte in unserem Ort, dass man die Jüngere vor der Älteren weggibt. Vollende die Hochzeitswoche mit dieser, so wollen wir dir jene auch geben, für den Dienst, den du mir noch weitere 7 Jahre lang leisten sollst.« Und Jakob machte es so und vollendete die Hochzeitswoche mit dieser, da gab er ihm Rahel, seine Tochter, zur Frau. Und Laban gab seiner Tochter Rahel seine Magd Bilha zur Magd. So ging er auch zu Rahel ein, und er hatte Rahel lieber als Lea, und er diente ihm noch weitere 7 Jahre lang. Als aber der Herr sah, dass Lea verschmäht war, da öffnete er ihren Mutterschoß, Rahel aber war unfruchtbar. Und Lea wurde schwanger und gebar einen Sohn, dem gab sie den Namen Ruben, denn sie sprach: »Weil der Herr mein Elend angesehen hat, so wird mich nun mein Mann liebgewinnen.« Und sie wurde wieder schwanger und gebar einen Sohn und sprach: »Weil der Herr gehört hat, dass ich verschmäht bin, so hat er mir auch diesen gegeben.« Und sie gab ihm den Namen Simeon. Und sie wurde wieder schwanger und gebar einen Sohn und sprach: »Nun wird mein Mann mir anhänglich sein, denn ich habe ihm 3 Söhne geboren.« Darum gab man ihm den Namen Levi. Und sie wurde noch einmal schwanger und gebar einen Sohn und sprach: »Nun will ich den Herrn preisen.« Darum gab sie ihm den Namen Juda. Und sie hörte auf mit Gebären.
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1: Liebe Hörerinnen und Hörer, wir heißen Sie herzlich willkommen zu unserer Reihe Missionswerk Mitternachtsruf für Sie gelesen. Das Buch Das Geheimnis der Entrückung von Arno Fröse ist ein intensives Bibelstudium, das zur Verdeutlichung des prophetischen Wortes konzipiert worden ist. Dieses Buch setzt sich ausführlich mit einem für die Gemeinde noch nie dagewesenen Ereignis auseinander, mit der Entrückung. Gründlich untersucht Arno Fröse die biblischen Befunde, die dieses Thema betreffen, und zeigt auf, warum die Beschäftigung mit der Entrückung für uns heute wichtig ist. Es ist die unausweichliche Lehre von der Wiederkunft Jesu Christi, die uns gebietet, das Geheimnis der Entrückung zu erforschen. Hören Sie heute aus dem Buch Das Geheimnis der Entrückung von Arno Fröse die 27. Folge und damit das 13. Kapitel. Wir wünschen Ihnen beim Hören dieser Sendung Gottes reichen Segen. Es liest für Sie Andreas Klinner.
2: Kapitel 13: Israel und Frieden. Wir haben uns schon mit dem Verhältnis zwischen dem Volk Israel und der Gemeinde beschäftigt. Aber ebenso wichtig ist eine kurze Zusammenfassung der neuzeitlichen Geschichte Israels. Als die ersten jüdischen Wegbereiter um die Jahrhundertwende ins Land Israel zurückkehrten, standen sie vor unüberwindlichen Hindernissen. Das Land war verlassen und landwirtschaftlich unfruchtbar. Trotz dieser erheblichen Widrigkeiten wurde Israel 1948 als Staat wiedergeboren. In militärischen Konflikten verteidigten sich die Juden erfolgreich gegen die arabische Übermacht. Heute ist es für jedes arabische Land fast undenkbar, zu den Waffen zu greifen und den Versuch zu starten, Israel auszulöschen. Sie haben auf die harte Weise gelernt, dass Israel eine dauerhafte Realität geworden ist. Inzwischen ist eine neue Generation im Land Israel aufgewachsen. Sie verfügt nicht mehr über den entschlossenen Pioniergeist der ersten Einwanderer, die es für ihre Berufung hielten, die ursprünglichen biblischen Grenzen wieder aufzurichten, die Gott ihren Vorvätern gab. Die neue Generation, die auch Leid zu ertragen hatte und die noch immer den Preis für ihre Freiheit bezahlt, sieht die Möglichkeit einer friedlichen Koexistenz mit ihren arabischen Nachbarn als Priorität an. Die Nationen gegen Israel. Es ist leicht zu erkennen, wie der Teufel verzweifelt versucht, die Erfüllung des prophetischen Wortes Gottes zu verhindern. Am Anfang bewegte er den ägyptischen Pharao dazu, alle männlichen Säuglinge zu töten. Warum? Um Gottes auserwähltes Volk zu beseitigen. Aber so, wie der Pharao Israel auslöschen wollte, traf es ihn selbst. Er ertrank. Zu einem späteren Zeitpunkt in der Geschichte versuchte Haman, ein weiterer böser Mensch, die ganze jüdische Rasse auszurotten. Er starb an dem Galgen, den er für Mordechai, den Juden, errichten ließ. In der jüngsten Vergangenheit herrschte Adolf Hitler, ein geradezu diabolischer Mann, in Mitteleuropa über Deutschland und vernichtete über 6 Millionen Juden. Warum? Weil es ohne die Juden kein Israel gibt. Und ohne Israel könnte der Messias nicht zurückkommen, und der Teufel wäre in der Lage, sein eigenes 1000-jähriges Friedensreich aufzurichten. Hitler starb im Feuer, so wie die Juden, die er in Auschwitz, Dachau, Treblinka und vielen anderen Konzentrationslagern umbrachte. Auch er scheiterte daran, das jüdische Volk auszurotten. Yasser Arafat und seine Mitstreiter haben die jüdische Nation Israel lange Zeit vehement bekämpft. Doch nun scheint es, als gäbe es zum ersten Mal so etwas wie ein schwaches Anzeichen dafür, dass ein Friedensabkommen ausgehandelt werden könnte. Aber dieser Friedensprozess in Anführungszeichen läutet die gefährlichste Zeit in der ganzen jüdischen Geschichte ein. Ihre wahren Feinde sind dann nicht länger Leute wie der Pharao, Haman oder Hitler, sondern die Nationen der Welt. Zurzeit sind die Vereinigten Staaten von Amerika Israels größter politischer Verbündeter. Obwohl sie Israel durch politische und wirtschaftliche Mittel unter Druck setzen und dazu zwingen, Teile des verheißenen Landes an arabisch-palästinensische Siedler abzutreten. Die offizielle US-Politik lautet, dass Israel nur über Teile Judäas und Samarias die Kontrolle behalten soll. Die Vereinigten Staaten sagen, dass Jerusalem nicht unter der Souveränität Israels, sondern unter internationaler Verwaltung stehen sollte. Ein Teil der Stadt soll die Hauptstadt eines palästinensischen Staates werden, basierend auf dem Diktat des Vatikans. Wenn Israels bester Freund anfängt, es in einem solchen Maße zu drängen, was werden dann erst seine Feinde tun? Letzten Endes gibt es aber Gutes zu berichten. Die Juden kommen in das Land ihrer Väter zurück und bauen einen starken, lebendigen Staat im Nahen Osten auf. Somit erfüllen sich Verheißungen wie die in Sacharja 12, Vers 10. Aber über das Haus David und über die Einwohner von Jerusalem will ich den Geist der Gnade und des Gebets ausgießen. Und sie werden auf mich sehen, den sie durchstochen haben. Ja, sie werden um ihn klagen, wie man klagt um den eingeborenen Sohn, und sie werden bitterlich über ihn Leid tragen, wie man bitterlich Leid trägt über den Erstgeborenen. Damit die Juden auf den sehen können, den sie durchstochen haben, ist es unbedingt erforderlich, dass sie wieder in Israel und vor allem in Jerusalem sind. Israel oder Palästina. Während dieses Buch geschrieben wurde, wurden einige Ortschaften und Städte in Judäa und Samaria an Israels ehemalige arabische Feinde, die PLO, abgetreten. Die Verhandlungen mit Syrien über die Aufgabe der Golanhöhen halten an. Die Legitimation des geplanten palästinensischen Staates wurde durch die Wahl der PLO im Januar 1996 demonstriert. Wir sollten dies nur als den Anfang verstehen. Die Araber werden sich nicht mit einem kleinen Stück Land in der sogenannten ehemaligen Westbank zufrieden geben. Um ihre Träume von einem Palästinenserstaat Wirklichkeit werden zu lassen, müsste Israel noch viel mehr vom Territorium des verheißenen Landes abtreten. Das vorangegangene Argument, dass Israel das Land zu seiner Sicherheit besitzen muss, wird nicht mehr als unstrittig angesehen. Aufgrund

Jerusalem, der Stein des Anstoßes. Der nächste große Schritt ist die Stadt Jerusalem, die Israel geschworen hat, nie zu teilen. Aber die Araber beanspruchen sie ebenfalls für sich. Dieses gewaltige Problem bleibt bestehen. Dennoch geht es Israel weiterhin gut und jeglicher Friede wird seinem Wohlstand nur zuträglich sein. Der Verhandlungsprozess wird weitergehen und unserem Verständnis des prophetischen Wortes zufolge wird Jerusalem darin einbezogen werden. Die Europäische Union kommt zu Hilfe. Die Europäische Union wird gegenwärtig immer größer und Israel möchte als Mitglied aufgenommen werden. Diese politische, wirtschaftliche, militärische und religiöse Union, eine Weiterentwicklung der römischen Verträge, die 1957 von Italien, Frankreich, Deutschland, Belgien, Luxemburg und den Niederlanden unterzeichnet wurden, verspricht Einheit und Wohlstand zusammen mit Frieden. Nur in Europa sehen wir, wie Grenzen aufgelöst werden und Menschen in Frieden und Wohlstand leben. Land ohne Grenzen. Als ich vor kurzem durch Europa reiste, war ich erstaunt, dass praktisch keine Grenzen mehr existierten. Gelegentlich wurden Reisende beim Grenzübertritt befragt, aber im Allgemeinen floss der Verkehr ungehindert über einst sicher bewachte nationale Grenzen. Vergleicht man das mit der Grenze zwischen den Vereinigten Staaten und Kanada, wo Fahrzeuge angehalten und die Fahrer vernommen werden, ist das schon erstaunlich. Die südliche Grenze der Vereinigten Staaten wird trotz der nordamerikanischen Freihandelszone NAFTA und anderer gültiger Verträge stark gesichert. Andererseits wurden die europäischen Grenzen fallen gelassen, weil in Europa nun seit vielen Jahrzehnten Frieden herrscht. Genau das ist es, was Israel braucht. Daher würde jede Zusage der Europäischen Union hinsichtlich einer Vollmitgliedschaft Israels in der EU eine Garantie auf Frieden beinhalten. Wenn es soweit ist, wird Israel sich endlich sicher fühlen. Durch den bereits erwähnten Verhandlungsprozess wird Israel in die Staaten der Welt integriert. Zum gegenwärtigen Zeitpunkt ist die Gemeinde Jesu Christi, die der Herr als das Licht der Welt bezeichnet, das einzige noch verbliebene Hindernis. Solange die Gemeinde auf der Erde ist, kann diese finstere Macht, die mit betrügerischen Zeichen und Wundern mit Erfolg, Wohlstand und Frieden arbeitet, nicht vollständig die Macht an sich reißen. Der Tag Christi. Obgleich wir uns schon mit 2. Thessalonicher 2 und dem Tag des Christus und unserer Vereinigung mit ihm beschäftigt haben, meine ich doch, wir sollten uns diese wichtigen Stellen noch einmal anschauen, weil wir den Anfang der betrügerischen Kräfte und Zeichen und Wunder in unserer heutigen Zeit schon sehen können. Die Gemeinde, der Beweis der Wahrheit Gottes, ist noch immer auf der Erde und die Finsternis kann sich nicht durchsetzen, weil das Licht stärker ist. Über das Kommen Christi zur Entrückung sagte der Apostel Paulus in 2. Thessalonicher 2, die Verse 1 und 2, Wir bitten euch aber, ihr Brüder, wegen der Wiederkunft unseres Herrn Jesus Christus und unserer Vereinigung mit ihm, lasst euch nicht so schnell in eurem Verständnis erschüttern oder gar in Schrecken jagen, weder durch einen Geist, noch durch ein Wort, noch durch einen angeblich von uns stammenden Brief, als wäre der Tag des Christus schon da. Paulus unterscheidet die beiden Ereignisse, unsere Vereinigung mit ihm bei der Entrückung und die Rückkehr des Herrn, wenn seine Füße auf dem Ölberg stehen werden. Zur Zeit von Paulus lehrte anscheinend jemand, dass der Tag des Christus oder sein Erscheinen auf dem Ölberg in Israel gekommen sei. Der Apostel entgegnete diesem Gerücht, indem er der Gemeinde mitteilte, dass die Entrückung noch nicht stattgefunden hat. Folglich war der Tag des Christus sogar noch weiter entfernt. Anschließend sagt er, was geschehen muss, bevor der Mensch der Sünde, der Sohn des Verderbens, der Antichrist, offenbar werden kann. Die Bibel lässt uns nicht im Dunkeln, sondern nennt uns den Grund, warum der Tag des Christus noch nicht stattfinden kann. In 2. Thessalonicher 2, die Verse 6 und 7 lesen wir, Und ihr wisst ja, was jetzt noch zurückhält, damit er geoffenbart werde zu seiner Zeit. Denn das Geheimnis der Gesetzlosigkeit ist schon am Wirken. Nur muss der, welcher jetzt zurückhält, erst aus dem Weg sein. Erst wenn das Licht, die Gemeinde Jesu Christi, weggenommen ist, hat die Gesetzlosigkeit freie Hand. Der Teufel ist der Gott dieser Welt und der Fürst der Finsternis.

0: Nur in der Finsternis kann er so herrschen, wie es ihm gefällt. Das Licht der Gemeinde wird dann nicht mehr da sein. Das ist der Grund für den Tag des Christus. Sein Erscheinen auf dem Ölberg, um Israel zu retten und der betrügerischen Eine-Weltregierung und dem Antichristen ein Ende zu bereiten. Am Tag des Christus werden seine Heiligen bei ihm sein, wie die Bibel sagt in Judas 1, Vers 14, siehe, der Herr ist gekommen mit seinen heiligen Zehntausenden. Die große Täuschung. Paulus beschreibt das Handeln des Antichristen in klaren Worten. Er ist es, der sich widersetzt und sich über alles erhebt, was Gott oder Gegenstand der Verehrung heißt, so dass er sich in den Tempel Gottes setzt als ein Gott und sich selbst für Gott ausgibt. 2. Thessalonicher 2, Vers 4. Das ist dieselbe Person, über die der Herr prophezeite in Johannes 5, Vers 43. Wenn ein anderer in seinem eigenen Namen kommt, den werdet ihr annehmen. Heute sehen wir, wie sich die Staaten der Welt immer näher kommen. Wie ich bereits erwähnt habe, wird Europa eins. Die Vereinigten Staaten und Kanada, der nordamerikanische Motor, verlieren zunehmend an Bedeutung und werden sich immer mehr mit Europa vereinigen. Vereinigung ist der verzweifelte Ruf der südamerikanischen Staaten. Wenn wir in den fernen Osten blicken, sehen wir, dass Asien zu einem mächtigen Wirtschaftsblock wird und Afrika seine einzige Zukunft im Zusammenschluss sieht. Israel wird mehr und mehr akzeptiert, selbst von seinen ärgsten Feinden, den Arabern. Heute ist Frieden wahrscheinlicher als jemals zuvor. Tieropfer. Nachdem er den Wiederaufbau des jüdischen Tempels und die Wiedereinführung von Tieropfern unterstützt und sich als den kommenden Messias dargestellt hat, wird Israel vom Antichristen betrogen. Allerdings wird er den Druck der Welt zu spüren bekommen, vor allem von Tierschützern, die sich für ein Ende der Tieropfer stark machen. Deshalb wird er Schlacht- und Speisopfer aufhören lassen. Daniel 9, Vers 27. Es gibt gute Gründe für den Schutz von Tieren, weshalb sich der Tierschutzbund stark dafür einsetzen wird. Täglich hören wir Nachrichten von Tierschützern und ihren Zielen. Erst kürzlich kämpfte eine Gruppe für gleiche Rechte für Tiere. Es wurde gesagt, dass Tierbesitzer, ganz ähnlich wie Eltern ihre Kinder nicht vernachlässigen dürfen, verpflichtet wären, ihre Tiere zu beschützen, zu pflegen und sich um ihr Wohlergehen zu kümmern. Wenn wir das Wort Antichrist hören, machen wir oft den Fehler und denken, dass alles, was er tut und wofür er steht, gegen Christus ist. Doch eigentlich bedeutet die Bezeichnung Antichrist, dass er den Platz von Christus übernimmt, ein Nachahmer des echten Christus ist. Durch seinen Erfolg wird er die ganze Welt täuschen und sie glauben lassen, dass er Christus ist. Angesichts der ökumenischen Bewegungen unserer Zeit können wir gut verstehen, dass Israel unangenehm auffallen wird, wenn es wieder Tieropfer einführt. Manche mögen einwenden, dass der Antichrist nicht auf Tierschützer hören wird, da er schließlich der größte Diktator ist. Ich bin anderer Ansicht. Der Antichrist wird demokratisch gewählt werden und ein engagierter Führer sein, den die Weltbevölkerung liebt und respektiert. Die Bibel sagt in Offenbarung 13, Vers 3, und die ganze Erde sah verwundert dem Tier nach. In der Mengebibel heißt es, da sah die ganze Bevölkerung der Erde dem Tier mit staunender Bewunderung nach. Hier ist nicht von Furcht, sondern von Bewunderung die Rede, was in Vers 4 noch untermauert wird. Und sie, die Welt, beteten den Drachen an, der dem Tier Vollmacht gegeben hatte, und sie beteten das Tier an und sprachen, wer ist dem Tier gleich? Wer vermag mit ihm zu kämpfen? Der Gedanke, dass der Antichrist seine Herrschaft durch eine brutale Diktatur errichtet, ist ein großer Irrtum. So wie heutige Politiker wird er den verschiedensten Gruppen aufmerksam zuhören. Natürlich wird dem Antichristen auch Widerstand entgegengebracht werden. Den Heiligen Schriften zufolge ist er jedoch der größte Weltherrscher. Und er wird mit den vielen einen festen Bund schließen, eine Woche lang. Und in der Mitte der Woche wird er Schlacht- und Speisopfer aufhören lassen. Daniel 9, Vers 27. Israels Drangsalszeit. Israel wird so unter Druck gesetzt wie nie zuvor. Alles, wofür seine Menschen gearbeitet und gebetet und worauf sie gehofft haben, macht die überwältigende Macht des Antichristen und seine Weltregierung zunichte. Deshalb muss Jesus kommen und dem Gesetzlosen ein Ende bereiten. So lesen wir in 2. Thessalonicher 2, Vers 8: Und dann wird der Gesetzlose geoffenbart werden, den der Herr verzehren wird durch den Hauch seines Mundes und den er durch die Erscheinung seiner Wiederkunft beseitigen wird. Erfahrung wird über den Glauben gestellt. Wir kommen jetzt zu einem wichtigen Punkt, die Methoden, die der Teufel benutzt, um die Menschheit zu verführen. Seine Täuschung hat längst begonnen und sie greift noch weiter um sich, sogar in der bekennenden Gemeinde Jesu Christi. Ich habe mit diesen Leuten über die Bibel geredet und ihnen gezeigt, dass ihre wundersamen Erfahrungen unbedeutend, wenn nicht sogar fragwürdig waren. Trotzdem hielten sie unbeirrt an ihren Geschichten fest, selbst wenn die Schrift sie eindeutig nicht bestätigte. Jemand sagte mal zu mir, ich kann meine Erfahrung nicht leugnen. Auch wenn er seine Erfahrung nicht leugnen konnte, so verleugnete er doch seinen Glauben. Die Bibel lehrt in 2. Korinther 4, Vers 18, da wir nicht auf das Sichtbare sehen, sondern auf das Unsichtbare. Denn was sichtbar ist, das ist zeitlich, was aber unsichtbar ist, das ist ewig. Das Vertrauen auf Wunder und Erfahrungen ist genau das, was der Teufel will. Er ist der große Wunderwirker, aber die Bibel entlarvt ihn. Aufgrund der Wirkung des Satans und der Entfaltung aller betrügerischen Kräfte, Zeichen und Wunder. 2. Thessalonicher 2, Vers 9. Überprüfen Sie, worauf sich Ihr Glaube gründet. Basiert er auf Wundern, Heilungen, Sprachenreden und körperlichen Erfahrungen? Oder auf dem unsichtbaren Herrn, der sich durch sein Wort offenbart? Nehmen Sie das bitte nicht auf die leichte Schulter. Es hat Auswirkungen für die Ewigkeit. Es wird einen Tempel, ein Opfer, eine Autorität geben, durch die die Opfer beendet werden. Die Welt wird den Antichristen nicht nur ehren, preisen, bewundern und anbeten, er wird auch zum Inbegriff von Stolz werden. Daniel 8, Vers 11 sagt, ja, bis zum Fürsten des Heeres erhob es sich, und es nahm ihm das beständige Opfer weg, und seine heilige Wohnung wurde verwüstet. Bei seiner Selbsterhöhung wird Israel erkennen, dass dieser Mann nicht der verheißene Messias ist, sondern ein Hochstapler. Die Gemeinde unterscheidet sich von Israel. Der große Irrtum, der sich in die Gemeinde eingeschlichen hat, ist, dass nicht mehr zwischen Israel und der Gemeinde unterschieden wird. Israel ist Gottes irdisches Volk und die Gemeinde ist Gottes himmlisches Volk. Während ich dies hier schreibe, ist die Gemeinde noch nicht vollständig und kann somit nicht ihren eigentlichen Platz im Himmel einnehmen. Wir sind noch nicht zu Hause, unsere Aufgabe ist nicht erfüllt. Das Evangelium muss noch immer zu den äußersten Enden der Welt gebracht werden. Der Auftrag, so geht nun hin, ist nach wie vor gültig. Der letzte Gläubige aus den Nationen kann jederzeit hinzugefügt werden und die Gemeinde Jesu Christi vervollständigen. Wenn die Vollzahl der Nationen erreicht ist, wird die Entrückung stattfinden. Der Teufel verdeckt den Unterschied zwischen der Gemeinde und Israel. Die ganze Bibel ist ein jüdisches Buch, einschließlich des Neuen Testaments. Und trotzdem ist die Bibel der Gemeinde jederzeit nützlich. In 2. Timotheus 3, Vers 16 heißt es, und alle Schrift ist von Gott eingegeben und nützlich zur Belehrung, zur Überführung, zur Zurechtweisung, zur Erziehung in der Gerechtigkeit. Wir wissen, dass das Alte Testament speziell dem Volk Israel gegeben wurde, damit sie den Geboten Gottes gehorsam sind und den Ewigen, den Schöpfer des Himmels und der Erde erkennen. Im Neuen Testament finden wir die Erfüllung des Alten Testaments bis ins Detail. Alles ereignete sich im Land Israel unter den Juden. Folglich erklärte der Herr ausdrücklich in Johannes 4, Vers 22, das Heil kommt aus den Juden. Die Nationen kamen später zur Gemeinde hinzu. Nahezu alle Sekten und falschen Religionen betonen, dass Israel seine ursprüngliche Berufung verloren und die Gemeinde seinen Platz eingenommen hat. Die Gemeinde hat Israel nicht ersetzt. Ich besitze eine alte Bibel, in der jedes Kapitel von ein paar erklärenden Zeilen eingeleitet wird. So beginnt Joel 4 beispielsweise mit den Worten, Gottes Gericht über die Feinde seines Volkes und sein Segen für die Gemeinde. Aber dieses Kapitel erwähnt das geografische Gebiet von Juda und Jerusalem. Vers 2 spricht von allen Heidenvölkern und nennt wieder ein geografisches Gebiet, das Tal Josaphat. Außerdem wird ausdrücklich betont, dass alle Nationen bestraft werden wegen meines Volkes und meines Erbteils Israel. Am Ende finden wir den Grund für dieses schreckliche Gericht über die Nationen, weil sie mein Land verteilt haben. Jeder dürfte Schwierigkeiten haben zu erklären, dass sich diese Aussage auf das Land der Christen bezieht. Christen mögen zwar Grundstücke besitzen, aber an keiner Stelle spricht die Bibel von der Existenz einer christlichen Nation. Jeder Versuch, so etwas zu gründen, ist zum Scheitern verurteilt, da es in Wirklichkeit antichristlich wäre. Am Ende von Joel 4 heißt es in den Versen 20 und 21: Juda aber soll ewig bewohnt werden und Jerusalem von Geschlecht zu Geschlecht. Und ich werde sie von ihrem Blut reinigen, von dem ich sie nicht gereinigt hatte. Und der Herr wird wohnen bleiben in Zion. Wieder sehen wir, dass nicht von Christen die Rede ist, sondern von Juda, Jerusalem und Zion. Dennoch behauptet das Kirchentum, dass solche Verheißungen sein Segen für die Gemeinde sind. Über das Gericht sagt die Überschrift in meiner alten Bibel: Bestrafung des sündigen jüdischen Volkes. Der große Betrüger ist erfolgreich in die Gemeinde eingedrungen und hat aus der unfehlbaren Schrift eine klare Unwahrheit gemacht. Israel, die Wurzel der Gemeinde. Aus Römer 11, Vers 28 wissen wir, dass die Juden Feinde Christi sind. Hinsichtlich des Evangeliums sind sie zwar Feinde um euretwillen, hinsichtlich der Auserwählung aber Geliebte um der Väter willen. Das ändert nichts an der Tatsache, dass sie ewiglich Gottes auserwähltes Volk sind. Alles, was wir haben, kommt von Israel. In Römer 11, Vers 13 betont der Apostel Paulus: Denn zu euch, den Heiden, rede ich. Anschließend warnt er uns: So überhebe dich nicht gegen die Zweige. Überhebst du dich aber, so bedenke, nicht du trägst die Wurzel, sondern die Wurzel trägt dich. Nun sagst du aber, die Zweige sind ausgebrochen worden, damit ich eingepfropft werde. Ganz recht, um ihres Unglaubens willen sind sie ausgebrochen worden. Du aber stehst durch den Glauben. Sei nicht hochmütig, sondern fürchte dich. Denn wenn Gott die natürlichen Zweige nicht verschont hat, könnte es sonst geschehen, dass er auch dich nicht verschont. Denn wenn du aus dem von Natur wilden Ölbaum herausgeschnitten und gegen die Natur in den edlen Ölbaum eingepfropft worden bist, wie viel eher können diese, die natürlichen Zweige, wieder in ihren eigenen Ölbaum eingepfropft werden? Römer 11, die Verse 18 bis 21 sowie 24. Gläubige aus den Nationen werden in die Gemeinde aufgenommen. Obwohl die Gemeinde am Anfang aus Juden bestand, hob Jakobus hervor, dass die Gläubigen aus den Nationen nun die ersten beim Bau der Gemeinde waren. Dies bestätigte er durch ein Zitat aus dem prophetischen Wort. Wir wissen, dass die Gemeinde nicht das Ende Israels ist, sondern eine Unterbrechung in Gottes ewigem Heilsplan darstellt, um durch sein Volk das Reich Gottes auf Erden zu errichten. Wozu führten die Gedanken des Apostels über die Gläubigen aus den Nationen? Sie wurden belehrt, denn wir lesen in Apostelgeschichte 15, die Verse 19 bis 20: Darum urteile ich, dass man denjenigen aus den Heiden, die sich zu Gott bekehren, keine Lasten auflegen soll, sondern ihnen nur schreiben soll, sich von der Verunreinigung durch die Götzen, von der Unzucht, vom Erstickten und vom Blut zu enthalten. Daher ist es falsch, der Gemeinde zu lehren, bestimmte Tage einzuhalten oder gewisse Lebensmittel oder Getränke nicht zu sich zu nehmen. Für die Gemeinde gelten solche Vorschriften nicht. Den Römern schrieb Paulus in Römer 14, Vers 5: Dieser hält einen Tag höher als den anderen, jener hält alle Tage gleich. Jeder sei seiner Meinung gewiss. Auch gegenüber den Kolossern betonte er in Kolosser 2, Vers 16 diesen Punkt: So lasst euch von niemand richten wegen Speise oder Trank oder wegen bestimmter Feiertage oder Neumondfeste oder Sabbate.
1: Liebe Zuhörer, wir hoffen, dass Sie durch diese Sendung reich gesegnet wurden. Aus dem Buch Das Geheimnis der Entrückung von Arno Fröse hörten Sie soeben die 27. Folge und damit das 13. Kapitel. 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

0: 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Gleich spricht Samuel Rindlisbacher zu Ihnen zum Thema Vom Zeitlauf dieser Welt zur Himmelswelt in Christus anhand des Bibelabschnittes aus Epheser Kapitel 2, die Verse 1 bis 10. Es ist der 47. Teil seiner Serie Schritte durch die Bibel. Doch zuerst folgt noch die Schriftlesung aus diesem Kapitel, Epheser 2, die Verse 1 bis 10, gelesen von Samuel Ziegler. Weiter hören wir noch das Lied Wenn wir wandeln im Herrn, gesungen und gespielt von der Gemeinde zusammen mit dem Musikteam mit Diana Wilder, Nathalie Hurter, Roger Schmidli und Howard Roos. Danach wünschen wir Ihnen beim Hören dieser Botschaft des Herrn reichen Segen, Ihr Missionswerk Mitternachtsruf.
1: Ich lese die Verse 1 bis 10 aus Epheser 2. Auch euch hat er mit Christus lebendig gemacht, obwohl ihr durch eure Sünden und Verfehlungen tot wart. Darin habt ihr früher gelebt, abhängig vom Zeitgeist der Welt, abhängig von der Geistesmacht, die in der Luft herrscht und jetzt noch in den Menschen wirksam ist, die Gott nicht gehorchen wollen. Zu ihnen haben wir früher auch gehört und wurden wie sie von unseren Begierden beherrscht. Wir lebten unsere Triebe und Ideen aus, denn das war unsere Natur. Deshalb waren wir alle anderen dem Zorn Gottes ausgeliefert. Aber Gott ist reich an Erbarmen und hat uns seine ganze große Liebe geschenkt und uns mit dem Messias lebendig gemacht. Ja, auch uns, die aufgrund ihrer Verfehlungen für ihn tot waren. Bedenkt, aus reiner Gnade seid ihr gerettet. Er hat uns mit Jesus Christus auferweckt und uns mit ihm einen Platz in der Himmelswelt gegeben, damit er auch in den kommenden Zeitaltern den unendlichen Reichtum seiner Gnade und Güte in Jesus Christus an uns deutlich machen kann. Denn durch die Gnade seid ihr gerettet worden, aufgrund des Glaubens. Dazu habt ihr selbst nichts getan, es ist Gottes Geschenk und nicht euer eigenes Werk. Denn niemand soll sich etwas auf seine guten Taten einbilden können. In Jesus Christus sind wir Gottes Meisterstück. Er hat uns geschaffen, dass wir tun, was wirklich gut ist, gute Werke, die er für uns vorbereitet hat, dass wir damit unser Leben gestalten.

Schritte durch die Bibel. Heute machen wir weiter mit dem Epheserbrief, Epheser Kapitel 2, die Verse 1 bis 10. Und wir haben den Titel gewählt, vom Zeitlauf dieser Welt zur Himmelswelt in Jesus Christus. Meine Frau und ich haben vor ungefähr 2 Wochen, wir hatten gerade frei am Sonntagnachmittag, haben gesagt, okay, wir machen einen kleinen Ausflug. Wir sind dann Pfäffiger See gefahren und weil es so schön Wetter war, sind wir um den ganzen See herumspaziert. Ungefähr 2,25 Stunden, das geht noch. Und wir haben viel erlebt, weil bei dem schönen Wetter kommt einem jung und alt entgegen, Menschen. Man hört alle Sprachen, zwar fast kein Schweizerdeutsch, aber ist egal. Es sind Menschen, die sind verliebt und auch weniger verliebt. Solche, die sind gemütlich unterwegs und andere, die sind wie im Eilzugstempo unterwegs mit einem roten Kopf. Und ich denke manchmal, die sollten besser etwas langsam machen und das Leben noch ein wenig genießen. Aber das ist eine andere Sache. Aber interessant, da kann man ganz gute Charakterstudien machen, so einen Spaziergang um den See herum. Weil da kam dann uns auch ein jüngeres Paar,

Bernd, da habe ich gehört, wie sie sagt, ja, weißt du, ich habe immer mehr Empathie entwickelt. Und sie sei anderen gegenüber immer sensibler geworden. Meine Frau und ich haben uns nur angeschaut und habe dann nur gedacht, hoffentlich ist das wirklich auch so, wie sie sich selber beschreibt. Nun, man kann über solche Dinge schmunzeln. Aber ist es nicht so, wie wenn diese junge Dame uns einen Spiegel vor die Nase hält? Sind wir nicht selber auch so oft unterwegs, überzeugt von uns und unserer Meinung? Wir neigen dazu, uns zu überschätzen und nur das Beste von uns zu denken. Und doch, wenn wir dann unseren Text hier aufschlagen, dann werden wir eines Besseren belehrt. Wir lesen miteinander noch einmal die Verse 1 bis 3. Da kommt der Apostel Paulus und erzählt uns unsere eigene Geschichte. Und er sagt, auch euch, und ich lese es nach der neuen evangelistischen Übersetzung oder Übertragung, auch euch hat er mit Christus lebendig gemacht, obwohl ihr durch eure Sünden und Verfehlungen tot wart. Darin habt ihr früher gelebt, abhängig vom Zeitgeist dieser Welt, jener unsichtbaren Geistesmacht, die in den Menschen am Werk ist, die Gott nicht gehorchen. Und dann nimmt der Apostel Paulus sich selber mit hinein und sagt, zu ihnen haben wir früher auch gehört. Und auch wir wurden, wie sie, von unseren Begierden beherrscht. Wir lebten unsere Triebe und Ideen aus, denn das war unsere Natur. Deshalb hatten wir, wie alle anderen auch, nichts als Zorn verdient. Das ist unser Leben, das ist unser Zustand ohne den lebendigen Gott. Und wir machen hier eine unschöne Entdeckung. Etwas, das uns nicht zur Freude bereitet. Oder man macht manchmal im Leben macht man Entdeckungen, die man lieber nicht gemacht hätte. Zum Beispiel, man freut sich auf ein Erbe und dann entdeckt man, dass da nur Schulden sind. Kann ja passieren. Oder man fährt in Urlaub, man hat sich das ganze Jahr darauf gefreut. Man freut sich auf das schöne Hotel, den schönen Swimmingpool und dann stellt man fest, das Hotel ist eine einzige Bruchbude. Man kauft einen Gebrauchtwagen und man fährt weg und schon fängt das Öl unten rauszutropfen. Das sind alles Überraschungen, die man nicht so gerne hat. Und wenn dann eine solche unschöne Entdeckung das eigene Leben betrifft, das ist nicht immer schön, aber manchmal ganz heilsam. Der Apostel Paulus, er bezieht sich selber mit hinein und auch wir alle können uns damit hineinbeziehen. Wir waren und wir sind ohne Jesus Christus. Wir sind tot in Sünden und Verfehlungen. Ohne Jesus Christus sind wir abhängig vom Zeitgeist dieser Welt. Ohne Jesus Christus sind wir beherrscht von allerlei Trieben, bestimmt von diesen. Und wenn man das entdeckt, wenn man das feststellt, das ist alles andere als schön und einfach. Im Karneval von Venedig, der Karneval von Venedig ist sehr bekannt für seine schönen Kleider. Bekannt auch für die kunstvollen Masken. Alles ist dort elegant und edel. Und jedes Jahr ist ein anderes Motto angesagt. Und doch diese schönen Kleider, diese kunstvollen Masken, die ganze Maskerade ist einfach nur dazu da, um ein wenig der Wirklichkeit zu entfliehen. Um in eine andere Rolle zu schlüpfen. Es ist ein Wunschbild, eine andere Identität anzunehmen. Und wer da mitmacht, wird Teil eines Schauspiels. Aber ist das nicht die grundsätzliche Tendenz von uns allen? Und leider oft auch als Christen? Tragen wir noch nicht oft auch eine Maske? Wir wollen der Realität entfliehen. Wir wollen besser scheinen, als was wir sind. Egal wie wir heißen, ob nun ein Samuel, ein Heiri oder Hans, eine Lydia, Martha oder Eva, spielt alles keine Rolle. Die Tendenz von uns Menschen ist, so wie schon damals im Paradies, wir neigen alle dazu, dass wir uns verstecken. Erinnern wir uns an die Aussage dieser jungen Dame auf dem Spaziergang um den Pfäffikersee, wie sie im Brustton der Überzeugung von sich selber sagt, ja weißt du, ich habe immer mehr Empathie entwickelt. Sie sei anderen gegenüber immer sensibler geworden. Und doch ist es nicht ein Spiegelbild von uns allen. In dem Gedicht Das Göttliche, das schreibt Johann Wolfgang von Goethe in seinem letzten Vers, ist ein längeres Gedicht, und ganz am Schluss schreibt dieser Wolfgang von Goethe, der edle Mensch, er sei hilfreich und er sei gut.
Unermüdet schaffe er das nützliche Rechte, sei uns ein Vorbild jener geahnten Wesen. Und dieses Gedicht ist im Grunde genommen nichts anderes als Ausdruck von dem Streben des Menschen nach etwas Höherem. Dem Wunsch, sich zu entwickeln, die menschliche Sehnsucht,

0: Flucht, aber ohne Gott nach Vollkommenheit. Und wenn wir das im Lichte der Bibel anschauen, dann ist es genau die Lüge, die uns der Teufel schon im Paradies vorgelogen hat. Ihr werdet sein wie Gott. Wir machen uns selbst Gott gleich. Wir wollen das sogenannte Göttliche in uns entfalten. Und da braucht es manchmal einen Spiegel, der uns vor Augen gehalten wird. Es ist der Spiegel unseres Lebens. Es ist der Spiegel des Wortes Gottes. Es ist der Spiegel, der uns aufzeigt, wie Gott eigentlich uns sieht. Denn wir haben gelesen in den Versen 1 bis 3, wo der Apostel Paulus uns aufzeigt, wer wir sind ohne Gott, ohne Gottes Beziehung, ohne die Verbindung mit Jesus Christus. Der Mensch ohne Gott, er ist tot, geistlich tot für den lebendigen Ewigen. Der Mensch ohne Gott, er ist gefangen in seiner Sünde. Der Mensch ohne Gott, er ist geknechtet. Er wird beherrscht von seinen Begierden und Trieben. Und der Apostel Paulus nimmt sich selber mit hinein und sagt, wir waren so. Ich war so. Und ohne Jesus Christus bin ich ewig verloren. Wenn wir in Gottes Spiegel, in sein Wort hineinschauen, dann machen wir alles andere als eine schöne Entdeckung. Und wisst ihr, wir neigen alle dazu, wenn wir eine unschöne Entdeckung machen, neigen wir dazu, schnell möglichst alles wieder zu vergessen. Das zu verdrängen, zur Seite zu schieben. So wie im Karneval von Venedig eine Maske zu tragen. Ja, die Bibel kennt diese Tendenz und die Bibel weiß, wie wir gestrickt sind, weil Gott selbst, unser Schöpfer, uns ja gemacht hat. Und er hält uns diesen Spiegel vor Augen und dann sagt er uns im Jakobusbrief, Jakobus 1, ab Vers 23 folgendes. Er hält uns Gott selber durch den Jakobus diesen Spiegel vor Augen und er sagt, nachdem der Mensch sich betrachtet hat, also in diesem Spiegel des Wortes Gottes, da geht er weg und er vergisst sofort wieder, wie er ausgesehen hat. Das eigene Spiegelbild zu erkennen, wie man wirklich ist, das auch einzugestehen, es ist alles andere als einfach. Und doch wünsche ich Ihnen das aus tiefstem Herzen, dass Sie akzeptieren, erkennen und sehen, wie Gott Sie sieht, nämlich als tot für Gott, gefangen in der Sünde, beherrscht und geknechtet von den Trieben, Begierden und so weiter. Das zu akzeptieren, das zu erkennen, das tut weh. Es ist das, was die Bibel über uns Menschen sagt, in 1. Mose schon, Kapitel 8, denn das Dichten und das Trachten des Menschen, des menschlichen Herzens, ist böse von Jugend an. Es ist keine schöne Entdeckung, wenn man das eingestehen muss. Wenn man sagen muss, ich kann es nicht. Unmöglich. Mein Bemühen ist zwecklos. Ich schaffe es nicht. Ich bin gebunden in Sünde und Verlorenheit. Ich bin gebunden, genauso wie der Herr Jesus sagt in Matthäus 15, 19, wo der Herr Jesus sagt, was aus dem Herzen herauskommt. Und es ist unser Herz, es ist dein Herz, es ist mein Herz. Da sagt der Herr Jesus, aus dem Herz von Samuel, da kommt heraus, nämlich böse Gedanken, Mord, Ehebruch, Unzucht, Diebstahl, falsches Zeugnis, Lästerung. Das ist der Zustand von meinem Herz. Der Mensch ohne Gott, er ist abhängig. Wir lesen nochmal Vers 2, Kapitel 2 vom Epheserbrief. Der Mensch ohne Gott, er ist abhängig vom Zeitgeist dieser Welt, jener unsichtbaren Geistesmacht, die in den Menschen am Werk ist, die Gott nicht gehorchen. Und darum ist es eine Utopie. Eine Utopie, wenn der Mensch meint, edel sei der Mensch, hilfreich, gut. Das Gegenteil ist der Fall. Er ist gebunden, versklavt, beherrscht, manipuliert, gefangen und getrieben. Was für eine Tragik. Aber wisst ihr, diese Erkenntnis, nur diese Erkenntnis, bringt uns schlussendlich zum Herrn Jesus ans Kreuz. Nur diese Erkenntnis. Und so geht nun der Apostel Paulus, nachdem er aufgezeigt hat, was wir waren ohne Gott und was wir sind ohne Gott, kommt er nun, nachdem er den Zeitlauf dieser Welt aufgezeigt hat, kommt er und zeigt uns die Himmelswelt in Christus. Und da schlagen wir auf Epheser 2 und wir lesen miteinander noch einmal die Verse 4 bis 10. Doch Gottes Erbarmen ist unbegreiflich groß. Wir waren aufgrund unserer Verfehlungen tot, aber er hat uns so sehr geliebt, dass er uns zusammen mit Christus lebendig gemacht hat. Ja, es ist nichts als Gnade, dass ihr gerettet seid. Zusammen mit Jesus Christus hat er uns vom Tode auferweckt. Und zusammen mit ihm hat er uns jetzt schon einen Platz in der himmlischen Welt gegeben, weil wir mit Jesus Christus verbunden sind. Bis in alle Ewigkeit will er damit zeigen, wie überwältigend groß seine Gnade ist, seine Güte, die er uns durch Jesus Christus erwiesen hat. Noch einmal, durch Gottes Gnade seid ihr gerettet, und zwar aufgrund des Glaubens. Ihr verdankt eure Rettung also nicht euch selbst, nein, es ist Gottes Geschenk, sie gründet sich nicht auf menschliche Leistungen, sodass niemand vor Gott mit irgendetwas groß tun kann. Denn was wir sind, ist Gottes Werk. Er hat uns durch Christus Jesus geschaffen, das zu tun, was gut und richtig ist. Gott hat alles, was wir tun sollen, vorbereitet. An uns ist es nun, das Vorbereitete auszuführen. Wie weit weg ist der Himmel? Der Himmel, wir haben oft die Vorstellung, dass er so ganz, ganz weit weg ist. Aber wisst ihr, das ist ein riesengroßer Irrtum. Der Himmel ist dort, wo Gott ist. Und der Himmel ist da, wo Menschen mit Gott ins Reine kommen. Der Himmel ist da, wo Menschen zu Kindern Gottes werden. Das ist der Himmel. Der Paulus hat uns aufgezeigt, was der Mensch ohne Gott ist. Verloren. Und nun sollen wir ganz bewusst unsere Blicke auf Jesus richten. Auf ihn, der den Fürsten dieser Welt, den Teufel, besiegt hat. Wir sollen den Blick auf Jesus richten, der uns aus der Knechtschaft befreit. Auf den Sieger von Golgatha, der den Sünde, Tod und Teufel besiegt hat. Und deswegen beginnt nun der Apostel Paulus mit folgenden Versen. In Vers 4, da sagt er, Gottes Erbarmen ist unbegreiflich groß. Nachdem unsere Verlorenheit aufgezeigt wurde, kommt nun Gottes Erbarmen ins Spiel. Und das Wort, das hier Paulus braucht für Erbarmen, ist ein Wort, das in einem direkten Zusammenhang steht mit Gottes Erbarmen über den Menschen, der in Sünde verloren ist. Paulus will mit diesem speziellen Wort ausdrücken, Gott hat Erbarmen mit uns Menschen. Gott hat Mitleid mit unserer Verlorenheit. Gott will in seiner Barmherzigkeit uns sich ihm offenbaren, uns offenbaren. Er hat Erbarmen mit unserer Gebundenheit. Und darum möchte der lebendige Gott, dass wir mit Jesus in Berührung kommen. Dass wir Jesus begegnen. Dass wir Jesus sehen und erkennen. Wenn Sie die Bibel lesen, das Neue Testament insbesondere, angefangen Matthäus, einfach weiterlesen, begegnet Ihnen immer wieder Jesus Christus. Da sehen wir Jesus, wie er lebt. Wir sehen seine Person, sein Wesen, sein Werk. Und immer da, wo wir Jesus begegnen, da begegnet uns der lebendige Gott in seinem Mitleid, in seiner Barmherzigkeit und seinem Erbarmen. Wir sehen, wie der Herr Jesus einer großen Menschenmenge gegenübertritt. Und da geht sein Herz über und wir lesen zum Beispiel in Markus 6, Vers 34, als nun Jesus aus dem Boot aufstieg, und eine große Menge Volkes versammelt sah, da ergriff ihn tiefes Mitleid. Denn sie waren wie Schafe, die keinen Hirten haben. An einer anderen Stelle wird uns berichtet, wie der Herr Jesus den Menschen in Barmherzigkeit begegnet. In Matthäus 9, Vers 13. Als der blinde Mann Bartimäus hört, dass Jesus ihm entgegenkommt, fängt er an zu schreien, zu rufen. Jesus, du Sohn Davids, erbarme dich meiner. Da, wo Jesus ist, da ist Barmherzigkeit, da ist Mitleid und da ist Erbarmen. Wisst ihr, wir müssen nicht den Himmel suchen. Der Himmel ist zu uns gekommen in Jesus. Da, wo Jesus ist, da beginnt der Himmel. Und da beginnt der Himmel, wenn Jesus in ein Leben kommt. Im Umkehrschluss bedeutet das aber auch, da, wo Jesus nicht ist, da ist eben der Himmel auch nicht. Da, wo Jesus nicht ist, da ist Gebundenheit. Da, wo Jesus nicht ist, ist Knechtschaft der Sünde, wie wir es gelesen haben in den Versen 1 bis 3 von unserem Kapitel. Da, wo Jesus nicht ist, ist Verlorenheit. Aber wenn Jesus in dein Leben kommt, da beginnt der Himmel. Da entsteht etwas völlig Neues. Darum ist jemand in Christus, ist er eine neue Kreatur. Das Alte ist vergangen, siehe, Neues ist geworden. Da, wo Jesus ist, da ist Errettung, da ist Vergebung, da ist ewiges Leben. Und deswegen sagt auch Paulus in Vers 4 und 5 von unserem Kapitel, aber er hat uns so sehr geliebt, dass er uns mit Christus zusammen lebendig gemacht hat. Ja, es ist nichts als Gnade, dass ihr gerettet seid. Wisst ihr, in Jesus, da sind wir geliebt. In Jesus sind wir lebendig gemacht. In Jesus, da finden wir Gnade. In Jesus sind wir gerettet. Und nun geht der Apostel Paulus noch einen Schritt weit und sagt dann in Vers 6, zusammen mit Christus hat er uns vom Tode auferweckt und zusammen mit ihm hat uns schon jetzt einen Platz in der himmlischen Welt gegeben, weil wir mit Jesus Christus verbunden sind. In den Versen 1 bis 3, da roch es förmlich nach Tod und Verwesung. Und jetzt riecht es riecht nach Frühling, nach aufkeimendem Leben. Es duftet nach Erneuerung. Ich liebe den Frühling über alles, weil für mich ist der Frühling ein Bild der Auferstehungskraft des lebendigen Gottes. Ich liebe den Frühling, weil das Leben wie zu explodieren scheint. Wenn die Knospen, die Forsythien sind in unserem Garten, sie öffnen sich, sie werden gelb. Wenn die Schneeglöckchen dem Schnee trotzen, die Krokusse hervorleuchten und eine Wiese voller Schlüsselblumen, gibt es etwas Schöneres? Wenn die Augen sich satt sehen dürfen an Gottes Schöpferkraft, wenn die Ohren den Gesang der Vögel hören und die Nase den Frühling förmlich riecht. Außer sie haben Heuschnupfen, dann ist nicht so gut, oder? Aber einfach, ich staune über unseren Gott. Und wisst ihr, wer mit Jesus in Berührung kommt, da kommt etwas völlig Neues ins Leben hinein. Er darf erleben, wie Jesus Christus Neues schafft. Er darf erfahren, dass die Auferstehungskraft in seinem Leben wirksam ist und wirksam wird. Jesus, er macht den Unterschied. In den Versen 1 bis 3, da war Gott außen vor. Und ab Vers 4, da kommt Jesus mit hinein. Er, Jesus, macht den Unterschied. Vorher Verlorenheit der Sünde, jetzt Erlösung in Jesus. Vorher Gebundenheit im Laster, jetzt die Freiheit der Kinder Gottes. Vorher die Hoffnungslosigkeit und jetzt die Freude des ewigen Lebens. Wenn du ein Kind Gottes bist, wenn Jesus in dein Leben gekommen ist, dann ist die Himmelswelt in Christus in dein Leben gekommen. Und interessant, der Apostel Paulus macht in diesen Versen, in Vers 4, 5, 6, macht er immer wieder ganz spezifische Präpositionen. Was steht dort? Immer wieder. Immer wieder in, immer wieder mit und immer wieder durch. Der Apostel Paulus will zeigen, schau einmal, wir selber, wir können es nicht. Wir müssen einfach in Jesus sein. Wir müssen mit Jesus unterwegs sein. Wir müssen durch Jesus Christus. Und da wollen wir miteinander die einzelnen Verse ganz kurz miteinander ganz kurz streifen. Da sagt er, und ich lese jetzt nach der Elberfelder. Da heißt es zum Beispiel in Vers 5a, wir sind mit Christus lebendig gemacht. Dann in Vers 5b, wir sind durch Gnade gerettet. Vers 6a, wir sind mit Christus auferweckt. In Vers 6b, wir sind mit Christus eingesetzt im Himmel. Vers 7b, wir haben in Christus allen Reichtum. Wir sind in Christus geschaffen zu guten Werken, Vers 10. Immer wieder in, mit, durch. In, mit, durch. In Kolosser Kapitel 1, 27, einer meiner Lieblingsverse der Bibel, da heißt es, das ist Christus, der in euch lebt. Und er ist eure Hoffnung der Herrlichkeit. Und wisst ihr, dieser in Christus, mit Christus, durch Christus, das darf unsere Kraftquelle sein und Kraftquelle werden jeden Tag. Wie das funktioniert? Ich weiß es nicht. Ich weiß es schlichtweg nicht, aber es ist eine Tatsache. Die Bibel sagt, Christus in dir und ja, wie ist er in mir? Johannes 14, Vers 16 sagt der Herr Jesus, und ich will den Vater bitten und er wird euch einen anderen Beistand, Tröster geben. Der wird in euch und bei euch bleiben für immer. Es ist der Heilige Geist. Wie der Heilige Geist in meinem Leben wirkt, ich weiß es nicht. Das ist auch nicht mein Problem. Es ist Gottes Sache, er hat es verheißen. Und deswegen, wenn du ein Kind Gottes bist, da wohnt der Heilige Geist in dir. Und du darfst lernen, mit diesem Heiligen Geist jeden Tag zusammenzuarbeiten. Mit ihm, durch ihn, für ihn, bist du in Christus lebendig gemacht. Du bist mit Christus auferweckt. Du hast das Bürgerrecht im Himmel. Vor einiger Zeit, da las ich ein Buch, das hat mich sehr bewegt und berührt, von einem deutschen Geigenbaumeister. Ich bin ja ein wenig holzaffin. Mein erster Beruf ist Möbelschreiner, Tischler. Und dieser Geigenbaumeister hat ein Buch geschrieben. Und in diesem Buch nimmt er uns mit hinein, also den Leser mit hinein, in die Kunst des Geigenbaus. Also nicht, dass ich durch das Lesen dieses Buch das lerne, sondern ich sehe einfach, wie eine Geige entstehen darf, wie der Geigenbaumeister in den Wald geht und dort sogenanntes Klangholz sucht. Und er findet es, es wird gefällt, es wird eingelagert über Jahre. Und dann, wie er aus einem Stück Holz über 500 verschiedenen Arbeitsgängen langsam eine Geige entstehen lässt. Bis schlussendlich die ganze Lackierung dieser Geige noch das letzte Finish schenkt. Und wie dann dieser Geigenbaumeister auf seinem fertigen Instrument die Saiten spannt. Und wie der Meister das erste Mal den Bogen über die Saiten führt und das Instrument dann anfängt, in den Händen des Meisters anfängt zu singen. Wer mit Jesus in Kontakt kommt, wer es zulässt, dass Jesus Christus aus seinem Lebensholz etwas macht, der zulässt, dass der lebendige Gott durch sein Wort, durch den Heiligen Geist, durch Geschwister an seinem Leben anfängt zu arbeiten, zu sägen, zu hobeln, zu feilen, zu schleifen und so weiter in vielen, vielen Arbeitsprozessen. Wer es zulässt, dass der lebendige Gott seinem Leben Form und Richtung gibt, dann wird aus diesem, aus deinem Leben, wird Gottes Meisterstück, Masterpiece. In Epheser 10, Vers A, da lesen wir, wie der Apostel Paulus Folgendes sagt. In Christus Jesus sind wir Gottes Meisterstück. Bist du dir dessen bewusst, dass du, wenn du ein Kind Gottes bist, Gottes Meisterwerk bist? Das kann nur der lebendige Gott. Nur der lebendige Gott kann aus einem Menschen, der gefangen ist in Sünden und Verfehlungen, aus einem Menschen, der geknechtet ist in Begierden, der gebunden ist von Satan selbst, ein Meisterstück des lebendigen Gottes machen. Das kann nur Gott selbst. Das kann nur er. Und das geht nur mit, durch und in Christus. In, mit, durch Jesus Christus bist du Gottes Meisterstück. Wisst ihr, wenn in einem Konzert ein Meister der Geige, meine Frau und ich waren vor kurzem an einem Konzert, vom Jerusalem Konzert, das Quartett. Das war so faszinierend für mich. Das bewegt mich. Und wenn dann ein Meister der Geige auftritt und auf einer Meistergeige, sei das nun Stradivari oder Amati oder Schleske-Geige, spielt alles keine Rolle. Wenn dann der auf diesem Instrument etwas Unglaubliches, Herrliches, Gewaltiges hervorzaubert. Du bist Gottes Meisterwerk. Und in Epheser 2, Vers 10 sagt der Apostel Paulus, er hat dich, uns, mich geschaffen, dass wir das tun, was wirklich gut ist. Gute Werke, die er für uns vorbereitet hat. Damit sollen wir unser Leben gestalten. Bleiben wir noch ganz kurz bei dieser Meistergeige. Nun, die schönste, die beste, die herrlichste Meistergeige, sie wird von sich aus keinen Ton geben. Sie bleibt ohne Klang, ohne Melodie. Erst wenn der Meister der Geige sie in die Hand nimmt, sie stimmt, sie anlegt und mit dem Bogen über die Saiten streicht, dann entfaltet eine Meistergeige, geführt in den Händen des Meisters, entfaltet seine ganze Herrlichkeit, zeigt ihre Tiefe, Weite, Brillanz, ihre Fülle und Dynamik. Und in den Händen des Meisters beginnt diese Meistergeige zu singen, zu jubilieren und er fängt an, Geschichten zu erzählen. Was für eine Geschichte erzählt dein Leben? Was ist die Geschichte deines Alltags, deines Dienstes, deiner Hingabe, die Geschichte deines Lebens? Kann der himmlische Meister auf seinem Meisterstück in deinem Leben das tun, was er gerne möchte? Kann er in deinem Leben das Lied der Vergebung anstimmen? Spielt dein Leben den Choral der Herrlichkeit, die Melodie der Hoffnung, den Jubelklang der Erlösten und des Dankes, die Resonanz des Lobes? Wir sind Gottes Meisterwerk und zwar geschaffen zu seiner Ehre. Du denkst vielleicht, ja, das ist unmöglich, kann das gar nicht. Ja, es ist unmöglich. Aber in den Händen des Meisters darf sein Meisterwerk zu seiner Ehre spielen. Bei uns im Garten, da stehen verschiedene Bäume, Fruchtbäume. Zum Beispiel ein Zwetschgenbaum ist da, eine Kirsche, Feige, Johannisbeeren, Heidelbeeren, Brombeeren und so weiter. Ganz verschiedene. Aber wisst ihr, ich erwarte von einem Zwetschgenbaum keine Kirschen. Und von einem Kirschbaum erwarte ich keine Pflaumen. Ich erwarte von jedem Strauch und Baum nur das, was er wirklich kann. Was genetisch in ihn hineingelegt wurde. Was wurde in dich hineingelegt, wenn du ein Kind Gottes bist? Was bist du in Jesus? Was bist du mit Jesus? Was bist du durch Jesus? Du bist Gottes Meisterwerk. Und Gott erwartet von dir gar nichts. Er erwartet nur von der Genetik, die in dich hineingelegt wurde, das ganz neue Christus in dir, Christus mit dir, Christus durch dich. Gott möchte, dass er in dir die Frucht wirken kann, die nur er wirken kann. Er hat in dich durch die Wiedergeburt, durch die Innewohnung des Heiligen Geistes eine ganz neue Anlage in dich hineingelegt. Christus in dir. Ich wiederhole mich. Ich möchte das einfach ganz tief in euer Herz einprägen. Jesus in dir. Jesus mit dir. Jesus durch dich. Du kannst nichts, aber er kann alles. Und so lesen wir in Galater 5, Vers 22 und die folgende Verse heißt es, die Frucht hingegen, also die Genetik, in die hineingelegt wurde durch die Wiedergeburt, die Frucht hingegen, die der Geist Gottes hervorbringt, nicht du bringst hervor, nein, der Geist Gottes bringt es hervor. Die Frucht hingegen, die der Geist Gottes hervorbringt, besteht in Liebe, in Freude, in Frieden, Geduld, Freundlichkeit, Güte, Treue, Rücksichtnahme und Selbstbeherrschung. Und wisst ihr, wir müssen diese Frucht nicht hervorbringen. Wir müssen uns nicht bemühen. Ich muss jetzt nicht sagen, ich muss jetzt Liebe produzieren, Freundlichkeit. Nein, das Einzige, was der lebendige Gott möchte, bleibet in mir und ich in euch. Diese tiefe, innige Verbindung, wie wir lesen, Johannes Kapitel 15. Sind wir so mit Jesus verbunden? Gehen wir so mit Jesus durch den Tag? Das Einzige, was wir tun müssen, ist ganz nahe bei Jesus bleiben. Ganz nahe bei ihm. In einer tiefen, echten, lebendigen Beziehung. Indem ich mich jeden Morgen neu ihm zur Verfügung stelle. Indem ich jeden Morgen neu sage, Herr Jesus, hier bin ich. Ich gehöre dir. Herr Jesus, führe du mich, leite du mich, übernimm du meine Gedanken, mein Gehör, meine Augen, mein Geruchssinn, meine Sexualität, einfach alles übernimm du. Ich möchte dir nachfolgen, ich gehöre dir, du lebst in mir. Wie viele Christen machen aus ihrem Leben einen Krampf? Es muss nicht so sein. Sondern wir dürfen in dem Bewusstsein, dass Jesus in uns lebt, dürfen wir jeden Tag mit ihm gehen. Herr Jesus, hilf. Herr Jesus, führe. Herr Jesus, zeige. Herr Jesus, was soll ich sagen? Rede du durch mich. Und dann dürfen wir das praktizieren, was wir lesen in Kolosser 3, Vers 23. Kolosser 3, Vers 23. Dort steht, und das ist mein tägliches Gebet, Herr Jesus, schenkt, dass das so sein darf in meinem Leben. Dort steht, alles, was ihr tut, tut es von Herzen aus dem Herrn. Was bedeutet das? Das heißt, alles, was ich tue, was tue ich mit meinen Händen? Am Morgen stehe ich auf, meine Zähne putzen, dann kämme ich mich oder dusche, je nachdem mache ich alles mit meinen Händen. Alles, was ihr tut, von Herzen, tut dem Herrn. Dann lasse ich Kaffee raus, trinke eine Tasse Kaffee oder Matcha-Tee, dann gehe ich zur Arbeit, Bus oder Zug oder Tram oder im Auto, je nachdem. Und ich tue alles für den Herrn. Machst du alles, wirklich alles für den Herrn? Und wisst ihr, dann wird alles, was du tust, wird zu einem Gottesdienst. Wir denken oft, wir müssen Gott so groß dienen. Nein, wir sollen die alltäglichen Dinge des Lebens zu einem Gottesdienst machen. Wir sollen das, was wir tun, zu seiner Ehre tun. Aufstehen, Zähne putzen, kochen, einkaufen, arbeiten auf der Baustelle. Ich darf aus allem einen Gottesdienst machen. Und dann wird wirklich alles ein Gottesdienst. Und wisst ihr, dann wird unser Leben, dann wird ein Leben in der Himmelswelt des Christus. Ohne den lebendigen Gott sind wir gefangen in Kapitel 2, Vers 1 bis 3. Aber wenn wir anfangen, mit Christus zu leben, mit Christus unterwegs zu sein, dann wird unser Leben ein Leben in der Himmelswelt des Christus. Und da beginnt der Himmel. Denn der Himmel ist dort, wo Jesus ist. Vergiss nie, was du bist. In, durch und mit Jesus. Und dann wird alles etwas zu seiner Ehre. Ob du nun ein Hobby hast, mach es zu seiner Ehre. Ob du dich schlafen legst oder wach bist, tu es zu seiner Ehre. Ob wir viel ausrichten können oder wenig, ob unser Horizont begrenzt ist oder nicht, tu alles zu seiner Ehre. Wenn du selbst nicht mehr kannst, vielleicht ans Bett gefesselt bist oder dich mit dem Rollstuhl fortbewegen musst, mach alles zu seiner Ehre. Mach alles zu einem Gottesdienst. Lass es zu, dass der Meister der Geige auf seinem Meisterstück sein Werk tun kann. Lass es zu, dass der Meister der Geige deines Lebens auf seinem Meisterstück, auf deinem Leben, seine Melodie anfängt zu spielen. Es ist die Melodie des Dankes, die Musik der Anbetung, der Klang des Lobens und des Rühmens. Und aus dieser Melodie heraus wachsen von selbst die guten Werke, die er zuvor bereitet hat. Es sind die Früchte, die wir selber nicht bringen können, aber deren Anlage in dein Leben hineingelegt wurde durch die Wiedergeburt. Denn du bist in, mit und durch Christus. Und dann entstehen in deinem Leben die Früchte des Geistes. Es sind die Liebe, die der Freude, des Friedens, die der Frucht, der Geduld, der Freundlichkeit. Ja, möge Gottes Meisterwerk in uns immer mehr zur Geltung kommen, weil Jesus in dir ist, durch und mit dir. Möge der Herr dazu Gnade schenken, jeden Tag neu. Amen. Lass uns stille werden und beten. Herr Jesus, wir staunen immer wieder neu über dich. Du hast uns herausgeholt aus der Verlorenheit. Du hast uns zu deinem Kind gemacht. Wir dürfen dein Eigentum sein. Ja, du sagst uns in deinem Wort, in Epheser 2, Vers 10, dass wir in dir Gottes Meisterstück sind. Was für ein Geschenk. Herr Jesus, wir selber können es nicht, aber wir wollen unser Leben ganz bewusst dir zur Verfügung stellen. Herr Jesus, hier sind wir. Gebrauche du uns und schenk, dass du auf unserem Leben einfach dein Lied, deine Melodie spielen kannst und dass unser Leben etwas ist und wird. Egal wo wir sind, egal was wir machen, zu deiner Ehre. Schenke es in deiner Gnade. Danke dafür. Amen.
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Wir wünschen Ihnen viel Gnade unseres Herrn für diesen Tag und würden uns freuen, Sie bald wieder einmal hier bei Radio Neue Hoffnung begrüßen zu dürfen. Bis bald oder wie man bei uns in der Schweiz sagt, auf Wiederhören. 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
1: Liebe Zuhörer, seien Sie herzlich willkommen zu Der Stunde mit Roger Liby. Der Schweizer Dr. Roger Liby studierte Musik, Theologie und die Sprachen der biblischen Welt. Er arbeitete auch als Bibelübersetzer an verschiedenen Projekten mit, unter anderem an der Schlachter 2000 Bibel. Roger Liby ist als Bibellehrer und Referent in verschiedenen Ländern tätig. Aufgrund der Länge des Vortrags mussten wir diesen in zwei Sendungen aufteilen. Hören Sie jetzt den zweiten Teil. Wir wünschen Ihnen des Herrn reichen Segen beim Hören dieser Sendung. Ihr Radio Neue Hoffnung.
2: Hören Sie den zweiten Teil des Themas Fische, Fischerei und Schifffahrt.
3: Ich komme nochmals zurück auf diese Doppeldrachme. Es geht also hier um diese Steuer, die Mose auf Gottes Geheiß angeordnet hatte beim Bau der Stiftshütte in 2. Mose. Da musste Silber abgegeben werden, pro Kopf jedes Israeliten. Und das hat man eben im Judentum weitergeführt. Jedes Jahr sollte eine solche Silbersteuer, und darum hat man eben speziell die tyrische Silberdrachme dafür gewählt, bezahlt werden. Und jeder musste also sein Geld wechseln, um eine solche syrische Doppeldrachme zu erwerben, um die dann dem Tempel zu bezahlen. Es ist klar geworden bei verschiedenen Fragen in der Pause, dass es nicht so ganz klar war, was das für eine Steuer war. Das hat also nichts zu tun mit der Steuer gegenüber den Römern. Wenn der Herr Jesus später herausgefordert wird im Tempel in Jerusalem, Matthäus 22, mit der Frage, darf man dem Kaiser Steuer bezahlen? Und er bittet dann um einen Denar und zeigt dann anhand des Bildes, ja, wem gehört das Bild? Dem Kaiser. Also dann zahlt dem Kaiser das, was ihm gehört, und gibt Gott das, was ihm gehört. Und diese Doppeldrachme war also nicht für die Römer, nicht für den Kaiser, sondern für den Tempel in Jerusalem. Aber das war nicht die einzige Steuer, die man als Israelit bezahlte. Im Gesetz Mose gibt es ja verschiedene Zehntenabgaben. Übrigens nicht nur der Zehnte, sondern verschiedene Zehntenabgaben. Dann gibt es auch die Abgabe der Erstlingsfrüchte, dann die Abgabe eines Teils der Schurwolle und so weiter. Wenn man alle Steuern zusammennimmt, die die Bibel ausdrücklich nennt für Israel, kommt man auf etwa 40% für die ländliche Bevölkerung. Also es geht überhaupt nicht um den Zehnten, sondern es geht letztlich vielleicht um 40%. In meinem Buch Der Messias im Tempel habe ich alle diese Steuern zusammengestellt. Dort gibt es einen längeren Abschnitt speziell zu diesem Thema. Da kann man sich genauer informieren, was da noch alles da war. Natürlich diese 40%, das entspricht etwa der Steuerbelastung in modernen Staaten. Wenn man also alles zusammennimmt, Steuer, Krankenkasse und so weiter, was da alles an Abgaben eben erforderlich sind, da kommt man auch auf diese Größenordnung, je nachdem. Und damals eben das Volk Israel hatte diese 40% abzugeben, und die Steuern gegenüber dem römischen Staat, die kamen noch dazu. Also es war schon ein Joch, diese römische Fremdherrschaft dazu. Nun sehen wir also, die Bibel spricht sehr konkret über das Wurfnetz, dann über das Angeln bei Petrus. Und es stimmt genau überein mit dem, was man auch wirklich im See Genezareth findet. Und noch viel mehr solche Details. Und die zeigen einfach, das sind wirkliche, authentische Zeugen, Augenzeugenberichte aus der Zeit Jesu. Jetzt kommen wir zum Spiegelnetz. In den Evangelien findet man den einzigen Bericht aus der Antike, wo das Fangen mit dem Spiegelnetz wirklich beschrieben wird. Also die einzige antike Quelle, wo das wirklich auch beschrieben wird, so dass man das ganz genau wiedererkennt. Lukas 5, 1 bis 3. Es geschah aber, als die Volksmenge auf ihn andrängte, um das Wort Gottes zu hören, dass er an dem See Genezareth stand. Und er sah zwei Schiffe am See stehen. Die Fischer aber waren aus denselben getreten und wuschen ihre Netze. Er aber stieg in eines der Schiffe, welches Simon gehörte, und bat ihn, ein wenig vom Lande hinauszufahren. Und er setzte sich und leerte die Volksmengen vom Schiff aus. Diese Stelle haben wir schon angeschaut, aber nicht im Blick auf die Netze. Hier wird also gesagt, da tagsüber, als der Herr Jesus seinen Predigtdienst tat, da waren gerade zu der Zeit zwei Schiffe da am See, die Netze waren ausgetreten und wuschen ihre Netze. Wir werden gleich sehen, jeweils am Morgen nach dem nächtlichen Fang wurden die Spiegelnetze gewaschen, wie das hier steht, und auch geflickt. Nun ist interessant, dass wir hier die Mehrzahl haben, ihre Netze in der Mehrzahl, und es wird bei weiteren Stellen noch klarer, diese Mehrzahl hat etwas zu bedeuten, denn das Spiegelnetz ist eigentlich eine Kombination von drei Netzen. Man hat eine äußere Schicht, weitmaschig, dann kommt eine Mittelschicht, engmaschig und wieder eine äußere Schicht auf der anderen Seite, weitmaschig. Und das hat nun diese Funktion, das Netz, das nur aus einem Netz besteht, das nennt man Kiemennetz. Und damit fängt man die Fische so, dass sie mit ihren Kiemen darin verfangen. Aber das Spiegelnetz ist eben viel ausgeklügelter. Fische gehen durch das weite Netz hindurch, kein Problem, ja. Und dann kommt das enge Netz und dort verhängen sie sich mit ihren Kiemen, wollen dann weiter schwimmen durch das weitmaschige Netz auf der anderen Seite hindurch und dadurch verwickeln sie sich vollständig und sind ganz sicher im Netz. Also es ist eine sehr ausgeklügelte Art des Fischens. Jetzt lese ich Matthäus 4, Vers 21 bis 22. Und als er von dannen weiterging, sah er zwei andere Brüder, Jakobus, den Sohn des Zebedäus, und Johannes, seinen Bruder, im Schiff mit ihrem Vater Zebedäus, wie sie ihre Netze ausbesserten. Und er rief sie. Sie aber verließen alsbald das Schiff und ihren Vater und folgten ihm nach. Hier haben wir drei Fischer in einem Boot, Jakobus, Johannes und der Vater, Zebedäus. Das war normal, dass mehrere Fischer in einem Boot mit einem solchen Netz arbeiteten. Aber sie arbeiteten gewissermaßen mit einem Netz, mit einem Spiegelnetz. Und trotzdem wird hier gesagt von diesen Fischern, wie sie ihre Netze ausbesserten, wieder Plural. Weil eben das Spiegelnetz eine Kombination ist von drei Netzen. Nachts fing man mit dem Spiegelnetz und morgens werden dann die Spiegelnetze gewaschen, wie in der vorigen Stelle, und auch geflickt, weil sie je nachdem eben reißen durch die Fische, die sich da verfangen haben. Und hier haben wir diesen Hinweis auf das Flicken der Netze. Dazu gab es so ziemlich lange Nadeln aus verschiedenem Material, aus Metall oder auch Knochen, und man hat zahlreiche solche Nadeln

hinuntergelassen wurden. Also alle möglichen Details der Fischerei hat man konkret archäologisch nachgewiesen. Bei drängender Arbeit in der Hochsaison, da ging man nicht einmal mehr ans Ufer, sondern besserte bereits im Schiff aus. Das ist genau die Situation hier. Da sind sie noch im Schiff und flicken die Netze. Das war also totaler Hochbetrieb, heißt das. Und genau in dieser Situation, im Stress, kommt der Herr und ruft sie. Und sie verlassen nicht nach langer Überlegungszeit, sondern, Matthäus schreibt, alsbald das Schiff und ihren Vater und folgen ihm nach. Das zeigt diese Entscheidung zur Jüngerschaft hier noch eindrücklicher. Aus dem Stress herausgerufen und sie sind bereit, dem Herrn zu folgen und dem Herrn den ersten Platz zu geben vor ihrer Arbeit und vor der Dringlichkeit der Arbeit. Übrigens, warum fing man nachts? Ganz einfach, die Netze damals waren aus Leinen. Und das sehen die Fische am Tag. Also den unsichtbaren Silch von heute kannte man damals eben noch nicht. Heute kann man mit dem Spiegelnetz auch am Tag fischen. Aber damals war das nicht möglich. Und darum machten sie ihre Arbeit nachts und am Tag kam dann das Waschen und Ausbessern. Aber man denke sich, nach liberal-theologischer Ansicht, ja, die Evangelien sind einfach so Geschichten, die so in der späteren Gemeindetradition entwickelt worden sind. Wer von uns als Nichtfischer hätte solche Berichte schreiben können, die so im Detail mit den Gegebenheiten übereinstimmen? Das ist der Punkt, auf den es mir ganz besonders heute Morgen ankommt. Lukas 5, Vers 4, ich lese jetzt weiter. Als er aber aufhörte zu reden, sprach er zu Simon, fahre hinaus auf die Tiefe und lasst eure Netze zu einem Fang hinab. Und Simon antwortete und sprach zu ihm, Meister, wir haben uns die ganze Nacht hindurch bemüht und nichts gefangen. Aber auf dein Wort will ich das Netz hinablassen. Und als sie dies getan hatten, umschlossen sie eine große Menge Fische. Und ihr Netz begann zu reißen. Und sie winkten ihren Genossen in dem anderen Schiff, dass sie kämen und ihnen hülfen. Und sie kamen und sie füllten beide Schiffe, sodass sie zu sinken drohten. Also diese gewaltige Menge von Fischen sind nicht unbekannt im See Genezareth. Also noch Veteranen, Fischerveteranen aus dem 20. Jahrhundert, die noch bis zur Mitte des Jahrhunderts mit den traditionellen alten Methoden gefischt haben, die können noch solche Dinge erzählen. Aber ab zweiter Hälfte des 20. Jahrhunderts hat man begonnen, mit modernen Methoden zu fischen. Und die wissen dann nicht mehr so, wie das traditionell war. Aber die Veteranen, die wissen noch von solchen riesigen Fischmengen, und zwar von Muscht, von Petrusfisch. Denn das ist der einzige große Fisch im See Genezareth, der in Schwärmen schwimmt. Und diese Schwärme kann man eben ganz besonders im Winterhalbjahr fangen, im Bereich von Kapernaum, eben in Sheva. Das ist an sich nicht so das ganz Ungewöhnliche, aber das Ungewöhnliche ist eben, in der Nacht haben sie nichts gefangen, da wo die Fische, die Netze nicht sehen konnten. Und jetzt sagt ein Nichtfischer zu Petrus, lass das Netz nochmals runter. Am Tag, da wo die Fische das Netz sehen können. Und trotzdem macht er diesen gewaltigen Fang. Und das war das ganz Besondere. So dass zwei Schiffe damit gefüllt wurden. Das lese ich weiter, Vers 8. Als aber Simon Petrus es sah, fiel er zu den Knien Jesu nieder und sprach, geh von mir hinaus, denn ich bin ein sündiger Mensch, Herr. Denn Entsetzen hatte ihn erfasst und alle, die bei ihm waren, über den Fang der Fische, den sie getan hatten. Gleicherweise aber auch Jakobus und Johannes, die Söhne des Zebedäus, welche Genossen von Simon waren. Und Jesus sprach zu Simon, fürchte dich nicht, von nun an wirst du Menschen fangen. Und als sie die Schiffe ans Land gebracht hatten, verließen sie alles und folgten ihm nach. Das ist die Berufung des Petrus zum Dienst. Jetzt haben wir vielleicht ein Problem. In Johannes 1 finden wir ja bereits eine Begegnung des Herrn Jesus mit Simon Petrus. Und der Herr Jesus sagt dort zu Simon, du wirst Kephas heißen, also Stein. Er gibt ihm diesen neuen Namen. Ursprünglich hieß er Simon. Und der Jesus gibt ihm diesen Zunamen Kephas, Stein. Auf Aramäisch, auf Griechisch Petros, heißt auch Stein. Aber die Beschreibung dort
hat irgendwie nichts zu tun.

0: tun mit dem, was wir hier in Lukas 5 lesen? Wie bringt man das zusammen? Ganz einfach. Dort in Johannes 1 haben wir die erste Begegnung des Herrn Jesus mit Petrus. Und das war eigentlich, kann man sagen, die Bekehrung des Petrus. Aber dieses Ereignis war später, da in Lukas 5, das war dann nach der Bekehrung, einige Zeit später, die Berufung des Petrus zum Dienst. Das ist nicht das Gleiche. Und noch etwas, hier erst finden wir, wie Petrus eine tiefe Überzeugung von seiner eigenen Sündhaftigkeit bekommt. Er bricht eigentlich zusammen und sagt, geh von mir hinaus, denn ich bin ein sündiger Mensch. Das ist die Erfahrung von Römer 7, wo der Apostel Paulus beschreibt, wie ein Gläubiger zur Überzeugung kommt, in mir, in meinem Fleisch, dieser verdorbenen, von Adam geerbten Natur, in mir, in meinem Fleisch, ist überhaupt nichts Gutes zu finden. Nicht wahr? Das ist normalerweise, das kann zusammenfallen, aber normalerweise ist das nicht die Erfahrung eines Menschen bei der Bekehrung, dass er seine völlige Verdorbenheit sieht. Bei der Bekehrung sieht ein Mensch oft verschiedene Sünden und Schuld in seinem Leben, bringt sie dem Herrn und bereut sie und bekommt die Vergebung. Aber es ist oft im Leben eines Gläubigen in der weiteren Zeit, dass der Gläubige Erfahrungen macht, wo er merkt, wie verdorben sein Herz ist. Und das ist die Erfahrung von Römer 7, wo der Text sagt, das, was ich tun möchte, das Gute, das ich möchte, das kann ich nicht tun, aber das Böse, das ich hasse, das tue ich. Und so geht das weiter, bis er schließlich sagt am Ende von Römer 7, ich elender Mensch, wer wird mich retten von diesem Leib des Todes? Und dann kommt endlich der Blick weg von sich selbst. Vorher heißt es immer ich. Also genau das, was die Psychologen sagen, was man soll. Man soll in sich hineinschauen und soll sich, ja, das ist genau das Falsche. Und wenn man so immer in sich hineinschaut, dann wird man völlig enttäuscht von sich selbst. Und jetzt dort kommt die Wende. Ich elender Mensch, wer wird mich retten von diesem Leib des Todes? Ich danke Gott durch Jesus Christus, unserem Herrn. Und dann kommt Römer 8, wo ein Gläubiger erkennt den Reichtum der Erlösung in Christus. Was wir in dem Herrn Jesus haben, er beginnt von sich selber wegzuschauen auf den Herrn Jesus und dann wird man glücklich. Also das ist hier die Erfahrung. Petrus erkennt seine völlige Verdorbenheit und sieht aber auch die Größe des Herrn, der alles kann. Und das ist der Moment, wo der Herr sagen kann, und jetzt habe ich einen Auftrag für dich. Fürchte dich nicht, von nun an wirst du Menschen fangen. Und dann gehen sie mit dem Herrn, verlassen alles. Nun, in Johannes 21 haben wir wieder einen ausführlichen Fischereibericht von Johannes geschrieben. Und zwar geht es hier um einen Bericht nach der Auferstehung des Herrn. Die Jünger waren ja völlig desillusioniert. Sie dachten, der Jesus würde die Herrschaft bringen, die Römer vertreiben und dann kam alles anders, als wie sie sich das erhofft hatten. Und auch Petrus und andere Jünger sind völlig frustriert und Petrus will wieder zurück in sein altes Geschäft. Ja, so in der Frustration kann man in der Arbeit eine Lösung der Probleme suchen. Ja? Und das haben wir hier bei Petrus und dann begegnet ihm der Herr wieder neu. Und da finden wir wieder die Methode des Spiegelnetzes, aber eine ganz spezielle. Da ist es offensichtlich die Spiegelnetzfangart nach der Veranda-Methode. Also ich habe schon erklärt, wie das Spiegelnetz geht. Es ist dreimaschig, also aus drei Lagen. Und wenn man so einen Muschschwarm entdeckt, wird mit dem Schiff dieser Muschschwarm eingekreist, macht rundherum das Spiegelnetz, senkt es ab mit den Gewichten. Aber der Musch ist sehr schlau und er kann gut springen. Und so springen viele Muschfische dann vor dem Netz aus dem Wasser hinaus, rüber und entkommen. Jetzt mit der Veranda-Methode macht man das so, über dem Spiegelnetz, entlang dem Spiegelnetz werden Schilfrohre ausgelegt. Und auf die Schilfrohre nochmals ein Spiegelnetz, das dann oben auf dem Netz schwimmt und eben die springenden Muschfische zurückhalten kann. Und da ist es aber so, es gibt dann die ganz vorsichtigen Muschelfische, die bleiben im Innenbereich eingekreist, aber die springen nicht und die gehen schon gar nicht ins Netz. Und da ist es dann üblich, ein der Fischer springt dann mit einem Wurfnetz ins Wasser hinein. Der ist darum auch ein bisschen weniger bekleidet, also das Oberkleid ist weg. Und der springt dann hinein und holt mit einem Wurfnetz holt er die restlichen Muschelfische aus dem Innenbereich heraus. Johannes 21, 1 bis 6. Und ich muss noch dazu sagen, bei dieser Methode mit dem Verandanetz, da braucht es zwei Schiffe, also nicht nur eines. Und jetzt schauen wir mal, wie präzis der Text geschrieben ist. Nach diesem offenbarte Jesus sich wiederum den Jüngern am See von Tiberias. Ein anderer Name für See von Galiläa. Aus See Genezareth. Er offenbarte sich aber also Simon Petrus und Thomas, genannt Zwilling, und Nathanael, der von Kana in Galiläa war, und die Söhne des Zebedäus, also Johannes selber auch mit dabei, die Söhne des Zebedäus, und zwei andere von seinen Jüngern waren zusammen. Insgesamt sieben Leute. Simon Petrus spricht zu ihnen: Ich gehe hin fischen. Das ist eben der frustrierte Simon, der in der Arbeit Ablenkung sucht. Sie sprechen zu ihm: Auch wir gehen mit dir. Sie gehen hinaus und stiegen in das Schiff. Das Schiff, griechisch Pleuon. Und in jener Nacht fingen sie nichts. Also wieder korrekt, sie fischen nur in der Nacht. Aber, als aber schon der frühe Morgen anbrach, stand Jesus am Ufer. Doch wussten die Jünger nicht, dass es Jesus sei. Jesus spricht nun zu ihnen: Kindlein, habt ihr wohl etwas zu essen? Sie antworten ihm: Nein. Bei der Veranda-Methode ging man etwa 100 Meter vom Ufer weg. Also muss man sich jetzt vorstellen, jetzt ruft da einer am Ufer: Habt ihr etwas? Ziemlich laut, oder? Auf 100 Meter Distanz. Und die müssen zurückrufen: Nein! Das ist ein doppelter Frust, ja? Wenn es schon nicht funktioniert in der Arbeit und dann muss man das noch laut 100 Meter hinüberrufen. Nein! Absolut kein Erfolg! Ja, wenn irgendeine Firma Probleme hat, oder, dann schreibt man das nicht in die Welt hinaus, sondern vertuscht das so lange, bis die Katastrophe perfekt ist. Ja, also der Herr führt sie dazu, sie müssen wirklich zugeben, total frustriert. Nicht mal in der Arbeit haben wir Befriedigung gefunden. Vers 6, er aber sprach zu ihnen: Werft das Netz auf der rechten Seite des Schiffes aus und ihr werdet finden. Aber jetzt ist ja schon Tag. Die Muschelfische sehen das Netz. Da warfen sie es aus und vermochten es vor Menge der Fische, Fisch ist hier griechisch Ichthys, nicht mehr zu ziehen. Da sagte jener Jünger, welchen Jesus liebte, zu Petrus, das ist nun Johannes: Es ist der Herr. Simon Petrus nun, als er hörte, dass es der Herr sei, gürtete das Oberkleid um, denn er war nackt. Das heißt übrigens nicht, dass er entblößt war, sondern nackt, dieser Ausdruck benutzten die Juden, nur wenn man das Oberkleid nicht anhatte. Zu Hause hatte man das Oberkleid nicht an. Das also entspricht etwa so, wie wenn man keinen Kittel trägt. Einfach so mit dem Hemd herumläuft, aber ohne Kittel. Und als Petrus realisiert, es ist der Herr, zieht er das Oberkleid an und springt in den See. Das, was üblich war, das war ja Frühjahr, März, April, Monat Nissan, Auferstehungszeit. Er war der eigentlich dann in die Mitte hätte springen sollen für die vorsichtigen Muschelfische. Springt in den See hinein. Die anderen Jünger aber kamen, eigentlich müsste hier im griechischen Text heißen, mit dem Schifflein. Nicht in dem Schifflein, sondern mit dem Schifflein. Griechisch Pleuarion. Wir hatten vorhin das Wort Pleuon im Vers 3. Das ist ein Schiff. Und die Verkleinerungsform ist Pleuarion, ein kleines Schiff. Das macht also klar, insgesamt hatten die zwei Schiffe, ein großes und ein kleines. Und offensichtlich, wenn wir sehen, war Petrus eben auf dem kleinen Schiff allein oder fast allein und die anderen auf dem anderen Schiff. Dafür spricht, dass er ganz allein war, weil die übrigen müssen dann mit dem großen Schiff das kleine Schiff mitnehmen, weil er ist dann ins Wasser gesprungen. Die anderen Jünger aber kamen mit dem Schifflein, denn sie waren nicht weit vom Lande, sondern bei 200 Ellen. Eine Elle, die kleine Elle, die man normalerweise verwendete, die hat eine Länge von 45 Zentimeter. Also 200 mal 45 gibt 90 Meter. Das ist genau der Abstand, den man benutzt bei der Verandanetzmethode. Und zogen das Netz mit den Fischen nach. Als sie nun ans Land ausstiegen, sehen sie ein Kohlenfeuer liegen und ein Fischlein, griechisch Opsarion, darauf liegen und Brot. Das ist jetzt ein anderes Wort als vorhin in Vers 6, da war es Ichthys. Diese vielen Fische, die werden als Ichthys bezeichnet, aber hier hat der Herr bereits ein Fischlein, und zwar in der Einzahl, Opsarion, auf dem Kohlenfeuer und Brot. Vers 10, Jesus spricht zu ihnen, bringt her von den Fischlein, die ihr jetzt gefangen habt. Er spricht von den Fischlein, ja? Und die haben ja viele große Muschfische gefangen. Natürlich zusammen mit Sardinen. Und der Herr sagt, bringt her von den Fischlein, die ihr jetzt gefangen habt. Da ging Simon Petrus hinauf und zog das Netz voll großer Fische, 153, auf das Land. Und wiewohl ihr so viele waren, zerriss das Netz nicht. Ah, wie geht es das? Die anderen kommen doch mit dem kleinen Boot, mit dem großen, und dem Netz, das sie nachziehen. Und jetzt sagt der Herr, bringt noch von den Fischlein, die ihr jetzt gefangen habt. Und dann kommt Simon Petrus hinauf. Was heißt das? Ja, es gibt gewisse Bibelübersetzungen, die haben das so im Deutschen wiedergegeben, als würde Petrus dann nochmals ins Schiff gehen. Aber dann müsste es heißen, er ging hinab. Man geht immer hinab ins Schiff, nicht hinauf ins Schiff. Auch Jonas zum Beispiel, im Buch Jona, der geht nach Jaffa hinab und dann geht er ins Schiff hinab. Und im Schiff geht er dann noch ins Unterdeck hinab und später noch ganz hinab ins Meer. Ja, aber das ist eine andere Geschichte. Aber ich sage, geht hinab, aber hier heißt es plötzlich von Petrus, er kommt herauf. Das heißt, jetzt kommt der Schwimmer mit seinem Wurfnetz herauf, voll großer Fische, keine Sardinen, 153. Und jetzt können wir ganz genau sagen, welche Fischart das war. Das war Muscht. Weil das ist der einzige große Fisch im See Genezareth, der in Schwärmen schwimmt. Das sind keine Barben, das ist nichts anderes, nur Muscht, 153. Und das ist ein absolutes Wunder. 153 Petrusfische in einem Wurfnetz. Das war ein absolutes Wunder. Und wiewohl ihr so viele waren, zerriss das Netz nicht. Jesus spricht zu ihnen, kommt her, frühstückt. Keiner aber von den Jüngern wagte ihn zu fragen, wer bist du? Da sie wussten, dass es der Herr sei. Jesus kommt und nimmt das Brot und gibt es ihnen und gleicherweise das Fischlein, Opsarion, die Süßwassersardine. Ja? Es ist schon das dritte Mal, dass Jesus sich den Jüngern offenbarte, nachdem er aus den Toten auferweckt war. Also das Großartige ist, jedes Detail, das angegeben ist, stimmt genau mit der Situation überein, wie man im See Genezareth mit der Verandamethode gearbeitet hat. Das kann nur ein Augenzeuge von dort wissen und beschreiben. Das ist das Johannesevangelium, das die liberalen Theologen absolut partout nicht Johannes zuschreiben wollen, sondern einem späteren unbekannten Schreiber. Völliger Unsinn, muss man sagen. Also hier haben wir nochmals diesen Muscht, diesen Petrusfisch, den er da gefangen hat. Und damit wollte der Herr Jesus diesen frustrierten Jüngern als Auferstandener neu Mut machen, ihr sollt Menschenfischer sein. Nicht mehr in dieses alte Metier zurückgehen, sondern jetzt werdet ihr die große Ernte einbringen. Das war die Vorbereitung auf die Weltmission, die dann in der Apostelgeschichte beginnen sollte. Und zwar nach Apostelgeschichte 1, Vers 8, in einem 4-Punkte-Programm, zuerst in Jerusalem, dann in Judäa, Samaria und bis ans Ende der Erde. Und es ist so, der See oder das Meer in der Bibel ist immer wieder ein Bild der Völkerwelt. Man lese zum Beispiel Jesaja 17, 13 bis 14. Dort werden die unruhigen Völkermassen der Welt verglichen mit den unruhigen Wellen des Meeres. Hebräisch Yam, das ja auch gebraucht wird für den See Genezareth, ja, habe ich schon erklärt. Yam Kinneret. Also dieser Fischfang war eine Vorbereitung im Blick auf die Weltmission. Und der Herr Jesus hat danach, nach diesem Morgenessen, hat der Petrus vor allen Jüngern gefragt, liebst du mich mehr als diese? Ja, er hatte doch in der Nacht, als der Herr überliefert wurde, hat er doch versprochen, wenn alle davonrennen und sich ärgern, ich bin bereit, mit dir in den Tod zu gehen. Aber in dieser Nacht hatte Petrus den Herrn verleugnet, dreimal verleugnet. Und jetzt vor allen anderen Jüngern, die da waren, stellt der Herr die Frage, liebst du mich mehr als diese? Und dann antwortet Petrus, Herr, du weißt, dass ich dich lieb habe. Das ist ein anderes Wort, liebhaben. Das ist Phileo auf Griechisch. Aber der Herr hat gefragt, liebst du mich, Agapao? Er sagt nicht, ich liebe dich mehr als die anderen Jüngern. Er sagt auch nicht, ich liebe dich, sondern er sagt, ich habe dich lieb. Und dann stellt der Herr ihm ein zweites Mal die Frage, liebst du mich, Petrus? Das ist nicht die gleiche Frage. Er sagt nicht mehr, liebst du mich mehr als die anderen? Liebst du mich? Dann sagt Petrus, du weißt, dass ich dich lieb habe. Und nach einiger Zeit stellt der Herr ihm eine dritte Frage. Hast du mich lieb? Er sagt nicht mehr, liebst du mich? Hast du mich lieb? Und Petrus sagt, wird traurig. Herr, du weißt alles. Du weißt, dass ich dich lieb habe. Also der Herr geht dann auf sein Niveau hinunter. Also der Petrus hat seinen ganzen Stolz, geistlichen Stolz verloren. Und der Herr gibt ihm da den Auftrag zum Hirtendienst. Weide meine Schafe, weide meine Lämmlein. Also es ist nicht dreimal die gleiche Frage, sondern es sind drei verschiedene Fragen. Aber alle anderen Jünger haben zugehört und die haben gehört, aha, der Petrus ist nicht mehr derselbe. Aber 1. Korinther 15 sagt ja, der Herr Jesus ist als erster Mann von all den Hunderten, denen er erschienen ist, dem ersten Mann, dem er erschienen war, das war Petrus. Kephas. Und über diese Begegnung, sie wird auch noch in einem Satz erwähnt, im Lukas-Evangelium, wird gar nichts gesagt. Wir wissen nichts, kein Wort, was der Herr in dieser Unterredung mit Petrus gesprochen hat. Das war eine ganz persönliche, seelsorgerliche Begegnung des Herrn mit seinem Jünger. Da ging es eben mit Gewissheit um seine Verleugnung, aber wir wissen nicht, was der Herr mit ihm gesprochen hat. Das war zwischen ihm und seinem Herrn persönlich. Aber, jetzt in Johannes 21 geht es darum, der Herr will Petrus nicht nur persönlich vor Gott wiederherstellen, sondern auch vor den anderen. Wie sollen sie wissen, dass mit Petrus wirklich etwas gegangen ist? Und so haben sie es erfahren. Das ist eigentlich die öffentliche Wiederherstellung. Das ist auch ein wichtiger Schritt, wenn man gefallen ist, dass eben die Sache in Ordnung kommt vor Gott. Aber es ist ganz wichtig, dass es auch in Ordnung kommt, so dass die anderen, die Geschwister, auch wieder Vertrauen fassen können. Und dann hat Petrus einen Dienst bekommen. Und alle haben es gehört. Der Herr hat Petrus nicht für immer auf die Seite gestellt, sondern er will ihn brauchen, jetzt als demütigen Diener. Ja, hier sehen wir das Fischlein. Das ist eben die Sardine, hier zubereitet. Gut, das weiß ja jeder, wie Sardinen aussehen und wie sie schmecken. Allerdings, was wir kennen, ist eigentlich eben die normale Salzwassersardine und nicht die Süßwassersardine vom See Genezareth. Das ist auch sehr speziell. Jetzt verstehen wir auch andere Geschichten besser, wie Johannes 6, Vers 8, die Speisung der 5000. Der Herr hat gepredigt, da waren Tausende da und jetzt ging es plötzlich um die Verpflegung. Einer von seinen Jüngern, Andreas, der Bruder Simon Petrus, spricht zu ihm, es ist ein kleiner Knabe hier, der 5 Gerstenbrote und 2 Fischlein, griechisch Opsarion, hat. Aber was ist dies unter so viele? Und der Herr nimmt von diesem Jungen diese 5 Gerstenbrote und diese zwei Fischlein. Und da macht er das Wunder, er nährt die Tausenden, die da versammelt waren. Auf der anderen Seite des Sees Genezareth, am Fuß des Golan, dort gibt es viel Gras, ist so eine einsame Gegend, dort hat das stattgefunden. Matthäus 14, 13 bis 21, Markus 6, 30 bis 44, Markus 9, 10 bis 17 und Johannes 6, 1 bis 15 sprechen darüber. Übrigens, Gerstenbrot, das war das billigste Brot überhaupt. Weizenbrot war schon höhere Qualität und teurer. Also da hat offensichtlich eine Mutter für ihren Jungen gesorgt, dass er seinen Lunch dabei hatte, als er dahin ging, um den Herrn Jesus predigen zu hören. Dem die fünf Brötlein mitgegeben und zwei Sardinen. Das war übrigens die alltägliche Nahrung der Menschen am See Genezareth. Die hat gesorgt, eine Mutter sorgt für ihren Jungen und dieser Junge ist bereit, das dem Herrn zu geben und der Herr kann es segnen, sodass diese Tausenden davon gesegnet wurden. Und der Herr später dann in der Synagoge von Kapernaum, Johannes 6, predigen kann und erklären kann, ich bin das Brot aus dem Himmel. Wer von diesem Brot isst, wird leben in Ewigkeit. Der Herr hat nicht einfach so Wunder getan, sondern diese Wunder hatten immer eine geistliche Botschaft, eine geistliche Bedeutung. Und bei der Speisung der 4000, ein anderes Ereignis, da ging es ja um 7 Brote und einige kleine Fische, sagt der Bibeltext. Also nochmals ein paar Sardinen. Matthäus 15, 29 bis 39 und Markus 8, 1 bis 9. In Lukas 11, 11 sagt der Herr Jesus, wer aber ist ein Vater unter euch, den der Sohn um Brot bitten wird? Er wird ihm doch nicht einen Stein geben. Oder auch um einen Fisch, er wird ihm statt des Fisches doch nicht eine Schlange geben. Vers 13, wenn nun ihr, die ihr böse seid, euren Kindern gute Gaben zu geben wisst, wie viel mehr wird der Vater, der vom Himmel ist, den Heiligen Geist geben, denen, die ihn bitten. Und da sehen wir auch wieder, wie all diese Dinge aus dieser Welt der Evangelien und des Sees Genezareth gegriffen sind. Brot und Fisch, das war die übliche Hauptnahrung am See Genezareth. Nämlich Brot und gepökelte Sardinen. Ja, ich komme auf diese gepökelten Sardinen noch zurück. Nicht wahr? In der Hochsaison, im Winterhalbjahr, da kann man gewaltige Sardinenschwärme einfangen. Und zwar konnte man so bis Mitte 20. Jahrhundert mit den alten Methoden noch, konnte man in einer Saison etwa 400 bis 500 Tonnen Sardinen herausholen. Und das in einem See mit 165 Quadratkilometern. Das ist enorm. Aber heute ist die Ausbeute noch viel größer. Heute kommt man bis auf 2000 Tonnen im See Genezareth. Das sind Fischer aus Tiberias und aus Kibbutzen am See, also Kibbutzim am See Genezareth, wie zum Beispiel der Kibbutz Ein Gev am Fuß des Golan. Die kommen insgesamt auf solche Mengen. Und eben weil man diese Sardinenschwärme nur in der Saison fangen kann, in einer Nacht manchmal mehrere Tonnen, müssen die gepökelt werden, damit man das Jahr über eben diese Fische hatte. Und so hat also dieser Junge, Johannes 6, nicht unbedingt gerade frische gehabt, aber gepökelte Sardinen. Das ist neidigend. Nun, hier der Jesus sagt, ein Sohn bittet um Brot, man wird ihm doch nicht einen Stein geben. Er bittet um einen Fisch, man wird ihm doch nicht eine Schlange geben. Auch das passt genau zu dieser Situation. Denn die Fischer dort vom See Genezareth können sagen, wie oft haben sie in ihren Netzen Steine und Schlangen und ein Wasserschlangen aus dem See Genezareth. Aber damit kann man nichts anfangen. Und der Herr sagt, ein Sohn, der Brot will, kriegt nicht einen Stein. Ein Sohn, der einen Fisch will, der kriegt keine Wasserschlange. Und der Jesus sagt, also bei euch Menschen, die ein böses Herz habt, ihr könnt euren Kindern gute Gaben geben. Wie viel mehr der Vater im Himmel? Und dann sagt der Herr Jesus, er wird denen den Heiligen Geist geben, die ihn bitten. Ja, müssen wir um den Heiligen Geist beten? Nein. Heute nicht mehr. Aber wir sehen vor Pfingsten, Apostelgeschichte 2, da waren die Gläubigen zusammen und die haben gebetet in diesen Tagen zwischen Auffahrt und Pfingsten. Was haben die in diesen 10 Tagen gebetet? Ja, genau auch das, was der Herr Jesus ihnen gesagt hat. Sie sollen den Vater bitten, dass er den Heiligen Geist gibt. Und am Pfingsttag ist der Heilige Geist gekommen. Und es ist so nach Epheser 1, Vers 13 bis 14, da haben wir die Grundlehre. Da erklärt der Apostel Paulus, nachdem jemand das Evangelium geglaubt hat, wird er versiegelt mit dem Heiligen Geist. Und darum, jemand, der bekehrt ist, wirklich bekehrt ist, der muss nicht mehr um den Heiligen Geist bitten, der wird sofort versiegelt. Aber damals musste man noch um den Heiligen Geist beten und an Pfingsten hat Gott dann dieses Gebet erhört. Ja, jetzt waren wir schon bei den gepökelten Fischen und das führt uns noch kurz zu dem Thema Magdala. In Markus 16, Vers 9 wird eine Jüngerin des Herrn beschrieben. Als er aber früh am ersten Wochentage auferstanden war, erschien er zuerst der Maria Magdalene, von welcher er 7 Dämonen ausgetrieben hatte. Diese ging hin und verkündete es denen, die mit ihm gewesen waren, welche trauerten und weinten. Das war eine der ersten Zeuginnen des Auferstandenen. Maria Magdalene, die früher eine besessene Frau war, mit 7 Dämonen. Warum heißt die Magdalene? Das heißt Maria von Magdala. Magdala ist aramäisch für Turm, hebräisch Migdol, Turm. Das ist also diese Stadt hier am See Genezareth, auf der Westseite, südlich von Kapernaum und der Stadt Genezareth, nördlich von Tiberias. Da kam sie her. Und warum hieß dieser Ort Magdala, Turm? Ja, weil eben das Lagern der gepökelten Sardinen in Türmen war das Normale hier in dieser Gegend. Und Magdala hat sogar den Namen bekommen von einem solchen Sardinenturm. Wie gesagt, während der Saison können in einer Nacht mehrere Tonnen von Sardinen gefangen werden. Und was kann man mit Tonnen anfangen? Von frischem Fisch. Das ist zu viel. Da muss man pökeln und so hat man das ganze Jahr über hier Brot und Fisch. Jetzt noch ein weiteres Netz, das in den Evangelien erwähnt wird. Matthäus 13, Vers 47. In diesen 7 Gleichnissen der Geheimnisse des Reiches der Himmel, sagt der Herr Jesus, Vers 47, wiederum ist das Reich der Himmel gleich einem Schleppnetz. Da gibt es Bibelübersetzungen, die übersetzen einfach Netz. Überall übersetzen sie Netz, aber hier steht im Griechischen eben nicht Amphiblestron und auch nicht das andere Wort für Netz, sondern Sagene und das ist das Schleppnetz. Wiederum ist das Reich der Himmel gleich einem Schleppnetz, das in den See geworfen wurde und von jeder Gattung zusammenbrachte, welches sie, als es voll war, ans Ufer heraufgezogen hatten. Und sie setzten sich nieder und lasen die Guten in Gefäße zusammen, aber die Schlechten warfen sie aus. Das Schleppnetz war also etwas ganz anderes als das Wurfnetz oder das Spiegelnetz. Das war ein riesig langes Netz von etwa 300 Meter Länge. Und da mussten viele Fischer zusammenarbeiten. Hier auf der Skizze sieht man ein Schleppnetz, wie man es heute verwendet, mit Schiffen, das so auf den Grund heruntergelassen wird und mit dem Schiff nachgezogen wird. Aber am See Genezareth verwendete man nicht das Schleppnetz mit dem Schiff, sondern man ging vom Ufer her hinein und hat einen riesigen Bereich, hat man also eine Netzmauer aufgebaut und dann hat man miteinander dieses Netz dann eingezogen an Land. Das wurde übrigens nicht verwendet bei Kapernaum, bei Tapka, weil dort der Seeboden ist felsig und ungeeignet für das Schleppnetz. Also der Herr bezieht sich hier auf eine andere Region des Sees Genezareth, hier in diesem Gleichnis. Aber das Schleppnetz, das einfach alle Arten von Fischen in großen Mengen zusammenbringt und dann steht hier, die bringen das hinauf und die guten Fische werden gesammelt und die schlechten werden ausgeworfen. Was sind denn schlechte Fische? Sind das die schon Toten? Ja, und wieso wirft man die wieder in den See hinein? Nein. Gute Fische, die werden bei den Kaschrut-Gesetzen, also die Gesetze über was ist rein, was darf man essen, nach dem Gesetz Mose, in 3. Mose 11, so erklärt, im Blick auf die Fische. 3. Mose 11, Vers 9. Dieses dürft ihr essen von allem, was in den Wassern ist. Alles, was Flossen und Schuppen hat in den Wassern, in den Meeren und in den Flüssen, das dürft ihr essen. Aber alles, was keine Flossen und Schuppen hat in den Meeren und in den Flüssen, von allem Gewimmel, der Wasser und von jedem lebendigen Wesen, das in den Wassern ist, sie sollen euch ein Gräuel sein. Ja, ein Gräuel sollen sie euch sein. Von ihrem Fleisch sollt ihr nicht essen und ihr Aas sollt ihr verabscheuen. Also nur Fische mit Schuppen und Flossen sind für das Volk Israel, das Gesetz ist ja nicht für alle Völker gegeben, sondern für das Volk Israel, sind rein, um gegessen zu werden. Alles andere nicht. Also Aal dürfte man nicht essen im Judentum. Die Gemeinde steht nicht unter diesem Gesetz. Und darum wird in 1. Timotheus 4 erklärt, dass alle Tierarten von der Gemeinde gegessen werden dürfen. Aber für Israel gab es die Einschränkungen. Und es ist aber so, im See Genezareth gibt es keinen Aal. Was sind denn diese schlechten Fische? Es gibt einen Fisch, sieht man ihn hier? Der Wels, ja, ich höre es. Der hat keine Schuppen. Unrein war er. Und der durfte im Judentum nie gegessen werden, wird auch heute nicht gegessen. Der Wels, lateinisch Clarias lacera, wird bis 1,25 Meter lang und kann ein Gewicht von bis zu 10 Kilogramm erreichen, wird aber im See Genezareth eben nicht wirtschaftlich verwendet, weil er nicht den Kaschrut-Gesetzen von 3. Mose 11 entspricht. Das waren die schlechten Fische und die haben man einfach wieder in den See zurückgeworfen. Und nur die guten, das heißt die reinen, die wurden gesammelt in Gefäßen. Nun, das Schleppnetz bedeutet das Evangelium, die Evangeliumsverkündigung. Der Jesus sagt ja in Apostelgeschichte 1, Vers 8, seinen Jüngern, sie sollen jetzt in die ganze Welt gehen, in Matthäus 28, alle Nationen zu Jüngern machen. Und das war eben zu erwarten, dass durch die Evangeliumsverkündigung viele Menschen Christen werden wollten, die sich gar nicht wirklich bekehrt hatten. Wo man dann gar nicht eine wirkliche Änderung im Leben sieht. Und jetzt, was soll man damit machen? Soll man die umbringen? Ja, ist ja keine dumme Frage, oder? Was wurde angerichtet im Mittelalter von der römischen Kirche? Da wurden Leute als Ketzer verfolgt, die bibeltreue Leute waren. Man denkt zum Beispiel an die Waldenser. Eine halbe Million Waldenser sind umgebracht worden. Und Zehntausende von den Hugenotten sind umgebracht worden. Ja, nein, hier heißt es, die Schlechten soll man wieder auswerfen. Sie sollen wieder wegschwimmen. Aber die Guten werden gesammelt in Gefäße. Und diese Gefäße sind ein schönes Bild von örtlichen Gemeinden. Die werden gesammelt und die anderen gehen einfach wieder schwimmen. Wenn dann der Herr weiter sagt in Vers 49, also wird es in der Vollendung des Zeitalters sein, so ist das nicht die Erklärung des Gleichnisses, sondern hier fügt der Herr eine weitere Belehrung hinzu. Die Engel werden ausgehen und die Bösen aus der Mitte der Gerechten aussondern und sie in den Feuerofen werfen. Da wird sein das Weinen und das Zähneknirschen. Erst ganz am Ende, wenn der Herr Jesus wiederkommt in der Vollendung des Zeitalters, wenn die Zeit zwischen seinem ersten und seinem zweiten Kommen erfüllt ist, das ist die Vollendung des Zeitalters, dann kommt das Gericht über die Ungläubigen. Das wird aber Gott ausüben. Aber die Christen, die haben kein Gericht auszuüben, sondern die schlechten Fische, die werden einfach wieder gebadet. Jetzt kommen wir ganz kurz noch auf drittens. Sturm auf dem See. Ja, auch noch ein Wort zu diesem gefürchteten Scharkie, wie er im Arabischen genannt wird. Dieser Wind, der besonders im Winterhalbjahr von den Golanhöhen plötzlich runterkommen kann und den idyllischen, romantischen See Genezareth plötzlich in ein Getöse und ein Ungestüm verwandeln kann. Markus 4, 35. Und an jenem Tag, als es Abend geworden war, spricht er zu ihnen, lasst uns übersetzen an das jenseitige Ufer. Und als er die Volksmenge entlassen hatte, nehmen sie ihn, wie er war, in dem Schiff mit. Aber auch andere Schiffe waren mit ihm. Und es erhebt sich ein heftiger Sturmwind. Und die Wellen schlugen in das Schiff, so dass es sich schon füllte. Dieser Wind ist auch heute noch von den Fischern echt gefürchtet. Und im Winter würden Fischer dort nicht so unvorsichtig sein und riesige Strecken auf dem See Genezareth zurücklegen. Weil plötzlich kann der Scharkie herunterkommen. Und das ist also lebensgefährlich. Und es erhebt sich ein heftiger Sturmwind und die Wellen schlugen in das Schiff, sodass es sich schon füllte. Und er war im Hinterteil des Schiffes und schlief auf einem Kopfkissen. Und sie wecken ihn auf und sprechen zu ihm: Lehrer, liegt dir nichts daran, dass wir umkommen? Und er wachte auf, bedrohte den Wind und sprach zu dem See: Schweig, verstumme. Und der Wind legte sich. Und es war eine große Stille. Und er sprach zu ihnen: Was seid ihr so furchtsam? Wie habt ihr keinen Glauben? Und sie fürchten sich mit großer Furcht und sprachen zueinander: Wer ist denn dieser, dass auch der Wind und der See ihm gehorchen? Da erkennen sie, dass Jesus Christus nicht einfach ein Mensch ist, sondern der ewige Sohn Gottes, der Mensch geworden ist, der sogar den Wind vom Golan befehlen kann. Da wird deutlich, wer Jesus Christus ist. Er hat die ganze Natur in seiner Hand. Diese Geschichte, Jesus schläft, findet man in Matthäus 8, 23 und folgende, Markus 4, 35, wie wir lesen, und Lukas 8, 21. Aber es gibt noch eine Geschichte über diesen Zachäus. Jesus wandelt auf dem Wasser in Matthäus 14, 22 bis 33 und Johannes 6, 16 bis 21. Und beides Mal wird deutlich, wie der Herr eben die Naturgewalten und auch die Physik in seiner Hand hat. Jesus wandelt auf dem Wasser. Und dadurch wird deutlich, wer er ist. Ja, wir sind gleich am Ende. Viertens, das Thema Mühlstein um den Hals. Matthäus 18, Vers 3. Wahrlich, ich sage euch, wenn ihr nicht umkehrt und werdet wie die Kindlein, so werdet ihr nicht in das Reich der Himmel eingehen. Darum, wer irgend sich selbst erniedrigen wird wie dieses Kindlein, dieser ist der Größte im Reich der Himmel. Und wer irgendein solches Kindlein aufnehmen wird in meinem Namen, nimmt mich auf. Wer aber irgendeines dieser Kleinen, die an mich glauben, ärgern wird, dem wäre es nütze, dass ein Eselmühlstein, griechisch Mylos Oinikos, Eselmühlstein an seinen Hals gehängt und er in die Tiefe des Meeres versenkt würde. Hier spricht der Herr Jesus über das Verführen von Kindern. Und das ist in Gottes Augen so schlimm, dass der Herr Jesus sagt, ein solcher Mensch hat das verdient. Hier sehen wir einen Eselmühlstein aus Kapernaum, dort gefunden bei den Ausgrabungen. Einen solchen Mühlstein als Halsschmuck, das wäre nicht gerade ideal, oder? Und da kommt also keiner mehr rauf, wenn man den um den Hals hat. Und mehr, ich habe schon erklärt, dass in den Bibelsprachen nicht unterschieden wird zwischen See und Meer. Also das kann man auch übersetzen, in die Tiefe des Sees versenkt würde. Geht um den See Genezareth in diesem Umfeld. Das ist Gottes Gericht über Menschen, die Kinder verführen. Ein Thema, das ein Dauerthema ist, ja, in unserer Gesellschaft. Und ein Riesenproblem ist, Kinder, die missbraucht und verführt werden. Das ist Gottes Antwort. Und noch Matthäus 11, 20. Dann fing er an, die Städte zu schelten, in welchen seine meisten Wunderwerke geschehen waren, weil sie nicht Buße getan hatten. Wehe dir, Chorazin, wehe dir, Bethsaida. Denn wenn zu Tyros und Sidon die Wunderwerke geschehen wären, die unter euch geschehen sind, längst hätten sie in Sack und Asche Buße getan. Doch ich sage euch, Tyros und Sidon wird es erträglicher ergehen am Tag des Gerichts als euch. Das sind nun zwei dieser drei Städte aus dem Evangeliendreieck. Und der Herr Jesus sagt, es ist so schlimm. Hier haben so wenige Menschen eine Umkehr erlebt, obwohl sie den Sohn Gottes mit seinen Wunderwerken als Messias in ihrer Mitte hatten. Und der Herr Jesus sagt, Tyros und Sidon, diesen libanesischen Städten, die schon im Alten Testament erwähnt werden, wichtige Städte waren, die werden einmal beim letzten Gericht mehr Schonung erleben als Chorazin und Bethsaida, weil sie nicht diese Chance gehabt haben wie diese Städte. Was kann man daraus ableiten? Ich denke da immer ganz besonders an Kinder aus gläubigen Elternhäusern. Die werden, wenn sie sich nicht bekehren, von Gott einmal viel, viel strenger beurteilt werden im letzten Gericht, als solche, die irgendwo in atheistischen, agnostischen Familien aufgewachsen sind. Es gibt ein ewiges Gericht über alle, aber denen wird es erträglicher ergehen am Tag des Gerichts als denen, die so eine große Chance gehabt haben. Chorazin heute, ein Steinhaufen. Es wohnt niemand da. So viele Städte aus dem Alten Testament und aus dem Neuen Testament sind heute moderne Städte mit pulsierendem Leben von den Juden, die eingewandert sind, in den letzten 126 Jahren wieder aufgebaut. Chorazin, ein Steinhaufen. Bethsaida heute, ein Sumpf. Es ist sogar schwierig zu sagen, wo exakt Bethsaida ist. Wehe dir Chorazin, wehe dir Bethsaida. Und dann Matthäus 11, 23. Und du, Kapernaum, die du bis zum Himmel erhöht worden bist, bis zum Hades, zum Totenreich, wirst du hinabgestoßen werden. Denn wenn in Sodom die Wunderwerke geschehen wären, die in dir geschehen sind, es wäre geblieben, bis auf den heutigen Tag. Doch ich sage euch, dem Sodomer Lande wird es erträglicher ergehen am Tag des Gerichts als dir. Kapernaum liegt auf etwa 212 Meter über Meer, unter dem Meeresspiegel. Eine der tiefsten Städte der Welt. Aber der Sohn Gottes ist aus der Herrlichkeit des Himmels gekommen, nach Nazareth, und dann runter bis nach Kapernaum. Er hat dort gewohnt. So wurde diese Stadt dort unten in die Höhe erhoben. Der Sohn Gottes wohnt dort. Kapernaum bis zum Himmel erhöht. Aber die Stadt soll bis ins Totenreich hinabgestoßen werden. Sodom mit all seiner Unmoral wird es einmal erträglicher gehen als dieser Stadt, die den Sohn Gottes in ihrer Mitte gehabt hatte. Und die Menschen haben nicht geglaubt. Nochmals, Chorazin heute, ein Steinhaufen. Und, nein, das sollte heißen, Kapernaum heute, ein Steinhaufen. Schon eindrücklich, ist kein Dorf geworden. Es gibt ein paar Mönche, die dort wohnen. Keine Stadt, kein Dorf. In den Hades hinabgeworfen. Ja, so sehen wir also, wie die Fischerei beiträgt und die Schifffahrt, um die Glaubwürdigkeit der Evangelien zu sehen. Und jetzt noch zum Schluss so eine schöne Pointe. Wir gehen nach Tapka. Da gibt es ja so einen katholischen Pilgerort. Und der soll erinnern an dieses Wunder der Brotvermehrung mit den Broten und zwei Fischen. Ein schönes Mosaik, ja. Künstlerisch schön, aber schlicht falsch. Sieht man diese Fische und wie viele Flossfäden haben die auf dem Rücken? Also auf dem Rücken? Zwei. Es gibt keine einzige Fischart im See Genezareth, die zwei Flossen hat auf dem Rücken. Offensichtlich war es ein Künstler, der von weiter her geholt worden ist, der aber die Situation am See Genezareth nicht so gut kannte und er ist voll ins Wasser gefallen. Und jetzt stellt man sich vor, da hätten irgendwelche Leute die Evangelien erdichtet oder so gewisse Traditionen aufgenommen und die weitergesponnen. Die hätten überall, da wo es drauf ankommt, hätten die daneben gehauen bei der Beschreibung der Fischerei. Aber gerade diese exakten Details, vielleicht haben wir gefunden, das ist ein bisschen gar trocken das Thema heute, aber genau diese Details helfen uns zu zeigen, wie exakt die Evangelien sind bis in ihre Details hinein. Glaubwürdige Augenzeugenberichte sind aus der Zeit derer, die Jesus Christus persönlich gekannt haben. 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Man kann die frei verwenden. Die Lizenzen sind alle geklärt. Also die Bildrechte sind alle abgeklärt. Kein Problem, könnt ihr brauchen im Hauskreis und irgendwo.
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1: 2. Timotheus 2, Vers 2. Da heißt es, und was du von mir gehört hast durch viele Zeugen, das vertraue treuen Menschen an, welche fähig sein werden, auch andere zu lehren. In dieser Stunde geht es darum, wie wir Mitarbeiter gewinnen und vor allen Dingen, welche Mitarbeiter wir gewinnen. Genauer gesagt, fertige Mitarbeiter, die fallen nicht vom Himmel, sondern die müssen gefördert werden, die müssen gestärkt werden und die müssen im Glauben wachsen. Ich selber bin so in die Mitarbeiterschaft gekommen. Ich hatte mich, wie schon gesagt, auf der Freizeit entschieden für Jesus Christus. Komm zurück, geh mit meinem guten Freund, wegen dem ich auf der Freizeit auch war, in die junge Gemeinde, die Jugendstunde. Und dann spricht mich gleich der Diakon an. Na, wie schaut's bei dir aus? Ich habe gehört, du bist jetzt Christ geworden. Willst du nicht bei uns Mitarbeiter werden? Und ich habe erst mal so gesagt, ja, okay, mal schauen. Und so bin ich zur Mitarbeiterschaft gekommen und er hat mich so langsam mit reingenommen. Bei uns gab es dann immer Mitarbeiterschulungen, einen Samstag lang, alle Mitarbeiter aus den umliegenden jungen Gemeinden, Jugendgruppen getroffen und ja, hatten einfach Austausch. Und so wächst man da hinein. So bin ich in Mitarbeiterschaft gekommen. Und die Frage ist jetzt, wie gewinnen wir denn die richtigen Mitarbeiter? Timotheus, er zeichnete sich aus vor den anderen. Und deswegen ist Paulus bereit, hatten wir gerade, Mitarbeiter müssen wachsen und gefördert werden, ist Paulus bereit, sein Leben mit Timotheus zu teilen. Er ist bereit, ihn in eine Zweierschaft mit hineinzunehmen, dass er ihn begleitet auf seinen Reisen und ihm sozusagen einen ganz persönlichen Aufbaukurs zu geben. In Unternehmen ist das heute normalerweise gang und gäbe. Wenn du gute Mitarbeiter haben willst, musst du in sie hinein investieren. Ein Unternehmen kann nur überleben, wenn es Wissen, Kompetenz, Fachkundigkeit gerne weitergibt. Wenn der Azubi nur derjenige ist, der nachmittags fegen darf und die Arbeiten machen muss, die kein anderer machen will, also nur der Laufbursche ist, dann wird er niemals ein fähiger Mitarbeiter werden in dem Betrieb, weil er die Aufgaben noch nie gemacht hat, von niemandem angeleitet wurde. Wenn ein Praktikant nur dafür da ist, einem Pastor zu helfen oder einem Mitarbeiter, die Arbeiten zu übernehmen, die er nicht will, dann wird er da drin wahrscheinlich nicht wachsen. Und ein Zeugnis, was mich sehr ermutigt hat, ist, ein Absolvent von uns von diesem Jahr, der geht jetzt in die Gemeinde. Als Jugendmitarbeiter arbeitet er halbtags bei ihnen. Und die Gemeinde hat ihm von vornherein klipp und klar gesagt, wir erwarten nicht, dass du ab sofort alles managst. Wir erwarten nicht, dass du die ganze Arbeit übernimmst. Wir wollen dir helfen, dass du gestärkt wirst. Wir wollen in dich hinein investieren, uns, damit du eine gute Arbeit machen kannst. Und da habe ich gesagt, wow, tolle Gemeinde. Würde ich mir öfters wünschen, dass nicht die Arbeit nur abgeschoben wird und gesagt wird, mach mal, sondern dass gesagt wird, wir investieren uns in dich, weil wir wollen, dass du noch besser wirst. Timotheus, er musste dann selber Mitarbeiter finden in Ephesus. Und da stellt sich die Frage, nach wem halten wir denn Ausschau? Ziel ist klar, Mitarbeiter gewinnen, aber wer kommt eigentlich in Frage? Wir haben da ja oftmals so unsere eigenen Kriterien, der muss gut reden können oder der muss dieses oder jenes gut können. Aber was sagt denn die Bibel dazu? Das Erste ist, was die Bibel uns sagt, wenn wir nach Mitarbeitern Ausschau halten, Ungläubige und Widerspenstige, die disqualifizieren sich schon von selbst. Jetzt sagt ihr vielleicht, das ist eigentlich nicht nötig, dass man das sagt, dass ein Ungläubiger kein Mitarbeiter sein kann in der Gemeinde. Aber doch ist die Versuchung oftmals da, wer gut reden kann, wer Begabungen hat und zum Gottesdienst kommt oder wer den dementsprechenden Einfluss hat, vielleicht ein Geschäftsmann, der ein bisschen Geld mitbringen könnte in die Gemeinde, ist die Versuchung doch oft da, den machen wir zum Mitarbeiter. Da ist er quasi gezwungen, seine Gaben auch bei uns einzubringen. Das ist auch so ein Problem, was es gibt in der Mission in Afrika. Da werden nicht die Leute, Mitarbeiter oder Pastoren, die am geistlichsten sind, die eine gute Ausbildung haben, sondern oftmals die charismatische Ausstrahlung haben, die gut reden können und die Leute überzeugen. Die Frage ist nur, von was sie sich überzeugen. Also, wer ist disqualifiziert? Wir können auch sagen, nicht Widerspenstige, sondern die Besserwisser. Matthäus 7, Vers 6, da sagt der Herr Jesus: Gebet das Heilige nicht den Hunden und werfet eure Perlen nicht vor die Schweine, damit sie dieselben nicht mit ihren Füßen zertreten und sich umwenden und euch zerreißen. Ja, was hat das jetzt mit Besserwissern zu tun? Es bezieht sich auf nicht korrigierbare Menschen. Es sagt, werf die Perlen, deine Zeit, deine Bemühungen, verschwende die nicht an Leute, die das nicht zu schätzen wissen, die das gar nicht wollen, die vielleicht tolle Gaben haben, aber die gar nicht einsetzen wollen für die Gemeinde. Investiere nicht deine Zeit in, sage ich mal, Leute, die es sowieso schon besser wissen. Besserwisser, Widerspenstige. Paulus erweist hier in 2. Timotheus 15, Vers 18 an. 2. Timotheus 15, 2. Timotheus 2, Entschuldigung, 15 bis 18. Da sagt er, gib dir Mühe, dich Gott als bewährt zu erweisen, als ein Arbeiter, der sich nicht zu schämen braucht, der das Wort der Wahrheit richtig behandelt. Der unheiligen Schwätzereien aber entschlage dich, denn sie fördern nur noch mehr Gottlosigkeit und ihr Wort frisst um sich wie ein Krebsgeschwür. Paulus sagt, verschwende nicht deine Zeit mit Leuten, die nur diskutieren wollen und sich nicht belehren lassen wollen. Denn wie soll so jemand ein Mitarbeiter sein? Wie willst du da umgehen, wenn es Probleme gibt? Den zurechtweisen, wenn er es eh nicht annehmen will? Wie soll Gott ihn korrigieren, wenn er Fehler begeht? Jemand, der nicht korrigierbar ist, kann kein Mitarbeiter sein, weil er immer nur das tun wird, was er will. Weil er sagt, was ich denke, ich habe die Autorität, so wird's gemacht. Ich lasse mich nicht davon abbringen. Und ich weiß nicht, ob du schon mal mit so jemandem zusammengearbeitet hast. Das ist ziemlich schwierig. Einer, der immer auf seiner Meinung besteht, den kannst du am besten nur alleine arbeiten lassen, wenn er sich nichts sagen lässt. Das zweite ist, die

aufnehme, noch eure Rede hören wird, so geht fort aus diesem Haus oder dieser Stadt und schüttelt den Staub von euren Füßen. In 2. Timotheus 3, Vers 1 bis 9 wird nochmal so die Umgebung der Gemeinde dargestellt und da heißt es in Vers 6, denn zu diesen gehören die, welche sich in die Häuser einschleichen. Schon der Herr Jesus sagte, wer euch nicht aufnehmen will, verschwendet eure Zeit nicht mehr bei ihnen, geht weg zu den Nächsten und sucht nach denen, die es wollen. Und auch hier sagt Paulus, denn erst umschleichen sie euch und dann schleichen sie sich ein. Erst sind sie nur mit dabei und früher oder später wollen sie auch Aufgaben übernehmen, wollen sie auch etwas tun, fordern sie ja recht ein. So wie wir es vorhin schon mal gelesen haben, wie es auch hier in Vers 7 weiter heißt, die immer da lernen und doch nie zur Erkenntnis der Wahrheit kommen, in die du immer wieder Zeit investierst und investierst, die aber sich nichts sagen lassen wollen, weil sie nicht daran glauben. Die Ungläubigen sind disqualifiziert. Deswegen der Rat des Paulus, Vers 5. Dabei haben sie den Schein von Gottseligkeit, deren Kraft aber verleugnen sie. Und dann sagt er, solche meide, lass dich mit denen nicht ein. Nimm sie nicht als deine Partner, als deine Mitarbeiter. Das wird nur Probleme geben. Und er sagt, die den Schein von Gottseligkeit haben. Wie fromm sie auch immer sein mögen, wenn sie nicht entschieden sind für Jesus Christus, dann taugen sie nichts als Partner oder Mitarbeiter, dann müssen sie sich erstmal bekehren. Und ich habe unseren Diakon mal eine sehr brisante Frage gestellt bei mir in der Gemeinde. Ich habe ihm mal gesagt, von unserem Kirchenvorstand, vom KV. Ich sage, ich kenne die so wenig, ein paar von denen sieht man selten. Wer von denen ist eigentlich wirklich wiedergeboren? Was würdest du sagen? Du kennst sie doch besser. Und da sagt er zu mir, also so ganz genau kann ich dir das bei vielen nicht sagen. Aber das sind alles ganz fromme Leute. Das ist ein Problem. Denn wie will denn jemand eine geistliche Entscheidung für eine Gemeinde treffen und die leiten, wenn er selber kein Christ ist? Das ist nichts gegen die Leute, aber die sind in Leitungspositionen, wo sie Entscheidungen treffen sollen für andere Christen und sind selber keine. Wen wundert es da, dass es mehr darum geht, was wir als Bauprojekte anpacken, als was wir als Evangelisationsprojekt mal neu starten? Wir sollten uns genau überlegen, wen wir als Mitarbeiter, als Partner nehmen. Denn so manche geistliche Entscheidung, die sieht ganz menschlich betrachtet als Dummheit aus. Die ist auch manchmal irrational. Aber mit dem Glauben kann man sie verstehen. Das Zweite, die disqualifiziert sind, sind die Irrlehrer. Paulus sagt, viele wollen, aber nicht alle sollen Lehrer sein. 1. Timotheus 1, Vers 3 hatten wir schon gelesen, wo Timotheus ihn zurechtweisen soll und sagen soll, und ihr seid jetzt bitte mal still. Ihr sollt die Lehren nicht weitergeben an die Gemeinde. Ihr seid nicht als Lehrer berufen. Was ihr verbreitet, das bringt nur Streitigkeiten. Deswegen seid lieber erst einmal still. Ihr bezieht euch auf Legenden, auf endlose Geschlechtsregister, aber ihr bringt die Leute nicht vorwärts im Glauben. Jakobus, er sagt, werdet nicht in großer Zahl Lehrer, meine Brüder, da ihr wisset, dass wir ein strengeres Urteil empfangen. Gottes Wort, es fordert uns heraus, Irrlehrer konsequent uns von ihnen zu trennen und von ihren Absichten. Und dass sie nicht als Mitarbeiter gehen in einer Gemeinde, ist, denke ich, klar, weil sie werden nur noch mehr Leute mit sich ziehen. Wenn sie nicht zuerst korrigiert werden,

0: dann können sie keine Mitarbeiter sein. Denn so wie die Bibel es schon sagt, was ein Sprichwort ist, was, denke ich, die meisten kennen, schlechte Gemeinschaft verdirbt die Sitten, verdirbt die guten Sitten. Das färbt ab. Wenn du Leuten, die biblisch nicht konkret sind oder ihre eigene Lehre gerne verbreiten wollen, natürlich das Podium dazu gibst als Mitarbeiter, dann hast du schnell Probleme. Die ziehen mit anderen mit hinein. Und deswegen sagt Paulus auch, lege niemanden die Hand zu schnell auf. Das heißt, mach nicht zu schnell jemanden zum Mitarbeiter, sondern prüf das genau, wen du einsetzt. Ein Vorbild dafür gibt uns der Herr Jesus Christus. Er betet für die Jünger eine ganze Nacht lang durch, in Lukas 6. Da heißt es, es begab sich aber in diesen Tagen, dass er hinausging auf den Berg, um zu beten, und er verharrte die Nacht hindurch im Gebet zu Gott. Und als es Tag geworden, rief er seine Jünger herzu und erwählte aus ihnen 12, die er auch Apostel nannte. Jesus Christus, er nimmt sich eine ganze Nacht Zeit im Gebet, um Mitarbeiter zu erwählen. Er klärt das mit seinem Vater ab. Tun wir das auch? Nehmen wir uns Zeit, im Gebet vorzubereiten und zu klären, wen willst du als Mitarbeiter haben? Und ein ganz wichtiges Kriterium, was Paulus an dem Timotheus gefunden hat, das lesen wir in 1. Timotheus, und das lesen wir dann in Timotheus, das war seine Treue. Paulus selber sagt über sich, 1. Timotheus 1, Vers 12, und darum danke ich dem, der mir Kraft verliehen hat, Christus Jesus, unserem Herrn, dass er mich treu erachtet hatte. Paulus sagt, mich selber hat Gott als treu erachtet. Über Mose wird sowas Ähnliches gesagt in Hebräer 3, Vers 5. Da heißt es, Mose wurde treu erachtet in seinem ganzen Haus. Und Paulus sagt, das ist ein entscheidendes Kriterium für Mitarbeiter. Ein treuer Mitarbeiter. Was würde Gott über dich sagen? Was sagt er über mich? Kann er uns das auch ausstellen? Sie sind treu in dem, was sie tun? Die Treue, sie ist eine Qualität. Deswegen die Qualität eines treuen Menschen. Was Paulus sagt in dem Schlüsselvers: Treue ist eine Eigenschaft des Heiligen Geistes. Und sie ist Paulus so wichtig, dass er sie als ein grundlegendes Kriterium für Mitarbeiterschaft nennt. Deswegen ist die Aufforderung an uns, suche nicht nach dem, die gut reden können oder die eine besondere Begabung haben, weil die lassen dich vielleicht früher oder später im Stich. Sondern schau zuerst danach, wer ist denn treu? Wer ist denn treu bei seiner Arbeit, die er tut in der Gemeinde oder seinen anderen Aufgaben? Wem kannst du mehr anvertrauen? Wer macht das, was ihm auch gesagt wird? Auf wen kannst du dich verlassen? Paulus nennt nicht Redegewandtheit oder Erfahrung oder Bildung als Merkmal, sondern die Treue. Denn sie ist auch das Grundlegende, was er dem Timotheus sagt, immer wieder, sei treu, bewahre und halte Gottes Wort fest. Treue gegenüber dem Wort Gottes. Wer sonst nicht treu ist in seinen Aufgaben, wie ist er treu gegenüber Gottes Wort? Oder wer sich nicht darum bemüht, treu zu sein, wer sich nicht darum bemüht, diese geistliche Eigenschaft, diese geistliche Frucht, wie Galater 5, 22 es sagt, wer sich nicht bemüht, diese zu bekommen, wie soll er treu sein gegenüber Gottes Wort? Wozu Paulus ihn mehrmals auffordert. Jetzt kommen viele Bibelstellen. Könnt ihr euch gern mit aufschreiben. Ups, das war eins zu weit. Kleinen Moment. Jetzt. Okay, also jetzt. Hallo? Okay. Moment. So, jetzt haben wir es. Also, viele Bibelstellen. Das sind einfach immer wieder Punkte. Paulus macht das nicht einmal, nicht zweimal. Er ermahnt ihn immer wieder. Und ich lese euch mal 1. Timotheus 1, Vers 18 vor. Dieses Gebot vertraue ich dir an, mein Sohn Timotheus, gemäß den früher über dich ergangenen Weissagungen, damit du in denselben den guten Kampf kämpfest, den Glauben und ein gutes Gewissen bewahrst. Bewahren und festhalten, treu sein gegenüber Gottes Wort. 1. Timotheus 4, Vers 16, habe Acht auf dich selbst und auf die Lehre. Bleibe dabei. 1. Timotheus 6, Vers 14, dass du das Gebot unbefleckt und untadelig bewahrst. Und der letzte Bibelvers, du aber bleibe in dem, was du gelernt hast und was dir anvertraut ist, da du weißt, von dem du es gelernt hast. Bleib in dem, bleib treu dabei. Und da bist du hier gemeint. Diese ganzen Bibelstellen schreibt Paulus auch dir. Diese Ermahnung zum Festhalten, zum Treusein, zum Lernen und zum Bewahren. Sich damit auseinanderzusetzen. Mit biblischen Themen, mit biblischen Aufgaben. Qualität eines treuen Menschen. Und diese Treue, sie wird sich auch zeigen in der Gemeindeverantwortung. Eine Aufgabe, wie sie schon erwähnt wurde, ist, dass Timotheus Verantwortliche einsetzt in der Gemeinde. Sie sollten ohne Timotheus, wenn er wieder weggehen würde, auf stabilen Beinen stehen. Und dazu braucht es Leute, die sich entschieden um ihren Dienst kümmern, auf die du dich verlassen kannst, wo du nicht ja, jeden Tag anrufen musst, hast du das gemacht, hast du das gemacht, hast du dich darum gekümmert, weil dann kannst du es fast selber gleich machen, sondern wo du dich darauf verlassen kannst, die Aufgabe habe ich dir gegeben, du wirst es auch machen. Und diese Leute, die er einsetzt, das sind die Aufseher, Episkopos in Griechisch. So bezeichnet Paulus sich selbst und auch Timotheus in Philipper 1, Vers 1. Philipper 1, Vers 1, da sagt er, Paulus und Timotheus, Knecht Jesu Christi an alle Heiligen in Christus Jesus, die in Philippi sind, samt den Aufsehern und Dienern. Da spricht er die Aufseher und Diener an. Wörtlich übersetzt können wir sagen, Episkopos oder Aufseher bedeutet, über alles zu schauen, alles im Überblick zu haben, dass dir nichts abhanden kommt. Ihre Aufgabe ist, Ordnung zu halten. Und so eine Bezeichnung ist zum Beispiel auch Bischof, was man auch Aufseher nennen könnte. Dieses Wort war damals in Staat und Wirtschaft in Rom jemand, der ein Schatzmeister war, der Geld zu verwalten hatte, der über die Konten aufgepasst hat. Das war ein Aufseher, ein Bischof. Der hat geguckt, ob alles auch gestimmt hat. Finanzbuchhaltung würde man heute sagen. Und wie das auch heute ist beim Geld, da musste alles stimmen. Deswegen wurden da nur die Besten eingesetzt, dem dann nicht auch mal ein paar hundert Euro oder irgendwas durch die Lappen gegangen sind. Der sollte den Überblick haben. Und es war eine Amtsbezeichnung, die die Christen für sich angenommen haben. Heute wird es ja Bischof, verbinden wir ja sofort mit einem geistlichen Amt, Leute, die über dem Pastor stehen oder der Gemeindeleiter, so eine übergeordnete Instanz. Damals aber, 180 nach Christus oder 400 nach Christus, da schreibt uns die Kirchengeschichte, das war ein Amt. Der Pastor war der Bischof und der Bischof war der Aufseher und der Aufseher war der Hirte, der Pastor. Alles in einem. Nur eine andere Bezeichnung. So wurde übrigens auch Jesus Christus bezeichnet in 1. Petrus 2, Vers 25. Da heißt es, 1. Petrus 2, Vers 25, denn ihr waret wie irrende Schafe, nun aber seid ihr bekehrt zu dem Hirten und Hüter eurer Seelen, dem Hirten, dem Aufseher, dem Bischof. Weitere Bezeichnungen für diesen Leitungsdienst sind Ältester und Pastor, Presbyteros. Einige kennen das bestimmt, Presbyterium, ist nichts anderes als das griechische Wort für Älteste. In Titus 1, Vers 5, da sagt er, deswegen ließ ich dich in Kreta zurück, damit du das Versäumte nachholen und in jeder Stadt Älteste einsetzen möchtest, wie ich dir befohlen habe. Setz Aufseher ein, die den Überblick haben über die ganze Gemeinde, die die Verantwortung tragen. Oder als zweites den Pastor, auch eine andere Bezeichnung, Epheser 4, Vers 11, da heißt es, und er hat gegeben etliche zu Aposteln, etliche zu Propheten, etliche zu Evangelisten, etliche zu Hirten. Und wir haben hier das Bild von so einem Hirten vor uns. Ein Hirte, der muss einen Überblick haben über die Herde. Der muss am Ende oder will am Ende alle beieinander halten, aufpassen, dass keins verloren geht, dass eins umherirrt, den Überblick haben, ob auch alle da sind. Und deswegen ist Hirte auch so ein schönes Bild für den Ältesten. Er geht voran, er zeigt den Weg und er passt auf seine Gemeinde auf. Und was wäre, wenn der Hirte einfach weggehen würde, wenn er nicht treu wäre, wie wir es als Eigenschaft haben, Treue in der Gemeindeverantwortung? Dann rennen die Schafe schnell auseinander. Wer schon mal so eine Schafherde herumgetrieben hat, ich habe das manchmal gemacht. Wir hatten zu Hause 3 Schafe nur. Die waren zwar in einem Gitter eingepfercht, aber die blieben nicht beieinander. Da musstest du jedes einzeln fangen, weil jedes in eine andere Richtung gerannt ist. Die wissen selber nicht, wohin sie rennen sollen. Und wenn du denen nicht Grenzen setzt, laufen sie weg. Und das ist wichtig, dass der Hirte da ist. Was ist nun die Aufgabe von so einem Hirten? 3 Hauptaufgaben hat er. Nach 1. Timotheus 5, Vers 17. Paulus, er sagt, wenn du Leute einweist, einlernst, oder einsetzt, besser gesagt, nicht einlernst, sondern heranförderst, dann haben sie 3 Aufgaben. 1. Timotheus 5, Vers 17. Die Ältesten, welche wohl vorstehen, halte man doppelter Ehre wert, allermeist die, welche sich im Predigt und Unterricht abmühen. Welche 3 Aufgaben ergeben sich daraus? Das erste ist das Lehren, der Unterricht, wie es hier genannt wird. Nahrung geben, Schutz vor Irrlehre. Und das kannst du natürlich nur, wenn du selber bewandt bist in der Lehre. Wenn du dich selber auskennst. Und ich will dich mal fragen, weißt du, was du glaubst? Die meisten von euch sprechen bestimmt oder kennen das Glaubensbekenntnis, das Apostolische, was auch im Gottesdienst immer wieder gesagt wird. Könntest du das untermauern, wenn dich jemand auf der Straße fragen würde, und wo steht das in der Bibel? Das, was du da bekennst, wo steht das denn in der Bibel? Kannst du erklären, woran du glaubst? Also ich konnte es nicht. Ich bin am Anfang der Bibelschulzeit mit Repetition konfrontiert worden und da sind 9 Glaubensgrundlagen, die mal so abstecken, unser Glauben, die verschiedenen Bereiche, Jesus Christus, Gott der Vater, Dreieinigkeit, Auferstehung, die ganzen verschiedenen Bereiche. Und dann sind Bibelstellen dazu, die du lernst. Und da ist in mir so manches Licht aufgegangen, wo ich gedacht habe, aha, da steht es also. Ja, dran geglaubt habe ich an die Auferstehung, gar kein Thema. Aber ich hätte nicht sagen können, wo das in der Bibel steht. Deswegen ist die Frage, weißt du, was du glaubst? Wenn du es nicht weißt oder dir unsicher bist oder ein paar gute Bibelstellen haben willst, Rebbi-Hefte gibt es hinten am Büchertisch, deck dich ein, ist auf jeden Fall eine gute Sache. Und wenn du es auswendig weißt, ist es noch besser. Oder komm zu uns an die Bibelschule, da lernst du es in 3 Jahren, da hast du es dann auch drauf. Das Lehren, das zweite, verwalten, Ordnung halten. Oben steht, welche wohl vorstehen, welche die Gemeinde in Ordnung halten, sich drum kümmern, gute Leiter sind, gute Hirten sind, die sich um ihre Schafe bemühen. Es sind 3 Aufgaben. Was ist dein Aufseher? Stimmt, was ist die Aufgabe? Das dritte ist auf jeden Fall das Weiden und das Pflegen. Hier wird gesprochen von der Predigt. Predigt kann man auch als sehr seelsorgerliches Gespräch sehen. Ein Ein Ermutigen, ein Ermahnen, ein Korrigieren, Seelsorge. Und deswegen das Bild vom Hirten, das Weiden. Sich wirklich um die Schafe kümmern, um die Menschen kümmern. Wer ist Gemeindeleiter? Wer kann denn nun diese Aufgabe übernehmen? Wie setze ich den ein? Wer ist das? Er ist durch Gott berufen. So sagt es uns 2. Timotheus 1, Vers 6. Aus diesem Grund erinnere ich dich daran, die Gabe Gottes anzufachen, die durch Handauflegung in dir ist. Denn Gott hat uns nicht einen Geist der Furchtsamkeit gegeben, sondern der Kraft und der Liebe und der Zucht. Und auch in Apostelgeschichte 20 haben wir es vorhin schon gehört, da heißt es, und unter welche euch der Heilige Geist gesetzt hat, zu Ältesten, zu weiden die Gemeinde Gottes. Apostelgeschichte 20, Vers 28. Er muss von Gott berufen sein. Nicht, wer sich selber anpreist und sagt, ich mache das, ich kann das, sondern derjenige, der weiß, meine Aufgabe, dazu bin ich absolut von Gott abhängig. Um Ältester, um guter Hirte zu sein, brauche ich Gott und seinen Beistand. Von Gott berufen. Aber er begehrt es auch selbst. Er wünscht sich von ganzem Herzen, die Herde sich um die Gemeinde zu kümmern. Er wünscht sich, um die Menschen zu kümmern. Er wünscht sich, dass die Gemeinde Jesu Christi wächst. So sagt Paulus, 1. Timotheus 3, Vers 1, das ist gewisslich wahr. So jemand ein Bischofsamt begehrt ein köstlich Werk. Der begehrt etwas Wunderbares. Er sagt, es ist schwierig, es ist eine große Herausforderung, aber es ist eine wunderbare Sache, für andere Menschen da zu sein. Es ist eine wunderbare Aufgabe. Und vielleicht hier nochmal die Bitte, nehmt euch doch von so ein Gebetskärtchen mit für unsere Schüler. Weil die werden später mal in der Verantwortung stehen. Die werden später mal Aufseher, Älteste, Bischöfe einsetzen, selber sein. Und dass sie jetzt wirklich so ein Herzensanliegen dafür bekommen oder es einfach immer stärker wird auch in ihnen, so ein brennendes Herz, das zu begehren, dass das eine wunderbare Sache ist. Denn da schreibt Petrus weiter in seinem Brief, 1. Petrus 5, Vers 2, weidet die Herde Christi, die euch befohlen ist, und sehet wohl zu, nicht gezwungen, sondern freiwillig, nicht um schändlichen Gewinns willen, sondern von Herzensgrund. Das soll eine Herzenssache sein. Und ich denke, das spürt man vielen Ältesten und Gemeindeleitern auch ab, die sich für die Gemeinde einsetzen. Und es wäre schön, wenn ihr auch so eine so einen Herzenswunsch dafür bekommt, so einen Blick für die Gemeinde, ein Herzensanliegen, geht es unserer Gemeinde gut? Wie geht es den Mitgliedern? Ich weiß, oftmals ist man mit seinen eigenen Problemen schon mehr als genug ausgelastet, aber auch da dürfen wir uns auf Gott verlassen. Da dürfen wir uns darauf verlassen, dass er uns auch hilft, wenn wir wirklich das Anliegen haben. Und das vierte ist, welche Qualifikation gibt es denn? Wir haben vor uns das schon anklingen lassen. Gut, es geht hier um Älteste, aber es sind prinzipiell Punkte, wie wir es gehört haben, Charaktereigenschaften, die als Maßstab gelten, die uns Gott zeigt für Mitarbeiterschaft, für Verantwortung in seinem Dienst. Und daran sollte sich auch ein normaler Gemeindemitarbeiter, normal in Anführungsstrichen, sollte sich daran messen lassen, wie denn die charakterlichen Eigenschaften sind, die uns genannt werden. In 1. Timotheus 3, da gibt es diese ganze Auflistung, und in Titus 1, 1. Timotheus 3. Darauf will ich in Kürze eingehen, weil es recht viele sind und über viele könnte man, oder man kann über jeden viel erzählen, über jeden Punkt, aber mal in Kürze. Das erste ist 1. Timotheus 3, er soll untadelig sein. Was bedeutet das jetzt also? Soll perfekt sein? Der Superchrist? Ich glaube, dann würde keiner ein Aufseher sein können oder ein Ältester. Sondern es bedeutet nicht fehlerlos zu sein, sondern einen guten Ruf zu haben. Es bedeutet, dass nicht die anderen mit Fingern auf uns zeigen können und sagen können, hey, guck mal, das und das und das und das. Das sind alles noch so die Leichen, die im Keller sind, dich also quasi tadeln können. Das bedeutet auch, mit Fehlern umgehen zu können, ganz öffentlich auch, das auch mal einzugestehen. Untadelig bedeutet nicht, fehlerlos zu sein, sondern mit Fehlern umgehen und die auch zur Sprache bringen und da sich auch um Klärung bemühen. Der nächste Punkt ist Mann einer Frau. Das bedeutet nicht, dass ein Mann, der verheiratet ist, das nicht sein kann. Wie könnte sonst Paulus Ehelosigkeit empfehlen oder wie könnte Timotheus, der Junggeselle gewesen ist, ein Gemeindeleiter sein? Es heißt aber, dass er keine Vielehe betreiben soll, er soll Mann einer Frau sein. Weil das Gottes Prinzip ist. Dem eigenen Haus gut vorstellen, als Familienvater zu sein, hat einen gewissen Ausstrahlungscharakter auch, weil es zeigt sich daran schon, wie man sich gegenüber Kindern verhält. Ob man dem gewachsen ist, denen vorzustehen, das heißt, für sie zu sorgen, die Übersicht zu haben, sich um sie zu kümmern. Das heißt nicht, dass die Kinder gläubig werden müssen, weil, wie wir es vorhin schon hörten, dazu haben wir keine Garantie, sondern das heißt, Vorbild zu sein. Und ich fand das sehr mutig mal in einer Gemeinde, in der ich zum Praktikum war, da war ein Ältester und er hat seinen Ältestenamt wegen diesem Punkt niedergelegt. Der hat gesagt, ich habe so viele Aufgaben dadurch bekommen, dass ich nicht mehr in der Lage war, mich um meine Kinder zu kümmern, meiner Familie ordentlich vorzustehen. Und da hat er gesagt, ich lasse das Amt jetzt erstmal ruhen, ich will jetzt erst einmal wieder neu diesen Punkt anpacken, für meine Familie da zu sein und für meine Kinder und da ein guter Vorsteher zu sein und dann meinen Dienst als Gemeindeleiter wieder aufnehmen. Fand ich gut, fand ich konsequent, weil das auch zeigt, er hat zu mir gesagt, das zeigt mir einfach Gottes Fürsorge. Gott ist die Familie wichtig, dass nicht die Familie wegen der Gemeinde oder wegen der Aufgabe, die man hat, leiden muss. Besonders nüchtern zu sein, kann er sich beherrschen, ist er gleich auf 180? Kann er maßvoll sein? Kann er Dinge nüchtern betrachten? Weil wenn du als Gemeindeleiter zwischen den Fronten stehst oder als Mitarbeiter und von links und rechts kommen sie auf dich zu und sagen, ja, der hat aber gemacht. Ja, und was der mir angetan hat. Und du hängst dich dann noch mit rein und gehst selber mit in die Luft. Dann ist es besser, dann ist es wichtig, besonnen zu sein, nüchtern und die Sache zu klären. Einen kühlen Kopf zu bewahren. Sittsam und ordnungsliebend. Ordentlich. Der weiß, wie man sich benimmt, der mit verschiedenen Situationen und Menschen umgehen kann. Gastfrei zu sein. Habe ich meine Fußmatte reingenommen. Welcome Friends. Willkommen Freunde. Als Fußmatte einfach so ein herzlich willkommen. Ihr könnt seid gern bei uns gesehen. Die Offenheit zu haben, für andere da zu sein, dass die wissen, bei dem kann ich kommen, der hat Zeit für mich, der nimmt sich Zeit, der ist nicht nur mit sich selbst beschäftigt. Lehrfähig. Er muss kein Prediger sein, aber er muss erkennen, was ist unbiblisch, was ist biblisch, das aufzuklären und sich damit auseinanderzusetzen. Er braucht ein gutes Bibelwissen, deswegen schließt sich auch ein Neuling aus, was dann später kommt. Denn was du als frisch Bekehrter von der Bibel weißt, das ist meistens entweder relativ wenig oder du kennst schon einiges aus dem Elternhaus, doch jetzt mit dem Glauben, den du neu hast, siehst du natürlich viele Dinge ganz anders. kein Trinker und kein Schläger. Ich denke, da brauchen wir nicht viel erklären. Er soll nicht auf Gewinn bedacht sein. Nicht überlegen, ja, mit dem Dienst, mit der Aufgabe, was bekomme ich denn da jetzt? Werde ich besser angesehen? Wenn ich jetzt mit zu dem ältesten Kreis gehöre, denken da alle, ich bin da viel geistlicher gleich geworden. Er soll sich nicht selber dienen, sondern seine Aufgabe ist eine Dienstaufgabe zuerst. Er tut die Aufgabe nicht für sich, sondern für die anderen. In erster Linie. Gütig und geduldig ist wichtig, wenn man andere Mitarbeiter schulen will. Denn meistens geht es nicht so schnell, wie man das selber möchte. Wer ab und zu oder wer selber ausgebildet hat oder praktische Dinge weitergibt, bei uns in der Bibelschule ist das so. Da gibt es einen praktischen Dienst auch und ich durfte bei unserem Studienleiter Klaus Eberwein, der Malermeister ist, tapezieren lernen. Und dann bin ich schon froh, dass er geduldig mit mir war, weil dann klappt nicht gleich alles so, wie er das nach 6 Jahren Berufserfahrung konnte. Dann geht alles ein bisschen anders und er hatte Geduld und gütig war er auch. Und dann konnte ich es auch ganz gut lernen. Es braucht es auch bei geistlicher Mitarbeiterschulung. Da ist nicht von einmal hören, das gleich ins Leben umgesetzt. Kein Neuling, wie schon gesagt. Jemand, der frisch im Glauben ist, der braucht erstmal selber Anleitung. Der kann noch niemand anders anleiten, weil er hat ja selber noch nichts bekommen. Das wäre so, wie wenn man in einem Betrieb dem Lehrling sagen würde, er soll den anderen Lehrling ausbilden, die beide im ersten Jahr sind. Das funktioniert nicht. Da braucht es einen Gesellen, einen Meister, der ausbildet. Sonst ist er schnell überfordert und zerbricht an der Aufgabe. Und er sollte ein gutes Zeugnis draußen haben. Das heißt, von seinen Nachbarn, von seiner Umgebung. Und das ist ein ganz guter Gradmesser auch für unser Leben. Das ist ein ganz guter Gradmesser, was die Nachbarn über uns erzählen, was unsere Arbeitskollegen sagen. Wenn man das dann manchmal so mitbekommt oder von anderen auch gesagt bekommt. Und Paulus nimmt das ganz bewusst mit rein, nicht von Christen, nicht von den Frommen, sondern was sagen denn die ganz normalen Leute über diese Person? Hat er ein gutes Zeugnis oder ein schlechtes? Verhält er sich nur in der Gemeinde ganz fromm oder ist denn sein Leben so? Wie schaut's aus? Paulus zeigt dem Timotheus, vertraue es treuen Menschen an. Halt die Augen offen nach Leuten, auf die du dich verlassen kannst und dann leite sie an. Stärke sie, lehre sie, damit sie dann später Aufgaben übernehmen können. Und hier sehen wir an diesen Charaktereigenschaften nochmal einen Maßstab, den er ihnen einfach zeigen sollte immer wieder und auch danach auf die Suche gehen sollte, wer erfüllt ihn, wer ist da dran oder wer braucht in verschiedenen Punkten noch Hilfe, bevor er Mitarbeiter sein kann. Und ich wünsche euch das auch, dass ihr offene Augen habt und in eurer Gemeinde treue Menschen entdeckt und seht, die ihr anleiten könnt, die vielleicht nicht immer die tollen Redner sind oder die herausragenden, sondern vielleicht manchmal die stillen Mauerblümlein. Aber wenn sie treu ihren Dienst tun, dann gebraucht sie Gott auch. Amen.
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0: Liebe Hörerinnen und Hörer, ich begrüße Sie zu einem nicht alltäglichen Vortrag. Bei dem Redner Professor Gitt kommen zwei Dinge zusammen, die es in dieser Kombination nur selten gibt. Er ist Wissenschaftler, er leitete 30 Jahre lang den Fachbereich Informationstechnologie einer Forschungsanstalt. Außerdem glaubt er der Bibel in all ihren Aussagen. Zum Hören des folgenden Vortrags mit dem Thema Wahrscheinlichkeit und biblische Prophetie wünschen wir Ihnen Gottes reichen Segen.
1: Es war noch zur Zeit der Sowjetunion. Wenn man da eine Frage hatte, dann richtete man die an Radio Jerewan. Und eines Tages kam folgende Frage an Radio Jerewan: Stimmt es, dass Bauer Pawlow in Moskau in der Lotterie einen Lada, also das dort übliche Auto, gewonnen hat? Dann Antwort von Radio Jerewan: Im Prinzip ja, nur das war nicht in Moskau, sondern in Leningrad. Und das war auch kein Lada, sondern es war ein Fahrrad. Und das Fahrrad hat er nicht gewonnen, sondern es wurde ihm gestohlen. Wir haben in unserer Zeit auch viele Fragen und es stellt sich für uns die brennende Frage: Wer beantwortet unsere Fragen? Manchmal habe ich den Eindruck, dass die Fragen unserer Zeit beantwortet werden von Harry Potter. Ende 2003 gab es einen riesigen Käuferstrom zu dem Buch Harry Nummer 5. Ein Fan schrieb dazu: Lieber Harry, ich und meine Freunde bewundern dich sehr. Du hast keine lebende Familie, die dich mag, aber du hast Freunde und sogar deine Lehrer sind der Meinung, dass du etwas Besonderes bist. Du lebst in einer Welt, wo die wunderbarsten Dinge passieren. Du fliegst auf Besen und belegst die Menschen mit Zauberbann und spürst Drachen auf und isst magische Süßigkeiten. Ich wollte, ich könnte sein wie du und ein Zauberer werden und dauernd Spaß haben. Das Buch ist übersetzt in 40 Sprachen. Es ist inzwischen ein Weltbestseller, sogar in Chinesisch übersetzt. Mehr als 120 Millionen Exemplare wurden in 150 Ländern verkauft. Die Autorin Jan Rowling ist somit die erfolgreichste Schriftstellerin aller Zeiten. Sie kann es mithalten mit Tolkien, der Herr der Ringe, hat sie längst überholt, oder auch die erfolgreiche Kriminalschriftstellerin Agatha Christie. Sie hat alles überholt. Der Kulturwissenschaftler Professor Hartmut Heuermann beurteilte die Potter-Bücher wie folgt. Er sagte, die Bücher seien nicht wirklich originell, nehmen Anleihen bei der klassischen Mythologie, bei Märchen und anderer Kinderliteratur. Potter sei ein Plädoyer für den Konsum von Drogen, weil er Zaubertränke schlucke. Auch pädagogisch sei er nicht wertvoll, betreibe Weltflucht. Er spreche der schwarzen Magie das Wort und verführe möglicherweise zu okkulten Handlungen. Ein anderer Kritiker formulierte: Der geistige Schmutz in den Geschichten von Harry Potter wird aufs Schwerste die Werte und moralischen Grundlagen jedes Kindes verderben. Die in diese Kinderliteratur eingeflochtenen Lehren und Philosophien sind Gift für den Geist. Und christliche Eltern haben eine gottgewollte Pflicht, ihren Kindern die Teilnahme an solchen Dingen zu untersagen. Harrys Welt ist eine Welt der Dunkelheit, der Täuschung und des Verrats, wo das Böse gepriesen und wo die Verderbtheit belohnt wird. Jetzt haben wir schon zwei Quellen kennengelernt, wo Menschen ihre Fragen hinrichten. Wo richten wir unsere Fragen hin? Das Thema von heute behandelt ja die Bibel. Wie ist das mit der Bibel? Ich las neulich eine Statistik, dass nur noch 17% der Pastoren in unserem Lande an die Auferstehung glauben und damit natürlich auch nicht mehr der Bibel glauben. Also wenn die Theologen schon sagen, die Bibel stimmt nicht, was sollen wir denn sagen? Was gilt denn dann noch? Da stellt sich doch die Frage für uns, kann man dann an einem solchen Buch noch festhalten, wenn die Fachleute, die eigentlich etwas dazu sagen sollten, das völlig in den Wind schreiben? Wir merken schon, wir stehen vor einem großen Problem. Aber diesem Problem wollen wir uns stellen. Ich habe das Thema darum auch genannt von heute Morgen, die Bibel auf dem Prüfstand des 21. Jahrhunderts. Es bleibt uns nichts anderes übrig, als selbst nachzudenken. Wir haben ja alle einen eigenen Kopf bekommen von unserem Schöpfer und so können wir mitdenken und können selbst Schlussfolgerungen ziehen. Wenn ich die Bibel lese, stelle ich erstmal fest, die Bibel ist ein ausgezeichnetes wissenschaftliches Buch. Sie tut nämlich das, was in jeder Wissenschaft nötig ist, zunächst einmal eine Definition zu geben. Bei den Politikern ist das unüblich und auch bei den Philosophen. Die Politiker operieren mit Begriffen wie Gerechtigkeit und Friede, aber keiner definiert, was das wirklich ist. Und so bleibt alles schwammig, was gesagt wird. Und das soll ja wohl auch so sein. Es soll ja auch beliebig schwammig werden, damit man hinterher nicht irgendwo einen Zugriff haben kann. Bei der Bibel fällt mir zunächst einmal auf, sie ist völlig anders strukturiert. Sie definiert präzise. Da ist vom Glauben die Rede, aber die Bibel definiert, was Glaube ist. In Hebräer 11, Vers 1 lesen wir: Es ist aber der Glaube eine feste Zuversicht auf das, was man hofft, und ein Nichtzweifeln an dem, was man sieht. Klare Definition. Jetzt wissen wir, was Glaube ist. Ich hörte neulich einen Vortrag, da sagte jemand, und das war eine Predigt: Die Liebe Gottes ist nicht definiert. Wir wissen nicht, was das ist. Jeder muss die Liebe Gottes mit seinem Leben selbst definieren. Dann habe ich darüber nachgedacht, stimmt das wirklich? Ich kam zu einem ganz anderen Ergebnis, nämlich in Johannes 15, Vers 13, da definiert der Jesus, was Liebe ist. Er sagt: Niemand hat größere Liebe als die, dass er sein Leben lässt für seine Freunde. Und eine weitere wichtige Definition ist in 1. Johannes 4, Vers 8, Gott ist die Liebe. Und zu dieser Liebe Gottes gibt es etwas ganz Besonderes noch. Und das finden wir im Hohelied, Kapitel 8, Vers 6. Und da steht: Denn die Liebe ist stark wie der Tod. Und ihr Eifer ist fest wie die Hölle. Ihre Glut ist feurig und eine Flamme des Herrn. Das ist eine sehr steile Aussage, die Gott hier trifft, dass seine Liebe stark ist wie der Tod. Das erinnert mich an Naturgesetze. Naturgesetze sind Gesetze, die der Schöpfer gefügt hat, und die kippen nie um. Da kann man machen, was man will. Die stehen fest. Alle möglichen Leute, die versucht haben, ein Perpetuum mobile zu bauen, mussten feststellen, dass Naturgesetze durch kein Beispiel widerlegt werden können. Das gibt es nicht. Man kann bauen und konstruieren, solange man will. Nie wird man eine Maschine bauen können, die von alleine läuft, ohne Zufuhr von Energie. Weil es ein Naturgesetz gibt, das sagt nein. Und in dieser scharfen Formulierung steht hier in der Bibel etwas von der Liebe Gottes. Die Liebe Gottes ist stark wie der Tod. Nun, das wird nicht theoretisch gesagt, sondern diese Liebe Gottes kommt auf den Prüfstein.

Lukas 23, Vers 35, das war so ein Versuch, die Liebe Gottes zu widerlegen. Und da heißt es, auch die Obersten spotteten und sprachen, er hat anderen geholfen, er helfe sich selber. Ist er der Christus, der Auserwählte Gottes? Also dann steig runter vom Kreuz, zeig uns mal, dass du der Schöpfer bist, dass du der Christus bist, zeig das mal. Er blieb am Kreuz, er hätte runtersteigen können. Es gab noch einen zweiten Anlauf, die Liebe Gottes zu widerlegen, und den finden wir in Lukas 23, Vers 39. Da heißt es, aber der Übeltäter einer, die da gehängt waren, lästerte und sprach, bist du nicht der Christus? Hilf dir selbst und uns. Dann können wir wieder mit unseren Verbrechen weitermachen, dann sind wir wieder frei, dann stimmt die Welt wieder für uns. Aber hier steht ja, die Liebe Gottes ist stark wie der Tod. Das heißt, der Tod ist für die Liebe Gottes kein Hinderungsgrund. Und darum ging der Jesus durch den Tod. Wir wären alle verloren, wenn er nicht durch den Tod gegangen wäre. So hielt er durch und hat damit gezeigt, die Naturgesetzlichkeit des Wortes Gottes, nämlich dass seine Liebe nicht zu widerlegen ist, durch nichts. Das heißt, die Liebe Gottes hat gezeigt, dass sie alles durchhält, sogar bis zum Tod. Das Motiv, in den Tod zu gehen, war einzig Liebe. Wir müssen Johannes 3, Vers 16 auch lesen. Also hat Gott die Welt geliebt, dass er seinen eingeborenen Sohn gab, auf dass alle, die an ihn glauben, nicht verloren gehen, sondern das ewige Leben haben. Wir sehen daran, die Liebe Gottes ist unwiderlegbar. Sie steht fest. Darüber freue ich mich, dass wir unser Leben so anbinden können an unseren Herrn, weil diese Liebe durch nichts zu widerlegen ist. Großartig, dass wir da dranhängen können. Die Bibel definiert auch alle anderen Begriffe. Zum Beispiel, was ein Tag ist bei der Schöpfung. Es wird ja viel diskutiert darüber. Können das nicht doch Millionen Jahre sein, Milliarden vielleicht sogar? Kann das nicht sein? Keineswegs. Denn im Schöpfungsbericht selbst wird definiert, was ein Tag ist. Und da steht, 1. Mose 1, Vers 14, es werden Lichter an der Feste des Himmels, die da scheiden, Tag und Nacht, und geben Zeichen, Zeiten, Tage und Jahre. Mit Hilfe der Gestirne wird die Länge des Tages gemessen. Damit ist genau definiert, was innerhalb des Schöpfungsberichtes Tag ist. Kein Zweifel. Die Bibel ist klar. Unsere eigenen Fantastereien helfen da nicht weiter. Es ist gut, wenn wir bei der Definition bleiben, die uns Gott sagt. Was ist Friede? Eine kurze Definition, Epheser 2, Vers 14. Er ist unser Friede, nämlich Jesus. Das ist die Definition für Friede. Schauen wir uns Jesus an, dann wissen wir, was Friede ist. Im vergangenen Jahr war ich zu Vorträgen in Portugal und ich hatte einen Vortrag an der Universität Lissabon. Und es waren einige Wissenschaftler gekommen und Studenten. Und mein Thema hieß Wissenschaft und Bibel. Und die Leute wollten nun wissen, ob man der Bibel glauben kann oder nicht. Das war die Frage. Es gibt ja, und das gilt auch für uns, nur zwei Möglichkeiten, die Herkunft der Bibel einzuordnen. Nur zwei, nichts dazwischen. Entweder ist die Bibel von Gott oder die Bibel ist von Menschen. Nichts anderes. Diese Frage müssen wir klären. Die Klärung dieser Frage hat sehr, sehr weitreichende Folgen. Wenn die Bibel nur von Menschen erdacht ist, dann sind Begriffe wie Himmel und Hölle, Auferstehung, ewiges Gericht nur Fantastereien menschlicher Erzählkunst. All das hat dann mit der Wirklichkeit nichts

0: zu tun. Ist aber die Bibel von Gott, dann gibt es einen Himmel und dann gibt es auch eine Hölle. Dann gibt es ein ewiges Gericht und dann werden wir, wie die Bibel sagt, auch ewig existieren. Diese Frage, merken wir schon, ist von tiefgehender, von grundlegender Bedeutung, von wem die Bibel nun wirklich stammt. Und die Frage, der ich heute nachgehen möchte, ist: Gibt es einen Zugang, uns das zu erschließen, sodass wir ganz gewiss sein können, sie ist von Menschen oder sie ist von Gott? Ich möchte das tun heute Morgen mit Hilfe der Prophetien. Die Bibel ist das einzige Buch in der ganzen Weltgeschichte, wo wir Prophetien finden, die sich wortwörtlich so erfüllt haben, wie es dort steht. Das ist das Markenzeichen der Bibel. Ich möchte uns ein Beispiel einer Prophetie nennen. Beachten Sie bitte, das ist nur ein Beispiel. Es gibt viele andere, ich werde die Zahl später nennen. Die ursprüngliche Stadtmauer von Jerusalem hatte 12 Tore. 70 nach Christus wurden die Mauern der Stadt zerstört und dann lag alles wüst danieder. Dann kam der türkische Herrscher Suleiman der Prächtige und er ließ die Stadtmauern aufbauen, das war in den Jahren 1541 und danach. Seitdem haben wir 7 Tore und dann kam noch eines dazu, 1885, das neue Tor. Wer nach Jerusalem kommt, dem fällt auf, alle Tore sind geöffnet, nur eines nicht, das goldene Tor. Merkwürdig. Ein Tor ist verschlossen. Warum das? Gibt es darauf eine Antwort? Ja, diese Antwort gibt es. Und die steht beim Propheten Hesekiel, Kapitel 1, Vers 1 bis 2. Da steht, warum dieses goldene Tor geschlossen ist. Hören wir auf diesen Text. Hierauf führte er mich zurück in Richtung nach dem äußeren, gen Osten gerichteten Tor des Heiligtums, das aber verschlossen war. Da sagte der Herr zu mir, dieses Tor soll verschlossen bleiben. Es darf nicht geöffnet werden und niemand darf durch dasselbe Tor eingehen. Jetzt kommt die Begründung, weil der Herr, der Gott Israels, hier eingezogen ist. Darum soll es verschlossen bleiben. Sehr starke Aussage, weil der Herr hier durchgezogen ist, bleibt das Tor verschlossen. Wir können einige markante Lehren erstmal daraus ziehen. Wenn es einen alttestamentlichen Beweis dafür gibt, dass der Messias schon gekommen ist, dann ist das diese Stelle. Ohne das Zutun der Juden ist das Osttor oder das goldene Tor verschlossen. Der Herr, der Gott Israels, also der Messias, ist bereits durchgezogen. Die Juden warten auf das erste Kommen des Messias. Wir glauben an das zweite, weil er schon gekommen ist. Das können wir auch an diesem Tor ablesen. Wir können noch etwas herausfinden. Der Herr, der Gott Israels, ist in Jerusalem gewesen. Gemeint ist der Jesus damit. Die oft gestellte Frage, wer ist Jesus, erhält hier eine klare Antwort. Er ist nicht irgendein Sozialreformer oder religiöser Lehrer, sondern es war Gott, der uns hier besucht hat. Das geht aus dem Text klar hervor. Den Bibelkritikern unserer Tage kann man sagen, schaut euch das goldene Tor in Jerusalem an, dann habt ihr eine Antwort auf eure Kritik. Der Jesus sagte mal, wenn diese schweigen werden, so werden die Steine schreien. Das verschlossene Tor schreit. Bemerkenswert ist jetzt, wie dieses Tor verschlossen wurde. Suleiman der Prächtige war Türke und Moslem. Und er hatte gehört, dass der Messias auf dem Ölberg kommen werde. Nun, als Moslem lehnt er das ab. Dann hat er gesagt, was werden wir tun? Wir werden das Tor zumauern. Es liegt in unserer Macht, das zu verhindern, dass er kommt. Er hatte vielleicht die Prophetie gelesen oder davon gehört, von Zacharja 14, 4 bis 5 und Hesekiel 43, 1 bis 4, wo da steht, und seine Füße werden stehen zu der Zeit auf dem Ölberg, der vor Jerusalem liegt, nach Osten hin. Da wird dann kommen der Herr, mein Gott, und alle Heiligen mit ihm. Und er führte mich wieder zum Tor im Osten, und siehe, die Herrlichkeit Gottes Israels kam von Osten und brauste, wie ein großes Wasser braust, und es war sehr Licht auf der Erde von seiner Herrlichkeit. Hier ist die Rede von der Wiederkunft Jesu, von seinem zweiten Kommen. Das hat er verwechselt, konnte er nicht wissen, hat die Bibel nicht genau gekannt. Und so hat er gedacht, wir werden das Tor zumauern und damit wird kein Messias mehr nach Jerusalem kommen. Wir sehen also, einer, der überhaupt kein Interesse hatte, die Bibel zu erfüllen, eine Prophetie zu erfüllen, der tut das. So macht das Gott manchmal. Staunlich drüber. Benutzt ganz andere Leute, damit die Prophetie, die gesagt ist, genau so sich erfüllt, wie Gott das wollte. Das war eine einzige Prophetie, von der wir sehen, wie sie sich erfüllt hat in Raum und Zeit. Wie viele Prophetien gibt es in der Bibel, die sich erfüllt haben? Das sind 3268 Verse. Eine gewaltige Zahl. So viele Prophetien haben sich bereits erfüllt. Jetzt habe ich den Leuten dort, den Wissenschaftlern in Lissabon gesagt, ich sage, von wie viel Gewissheit muss ich ihnen geben, damit sie glauben, dass es nicht durch Zufall, sondern hier steht etwas anders dahinter. Da habe ich zum Beispiel gemacht, ich habe gesagt, stellen Sie sich vor, hier vor mir, da steht ein Glas Wasser. Ich sage, stellen Sie sich vor, in diesem Glas Wasser, das wäre voll gefüllt mit Ameisen. Alle schwarze Ameisen, nur eine rote dabei. Wenn Sie jetzt hineingreifen mit verbundenen Augen und greifen dort hinein, wie groß ist die Wahrscheinlichkeit, gerade die eine rote Ameise, die darin gemischt ist, zu treffen? Wenn Sie dieses Vertrauen hätten zur Bibel, dass das auch so treffsicher ist, würden Sie dann glauben? Na, meinten Sie, nein, das noch nicht. Oh, ich sage, dann biete ich Ihnen noch mehr an. Ich sage, stellen Sie sich vor, wir decken ganz Portugal mit Ameisen zu. Und zwar nicht so ein paar, sondern so richtig 5 Meter hoch. 5 Meter Ameisen über ganz Portugal. Und da ist irgendwo die rote Ameise. Und jetzt greifen Sie mit verbundenen Augen rein, haben genau die rote. Wenn Sie diese Treffsicherheit haben, würden Sie dann der Bibel glauben. Und da meldete sich ein Wissenschaftler und sagte, na ja, also dann, um ganz sicher zu sein, ich würde sagen, die ganze Erde bedeckt, aber dann mit einer 10-Meter-Schicht. Ich denke, meine Güte, der schlägt aber voll zu. Ich sage, prima, das ist eine Antwort, das ist eine Klarheit. Also halten wir fest, 10 Meter über die ganze Erde, auch die Ozeane, alle Berge, alles, einschließlich Portugal, alles drin. Deutschland, USA, die ganze Welt. 10 Meter Ameisen. Und da ist irgendwo die eine rote. Jetzt greifen Sie zu und Sie erwischen genau die rote. Kann man das vergleichen mit der Gewissheit der Bibel? So, jetzt fangen wir an. Das müssen wir nachrechnen. Das kann man nicht einfach nur so sagen. Ich bin so froh, dass wir Mathematik haben und ich freue mich, wenn ich so in die Gesichter hier sehe, die sind alle noch so richtig frisch. Durch die Musik sind wir richtig, alle richtig wach geworden und nun können wir prima rechnen. Jetzt fangen wir an zu rechnen. Und das müssen wir unbedingt rauskriegen, denn diese Antwort, die ist mir sehr, sehr wichtig, dass wir das richtig rauskriegen. Also fangen wir mal an, ein bisschen Wahrscheinlichkeit zu machen. Ich setze zunächst ein paar Voraussetzungen an, dass die Ereignisse unabhängig sein müssen. Das muss man so machen in der Mathematik, da muss man genau die Klarheit geben. Und ich nehme etwas ganz Außergewöhnliches an. Ich sage, dass eine Prophetie in Erfüllung geht, setze ich mit 50% Wahrscheinlichkeit an. Das bedeutet also, wenn das goldene Tor, wenn dieses Tor immer verschlossen bleibt und nie aufgemacht wird, dass ich da eine Wahrscheinlichkeit von 50-50 ansetze. Wir merken, ich habe mathematisch wahnsinnig übertrieben. Das hat eine Wahrscheinlichkeit, wenn man es mal mathematisch oder so überlegen würde, vielleicht von 1 zu einer Milliarde, vielleicht 1 zu einer Billion, dass man so etwas voraussagen kann, dass ein bestimmtes Tor, sogar das Osttor, verschlossen wird. Das ist schon, muss ich ganz klein ansehen. Ich mache aber ganz groß, ich sage 50-50. Also Grundwahrscheinlichkeit 50%. Jetzt nehmen wir einmal an, in der ganzen Bibel würde nur eine einzige Prophetie stehen. Und mit diesem Ansatz, 50%, wäre die Wahrscheinlichkeit, jetzt mache ich eine Analogie wieder mit meinen Ameisen, das würde bedeuten, wie viele Ameisen brauche ich hier in diesem Modell? Nun zwei, eine rote und eine schwarze, wenn die Bibel nur eine Prophetie hat. Also verbundene Augen, ich greife eine rein, jetzt muss ich natürlich die rote treffen. Wahrscheinlichkeit 50%, haben wir ja gesagt. So geht das. So, jetzt geht das weiter, wenn ich jetzt, sagen wir mal, 10 Ameisen habe, dann sind 9 schwarz, eine rot, die Wahrscheinlichkeit ist dann 1/10. Wenn ich 100 Ameisen habe, also 99 schwarze Ameisen, eine rote, dann ist die Wahrscheinlichkeit, die eine rote zu kriegen, 1/100. Nun, bei 1000 wissen wir jetzt schon, ist 1/1000. Ich merke schon, wir sind hier topfit, um das jetzt weiterzurechnen. Jetzt wollen wir so weitermachen. Jetzt bringe ich nochmal den Vergleich, und zwar mit dem Wasserglas. Ich habe das natürlich ausgerechnet. Ich habe eine Normameise erfunden, die hat ein Volumen von 10 Kubikmillimeter. Wie viel solcher Normameisen passen in ein Wasserglas? Das habe ich ausgerechnet, 20.000 Stück. Die Wahrscheinlichkeit, die eine rote zu erwischen, ist 0,00005. Das ist die Wahrscheinlichkeit, das ist schon sehr gering. Jetzt wollen wir nochmal vergleichen, wie viele Prophetien würde ich damit abdecken, mit dieser Wahrscheinlichkeit. Verstehen, was ich meine? Also die Wahrscheinlichkeit, die eine aus dem Wasserglas zu finden, wie vielen Prophetien mit der Annahme 50% Wahrscheinlichkeit trifft das gerade? Das kann man ausrechnen. Wer das hinterher wissen will, dem gebe ich auch die Formeln dazu. Das entspricht 14 Prophetien. Also anders ausgedrückt, wenn die Bibel 14 Prophetien nur enthielte, dann könnte ich das gleichsetzen mit einem Wasserglas voller Ameisen, wo eine Ameise drin ist, unter den 20.000, die rot ist. Und dass ich die sofort treffen muss, das entspricht der Wahrscheinlichkeit, dass bei 50% Wahrscheinlichkeit für jede Prophetie gerade die 14 sich erfüllen. Na prima, jetzt sind wir schon ganz weit. Wir haben schon ganz viel erkannt. Jetzt mache ich einfach weiter. Ich will ja wissen, wie viel Ameisen ich brauche. Wir haben alle schon erkannt, je mehr Ameisen, je größer mein Ameisenhaufen wird, umso kleiner wird die Wahrscheinlichkeit, natürlich die rote zu finden, ist doch klar. Wenn ich 2 Wassergläser habe, ist das schon viel schwieriger, die eine zu finden. Bei 3 noch mehr. Ich habe gerade gestern, fiel mir das noch ein, unsere Badewanne einmal gemessen. Und da habe ich wieder meine Normameise da reingesetzt. Und habe festgestellt, dass in unsere Badewanne, das gilt natürlich nur für unsere Badewanne zu Hause, dass ich da 36 Millionen Ameisen unterkriege. Und zwar 36 Millionen schwarze und eine rote. Jetzt die Frage der Wahrscheinlichkeit. Wie groß ist die Wahrscheinlichkeit, dass ich jetzt gerade irgendwo reingreife in den Haufen und meine rote Ameise erwische? Nun, die Wahrscheinlichkeit ist 2,8 mal 10 hoch minus 10. Nein, 2,8 mal 10 hoch minus 8. So, habe ich eben vertan. Also eine sehr geringe Wahrscheinlichkeit. Jetzt muss ich dazu sagen, bei 3.200 68 Prophetien, wie die Bibel sie hat, habe ich natürlich die Wahrscheinlichkeit auch ausgerechnet, dass sich das zufällig erfüllt. Und diese Wahrscheinlichkeit, die müssen wir uns merken, die dürfen wir nie wieder vergessen, weil das ganz grundlegend ist. Diese Wahrscheinlichkeit ist 1,7 mal 10 hoch minus 984. Also es ist eine unvorstellbar kleine Zahl. Und jetzt nähere ich mich immer dieser Zahl. Ja, ich will hier jetzt ein Modell finden, wo das Ameisen herausgreifen gerade diese Wahrscheinlichkeit hat. Ich habe einfach die Frage, wie viele Ameisen brauche ich eigentlich? Und wir haben schon gemerkt, die Badewanne reicht nicht aus. Mit der Badewanne würde ich gerade 24 Prophetien abdecken. Alles zu wenig. Also muss ich mehr machen. Ganz Portugal, habe ich schon gesagt, mit einer 5 Meter Schicht, entspricht der Wahrscheinlichkeit 2 mal 10 hoch minus 20. In der Physik gilt Folgendes. Wenn irgendein Vorgang in der Physik die Wahrscheinlichkeit 10 hoch minus 20 hat, dann sagen wir, das ist ein unrealistischer Vorgang. Den gibt es in Wirklichkeit gar nicht. Also von da an sagt man, es ist ein unmöglicher Vorgang. Kann nicht in der Wirklichkeit passieren. Damit würden wir aber mit den Ameisen über Portugal 65 Prophetien abdecken. Aber wir sehen, wir sind noch weit weg von 3268. Was muss ich machen? Nun, jetzt komme ich zu meiner Schicht, wie der Wissenschaftler vorgeschlagen hat, 10 Meter Schicht über die ganze Erde. Kann man ausrechnen, nicht wahr? Kommt raus, 2 mal 10 noch minus 24. Und damit decke ich gerade 78 Prophetien ab. Also, wir merken schon, mit den Ameisen komme ich nicht groß weiter. Ich muss etwas anderes tun. Und ich habe auch eine gute Idee gehabt. Wir haben auf der Erde den Baikalsee in Russland. Das ist der größte Süßwasservorrat auf der Erde. Dieser Baikalsee, sollte man übrigens auch wissen, was das übersetzt heißt, das heißt erhabenste Schöpfung der Natur. Haben die Leute gut sich überlegt, Baikal. Er enthält ein Fünftel der gesamten Süßwasserreserven auf der ganzen Erde. Und dieser See, das ist so merkwürdig, hat eine Tiefe von 1637 Metern, also eine gewaltige Tiefe. Und der hat natürlich ganz viel Wasser. Nicht? Das ist sehr viel Wasser. Und jetzt sage ich Folgendes, ich nehme jetzt nicht mehr Ameisen, jetzt nehme ich Moleküle. Und die sind ja unvorstellbar klein. Wir wissen ja, ein Mol, das sind schon 6,022 mal 10 hoch 23 Moleküle. Also da kommen wir jetzt sicher gut weiter. Und so habe ich gerechnet, habe festgestellt, wie das aussieht. Der Baikalsee hat eine Oberfläche von 31.500 Quadratkilometern. Das ist ungefähr 3/4 so groß wie die Schweiz. Und dann so unvorstellbar tief. Nicht an allen Stellen, aber da ist eine Menge Wasser drin. Das können wir uns nicht vorstellen. Wenn wir das Wasser des Baikalsee über die ganze Erde verteilen würden, dann hätten wir eine Schicht von 20 Zentimetern Wasser. 20 Zentimeter Wasser über die ganze Erde verteilt. Das ist eine Menge. Aber Wasser, jetzt nicht Ameisen. Und jetzt nehmen wir die einzelnen Moleküle. Das sind übrigens 100.000 Kubikkilometer Wasser. So viel Wasser enthält der Baikalsee. Also ich habe jetzt Hoffnung, dass wir jetzt weiterkommen. Das wären 100.000 Milliarden Kubikmeter Wasser. Wir sind ja alles Techniker hier, das können wir ja alles uns behalten, die Zahlen. So, jetzt rechnen wir aus, wie viele Moleküle das sind. Das ist natürlich wichtig. Das kann man ausrechnen mit Hilfe der Avogadro-Zahl. Und dann kommt man auf eine bemerkenswerte Zahl, das sind 33 mal 10 hoch 34 Moleküle Wasser im Baikalsee. Na, das ist eine Menge. So, wie groß ist die Wahrscheinlichkeit? Jetzt nehmen wir nicht an, die Ameise ist rot, jetzt nehmen wir an, ein Wassermolekül ist rot. Und alle anderen, die sind, wie sie sonst sind. Und wir wollen durch Zufall das eine rote Wassermolekül finden. Wie groß ist die Wahrscheinlichkeit dafür? 3 mal 10 hoch minus 36. Reicht das? Na, immer noch nicht. Wir brauchen doch 10 hoch minus 964. Wir sind doch, wer weiß, wir sind viele, viele Zehnerpotenzen noch entfernt. Aber stellen wir uns einmal vor, das wollen wir uns mal auf der Zunge zergehen lassen, wir sollten ein einziges Molekül aus dem Baikalsee herausgreifen mit Sicherheit, mit Gewissheit. Und sind damit immer noch weit weg von der Erfüllung, zufälligen Erfüllung der Prophetien der Bibel. Aber jetzt, wir wollen es nicht aufgeben, wir müssen es rauskriegen. Ich habe natürlich auch ausgerechnet, wie viele Prophetien wir mit den Molekülen des Baikalwassers abdecken könnten. Und das sind 171. Also wenn die Bibel 171 Prophetien enthielte und wir machen den Ansatz mit 50% Wahrscheinlichkeit, dass sie sich zufällig erfüllen, dann würde es gerade hinkommen, dass wir in Analogie das rote Wassermolekül aus dem Baikalsee sofort finden, mit verbundenen Augen. Das würde sich entsprechen. Aber 171, wir sind ja noch weit weg von 3268. So, jetzt machen wir einen ganz gewaltigen, einen kühnen Sprung und wir merken, alles, auch alles Irdische hilft uns nicht mehr weiter. Und was machen wir? Wir gehen hinaus ins Universum. Das Universum, so schätzt man heute, hat einen Durchmesser von 30 Milliarden Lichtjahren. Ja, das ist schon eine Menge. Wobei ein Lichtjahr noch 3,5 Billionen Kilometer sind. Und jetzt nehmen wir eine Kugel an, nicht wahr? Von dem Durchmesser des Universums. Und jetzt füllen wir in dieses Universum was rein? Na, jetzt fangen wir wieder mit Ameisen an. Also, alles, was wir im Universum kennen, die Sterne, alles, das, wo nichts ist, wo wir nichts finden, und da sind überall jetzt Ameisen. Und zwar, bedenken Sie, meine Normameise von 10 Kubikmillimetern. Die sind jetzt randvoll gefüllt, das ganze Universum. Jetzt interessiert mich natürlich die Wahrscheinlichkeit. Wie ist das? Kommen wir nun mit diesen Ameisen hin. Und ich stelle fest, es reicht immer noch nicht. Es reicht nicht, es reicht nicht. Was machen wir bloß? Ich habe eine Idee gehabt. Wir nehmen nicht ein Universum, wir nehmen mehrere. Vielleicht 3 oder 4. Nee? Was schätzt ihr mal? Gib mal eine Zahl an. Ja, alles Techniker hier. Bitte mal eine Empfehlung. Wie viele Universen brauchen wir denn nun wirklich, um ganz genau hinzukommen? 100 Universen. Stehen Sie dazu? Vorsichtig. Wir müssen das genau überlegen. Ich habe das natürlich ausgerechnet. Um die Wahrscheinlichkeit von 1,7 mal 10 hoch minus 984 zu bekommen, brauchen wir 5 mal 10 hoch. Wie viel? 896 Universen. 10 hoch 896 ist eine 1 mit 896 Nullen dran. So viele Universen, und in irgendeinem dieser unvorstellbar großen Zahl von Universen, da befindet sich nun die eine rote Ameise. Und die sollen wir durch Zufall herausgreifen. Jetzt sind wir gleich mit der Wahrscheinlichkeit, dass sich so viele Prophetien hätten zufällig erfüllen können. Diesen Eindruck, den möchte ich, dass wir uns den tief in unser Herz brennen. Dass uns nicht ja nochmal irgendjemand herkommt, egal ob er Theologe oder Philosoph oder wie er auch heißt, und uns weismachen will, man kann der Bibel nicht glauben. Dann sagen wir ihm, ich nenne dir heute eine Zahl. 5 mal 10 hoch 896 Universen brauchst du, um darin, wenn das voll gefüllt ist mit Ameisen, die eine rote zu finden. Und dann bist du überhaupt erstmal an der Zahl dran der Prophetien. Aber es steht ja noch viel mehr in der Bibel drin. Ich freue mich, dass wir auch mal einen mathematischen Zugang zur Bibel finden. Und alle Kritik, die da kommt aus Menschenhand, einfach wegfegen, weil es alles Makulatur der Weltgeschichte ist, ist nichts wert, absolut nichts. Im Angesicht Gottes wird das einmal alles verworfen werden, was wir uns an Hirngespinsten ausgedacht haben, ob da die Bibel doch von irgendeinem ausgedacht ist oder sonst was. Die Bibel ist von Gott autorisiert, und zwar hundertprozentig. Es ist das einzige Buch der Weltgeschichte, wo es drei Autoren gibt, aber besondere. Der erste Autor ist Gott selbst. 2. Timotheus 3, Vers 16, alle Schrift von Gott eingegeben. Jetzt wissen wir es, alle, nicht 20% oder so, alle, alles eingegeben von Gott. Galater 1, Vers 12, da sagt Paulus, ich habe es von keinem Menschen empfangen, sondern durch eine Offenbarung Jesu Christi. Jesus ist mein Informationsgeber, nicht irgendjemand, der da rumläuft mit Titeln und Würden und was weiß ich alles, sondern der Jesus selbst, er ist der Autor der Bibel. Und es gibt noch einen dritten Autor, das ist gerade wichtig heute an Pfingsten. 2. Petrus 1, Vers 21, vom Heiligen Geist getrieben haben Menschen im Namen Gottes geredet. Jetzt haben wir die drei Autoren zusammen. Gott ist so großartig, dass er sagt, ich vertraue das Menschen an, die mich lieben, die mich schätzen, denen sage ich das. Und die sollen das aufschreiben, muss ich gar nicht selber schreiben. Von meinem Jesus haben wir nicht einen einzigen Satz selbst geschrieben. Er hat nur einmal in den Sand geschrieben und das wissen wir nicht, was er geschrieben hat. Er hat das alles treuen Menschen anbefohlen und sagt, schreib das auf. Und so haben wir die Bibel. Natürlich hat er darüber gewacht, dass hier auch nicht eine Nuance reinkommt, die falsch ist. Wir können der ganzen Bibel vertrauen, allem. Und zwar wegen der Autoren. Das hat nicht irgendeiner geschrieben. Aus diesem Grunde ist die Bibel auch von der ersten Auflage korrekt. Bei meinen Büchern muss ich ständig Korrekturen machen. Inzwischen sind neue wissenschaftliche Erkenntnisse gekommen. Inzwischen bin ich auch selber weitergekommen. In der nächsten Auflage ändere ich. Und wenn mir jemand sagt, aber Sie haben doch damals das geschrieben, dann sage ich, tut mir leid, habe ich nicht besser gewusst. Ich habe es versucht, so zu schreiben, ging nicht besser. Aber jetzt, wo ich es weiß, schreibe ich es besser. Bei der Bibel nie. Die Bibel ist auf Anhieb richtig geschrieben. Auf Anhieb wahr. Alles andere gemessen an der Bibel ist darum Makulatur. Eigentlich dürfte ich gar keinen Büchertisch empfehlen. Weil es ja Makulatur ist im Vergleich zur Bibel. Und doch tun wir es und wir schreiben, wir bringen Bücher raus, wir predigen, weil Gott das so gefügt hat. Gott tut das so, er gibt das irgendwelchen Leuten, die an ihn glauben, vertraut das an und sagt, macht mal. Das finde ich gewaltig. Wenn ich so nachdenke über mich selbst, wer bin ich denn? Im letzten Kaff geboren, in Rheineck, in Ostpreußen, gibt es gar nicht mehr. Ist vom Erdboden verschwunden. Und dann denke ich, und ich darf hier predigen, das gibt es doch gar nicht. Das kann ich mir nur erklären durch Gottes Güte und Gnade. Wer bin ich denn? Und das gilt für uns alle. Wenn wir dem Herrn Jesus folgen, sind wir unvorstellbar wertvoll. Der Wert eines jeden Einzelnen, den bemisst der Jesus damit, dass er sagt, ihr seid mehr wert als das ganze Universum. Was hilft es dem Menschen, wenn er die ganze Welt gewönne und nehme Schaden an seiner Seele? Aber an seinem Wort, da werden wir gesund. Es war für mich ein gewaltiges Ereignis, muss ich sagen, als ich nach meiner Bekehrung das Wort zum ersten Mal richtig verstanden hatte, dass Jesus gesagt hat, in Johannes 14, Vers 6, ich bin der Weg, die Wahrheit und das Leben. Das ist der Einzige, der über diese Erde ging, der sagen konnte, ich bin die Wahrheit. Daran gemessen sind wir ja alle Lügner. Er ist die Wahrheit. Und wenn er sich zu allen Teilen des Alten Testaments bekannt hat, er, der die Wahrheit ist, na, dann muss es ja wohl stimmen. Dann muss ich ja nicht meinen kleinen Grips nehmen und sagen, ich muss das mal kontrollieren und mal prüfen. Wenn der Jesus das autorisiert hat, dann stimmt es. Kann ich mich darauf verlassen, dann kann ich darauf leben und sterben, dann kann ich alles darauf. Dann kann ich meine ganze Existenz darauf gründen, dann habe ich es. Durch seine Gnade. Ich freue mich, dass es ein Buch gibt in dieser Welt, von dem man sagen kann, das ist wirklich alles wahr. Ohne Ausnahme. Großartig. Hier können wir uns ankoppeln, hier können wir mitgehen. Dieses Wort war das Schlüsselwort für mich, dass ich auch dem Schöpfungsbericht glauben konnte, in allem. Da muss man nicht anfangen zu fantasieren, ob die Tage nun anders zu sehen sind und was weiß ich alles. Es sind ja so furchtbar viele Ideen erfunden worden, gerade um den Schöpfungsbericht herum. Es ist doch so einfach, das zu lesen, wie es steht. Es ist doch autorisiert. Nicht von Goethe oder Nietzsche, sondern von dem Herrn Jesus. Eine höhere Autorität, ein besseres Autoritätssiegel können wir uns überhaupt nicht vorstellen, als das, wenn das durch ihn, durch den Herrn Jesus selbst abgesegnet ist. Ich habe mich gefreut, als ich vor einiger Zeit davon hörte, ein Geschäftsmann war unterwegs in einem Hotel in Baden-Baden. Und dort lag im Hotel eine Bibel. Er schlägt sie auf und liest und liest. Und dann bezeugt er viel, viel später, ich habe nicht mehr aufgehört zu lesen in diesem Buch. Ich fand hier alles. Ich fand den Herrn Jesus und habe mich zu ihm bekehrt. Wenn wir heute in Deutschland Bibel-TV haben, ist der Grund dafür, dass ein Mann, ein Geschäftsmann, in einem Hotel eine Bibel gelesen hat. Von der Bibel fasziniert war und dass diese Bibel sein Leben von Grund auf verändert hat. Das ist es. Wenn uns in unserer Zeit überhaupt etwas verändern kann, dann nur die Bibel, nichts anderes. Aber das, was die Bibel in uns verändert durch den Herrn Jesus, hat Bestand. Und damit können wir einziehen in die Ewigkeit. Wir wollen uns Mut machen, gerade an einem solchen Tag, an diesem Jubiläumstag, dass wir uns binden, fest und fester, an das Wort Gottes und sagen, hiervon lasse ich nichts ab. Es gibt keinen Grund. Das heißt nicht, dass ich jeden Satz verstehe. Das ist ja göttlich. Wie kann ich das verstehen? Ich bin ja nur ein Mensch. Aber ich kann allem glauben. Und so hat es auch Paulus uns gesagt, ein wunderbarer Satz, wo er sagt, in Apostelgeschichte 24, 14, ich glaube allem, was geschrieben steht. Er glaubt allem. Und das möchte ich auch tun. Ich möchte allem glauben, was geschrieben steht, ohne Ausnahme. Und mit diesem Wort können wir hinausgehen in die Welt. Dieses Wort können wir allen Menschen bringen. Und wenn wir irgendeinem Menschen diese Botschaft der Bibel bringen, dann wissen wir ganz genau, diese Botschaft ist wahr. Wir bringen den Menschen das Beste, was es überhaupt gibt. Es ist nie in dieser Welt etwas Besseres gesagt worden, als das, was in diesem Buch steht. Nie. Es gibt nichts Besseres. Das ist das Allerbeste. Und so können wir überall hinausgehen und diese Botschaft bringen. Und diese Botschaft, stellen wir fest, hat eine verändernde Wirkung. Das gehört auch zur Prüfung der Bibel, wenn Sie so wollen. Die Bibel verändert. Wir waren in Weißrussland gewesen. Ich hatte dort einen Vortrag, da können wir gleich auch ein bisschen Bibelmathematik dran machen. Ein bisschen, wir sind ja jetzt inzwischen geübt in Wahrscheinlichkeitsrechnung. Das können wir gleich am Ende nochmal ausprobieren. Wir hatten einen Vortrag an einer Schule. Man hatte uns die Aula des Gymnasiums gegeben und ich konnte dort einen Vortrag halten. Und der Direktor der Schule war auch dabei. Hat sich das auch mit angehört. Und am Ende kommt er zu mir und sagt, sagen Sie mal, können Sie diesen Vortrag heute Nachmittag nochmal halten, für die Lehrer? Das ist wichtig, dass die das auch hören. Ich so, kein Problem, wir haben nichts weiter vor. Sightseeing steht nicht auf dem Programm. Wir sind ja hergekommen, um hier etwas weiterzugeben, was wir glauben. Okay, hatten wir einen Zeitpunkt ausgemacht und wir trafen uns dann in einem Klassenzimmer und ich hielt den Vortrag dann mit Folien noch einmal. Und am Ende des Vortrags, da fängt dieser Direktor an, Fragen zu stellen. Er stellt eine Frage nach der anderen. Ich merke, gucke, der denkt mit. Ganz zentrale Frage. Also sagen Sie mal nochmal, was ist der Unterschied zwischen Judentum, Christentum und den vielen Religionen? Erklären Sie das doch mal. Wie ist dies? Kann man der Bibel glauben? Der hatte Fragen über Fragen. Wunderbar. Irgendwann haben wir das dann doch abgebrochen. Und wie das so üblich ist, dort in Russland, große Gastfreundschaft, da lädt er uns ein, in sein Direktorenzimmer zu kommen. Naja, wir gehen mit. Und so auf dem Weg dorthin erzählt er mir und sagt, wissen Sie, wenn ich überhaupt jemals, also mit allen Konjunktiven versehen, wenn ich irgendwann mal Christ werden sollte, dann waren mir Ihre Bücher dabei eine Hilfe. Oh, ich denke, freue ich mich. Natürlich wollte er jetzt was Gutes sagen, weil wir aus Deutschland kommen. Und so erzählt er, da sagt er, unsere Schule oder wir in der Stadt Pinsk waren wir ja, nicht Minsk, sondern Pinsk. Und Pinsk ist die Partnerstadt von Altena in Westfalen. Und er sagte, wir sind mit der Schulklasse schon mal in Altena gewesen und da wurde ich einquartiert in einer christlichen Familie. Naja, was tun die? Die haben ihm Bücher gegeben in Russisch. Von mir waren das gerade welche. Und dann sagte er mir, wissen Sie, ich habe Ihre Bücher gelesen. Und dann gingen wir weiter, wir kommen in sein Zimmer an und dann übernahm ich das Gespräch. Ich sage, wissen Sie, ich habe den Eindruck, dass von Ihnen ganz persönlich schon in der Bibel geschrieben steht. Da guckt er erstmal ganz merkwürdig, ich in der Bibel? Ich sage, ja, Sie, unbedingt. Ich sage, da ist folgende Situation. Der Jesus spricht mit einem Mann, und die Jünger waren dabei, und es gibt einen regen Gedankenaustausch. Der stellt Fragen, auch der Jesus stellt Fragen, und dieser Mann gibt gute Antworten. Und dann sage ich, dort steht geschrieben, im Neuen Testament, da sagt Jesus zu den Jüngern, schaut euch mal an, dieser Mann ist vom Reiche Gottes nicht mehr weit entfernt. Und mein Übersetzer, der macht keine 1:1-Übersetzung, der hat dann gesagt, dieser Mann ist 1 Millimeter vom Reich Gottes entfernt. So viel Russisch kann ich auch verstehen. Das merkte ich. Aber ich denke, es ist okay. Soll das ruhig 1 Millimeter sein? Hat der Jesus das ja so gemeint? Und dann sage ich, stelle ich ihm die Frage, ich sage, sagen Sie mal, wo befinden Sie sich? Innerhalb oder außerhalb des Reiches Gottes? Und sagt er ganz klar, außerhalb. Und ich sage, wollen Sie nicht reinkommen? Sagt er, ja. War ich ganz erstaunt, er sagt, ja. Habe ich meine Bibel aufgeschlagen und der Hardy übersetzt das, alles Wort für Wort. Ich sage, hier steht der Weg, wie man den Herrn Jesus finden kann, wie man in den Himmel kommt. Das ist ja die wichtigste Frage. Es gibt ja keine wichtigere Frage als die, wo ich meine Ewigkeit zubringe. Wollen Sie nicht auch im Himmel sein? Ja, will ich. Dann haben wir gebetet, haben das festgemacht und dieser Mann hat sich in seinem Direktorenzimmer zu Jesus bekehrt. Wir waren voller Freude, dass wir das da an der Schule erlebt haben. Und dann gibt er mir beim Verabschieden noch, er sagte, ich gebe Ihnen noch mal eine Telefonnummer mit. Rufen Sie doch einmal an, wenn Sie in Deutschland sind, bei den Gastgebern, wo ich einquartiert war, und bestellen Sie doch mal denen einen schönen Gruß. Das mache ich gerne. Ich rufe da an, in Altena, und ich sage, hier, der Viktor, der Direktor von der Schule, wir haben ihn da kennengelernt in Weißrussland, wir waren dort zu Einsätzen, und der hat sich da bekehrt. Er sagt, die Frau, das ist unmöglich. Wissen Sie, wer das war, wer das ist? Ich sage, Direktor von der Schule. Ja, sagt sie, noch viel mehr. Das war der Mann, der in Pinsk den Kommunismus eingeführt hat. Das war ein Erzkommunist. Der hat das Ganze im Griff gehabt und hat das vorangetrieben, damit der Kommunismus dort Fuß fasst. Das kann ich nicht glauben, dass der sich bekehrt hat. Doch, sage ich, unter Zeugen, der hat sich bekehrt, wirklich. Da sagt sie, was haben wir für diesen Mann gebetet und wie viel Widerstand hat dieser Mann geleistet? Aber es war nicht vergeblich. Sie haben ihm Bücher mitgegeben und auch eine Bibel mitgegeben. Der hat gelesen, das hat gearbeitet und jetzt wurde es reif. Und jetzt mache ich noch einmal Wahrscheinlichkeitsrechnung mit uns. Es war bei unserer Reise nicht geplant, dass wir nach Pinsk gingen. Wir waren in Brest, wir waren in Minsk. Und Kobrin, das waren die Städte, wo wir vorgesehen waren. Aber als wir dort waren, da sagte uns einer der leitenden Brüder, in Pinsk hat man den Wunsch geäußert, ob wir nicht auch noch nach Pinsk kommen können. Und ich so, ist kein Problem, wenn wir das einordnen, dann fahren wir da auch noch hin. Wenn ihr uns da hinbringt, keine Frage. Da sind wir da hingegangen. Es gibt viele Schulen in der Stadt Pinsk. Wir kamen gerade an diese Schule, wo Viktor Direktor ist. Und dieser Mann, dieser Viktor, der war in Deutschland, und dieser Mann war konfrontiert mit den Büchern von mir, die er gelesen hat. Und jetzt kommt der Mann persönlich dorthin. Wie groß ist die Wahrscheinlichkeit, dass das alles zutrifft? Also ich kann es nicht ausrechnen. Meine Mathematik reicht nicht aus. Das ist Gottes Mathematik. Aber wir sehen, wie Gott führt. Das ist sein Handeln in unserer Zeit, im 21. Jahrhundert. Und so dürfen wir uns darauf verlassen, dass wir einen Herrn haben, der stets mit uns geht. Es ist großartig, diesen Herrn zu haben, ihm zu folgen und sein Wort zu verbreiten. Ich freue mich, dass wir in diesem Punkt uns eins sind. Wir haben das Beste zu verbreiten, was wir haben. Wir wollen unserem Herrn danken, dass wir die Wahrheit in der Hand haben, wenn wir sein Wort haben. Ich möchte ihm dafür danken. Wir wollen beten. Lieber Vater im Himmel, in Jesu Namen sagen wir dir Dank. Dank und nochmals Dank. Wir sagen dir Dank für die Gabe des Heiligen Geistes, der uns in alle Wahrheit führt, so dass wir auch dein Wort verstehen und es glauben. Herr Jesus, wir preisen dich, wir beten dich an. Wir können nicht anders, als nur zu staunen. Wir staunen auch über die Wege, die du uns führst. Es ist ein großer Gewinn, mit dir zu gehen. Herr Jesus, ich möchte dir danken, dass du auch der Herr der Ewigkeit bist und dass du uns einlädst, einmal ewig bei dir zu sein. Danke, danke dafür, du unser treuer Herr und Heiland. Amen.
1: 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Auf Wiederhören!

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2: So, und jetzt kommt der zweite Punkt, Gottes allgenügsame Gerechtigkeit. Und werden umsonst gerechtfertigt durch seine Gnade, durch die Erlösung, die in Jesus Christus ist. Denn Gott dargestellt hat als ein Sühnemittel, Luther übersetzt, Gnadenstuhl, durch den Glauben an sein Blut, zur Erweisung seiner Gerechtigkeit, wieder das Wort, wegen des Hingehenlassens der vorher geschehenen Sünden unter der Nachsicht Gottes, zur Erweisung seiner Gerechtigkeit in der jetzigen Zeit, dass er gerecht sei und den rechtfertige, der des Glaubens an Jesus Christus ist. Hat Gott eben noch gesagt in den ersten Kapiteln, denn alle haben gesündigt und erlangen nicht die Herrlichkeit Gottes. Denn alle sind ungerecht, so heißt es jetzt auf einmal, und werden umsonst gerechtfertigt. Gott macht es. Aber nicht ohne Blut. Dafür hat Jesus alles gegeben. Es läuft nur über ihn. Durch Gnade, durch die Erlösung, die in Jesus Christus ist und durch das Sühnemittel. Ich sagte, Luther übersetzt Gnadenstuhl. Warum? Weil dieser Gnadenstuhl bzw. das Sühnemittel, das war der Deckel der Bundeslade im Allerheiligsten des Tempels oder der Stiftshütte. Das war das Sühnemittel. Warum? Weil da durfte einmal im Jahr ging der Hohepriester am großen Versöhnungstag in dieses Allerheiligste hinein, sonst musste er ja sterben. Und jeder Israelit, der auch nur die Bundeslade angeguckt hat oder angefasst, musste sterben. Und einmal im Jahr ging der Hohepriester also in dieses Zelt oder in den Tempel, ins Allerheiligste und sprengte das Blut der Opfer auf den Deckel der Bundeslade. Und darum übersetzt Luther das so, Gnadenstuhl, Sühnemittel. Das heißt nichts anderes als dass die Bundeslade repräsentierte ja die Heiligkeit Gottes, die Richterfunktion Gottes, Tod. Aber da kam der Priester mit dem Blut der Erlösung und jetzt verwandelte sich dieser Gerichtsstuhl sozusagen in einen Gnadenstuhl. Begnadigt, herrlich. Aber wir müssen auf den Zusatz achten, der des Glaubens an Jesus ist. Ja, also es geht nicht automatisch. Gott hat alles gemacht. Er ist es auch, der zieht, der erweckt, der alles vollbracht hat für uns. Aber wer des Glaubens an Jesus ist, der bekommt das alles völlig umsonst. Völlig umsonst. Ohne jegliches Werk. Dann ist eigentlich schon rausgekommen, jetzt zu Genüge, aber Jesus ist die Basis der Gerechtigkeit. Dem aber, der nicht wirkt, sondern an den glaubt, der den Gottlosen rechtfertigt. Ja, wie rechtfertigt er denn den Gottlosen? Durch das Blut Jesu Christi. Durch seine Gerechtigkeit, die er erworben hat, wird sein Glaube zur Gerechtigkeit gerechnet. Und das ist das Wunderbare. Es geht nicht um unsere Werke, die uns irgendwie angerechnet werden könnten, sondern es geht um sein Werk für uns, das uns angerechnet wird. Und dafür gibt dann der Römerbrief, also der Apostel Paulus, gibt er dann zwei Beispiele. Einmal Abraham in Kapitel 4, da ist es Abraham in Vers 3. Denn was sagt die Schrift? Abraham aber glaubte Gott und es wurde ihm zur Gerechtigkeit gerechnet. Ja, wie war das denn da mit Abraham? Abraham war schon alter Mann. Ja, ich glaube, er war 75 Jahre alt. Und er hatte keine Kinder und seine Frau war unfruchtbar. Und da verspricht ihm Gott und sagt, ich will dir Nachkommenschaft schenken, wie die Sterne am Himmel, wie der Sand am Meer. Und das wird ein Segen sein für alle Nationen. Und da hätte der Abraham ja sagen können, ja, also, geht doch gar nicht mehr, der Zug ist abgefahren. Und da heißt es, und der Abraham glaubte dieser Zusage Gottes. Und das rechnete Gott ihm als Gerechtigkeit an. Da gab es ja noch kein Gesetz. Und da wurde Abraham schon für gerecht erklärt. Und dann sagt Gott, das steht ja dann alles auch in Kapitel 4, dass wenn du glaubst, ja, an Jesus Christus, an die Verheißung, was Gott dir in Jesus bietet, wenn du das glaubst, dann wird dir sozusagen der Glaube Abrahams angerechnet, dann gehörst du eigentlich zur Familie Abraham, denn Abraham ist unser Glaubensvater. einmal der Nationen und auch des Judentums. Und das nächste Beispiel ist dann Adam. Das ist dann in Kapitel 5, können wir jetzt nicht lesen, der Zeit halber, aber in Kapitel 5 wird einfach erklärt, in Adam sind alle zu Sündern geworden, in Adam werden alle ungerecht, in Adam müssen alle sterben. Und jetzt kommt aber der zweite Adam oder der zweite Mensch und letzter Adam wird er auch genannt im Korintherbrief, das ist Jesus Christus, der wahre Mensch auch und wahrer Gott. Er wird wahrer Mensch und er kommt und ist gehorsam bis zum Tod am Kreuz. Und seine Gerechtigkeit wird denen angerechnet, die an ihn glauben. Er schafft, wie in Adam die ganze Welt zu Sündern wurden, so werden in Jesus wird die ganze Welt für gerecht erklärt. Aber, die es annehmen. Aber Fakt ist es. Jeder Mensch ist vor Gott gerecht erklärt. Aber wenn du das nicht annimmst, dann gilt das natürlich nicht, ja? Das müssen wir schon auch sagen. Aber schon allein die Tatsache, dass Gott das so gemacht hat, ist doch wunderbar. Und dann kommen wir zum weiteren Kapitel. Jetzt kommt die uns umgestaltende Gerechtigkeit. Römer Kapitel 6, 1 bis 3. Die Gerechtigkeit will an unserem Leben arbeiten. Was sollen wir nun sagen? Sollen wir in der Sünde verharren, damit die Gnade überströmt? Nein, natürlich nicht. Das sei ferne. Wir, die wir der Sünde gestorben sind, wie sollten wir noch darin leben? Oder wisst ihr nicht, dass wir, so viele auf Christus Jesus getauft worden sind, auf seinen Tod getauft worden sind? Was bedeutet das? Ein Mensch, der an Jesus glaubt, ist mit Jesus Christus im Tod und in der Auferstehung eins gemacht worden. Er ist der Sünde abgestorben. Und im Ritual der Taufe bezeugt man das. Darum lässt man sich taufen. Ich bin mit Christus gekreuzigt. Ich bin mit Christus gestorben. Ich bin mit Christus auferstanden zu einem neuen, gerechten Leben. Und das möchte ich bezeugen durch die Taufe. Paulus redet von seinem Evangelium. Was ist denn sein Evangelium? Das ist die tiefe Heilslehre, die er offenbart bekommt in vielen Sonderoffenbarungen über die Bedeutung von Gnade. Paulus führt viel tiefer als die vier Evangelien. Ich sage mal, die vier Evangelien, Apostelgeschichte, da stehen wir vor dem Kreuz. Ja? Ich möchte das versuchen, mal illustrativ darzustellen. Wir stehen vor dem Kreuz und wir rühmen uns dessen, was Jesus für uns vollbracht hat. Und wir nehmen das für uns in Anspruch und sind gerettet. Er ist für uns gestorben, er hat uns erlöst, wir haben in ihm Vergebung. Vollkommen richtig, alles wunderbar. Aber die Lehre des Paulus im Römerbrief geht weiter. Du sollst nicht nur vor dem Kreuz stehen und dich seiner freuen, was er für dich vollbracht hat. Du sollst mitgekreuzigt sein. Es geht viel tiefer. Du sollst mit auferstanden sein. Du sollst mit versetzt sein in Christus. Und dazu gehört leider auch das Mitleiden. Ja? Du musst mitleiden in Christus. Das war das Anliegen des Paulus. Ich lebe, doch nun nicht ich, sondern Christus lebt in mir. Und was ich jetzt lebe im Fleisch, das lebe ich im Glauben des Sohnes Gottes, der mich geliebt hat und sich selbst für mich dargegeben hat. Oder Römer 6, 6. Da wir dieses wissen, dass unser alter Mensch mitgekreuzigt worden ist, diese Glaubensstellung müssen wir einnehmen. Mitgekreuzigt, damit der Leib der Sünde abgetan sei, dass wir der Sünde nicht mehr leben. Das ist also die weiterführende Botschaft des Evangeliums, die der Apostel Paulus den Römern verkündigen wollte. Ich möchte euch ein paar Gnadengaben mitteilen, auch Frucht unter euch bringen. Mein Evangelium möchte ich euch verkündigen. Das war ja nicht sein Evangelium, war ja von Jesus Christus, dem Verherrlichten. Ja, so auch ihr haltet euch dafür, dass ihr der Sünde tot seid, Gott aber lebend in Christus Jesus. Wissen Sie, das ist ganz, ganz wichtig, was ich jetzt sage. Wir werden nun aber aufgefordert, diese Wahrheit auszuleben. Christen sind frei vom Gesetz, vom alttestamentlichen Gesetz. Alttestamentliche Gesetz ist der alte Bund. Und wohin hat Jesus uns geführt? In einen neuen Bund. Ja, wenn es einen neuen Bund gibt, ja, dann ist der alte ja ungültig, oder? Er hat uns in den neuen Bund geführt. Und im neuen Bund gilt das Gesetz des neuen Bundes, das Gesetz Jesu Christi, das Gesetz der Liebe, das Gesetz des Geistes, das königliche Gesetz, das vollkommene Gesetz, der ewige Bund. Müssen nur mal Hebräerbrief lesen. Und wir stehen als neutestamentliche Christen unter dem neuen Bund. Das heißt, wir sind befreit von dem alten Bund, dem Gesetz, dem mosaischen Gesetz, dem Judaismus. Das war ja der Kampf des Paulus gegen die Judaisten, sein Leben lang. Und wir sind eingeführt in das Gesetz des neuen Bundes. Übrigens, wer das Gesetz des neuen Bundes hält, ja, der hat ja automatisch auch alle Gebote des Alten Testamentes, alle 10 Gebote. Nehmen wir mal an, da ist jetzt einer hier unter uns, der kennt das Alte Testament gar nicht. Der weiß gar nicht, was die 10 Gebote sind. Ne? Der weiß nicht, was das 4. ist oder 6. ist, und weiß der alles nicht. Aber der bekehrt sich und er hält sich jetzt an das Neue Testament und der lebt.

Sabbat als Tag nicht mehr halten, Hebräer Kapitel 4, weil wir in Christus zur Ruhe gebracht worden sind. Ich bin in Christus zur Ruhe gekommen und darum ist für mich jeder Tag gleich. Ganz einfach. Also du hast alles über den neuen Bund, alles. Du bist vollkommen gerecht. Ja, dann Kapitel 9 bis 11, das finde ich sehr interessant, dass der ausgerechnet der Nationenapostel das so deutlich darlegt. Ja, das tut kein gut, die schreiben ja auch an das Judentum, da musste man das vielleicht nicht, der Petrus, Jakobus, Johannes und so weiter. Paulus ist der, er nennt sich auch so der Nationenapostel und er verkündigt in drei Kapiteln, verkündigt er die Geschichte Gottes, die Heilsgeschichte Gottes mit Israel. Und er stellt ganz klar fest, in Kapitel 9 bis 11, Israels eigene Ungerechtigkeit, die können versuchen, das Gesetz zu halten, nützt ihnen nichts. Die haben eine Decke, ja, die können das nicht sehen, die können das nicht erkennen. Aber es gibt auch für sie eine göttliche Gerechtigkeit, die die Gläubigen an den Messias schon erleben. Und der Rest wird es erleben, wenn Jesus Christus wiederkommt. Ich sage nun, hat Gott etwa sein Volk verstoßen? Das sei fern, sagt er, kommt überhaupt nicht in Frage. Denn auch ich bin ein Israelit aus dem Geschlecht Abrahams, vom Stamm Benjamin. Und dann sagt er, wie das geht. Er erklärt das natürlich alles. Denn ich will nicht, Brüder, dass euch dieses Geheimnis unbekannt sei, damit ihr nicht euch selbst für klug haltet, dass Israel zum Teil Verhärtung widerfahren ist. Ja, nicht alle, es gab ja viele Bekehrte. Bis die Vollzahl der Nationen eingegangen ist, und so wird ganz Israel gerettet werden, wie geschrieben steht, aus Zion wird der Erretter kommen, er wird die Gottlosigkeit von Jakob abwenden. Ich habe mal nachgeschaut, ich habe das 10-mal gefunden, wenn ich mich jetzt irre, 10-mal im Römerbrief, allein im Römerbrief steht 10-mal das Wort, das sei ferne. Zum Beispiel die Frage, ist Gott untreu? Und da schreibt er als Antwort, das sei ferne, kommt überhaupt nicht in Frage, Gott ist immer treu. Oder die Frage, ist Gott ungerecht? Das sei ferne, natürlich nicht. Ist das Gesetz wertlos? Nein, das Gesetz ist doch nicht wertlos, ist doch von Gott gegeben, führt uns doch in die Gnade hinein, zeigt mir, dass ich ein Sünder bin. Darf ich noch in der Sünde leben? Ja, wie kommst du denn darauf? Das sei ferne. Ja, oder es geht dann weiter. Die Stellen, ist das Gesetz etwa Sünde? Nein, das Gesetz ist heilig und gerecht. Ist das Gute mir zum Tod geworden? Immer die Antwort, das sei ferne. Nein, unmöglich. Und dann die Frage, hat Gott sein Volk verworfen? Steht die gleiche Antwort. Unmöglich. Das sei ferne. Wunderbar. Er erklärt aber, dass Israel eben nicht endgültig verworfen ist, sondern dass sie beiseite gestellt sind, das Volk als solches. Und Gott hat etwas ganz Neues gemacht. Die Bibel nennt es einen neuen Menschen geschaffen, aus Juden und Heiden in einem Leib. Oder man könnte auch sagen, in einem Ölbaum. Ja? Und das ist jetzt die wahre Körperschaft Jesu Christi auf dieser Erde. Und in dieser Körperschaft der Gemeinde Jesu gibt es schon einen gläubigen jüdischen Überrest. Das sind nämlich alle die messianisch gläubigen Juden, die glauben, die gehören eigentlich schon dazu. Aber wenn die Vollzahl erreicht ist und die Gemeinde von dieser Erde weggenommen wird, dann wird auch der Rest Israels, wenn Jesus Christus wiederkommt, gerettet werden. Er erklärt aber auch, und das wissen auch viele, es gibt ja, man fällt so gerne auf zwei Seiten vom Pferd, ja? Die einen, die sagen, Israel hat überhaupt keine Bedeutung mehr, nichts mehr, Schluss, aus, vorbei, ist nur noch Kirche, nur noch Gemeinde, Ersatztheologie und so weiter und so fort. Die eine Seite, die andere Seite ist, Israel über alles, Judentum über alles. Oh, jeder Stein in Israel ist heilig. Ja? Nein. Paulus erklärt, dass das säkulare Israel gegenüber irgendeinem Staat aus den Nationen, wie soll ich sagen, keinen Vorzug mehr hat. Keinen Vorzug. Also muss nicht denken, dass Israel da jetzt im Moment, in dieser Heilszeit jetzt, was ganz Besonderes wäre. Nein, die brauchen genauso Jesus wie wir auch. Aber es ist natürlich klar, wenn es heute den Staat gibt, warum dann? Weil Gott ganz Israel mal retten will. Und wenn der Messias als Erlöser dann nach Zion kommt, ja, dann muss ja Zion wieder da sein. Nicht wahr? Und darum gibt es heute diesen Staat. Und darum fahren wir auch dahin. Und wir wollen uns befassen mit der Vergangenheit Israels im Blick auf Jesus Christus, mit der Geschichte Israels und auch mit ihrer Zukunft. Das ist so schön, wenn man auf dem Ölberg steht mit der Gruppe und dann sagt, oh, eines Tages, ja? Eines Tages. Oder die ganzen Städten da besucht werden. So, und jetzt kommen wir zum Schluss. Gelebte Gerechtigkeit. Ich sagte ja, wir Christen stehen zwar nicht mehr unter dem mosaischen Gesetz, wir stehen unter dem Gesetz des neuen Bundes, aber da gibt es so viele Anordnungen, wenn wir die halten, da haben wir also mehr zu tun, als wir glauben.
Da brauchen wir wirklich den Heiligen Geist und seine Kraft und seine Hilfe. Und da müssen wir uns immer wieder sagen, ich bin mit Christus gestorben. Und was nun das bedeutet, die gelebte Gerechtigkeit, das lesen wir hier. Ich ermahne euch nun, das beginnt in Kapitel 12, Brüder, durch die Erbarmungen Gottes. Sehen Sie, da sehen wir schon. Eure Leiber darzustellen als ein lebendiges, heiliges,

0: Gott wohlgefälliges Schlachtopfer, was euer vernünftiger Dienst ist, und seid nicht gleichförmig dieser Welt, sondern werdet verwandelt durch die Erneuerung eures Sinnes. Arbeitest du daran? Ich versuch's, gelingt mir auch noch nicht immer so, aber man versucht es. Durch die Erneuerung eures Sinnes, dass ihr prüfen mögt, was der gute, wohlgefällige und vollkommene Wille Gottes ist. Erst einmal, Gott peitscht dich nicht zur Hingabe. Er liebt dich zur Hingabe. Es ist deine Gnade, die dich treibt. Es sind seine Erbarmungen, die dich zur Hingabe pushen. Ja? Man kann auch für dieses Wort Erneuerung eures Sinnes, kann man auch das Wort verwenden, Renovation. Renoviert euer Denken. Wie ist das, wenn Sie eine Renovation machen? Sie haben vielleicht ein Haus, älteres Haus oder eine Wohnung irgendwie oder eine Werkstatt oder eine Küche und da wollen Sie die renovieren. Ja, was tun Sie dann? Da setzen Sie sich erstmal hin und machen sich Gedanken. Ne? Und dann besorgen Sie sich vielleicht Unterlagen, vielleicht einen Katalog, Sie schauen im Internet, Sie befassen sich damit, ja, was könnte man, was würde passen und so weiter und so fort, wie teuer ist das, ja? Und dann überschlagen Sie die Kosten und Sie denken daran, Sie gehen damit sogar schlafen, Sie reden mit Ihrer Frau oder Ihre Frau meistens mit Ihnen, wenn es um Renovationen geht. Und bis das alles Gestalt angenommen hat und dann fängt man an, die Sachen zu besorgen und die alten Dinge, die man nicht mehr braucht oder die zu alt geworden sind, die tut man raus und Neues tut man rein. Und das will eigentlich Gott. Befass dich mit seinem Wort, das ist der Katalog unseres Lebens, befass dich mit seinem Wort, denk darüber nach, tu das Alte raus, was weltlich ist und lass den Heiligen Geist neu einräumen. Ja? Durch die Erneuerung eurer Gesinnung. Aber was das im Einzelnen bedeutet, das gehen wir nur noch mal so durch. Ja? Da steht ja alles dann da, was dazugehört. Geschwisterliche Liebe, die Unterordnung gegenüber der staatlichen Gewalt, solange es nicht dem Wort Gottes widerspricht. Wenn es dem Wort Gottes widerspricht, dann dürfen wir rebellieren. Wenn uns der Staat verbietet, das Evangelium zu verkündigen, müssen wir sagen, dann machen wir nicht. Wir verkündigen das Evangelium. Aber sonst müssen wir den staatlichen Anordnungen gehorchen. Sagt einfach die Bibel, klipp und klar, müssen wir gar nicht verbiegen. Die tätige Bereitschaft zur Wiederkunft Jesu. Nicht voreilig unsere Nächsten richten und aburteilen. Das ist ganz wichtig. Oh, wie sieht das da aus in den Gemeinden? Wie sieht das da aus? Auch wenn man Menschen nicht versteht, auch wenn sie vielleicht eine andere biblische Auffassung haben als wir, soll man ihn oder sie brüderlich respektieren. Dann gegenseitige Ermutigung, den Einzelnen wohlwollend im Blick haben und dass wir Spaltungen und Parteiungen vermeiden, sowie Anstöße zur Sünde. Gott möge uns bewahren. Also das ist der, so grob gesagt jetzt der Inhalt, werden Sie wahrscheinlich vieles vergessen haben, aber behalten Sie das. Es geht im Römerbrief um die Erlangung der Gerechtigkeit. Dann haben Sie einen Schlüssel. Wir sind alle ungerecht, da können wir machen, was wir wollen. Aber Gott spricht uns alle gerecht durch das Blut, durch die Gerechtigkeit, die Jesus Christus für uns errungen hat. Amen. Ich bete nochmal, ja? Ja, liebevoller Vater, wir danken dir für dein wunderbares Wort. Was ist das tief? Wir können das alles gar nicht so aufnehmen, erfassen. Wir müssen uns immer wieder neu damit beschäftigen, dass wir verstehen, was du für uns getan hast. Danke dafür. Danke für Jesus Christus, an den wir glauben dürfen. Danke für die Gerechtigkeit, die er uns erworben hat. Herr, das nehmen wir im Glauben an. Deine Verheißungen. Und wir wollen uns verändern lassen. Durch deine Gerechtigkeit wollen wir auch ein heiliges Leben führen. Hilf uns dabei, steh uns dabei durch die Kraft deines Heiligen Geistes. Hab Dank dafür, Herr. Amen.
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1: Das erste Buch Mose, Genesis, Kapitel 25. Und Abraham nahm wieder eine Frau, die hieß Ketura. Die gebar ihm den Simran und den Jokshan, den Medan und den Midian, den Jeshbak und den Schuach. Jokshan aber zeugte den Sheba und den Dedan. Die Söhne von Dedan aber waren die Assuriter, Letusiter und Leumiter, und die Söhne Midians waren Epha, Epher, Henoch, Abida und Eldaa. Diese alle sind Söhne der Ketura. Und Abraham gab seinen ganzen Besitz dem Isaak. Aber den Söhnen, die er von den Nebenfrauen hatte, gab Abraham Geschenke und schickte sie, während er noch lebte, von seinem Sohn Isaak weg, nach Osten in das Morgenland. Dies ist die Zahl der Lebensjahre Abrahams, die er gelebt hat, 175 Jahre. Und Abraham verschied und starb in gutem Alter, alt und lebenssatt, und wurde zu seinem Volk versammelt. Und seine Söhne Isaak und Ismael begruben ihn in der Höhle Machpela, auf dem Acker des Ephron, des Sohnes Zoars, des Hethiters, Mamre gegenüber, in dem Acker, den Abraham von den Hethitern gekauft hatte. Dort wurden Abraham und seine Frau Sarah begraben. Und es geschah nach dem Tod Abrahams, da segnete Gott seinen Sohn Isaak, und Isaak wohnte bei dem Brunnen des Lebendigen, der mich sieht. Dies ist die Geschichte Ismaels, des Sohnes Abrahams, den Hagar, Sarahs ägyptische Magd, dem Abraham gebar. Und dies sind die Namen der Söhne Ismaels, nach denen ihre Geschlechter genannt sind. Der erstgeborene Ismaels, Nebajot, dann Kedar und Adbeel und Mibsam, Mishma, Duma, Massa, Hadad, Tema, Jetur, Nafish und Kedma. Das sind die Söhne Ismaels mit ihren Namen in ihren Höfen und Zeltlagern, 12 Fürsten nach ihren Geschlechtern. Und Ismael wurde 137 Jahre alt, und er verschied und starb und wurde zu seinem Volk versammelt. Sie wohnten aber von Havila an bis nach Schur, das vor Ägypten liegt, und bis nach Assur hin, gegenüber von allen seinen Brüdern ließ er sich nieder. Dies ist die Geschichte Isaaks, des Sohnes Abrahams. Abraham zeugte Isaak, und Isaak war 40 Jahre alt, als er Rebekka zur Frau nahm, die Tochter Betuels des Aramäers aus Padan Aram, die Schwester des Aramäers Laban. Isaak aber bat den Herrn für seine Frau, denn sie war unfruchtbar, und der Herr ließ sich von ihm erbitten, und seine Frau Rebekka wurde schwanger. Und die Kinder stießen sich in ihrem Schoß. Da sprach sie: »Wenn es so gehen soll, warum bin ich denn in diesen Zustand gekommen?« Und sie ging hin, um den Herrn zu fragen. Und der Herr sprach zu ihr: »Zwei Völker sind in deinem Leib, und zwei Stämme werden sich aus deinem Schoß scheiden, und ein Volk wird dem anderen überlegen sein, und der Ältere wird dem Jüngeren dienen.« Als nun ihre Tage erfüllt waren, dass sie gebären sollte, siehe, da waren Zwillinge in ihrem Leib. Der erste, der herauskam, war rötlich, am ganzen Leib wie ein haariger Mantel, und man gab ihm den Namen Esau. Danach kam sein Bruder heraus, und seine Hand hielt die Ferse Esaus, da gab man ihm den Namen Jakob. Und Isaak war 60 Jahre alt, als sie geboren wurden. Und als die Knaben groß wurden, da wurde Esau ein tüchtiger Jäger, ein Mann des freien Feldes. Jakob aber war ein sittsamer Mann, der bei den Zelten blieb. Und Isaak hatte den Esau lieb, weil ihm das Wildbret mundete, Rebekka aber hatte den Jakob lieb. Und Jakob kochte ein Gericht, da kam Esau vom Feld und war erschöpft. Und Esau sprach zu Jakob: »Lass mich von dem roten Gericht da hinunterschlingen, denn ich bin erschöpft.« Daher gab man ihm den Namen Edom. Da sprach Jakob: verkaufe mir heute dein Erstgeburtsrecht. Und Esau sprach zu Jakob, siehe, ich muss doch sterben, was soll mir das Erstgeburtsrecht? Jakob sprach, so schwöre mir heute. Und er schwor ihm und verkaufte so dem Jakob sein Erstgeburtsrecht. Da gab Jakob dem Esau Brot und das Linsengericht, und er aß und trank und stand auf und ging davon. So verachtete Esau das Erstgeburtsrecht. Kapitel 26. Es kam aber eine Hungersnot in das Land nach der vorherigen Hungersnot, die zu Abrahams Zeiten gewesen war. Und Isaak zog nach Gerar zu Abimelech, dem König der Philister. Da erschien ihm der Herr und sprach, reise nicht nach Ägypten hinab, sondern bleibe in dem Land, das ich dir nennen werde. Sei ein Fremdling in diesem Land, und ich will mit dir sein und dich segnen, denn dir und deinem Samen will ich alle diese Länder geben und will den Eid bestätigen, den ich deinem Vater Abraham geschworen habe. Und ich will deinen Samen mehren wie die Sterne des Himmels, und ich will deinem Samen das ganze Land geben, und in deinem Samen sollen gesegnet werden alle Völker der Erde, weil Abraham meiner Stimme gehorsam gewesen ist und meine Rechte, meine Gebote, meine Satzungen und meine Gesetze gehalten hat. So wohnte Isaak in Gerar. Und als die Leute des Ortes nach seiner Frau fragten, da sprach er, sie ist meine Schwester. Denn er fürchtete sich zu sagen, sie ist meine Frau, weil er dachte, die Leute an diesem Ort könnten mich um Rebekkas Willen töten, denn sie war sehr schön. Und es geschah, als er sich längere Zeit dort aufhielt, da schaute Abimelech, der König der Philister, durchs Fenster und bemerkte, wie Isaak mit seiner Frau Rebekka vertraut scherzte. Da rief Abimelech den Isaak und sprach, siehe, sie ist deine Frau. Wie konntest du sagen, sie ist meine Schwester? Isaak antwortete ihm, ich dachte, ich müsste vielleicht sterben um ihretwillen. Abimelech sprach, warum hast du uns das angetan? Wie leicht hätte jemand vom Volk sich zu deiner Frau legen können, so hättest du eine Schuld auf uns gebracht. Da gebot Abimelech dem ganzen Volk und sprach, wer diesen Mann oder seine Frau antastet, der soll gewisslich sterben. Und Isaak säte in dem Land und erntete im selben Jahr hundertfältig, denn der Herr segnete ihn. Und der Mann wurde reich und immer reicher, bis er überaus reich war. Und er hatte Schaf- und Rinderherden und eine große Dienerschaft. Darum beneideten ihn die Philister. Alle Brunnen aber, die die Knechte seines Vaters zu Abrahams, seines Vaters Zeiten gegraben hatten, hatten die Philister verstopft und mit loser Erde gefüllt. Und Abimelech sprach zu Isaak, »Geh fort von uns, denn du bist uns viel zu mächtig geworden.« Da zog Isaak fort und lagerte sich im Tal Gerar und wohnte dort. Und Isaak ließ die Wasserbrunnen aufgraben, die sie zu Zeiten seines Vaters Abraham gegraben hatten und die die Philister nach dem Tod Abrahams verstopft hatten, und er nannte sie mit denselben Namen, mit denen sein Vater sie benannt hatte. Auch gruben Isaaks Knechte im Tal und fanden dort einen Brunnen lebendigen Wassers. Aber die Hirten von Gerar stritten sich mit den Hirten Isaaks und sprachen, das Wasser gehört uns. Da nannte er den Brunnen Esek, weil sie sich dort mit ihm gestritten hatten. Da gruben sie einen weiteren Brunnen, um den stritten sie auch, darum nannte er ihn Sitna. Da brach er von dort auf und grub einen weiteren Brunnen, um den stritten sie sich nicht. Darum nannte er ihn Rechobot und sprach, nun hat uns der Herr einen weiten Raum gemacht, damit wir fruchtbar sein können im Land. Von dort zog er hinauf nach Beersheba. Und der Herr erschien ihm in jener Nacht und sprach, ich bin der Gott deines Vaters Abraham. Fürchte dich nicht, denn ich bin mit dir, und ich will dich segnen und deinen Samen mehren, um Abrahams meines Knechtes willen. Da baute er dort einen Altar und rief den Namen des Herrn an, und er schlug dort sein Zelt auf, und Isaaks Knechte gruben dort einen Brunnen. Und Abimelech kam zu ihm von Gerar mit Ahusad, seinem Freund, und Pichol, seinem Heerführer. Aber Isaak sprach zu ihnen: Warum kommt ihr zu mir, da ihr mich doch hasst und mich von euch weggetrieben habt? Sie sprachen: Wir haben deutlich gesehen, dass der Herr mit dir ist. Darum haben wir uns gesagt: Es soll ein Eid zwischen uns sein, zwischen uns und dir, und wir wollen einen Bund mit dir machen, dass du uns keinen Schaden zufügst, wie wir auch dich nicht angetastet haben und dir nur Gutes taten und dich im Frieden haben ziehen lassen. Du bist nun einmal der Gesegnete des Herrn. Da bereitete er ihnen ein Mahl, und sie aßen und tranken. Und am Morgen früh standen sie auf und schworen einander den Eid. Da ließ Isaak sie gehen, und sie zogen in Frieden von ihm weg. Und es geschah am selben Tag, da kamen Isaaks Knechte und sagten ihm von dem Brunnen, den sie gegraben hatten, und sprachen zu ihm: Wir haben Wasser gefunden. Und er nannte ihn Scheba. Daher heißt der Ort Beer-Scheba bis zum heutigen Tag. Als aber Esau 40 Jahre alt war, nahm er Judith zur Frau, die Tochter Beris des Hethiters, und Basmat, die Tochter Elons des Hethiters. Die bereiteten Isaak und Rebekka viel Herzenskummer. Kapitel 27. Und es geschah, als Isaak alt war und seine Augen dunkel wurden, so dass er nicht mehr sehen konnte, da rief er Esau, seinen älteren Sohn, und sprach zu ihm: Mein Sohn. Er aber antwortete ihm: Hier bin ich. Und er sprach: Siehe, ich bin alt und weiß nicht, wann ich sterbe. So nimm nun dein Jagdgerät, deinen Köcher und deinen Bogen und geh aufs Feld und jage mir ein Wildbret und bereite mir ein schmackhaftes Essen, wie ich es gern habe, und bring es mir herein, dass ich esse, damit meine Seele dich segne, bevor ich sterbe. Rebekka aber hörte zu, als Isaak diese Worte zu seinem Sohn Esau sagte, und Esau ging aufs Feld, um ein Wildbret zu jagen und es heimzubringen. Da sprach Rebekka zu ihrem Sohn Jakob: Siehe, ich habe gehört, wie dein Vater mit deinem Bruder Esau redete und sagte: Bring mir ein Wildbret und bereite mir ein schmackhaftes Gericht, dass ich esse und dich segne vor dem Angesicht des Herrn, ehe ich sterbe. So gehorche nun, mein Sohn, meiner Stimme und tue, was ich dir sage. Geh hin zur Herde und hole mir von dort zwei gute Ziegenböcklein, dass ich deinem Vater ein schmackhaftes Gericht davon bereite, wie er es gern hat. Das sollst du deinem Vater hineintragen, damit er es isst und dich vor seinem Tod segnet. Jakob aber sprach zu seiner Mutter Rebekka: Siehe, mein Bruder Esau ist rau und ich bin glatt. Vielleicht könnte mein Vater mich betasten, da würde ich in seinen Augen als ein Betrüger erscheinen, so brächte ich einen Fluch über mich und nicht einen Segen. Da sprach seine Mutter zu ihm: Dein Fluch sei auf mir, mein Sohn. Gehorche du nur meiner Stimme, geh hin und hole es mir. Da ging er hin und holte es und brachte es seiner Mutter. Und seine Mutter machte ein schmackhaftes Essen, wie es sein Vater gern hatte. Rebekka nahm auch die guten Kleider Esaus, ihres älteren Sohnes, die sie bei sich im Haus hatte, und zog sie Jakob, ihrem jüngeren Sohn, an. Aber die

Jakob sprach zu seinem Vater: »Ich bin Esau, dein Erstgeborener. Ich habe getan, wie du mir gesagt hast. Steh doch auf, setz dich und iss von meinem Wildbret, damit mich deine Seele segne.« Isaak aber sprach zu seinem Sohn: »Mein Sohn, wie hast du es so bald gefunden?« Er antwortete: »Der Herr, dein Gott, ließ es mir begegnen.« Da sprach Isaak zu Jakob: »Tritt herzu, mein Sohn, dass ich dich betaste, ob du wirklich mein Sohn Esau bist oder nicht.« Und Jakob trat zu seinem Vater Isaak. Und als er ihn betastet hatte, sprach er: »Die Stimme ist Jakobs Stimme, aber die Hände sind Esaus Hände.« Aber er erkannte ihn nicht, denn seine Hände waren rau wie die Hände seines Bruders Esau, und so segnete er ihn. Und er fragte ihn: »Bist du wirklich mein Sohn Esau?« Er antwortete: »Ja, ich bin's.« Da sprach er: »So bringe es mir her, damit ich von dem Wildbret meines Sohnes esse, das dich meine Seele segne.« Da brachte er es ihm, und er aß. Er reichte ihm auch Wein, und er trank. Und Isaak, sein Vater, sprach zu ihm: »Komm her, mein Sohn, und küsse mich.« Und er trat hinzu und küsste ihn. Und als er den Geruch seiner Kleider roch, segnete er ihn und sprach: »Siehe, der Geruch meines Sohnes ist wie ein Geruch des Feldes, das der Herr gesegnet hat. Gott gebe dir vom Tau des Himmels und vom fettesten Boden und Korn und Most in Fülle. Völker sollen dir dienen und Geschlechter sich vor dir beugen. Sei ein Herr über deine Brüder, und die Söhne deiner Mutter sollen sich vor dir beugen. Verflucht sei, wer dir flucht, und gesegnet sei, wer dich segnet.« Und es geschah, als Isaak den Segen über Jakob vollendet hatte und Jakob kaum von seinem Vater Isaak hinausgegangen war, da kam sein Bruder Esau von der Jagd. Der machte auch ein schmackhaftes Essen und trug es zu seinem Vater hinein und sprach zu ihm: »Steh auf, mein Vater, und iss von dem Wildbret deines Sohnes, damit mich deine Seele segne.« Da antwortete ihm sein Vater Isaak: »Wer bist du?« Er sprach: »Ich bin dein Sohn Esau, dein Erstgeborener.« Da entsetzte sich Isaak über die Maßen und sprach: »Wer ist denn der Jäger, der ein Wildbret gejagt und mir aufgetragen hat? Ich habe von allem gegessen, ehe du kamst, und habe ihn gesegnet. Er wird auch gesegnet bleiben.« Als Esau diese Worte seines Vaters hörte, schrie er laut auf und wurde über die Maßen betrübt und sprach zu seinem Vater: »Segne doch auch mich, mein Vater.« Er aber sprach: »Dein Bruder ist mit List gekommen und hat deinen Segen weggenommen.« Da sprach er: »Er heißt mit Recht Jakob, denn er hat mich nun zweimal überlistet. Mein Erstgeburtsrecht hat er weggenommen, und siehe, nun nimmt er auch meinen Segen.« Und er sprach: »Hast du mir keinen Segen zurückbehalten?« Da antwortete Isaak und sprach zu Esau: »Siehe, ich habe ihn zum Herrn über dich gesetzt, und alle seine Brüder habe ich ihm zu Knechten gegeben, mit Korn und Most habe ich ihn versehen. Was kann ich nun für dich tun, mein Sohn?« Esau sprach zu seinem Vater: »Hast du denn nur einen Segen, mein Vater? Segne doch auch mich, mein Vater.« Und Esau erhob seine Stimme und weinte. Da antwortete Isaak sein Vater und sprach zu ihm: »Siehe, fern vom Fett der Erde wird dein Wohnsitz sein, und fern vom Tau des Himmels von oben. Von deinem Schwert wirst du leben und deinem Bruder dienen. Es wird aber geschehen, wenn du dich befreien kannst, wirst du sein Joch von deinem Hals reißen.« Und Esau wurde dem Jakob Feind wegen des Segens, womit sein Vater ihn gesegnet hatte. Und Esau sprach in seinem Herzen: »Die Zeit, da man um meinen Vater trauern wird, ist nicht mehr weit. Dann will ich meinen Bruder Jakob umbringen.« Da wurden der Rebekka die Worte Esaus, ihres älteren Sohnes, hinterbracht. Und sie schickte hin und ließ Jakob ihren jüngeren Sohn rufen und sprach zu ihm: »Siehe, dein Bruder Esau will an dir Rache nehmen und dich töten. Und nun gehorche

0: erhobener Stimme, mein Sohn. Mache dich auf und flieh zu meinem Bruder Laban nach Haran und bleib eine Zeit lang bei ihm, bis sich der Grimm deines Bruders gelegt hat und bis sich sein Zorn von dir wendet und er vergisst, was du ihm angetan hast. So will ich dann nach dir schicken und dich von dort holen lassen. Warum sollte ich an einem Tag euch beide verlieren?« Und Rebekka sprach zu Isaak: »Mir ist das Leben verleidet wegen der Töchter Hetz. Wenn Jakob eine Frau nimmt von den Töchtern Hetz wie diese da von den Töchtern des Landes, was soll mir dann das Leben?« Kapitel 28. Da rief Isaak den Jakob, segnete ihn und gebot ihm und sprach zu ihm: »Nimm keine Frau von den Töchtern Kanaans. Mache dich auf und zieh nach Padan Aram, in das Haus Betuels des Vaters deiner Mutter, und nimm dir von dort eine Frau von den Töchtern Labans, des Bruders deiner Mutter. Und Gott der Allmächtige segne dich und mache dich fruchtbar und mehre dich, dass du zu einer Menge von Völkern werdest. Und er gebe dir den Segen Abrahams, dir und deinem Samen mit dir, dass du das Land in Besitz nimmst, in dem du als Fremdling lebst, das Gott dem Abraham gegeben hat.« So entließ Isaak den Jakob, und er zog nach Padan Aram zu Laban, dem Sohn Betuels, dem Aramäer, dem Bruder der Rebekka, der Mutter Jakobs und Esaus. Als nun Esau sah, dass Isaak den Jakob gesegnet und ihn nach Padan Aram entlassen hatte, damit er sich von dort eine Frau hole, und dass er, als er ihn segnete, ihm gebot und sprach: »Du sollst keine Frau von den Töchtern Kanaans nehmen«, und dass Jakob seinem Vater und seiner Mutter gehorsam war und nach Padan Aram zog, als Esau auch sah, dass Isaak sein Vater die Töchter Kanaans nicht gerne sah, da ging Esau hin zu Ismael und nahm zu seinen Frauen noch Mahalat als Frau hinzu, die Tochter Ismaels, des Sohnes Abrahams, die Schwester Nebajots. Jakob aber zog von Beersheba aus und wanderte nach Haran. Und er kam an einen Ort, wo er über Nacht blieb, denn die Sonne war untergegangen. Und er nahm von den Steinen jenes Orts und legte sie unter sein Haupt und legte sich an dem Ort schlafen. Und er hatte einen Traum, und siehe, eine Leiter war auf die Erde gestellt, die reichte mit der Spitze bis an den Himmel. Und siehe, auf ihr stiegen die Engel Gottes auf und nieder. Und siehe, der Herr stand über ihr und sprach: »Ich bin der Herr, der Gott deines Vaters Abraham und der Gott Isaaks. Das Land, auf dem du liegst, will ich dir und deinem Samen geben. Und dein Same soll werden wie der Staub der Erde, und nach Westen, Osten, Norden und Süden sollst du dich ausbreiten, und in dir und in deinem Samen sollen gesegnet werden alle Geschlechter der Erde. Und siehe, ich bin mit dir, und ich will dich behüten überall, wo du hinziehst, und dich wieder in dieses Land bringen. Denn ich will dich nicht verlassen, bis ich vollbracht habe, was ich dir zugesagt habe.« Als nun Jakob von seinem Schlaf erwachte, sprach er: »Wahrlich, der Herr ist an diesem Ort, und ich wusste es nicht.« Und er fürchtete sich und sprach: »Wie furchtgebietend ist diese Stätte! Hier ist nichts anderes als das Haus Gottes, und dies ist die Pforte des Himmels.« Und Jakob stand am Morgen früh auf und nahm den Stein, den er unter sein Haupt gelegt hatte, und richtete ihn auf zu einem Gedenkstein und goss Öl auf seine Spitze, und er gab diesem Ort den Namen Bethel. Zuvor aber hieß die Stadt Luz. Und Jakob legte ein Gelübde ab und sprach: »Wenn Gott mit mir sein und mich behüten wird auf dem Weg, den ich gehe, und mir Brot zu essen geben wird und Kleider anzuziehen und mich wieder mit Frieden heim zu meinem Vater bringt, so soll der Herr mein Gott sein. Und dieser Stein, den ich als Gedenkstein aufgerichtet habe, soll ein Haus Gottes werden, und von allem, was du mir gibst, will ich dir gewisslich den Zehnten geben.« Kapitel 29. Da machte sich Jakob wieder auf den Weg und ging ins Land der Söhne des Ostens. Und er sah sich um, und siehe, da war ein Brunnen auf dem Feld, und siehe, drei Herden Schafe lagen dabei, denn von dem Brunnen mussten die Herden trinken. Und ein großer Stein lag über der Öffnung des Brunnens. Und sie pflegten alle Herden dort zu versammeln und den Stein von der Öffnung des Brunnens wegzuwälzen und die Schafe zu tränken. und dann brachten sie den Stein wieder an seinen Ort über die Öffnung des Brunnens. Und Jakob sprach zu ihnen: »Meine Brüder, woher seid ihr?« Sie antworteten: »Wir sind von Haran.« Er sprach zu ihnen: »Kennt ihr auch Laban, den Sohn Nahors?« Sie antworteten: »Wir kennen ihn wohl.« Er sprach zu ihnen: »Geht es ihm gut?« Sie antworteten: »Es geht ihm gut. Und siehe, da kommt seine Tochter Rahel mit den Schafen.« Er sprach: »Siehe, es ist noch heller Tag und noch nicht Zeit, das Vieh einzutreiben. Tränkt die Schafe und geht hin, weidet sie.« Sie antworteten: »Wir können es nicht, ehe alle Herden zusammengebracht sind und sie den Stein von der Öffnung des Brunnens wälzen. Dann können wir die Schafe tränken.« Als er noch mit ihnen redete, kam Rahel mit den Schafen ihres Vaters, denn sie war eine Hirtin. Und es geschah, als Jakob Rahel sah, die Tochter Labans, des Bruders seiner Mutter, und die Schafe Labans, des Bruders seiner Mutter, da trat er hinzu und wälzte den Stein von der Öffnung des Brunnens und tränkte die Schafe Labans, des Bruders seiner Mutter. Und Jakob küßte Rahel und erhob seine Stimme und weinte. Da sagte Jakob der Rahel, dass er der Bruder ihres Vaters und der Sohn der Rebekka sei. Da lief sie und sagte es ihrem Vater. Und es geschah, als Laban die Nachricht von Jakob, dem Sohn seiner Schwester, hörte, da lief er ihm entgegen, umarmte und küßte ihn und führte ihn in sein Haus. Da erzählte er Laban diese ganze Geschichte. Da sprach Laban zu ihm: »Fürwahr, du bist mein Gebein und mein Fleisch.« Und er blieb bei ihm einen Monat lang. Danach sprach Laban zu Jakob: »Solltest du mir darum umsonst dienen, weil du mein Neffe bist? Sage mir, was soll dein Lohn sein?« Laban aber hatte zwei Töchter, die ältere hieß Lea und die jüngere Rahel. Und Lea hatte matte Augen, Rahel aber hatte eine schöne Gestalt und ein schönes Angesicht. Und Jakob liebte Rahel, und so sprach er: »Ich will dir 7 Jahre lang dienen, um Rahel, deine jüngere Tochter.« Da antwortete Laban: »Es ist besser, ich gebe sie dir als einem anderen Mann. Bleibe bei mir.« So diente Jakob um Rahel 7 Jahre lang, und sie kamen ihm vor wie einzelne Tage, so lieb hatte er sie. Und Jakob sprach zu Laban: »Gib mir meine Frau, dass ich zu ihr eingehe, denn meine Zeit ist erfüllt.« Da lud Laban alle Leute des Ortes ein und machte ein Mahl. Und es geschah am Abend, da nahm er seine Tochter Lea und brachte sie zu ihm hinein, und er ging zu ihr ein. Und Laban gab seine Magd Silpa seiner Tochter Lea zur Magd. Am Morgen aber, siehe, da war es Lea. Und er sprach zu Laban: »Warum hast du mir das getan? Habe ich dir nicht um Rahel gedient? Warum hast du mich denn betrogen?« Laban antwortete: »Es ist nicht Sitte in unserem Ort, dass man die Jüngere vor der Älteren weggibt. Vollende die Hochzeitswoche mit dieser, so wollen wir dir jene auch geben, für den Dienst, den du mir noch weitere 7 Jahre lang leisten sollst.« Und Jakob machte es so und vollendete die Hochzeitswoche mit dieser, da gab er ihm Rahel, seine Tochter, zur Frau. Und Laban gab seiner Tochter Rahel seine Magd Bilha zur Magd. So ging er auch zu Rahel ein, und er hatte Rahel lieber als Lea, und er diente ihm noch weitere 7 Jahre lang. Als aber der Herr sah, dass Lea verschmäht war, da öffnete er ihren Mutterschoß, Rahel aber war unfruchtbar. Und Lea wurde schwanger und gebar einen Sohn, dem gab sie den Namen Ruben, denn sie sprach: »Weil der Herr mein Elend angesehen hat, so wird mich nun mein Mann liebgewinnen.« Und sie wurde wieder schwanger und gebar einen Sohn und sprach: »Weil der Herr gehört hat, dass ich verschmäht bin, so hat er mir auch diesen gegeben.« Und sie gab ihm den Namen Simeon. Und sie wurde wieder schwanger und gebar einen Sohn und sprach: »Nun wird mein Mann mir anhänglich sein, denn ich habe ihm 3 Söhne geboren.« Darum gab man ihm den Namen Levi. Und sie wurde noch einmal schwanger und gebar einen Sohn und sprach: »Nun will ich den Herrn preisen.« Darum gab sie ihm den Namen Juda, und sie hörte auf mit Gebären.
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1: Liebe Hörerinnen und Hörer, wir heißen Sie herzlich willkommen zu unserer Reihe Missionswerk Mitternachtsruf für Sie gelesen. Das Buch Das Geheimnis der Entrückung von Arno Fröse ist ein intensives Bibelstudium, das zur Verdeutlichung des prophetischen Wortes konzipiert worden ist. Dieses Buch setzt sich ausführlich mit einem für die Gemeinde noch nie dagewesenen Ereignis auseinander, mit der Entrückung. Gründlich untersucht Arno Fröse die biblischen Befunde, die dieses Thema betreffen, und zeigt auf, warum die Beschäftigung mit der Entrückung für uns heute wichtig ist. Es ist die unausweichliche Lehre von der Wiederkunft Jesu Christi, die uns gebietet, das Geheimnis der Entrückung zu erforschen. Hören Sie heute aus dem Buch Das Geheimnis der Entrückung von Arno Fröse die 27. Folge und damit das 13. Kapitel. Wir wünschen Ihnen beim Hören dieser Sendung Gottes reichen Segen. Es liest für Sie Andreas Klinner.
2: Kapitel 13: Israel und Frieden. Wir haben uns schon mit dem Verhältnis zwischen dem Volk Israel und der Gemeinde beschäftigt. Aber ebenso wichtig ist eine kurze Zusammenfassung der neuzeitlichen Geschichte Israels. Als die ersten jüdischen Wegbereiter um die Jahrhundertwende ins Land Israel zurückkehrten, standen sie vor unüberwindlichen Hindernissen. Das Land war verlassen und landwirtschaftlich unfruchtbar. Trotz dieser erheblichen Widrigkeiten wurde Israel 1948 als Staat wiedergeboren. In militärischen Konflikten verteidigten sich die Juden erfolgreich gegen die arabische Übermacht. Heute ist es für jedes arabische Land fast undenkbar, zu den Waffen zu greifen und den Versuch zu starten, Israel auszulöschen. Sie haben auf die harte Weise gelernt, dass Israel eine dauerhafte Realität geworden ist. Inzwischen ist eine neue Generation im Land Israel aufgewachsen. Sie verfügt nicht mehr über den entschlossenen Pioniergeist der ersten Einwanderer, die es für ihre Berufung hielten, die ursprünglichen biblischen Grenzen wieder aufzurichten, die Gott ihren Vorvätern gab. Die neue Generation, die auch Leid zu ertragen hatte und die noch immer den Preis für ihre Freiheit bezahlt, sieht die Möglichkeit einer friedlichen Koexistenz mit ihren arabischen Nachbarn als Priorität an. Die Nationen gegen Israel. Es ist leicht zu erkennen, wie der Teufel verzweifelt versucht, die Erfüllung des prophetischen Wortes Gottes zu verhindern. Am Anfang bewegte er den ägyptischen Pharao dazu, alle männlichen Säuglinge zu töten. Warum? Um Gottes auserwähltes Volk zu beseitigen. Aber so, wie der Pharao Israel auslöschen wollte, traf es ihn selbst. Er ertrank. Zu einem späteren Zeitpunkt in der Geschichte versuchte Haman, ein weiterer böser Mensch, die ganze jüdische Rasse auszurotten. Er starb an dem Galgen, den er für Mordechai, den Juden, errichten ließ. In der jüngsten Vergangenheit herrschte Adolf Hitler, ein geradezu diabolischer Mann, in Mitteleuropa über Deutschland und vernichtete über 6 Millionen Juden. Warum? Weil es ohne die Juden kein Israel gibt. Und ohne Israel könnte der Messias nicht zurückkommen und der Teufel wäre in der Lage, sein eigenes 1000-jähriges Friedensreich aufzurichten. Hitler starb im Feuer, so wie die Juden, die er in Auschwitz, Dachau, Treblinka und vielen anderen Konzentrationslagern umbrachte. Auch er scheiterte daran, das jüdische Volk auszurotten. Yasser Arafat und seine Mitstreiter haben die jüdische Nation Israel lange Zeit vehement bekämpft. Doch nun scheint es, als gäbe es zum ersten Mal so etwas wie ein schwaches Anzeichen dafür, dass ein Friedensabkommen ausgehandelt werden könnte. Aber dieser Friedensprozess in Anführungszeichen läutet die gefährlichste Zeit in der ganzen jüdischen Geschichte ein. Ihre wahren Feinde sind dann nicht länger Leute wie der Pharao, Haman oder Hitler, sondern die Nationen der Welt. Zurzeit sind die Vereinigten Staaten von Amerika Israels größter politischer Verbündeter. Obwohl sie Israel durch politische und wirtschaftliche Mittel unter Druck setzen und dazu zwingen, Teile des verheißenen Landes an arabisch-palästinensische Siedler abzutreten. Die offizielle US-Politik lautet, dass Israel nur über Teile Judäas und Samarias die Kontrolle behalten soll. Die Vereinigten Staaten sagen, dass Jerusalem nicht unter der Souveränität Israels, sondern unter internationaler Verwaltung stehen sollte. Ein Teil der Stadt soll die Hauptstadt eines palästinensischen Staates werden, basierend auf dem Diktat des Vatikans. Wenn Israels bester Freund anfängt, es in einem solchen Maße zu drängen, was werden dann erst seine Feinde tun? Letzten Endes gibt es aber Gutes zu berichten. Die Juden kommen in das Land ihrer Väter zurück und bauen einen starken, lebendigen Staat im Nahen Osten auf. Somit erfüllen sich Verheißungen wie die in Sacharja 12, Vers 10. Aber über das Haus David und über die Einwohner von Jerusalem will ich den Geist der Gnade und des Gebets ausgießen. Und sie werden auf mich sehen, den sie durchstochen haben. Ja, sie werden um ihn klagen, wie man klagt um den eingeborenen Sohn, und sie werden bitterlich über ihn Leid tragen, wie man bitterlich Leid trägt über den Erstgeborenen. Damit die Juden auf den sehen können, den sie durchstochen haben, ist es unbedingt erforderlich, dass sie wieder in Israel und vor allem in Jerusalem sind. Israel oder Palästina. Während dieses Buch geschrieben wurde, wurden einige Ortschaften und Städte in Judäa und Samaria an Israels ehemalige arabische Feinde, die PLO, abgetreten. Die Verhandlungen mit Syrien über die Aufgabe der Golanhöhen halten an. Die Legitimation des geplanten palästinensischen Staates wurde durch die Wahl der PLO im Januar 1996 demonstriert. Wir sollten dies nur als den Anfang verstehen. Die Araber werden sich nicht mit einem kleinen Stück Land in der sogenannten ehemaligen Westbank zufrieden geben. Um ihre Träume von einem Palästinenserstaat Wirklichkeit werden zu lassen, müsste Israel noch viel mehr vom Territorium des verheißenen Landes abtreten. Das vorangegangene Argument, dass Israel das Land zu seiner Sicherheit besitzen muss, wird nicht mehr als unstrittig angesehen. Aufgrund der modernen Waffen von heute spielt die Entfernung keine große Rolle mehr und macht solche Argumente relativ unbedeutend. Niemand wünscht sich den Frieden mehr als die Israelis, und die gegenwärtigen Verhandlungen versprechen diesen Frieden. Jerusalem, der Stein des Anstoßes. Der nächste große Schritt ist die Stadt Jerusalem, die Israel geschworen hat, nie zu teilen. Aber die Araber beanspruchen sie ebenfalls für sich. Dieses gewaltige Problem bleibt bestehen. Dennoch geht es Israel weiterhin gut und jeglicher Friede wird seinem Wohlstand nur zuträglich sein. Der Verhandlungsprozess wird weitergehen und unserem Verständnis des prophetischen Wortes zufolge wird Jerusalem darin einbezogen werden. Die Europäische Union kommt zu Hilfe. Die Europäische Union wird gegenwärtig immer größer und Israel möchte als Mitglied aufgenommen werden. Diese politische, wirtschaftliche, militärische und religiöse Union, eine Weiterentwicklung der römischen Verträge, die 1957 von Italien, Frankreich, Deutschland, Belgien, Luxemburg und den Niederlanden unterzeichnet wurden, verspricht Einheit und Wohlstand zusammen mit Frieden. Nur in Europa sehen wir, wie Grenzen aufgelöst werden und Menschen in Frieden und Wohlstand leben. Land ohne Grenzen. Als ich vor kurzem durch Europa reiste, war ich erstaunt, dass praktisch keine Grenzen mehr existierten. Gelegentlich wurden Reisende beim Grenzübertritt befragt, aber im Allgemeinen floss der Verkehr ungehindert über einst sicher bewachte nationale Grenzen. Vergleicht man das mit der Grenze zwischen den Vereinigten Staaten und Kanada, wo Fahrzeuge angehalten und die Fahrer vernommen werden, ist das schon erstaunlich. Die südliche Grenze der Vereinigten Staaten wird trotz der nordamerikanischen Freihandelszone NAFTA und anderer gültiger Verträge stark gesichert. Andererseits wurden die europäischen Grenzen fallen gelassen, weil in Europa nun seit vielen Jahrzehnten Frieden herrscht. Genau das ist es, was Israel braucht. Daher würde jede Zusage der Europäischen Union hinsichtlich einer Vollmitgliedschaft Israels in der EU eine Garantie auf Frieden beinhalten. Wenn es soweit ist, wird Israel sich endlich sicher fühlen. Durch den bereits erwähnten Verhandlungsprozess wird Israel in die Staaten der Welt integriert. Zum gegenwärtigen Zeitpunkt ist die Gemeinde Jesu Christi, die der Herr als das Licht der Welt bezeichnet, das einzige noch verbliebene Hindernis. Solange die Gemeinde auf der Erde ist, kann diese finstere Macht, die mit betrügerischen Zeichen und Wundern mit Erfolg, Wohlstand und Frieden arbeitet, nicht vollständig die Macht an sich reißen. Der Tag Christi. Obgleich wir uns schon mit 2. Thessalonicher 2 und dem Tag des Christus und unserer Vereinigung mit ihm beschäftigt haben, meine ich doch, wir sollten uns diese wichtigen Stellen noch einmal anschauen, weil wir den Anfang der betrügerischen Kräfte und Zeichen und Wunder in unserer heutigen Zeit schon sehen können. Die Gemeinde, der Beweis der Wahrheit Gottes, ist noch immer auf der Erde und die Finsternis kann sich nicht durchsetzen, weil das Licht stärker ist. Über das Kommen Christi zur Entrückung sagte der Apostel Paulus in 2. Thessalonicher 2, die Verse 1 und 2, »Wir bitten euch aber, ihr Brüder, wegen der Wiederkunft unseres Herrn Jesus Christus und unserer Vereinigung mit ihm, lasst euch nicht so schnell in eurem Verständnis erschüttern oder gar in Schrecken jagen, weder durch einen Geist, noch durch ein Wort, noch durch einen angeblich von uns stammenden Brief, als wäre der Tag des Christus schon da.« Paulus unterscheidet die beiden Ereignisse, unsere Vereinigung mit ihm bei der Entrückung und die Rückkehr des Herrn, wenn seine Füße auf dem Ölberg stehen werden. Zur Zeit von Paulus lehrte anscheinend jemand, dass der Tag des Christus oder sein Erscheinen auf dem Ölberg in Israel gekommen sei. Der Apostel entgegnete diesem Gerücht, indem er der Gemeinde mitteilte, dass die Entrückung noch nicht stattgefunden hat. Folglich war der Tag des Christus sogar noch weiter entfernt. Anschließend sagt er, was geschehen muss, bevor der Mensch der Sünde, der Sohn des Verderbens, der Antichrist, offenbar werden kann. Die Bibel lässt uns nicht im Dunkeln, sondern nennt uns den Grund, warum der Tag des Christus noch nicht stattfinden kann. In 2. Thessalonicher 2, die Verse 6 und 7 lesen wir, »Und ihr wisst ja, was jetzt noch zurückhält, damit er geoffenbart werde zu seiner Zeit. Denn das Geheimnis der Gesetzlosigkeit ist schon am Wirken. Nur muss der, welcher jetzt zurückhält, erst aus dem Weg sein. Erst wenn das Licht, die Gemeinde Jesu Christi, weggenommen ist, hat die Gesetzlosigkeit freie Hand. Der Teufel ist der Gott dieser Welt und der Fürst der Finsternis. Nur in der Finsternis kann er so herrschen, wie es ihm gefällt. Das Licht der Gemeinde wird dann nicht mehr da sein. Das ist der Grund für den Tag des Christus. Sein Erscheinen auf dem Ölberg, um Israel zu retten und der betrügerischen Eine-Welt-Regierung und dem Antichristen ein Ende zu bereiten. Am Tag des Christus werden seine Heiligen bei ihm sein, wie die Bibel sagt in Judas 1, Vers 14, »Siehe, der Herr ist gekommen mit seinen Heiligen Zehntausenden.« Die große Täuschung. Paulus beschreibt das Handeln des Antichristen in klaren Worten. Er ist es, der sich widersetzt und sich über alles erhebt, was Gott oder Gegenstand der Verehrung heißt, so dass er sich in den Tempel Gottes setzt als ein Gott und sich selbst für Gott ausgibt. 2. Thessalonicher 2, Vers 4. Das ist dieselbe Person, über die der Herr prophezeite in Johannes 5, Vers 43. Wenn ein anderer in seinem eigenen Namen kommt, den werdet ihr annehmen. Heute sehen wir, wie sich die Staaten der Welt immer näher kommen. Wie ich bereits erwähnt habe, wird Europa eins. Die Vereinigten Staaten und Kanada, der nordamerikanische Motor, verlieren zunehmend an Bedeutung und werden sich immer mehr mit Europa vereinigen. Vereinigung ist der verzweifelte Ruf der südamerikanischen Staaten. Wenn wir in den fernen Osten blicken, sehen wir, dass Asien zu einem mächtigen Wirtschaftsblock wird und Afrika seine einzige Zukunft im Zusammenschluss sieht. Israel wird mehr und mehr akzeptiert, selbst von seinen ärgsten Feinden, den Arabern. Heute ist Frieden wahrscheinlicher als jemals zuvor. Tieropfer. Nachdem er den Wiederaufbau des jüdischen Tempels und die

Opfer stark machen. Deshalb wird er Schlacht- und Speisopfer aufhören lassen. Daniel 9, Vers 27. Es gibt gute Gründe für den Schutz von Tieren, weshalb sich der Tierschutzbund stark dafür einsetzen wird. Täglich hören wir Nachrichten von Tierschützern und ihren Zielen. Erst kürzlich kämpfte eine Gruppe für gleiche Rechte für Tiere. Es wurde gesagt, dass Tierbesitzer, ganz ähnlich wie Eltern ihre Kinder nicht vernachlässigen dürfen, verpflichtet wären, ihre Tiere zu beschützen, zu pflegen und sich um ihr Wohlergehen zu kümmern. Wenn wir das Wort Antichrist hören, machen wir oft den Fehler und denken, dass alles, was er tut und wofür er steht, gegen Christus ist. Doch eigentlich bedeutet die Bezeichnung Antichrist, dass er den Platz von Christus übernimmt, ein Nachahmer des echten Christus ist. Durch seinen Erfolg wird er die ganze Welt täuschen und sie glauben lassen, dass er Christus ist. Angesichts der ökumenischen Bewegungen unserer Zeit können wir gut verstehen, dass Israel unangenehm auffallen wird, wenn es wieder Tieropfer einführt. Manche mögen einwenden, dass der Antichrist nicht auf Tierschützer hören wird, da er schließlich der größte Diktator ist. Ich bin anderer Ansicht. Der Antichrist wird demokratisch gewählt werden und ein engagierter Führer sein, den die Weltbevölkerung liebt und respektiert. Die Bibel sagt in Offenbarung 13, Vers 3, und die ganze Erde sah verwundert dem Tier nach. In der Mengebibel heißt es, da sah die ganze Bevölkerung der Erde dem Tier mit staunender Bewunderung nach. Hier ist nicht von Furcht, sondern von Bewunderung die Rede, was in Vers 4 noch untermauert wird. Und sie, die Welt, beteten den Drachen an, der dem Tier Vollmacht gegeben hatte, und sie beteten das Tier an und sprachen, wer ist dem Tier gleich? Wer vermag mit ihm zu kämpfen? Der Gedanke, dass der Antichrist seine Herrschaft durch eine brutale Diktatur errichtet, ist ein großer Irrtum. So wie heutige Politiker wird er den verschiedensten Gruppen aufmerksam zuhören. Natürlich wird dem Antichristen auch Widerstand entgegengebracht werden. Den Heiligen Schriften zufolge ist er jedoch der größte Weltherrscher. Und er wird mit den vielen einen festen Bund schließen, eine Woche lang. Und in der Mitte der Woche wird er Schlacht- und Speisopfer aufhören lassen. Daniel 9, Vers 27. Israels Drangsalszeit. Israel wird so unter Druck gesetzt wie nie zuvor. Alles, wofür seine Menschen gearbeitet und gebetet und worauf sie gehofft haben, macht die überwältigende Macht des Antichristen und seine Weltregierung zunichte. Deshalb muss Jesus kommen und dem Gesetzlosen ein Ende bereiten. So lesen wir in 2. Thessalonicher 2, Vers 8, und dann wird der Gesetzlose geoffenbart werden, den der Herr verzehren wird durch den Hauch seines Mundes und den er durch die Erscheinung seiner Wiederkunft beseitigen wird. Erfahrung wird über den Glauben gestellt. Wir kommen jetzt zu einem wichtigen Punkt, die Methoden, die der Teufel benutzt, um die Menschheit zu verführen. Seine Täuschung hat längst begonnen und sie greift noch weiter um sich, sogar in der bekennenden Gemeinde Jesu Christi. Ich habe mit diesen Leuten über die Bibel geredet und ihnen gezeigt, dass ihre wundersamen Erfahrungen unbedeutend, wenn nicht sogar fragwürdig waren. Trotzdem hielten sie unbeirrt an ihren Geschichten fest, selbst wenn die Schrift sie eindeutig nicht bestätigte. Jemand sagte mal zu mir, ich kann meine Erfahrung nicht leugnen. Auch wenn er seine Erfahrung nicht leugnen konnte, so verleugnete er doch seinen Glauben. Die Bibel lehrt in 2. Korinther 4, Vers 18, da wir nicht auf das Sichtbare sehen, sondern auf das Unsichtbare. Denn was sichtbar ist, das ist zeitlich, was aber unsichtbar ist, das ist ewig. Das Vertrauen auf Wunder und Erfahrungen ist genau das, was der Teufel will. Er ist der große Wunderwirker, aber die Bibel entlarvt ihn. Aufgrund der Wirkung des Satans und der Entfaltung aller betrügerischen Kräfte, Zeichen und Wunder. 2. Thessalonicher 2, Vers 9. Überprüfen Sie, worauf sich Ihr Glaube gründet. Basiert er auf Wundern, Heilungen, Sprachenreden und körperlichen Erfahrungen? Oder auf dem unsichtbaren Herrn, der sich durch sein Wort offenbart? Nehmen Sie das bitte nicht auf die leichte Schulter. Es hat Auswirkungen für die Ewigkeit. Es wird einen Tempel, ein Opfer, eine Autorität geben, durch die die Opfer beendet werden. Die Welt wird den Antichristen nicht nur ehren, preisen, bewundern,

0: Wundern und anbeten, er wird auch zum Inbegriff von Stolz werden. Daniel 8, Vers 11 sagt, ja, bis zum Fürsten des Heeres erhob es sich, und es nahm ihm das beständige Opfer weg, und seine heilige Wohnung wurde verwüstet. Bei seiner Selbsterhöhung wird Israel erkennen, dass dieser Mann nicht der verheißene Messias ist, sondern ein Hochstapler. Die Gemeinde unterscheidet sich von Israel. Der große Irrtum, der sich in die Gemeinde eingeschlichen hat, ist, dass nicht mehr zwischen Israel und der Gemeinde unterschieden wird. Israel ist Gottes irdisches Volk und die Gemeinde ist Gottes himmlisches Volk. Während ich dies hier schreibe, ist die Gemeinde noch nicht vollständig und kann somit nicht ihren eigentlichen Platz im Himmel einnehmen. Wir sind noch nicht zu Hause, unsere Aufgabe ist nicht erfüllt. Das Evangelium muss noch immer zu den äußersten Enden der Welt gebracht werden. Der Auftrag, so geht nun hin, ist nach wie vor gültig. Der letzte Gläubige aus den Nationen kann jederzeit hinzugefügt werden und die Gemeinde Jesu Christi vervollständigen. Wenn die Vollzahl der Nationen erreicht ist, wird die Entrückung stattfinden. Der Teufel verdeckt den Unterschied zwischen der Gemeinde und Israel. Die ganze Bibel ist ein jüdisches Buch, einschließlich des Neuen Testaments. Und trotzdem ist die Bibel der Gemeinde jederzeit nützlich. In 2. Timotheus 3, Vers 16 heißt es, und alle Schrift ist von Gott eingegeben und nützlich zur Belehrung, zur Überführung, zur Zurechtweisung, zur Erziehung in der Gerechtigkeit. Wir wissen, dass das Alte Testament speziell dem Volk Israel gegeben wurde, damit sie den Geboten Gottes gehorsam sind und den Ewigen, den Schöpfer des Himmels und der Erde erkennen. Im Neuen Testament finden wir die Erfüllung des Alten Testaments bis ins Detail. Alles ereignete sich im Land Israel unter den Juden. Folglich erklärte der Herr ausdrücklich in Johannes 4, Vers 22, das Heil kommt aus den Juden. Die Nationen kamen später zur Gemeinde hinzu. Nahezu alle Sekten und falschen Religionen betonen, dass Israel seine ursprüngliche Berufung verloren und die Gemeinde seinen Platz eingenommen hat. Die Gemeinde hat Israel nicht ersetzt. Ich besitze eine alte Bibel, in der jedes Kapitel von ein paar erklärenden Zeilen eingeleitet wird. So beginnt Joel 4 beispielsweise mit den Worten, Gottes Gericht über die Feinde seines Volkes und sein Segen für die Gemeinde. Aber dieses Kapitel erwähnt das geografische Gebiet von Juda und Jerusalem. Vers 2 spricht von allen Heidenvölkern und nennt wieder ein geografisches Gebiet, das Tal Josaphat. Außerdem wird ausdrücklich betont, dass alle Nationen bestraft werden wegen meines Volkes und meines Erbteils Israel. Am Ende finden wir den Grund für dieses schreckliche Gericht über die Nationen, weil sie mein Land verteilt haben. Jeder dürfte Schwierigkeiten haben zu erklären, dass sich diese Aussage auf das Land der Christen bezieht. Christen mögen zwar Grundstücke besitzen, aber an keiner Stelle spricht die Bibel von der Existenz einer christlichen Nation. Jeder Versuch, so etwas zu gründen, ist zum Scheitern verurteilt, da es in Wirklichkeit antichristlich wäre. Am Ende von Joel 4 heißt es in den Versen 20 und 21, Juda aber soll ewig bewohnt werden und Jerusalem von Geschlecht zu Geschlecht. Und ich werde sie von ihrem Blut reinigen, von dem ich sie nicht gereinigt hatte. Und der Herr wird wohnen bleiben in Zion. Wieder sehen wir, dass nicht von Christen die Rede ist, sondern von Juda, Jerusalem und Zion. Dennoch behauptet das Kirchentum, dass solche Verheißungen sein Segen für die Gemeinde sind. Über das Gericht sagt die Überschrift in meiner alten Bibel, Bestrafung des sündigen jüdischen Volkes. Der große Betrüger ist erfolgreich in die Gemeinde eingedrungen und hat aus der unfehlbaren Schrift eine klare Unwahrheit gemacht. Israel, die Wurzel der Gemeinde. Aus Römer 11, Vers 28 wissen wir, dass die Juden Feinde Christi sind. Hinsichtlich des Evangeliums sind sie zwar Feinde um euretwillen, hinsichtlich der Auserwählung aber Geliebte um der Väter willen. Das ändert nichts an der Tatsache, dass sie ewiglich Gottes auserwähltes Volk sind. Alles, was wir haben, kommt von Israel. In Römer 11, Vers 13 betont der Apostel Paulus, denn zu euch, den Heiden, rede ich. Anschließend warnt er uns: So überhebe dich nicht gegen die Zweige. Überhebst du dich aber, so bedenke, nicht du trägst die Wurzel, sondern die Wurzel trägt dich. Nun sagst du aber, die Zweige sind ausgebrochen worden, damit ich eingepfropft werde. Ganz recht, um ihres Unglaubens willen sind sie ausgebrochen worden. Du aber stehst durch den Glauben. Sei nicht hochmütig, sondern fürchte dich. Denn wenn Gott die natürlichen Zweige nicht verschont hat, könnte es sonst geschehen, dass er auch dich nicht verschont. Denn wenn du aus dem von Natur wilden Ölbaum herausgeschnitten und gegen die Natur in den edlen Ölbaum eingepfropft worden bist, wie viel eher können diese, die natürlichen Zweige, wieder in ihren eigenen Ölbaum eingepfropft werden? Römer 11, die Verse 18 bis 21 sowie 24. Gläubige aus den Nationen werden in die Gemeinde aufgenommen. Obwohl die Gemeinde am Anfang aus Juden bestand, hob Jakobus hervor, dass die Gläubigen aus den Nationen nun die ersten beim Bau der Gemeinde waren. Dies bestätigte er durch ein Zitat aus dem prophetischen Wort. Wir wissen, dass die Gemeinde nicht das Ende Israels ist, sondern eine Unterbrechung in Gottes ewigem Heilsplan darstellt, um durch sein Volk das Reich Gottes auf Erden zu errichten. Wozu führten die Gedanken des Apostels über die Gläubigen aus den Nationen? Sie wurden belehrt, denn wir lesen in Apostelgeschichte 15, die Verse 19 bis 20, Darum urteile ich, dass man denjenigen aus den Heiden, die sich zu Gott bekehren, keine Lasten auflegen soll, sondern ihnen nur schreiben soll, sich von der Verunreinigung durch die Götzen, von der Unzucht, vom Erstickten und vom Blut zu enthalten. Daher ist es falsch, der Gemeinde zu lehren, bestimmte Tage einzuhalten oder gewisse Lebensmittel oder Getränke nicht zu sich zu nehmen. Für die Gemeinde gelten solche Vorschriften nicht. Den Römern schrieb Paulus in Römer 14, Vers 5, Dieser hält einen Tag höher als den anderen, jener hält alle Tage gleich, jeder sei seiner Meinung gewiss. Auch gegenüber den Kolossern betonte er in Kolosser 2, Vers 16 diesen Punkt. So lasst euch von niemand richten wegen Speise oder Trank oder wegen bestimmter Feiertage oder Neumondfeste oder Sabbate.
1: Liebe Zuhörer, wir hoffen, dass Sie durch diese Sendung reich gesegnet wurden. Aus dem Buch Das Geheimnis der Entrückung von Arno Fröse hörten Sie soeben die 27. Folge und damit das 13. Kapitel. 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

0: 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Gleich spricht Samuel Rindlisbacher zu Ihnen zum Thema Vom Zeitlauf dieser Welt zur Himmelswelt in Christus anhand des Bibelabschnittes aus Epheser Kapitel 2, die Verse 1 bis 10. Es ist der 47. Teil seiner Serie Schritte durch die Bibel. Doch zuerst folgt noch die Schriftlesung aus diesem Kapitel Epheser 2, die Verse 1 bis 10, gelesen von Samuel Ziegler. Weiter hören wir noch das Lied Wenn wir wandeln im Herrn, gesungen und gespielt von der Gemeinde zusammen mit dem Musikteam mit Diana Wilder, Nathalie Hurter, Roger Schmidli und Howard Roos. Danach wünschen wir Ihnen beim Hören dieser Botschaft des Herrn reichen Segen, Ihr Missionswerk Mitternachtsruf.
1: Ich lese die Verse 1 bis 10 aus Epheser 2. Auch euch hat er mit Christus lebendig gemacht, obwohl ihr durch eure Sünden und Verfehlungen tot wart. Darin habt ihr früher gelebt, abhängig vom Zeitgeist der Welt, abhängig von der Geistesmacht, die in der Luft herrscht und jetzt noch in den Menschen wirksam ist, die Gott nicht gehorchen wollen. Zu ihnen haben wir früher auch gehört und wurden wie sie von unseren Begierden beherrscht. Wir lebten unsere Triebe und Ideen aus, denn das war unsere Natur. Deshalb waren wir alle anderen dem Zorn Gottes ausgeliefert. Aber Gott ist reich an Erbarmen und hat uns seine ganze große Liebe geschenkt und uns mit dem Messias lebendig gemacht. Ja, auch uns, die aufgrund ihrer Verfehlungen für ihn tot waren. Bedenkt, aus reiner Gnade seid ihr gerettet. Er hat uns mit Jesus Christus auferweckt und uns mit ihm einen Platz in der Himmelswelt gegeben, damit er auch in den kommenden Zeitaltern den unendlichen Reichtum seiner Gnade und Güte in Jesus Christus an uns deutlich machen kann. Denn durch die Gnade seid ihr gerettet worden, aufgrund des Glaubens. Dazu habt ihr selbst nichts getan, es ist Gottes Geschenk und nicht euer eigenes Werk. Denn niemand soll sich etwas auf seine guten Taten einbilden können. In Jesus Christus sind wir Gottes Meisterstück. Er hat uns geschaffen, dass wir tun, was wirklich gut ist, gute Werke, die er für uns vorbereitet hat, dass wir damit unser Leben gestalten.

Schritte durch die Bibel. Heute machen wir weiter mit dem Epheserbrief, Epheser Kapitel 2, die Verse 1 bis 10. Und wir haben den Titel gewählt, vom Zeitlauf dieser Welt zur Himmelswelt in Jesus Christus. Meine Frau und ich haben vor ungefähr 2 Wochen, ich hatte frei im Sonntagnachmittag, haben gesagt, okay, wir machen einen kleinen Ausflug, wir sind dann Pfäffiger See gefahren und weil es so schön Wetter war, sind wir um den ganzen See herumspaziert. Ungefähr 2,25 Stunden, das geht noch. Und wir haben viel erlebt, weil bei dem schönen Wetter kommt einem jung und alt entgegen, Menschen, man hört alle Sprachen, zwar fast kein Schweizerdeutsch, aber ist egal. Es sind immer Menschen, die sind verliebt und auch weniger verliebt. Solche, die sind gemütlich unterwegs und andere, die sind wie im Eilzugstempo unterwegs mit einem roten Kopf. Und ich denke manchmal, die sollten besser etwas langsam machen und das Leben noch ein wenig genießen. Aber das ist eine andere Sache. Aber interessant, da kann man ganz gute Charakterstudien machen, so einen Spaziergang um den See herum. Weil da kam dann uns auch ein jüngeres Paar entgegen und von weitem schon hörte man die Frau ziemlich laut reden über ihre positiven Eigenschaften. Die hat gesagt, so ganz laut, und wir waren sicher 10, 15 Meter noch entfernt, da habe ich gehört, wie sie sagt, ja, weißt du, ich habe immer mehr Empathie entwickelt. Und sie sei anderen gegenüber immer sensibler geworden. Meine Frau und ich haben uns nur angeschaut und habe dann nur gedacht, hoffentlich ist das wirklich auch so, wie sie sich selber beschreibt. Nun, man kann über solche Dinge schmunzeln, aber ist es nicht so, wie wenn diese junge Dame uns einen Spiegel vor die Nase hält? Sind wir nicht selber auch so oft unterwegs, überzeugt von uns und unserer Meinung? Wir neigen dazu, uns zu überschätzen und nur das Beste von uns zu denken. Und doch, wenn wir dann unseren Text hier aufschlagen, dann werden wir eines Besseren belehrt. Wir lesen miteinander noch einmal die Verse 1 bis 3. Da kommt der Apostel Paulus und erzählt uns unsere eigene Geschichte. Und er sagt, auch euch, und ich lese es nach der neuen evangelistischen Übersetzung oder Übertragung, auch euch hat er mit Christus lebendig gemacht, obwohl ihr durch eure Sünden und Verfehlungen tot wart. Darin habt ihr früher gelebt, abhängig vom Zeitgeist dieser Welt, jener unsichtbaren Geistesmacht, die in den Menschen am Werk ist, die Gott nicht gehorchen. Und dann nimmt der Apostel Paulus sich selber mit hinein und sagt, zu ihnen haben wir früher auch gehört. Und auch wir wurden, wie sie, von unseren Begierden beherrscht. Wir lebten unsere Triebe und Ideen aus, denn das war unsere Natur. Deshalb hatten wir, wie alle anderen auch, nichts als Zorn verdient. Das ist unser Leben, das ist unser Zustand ohne den lebendigen Gott. Und wir machen hier eine unschöne Entdeckung. Etwas, das uns nicht zur Freude bereitet. Oder man macht manchmal im Leben macht man Entdeckungen, die man lieber nicht gemacht hätte. Zum Beispiel, man freut sich auf ein Erbe und dann entdeckt man, dass da nur Schulden sind. Kann ja passieren. Oder man fährt in Urlaub, man hat sich das ganze Jahr darauf gefreut. Man freut sich auf das schöne Hotel, den schönen Swimmingpool und dann stellt man fest, das Hotel ist eine einzige Bruchbude. Man kauft einen Gebrauchtwagen und man fährt weg und schon fängt das Öl unten rauszutropfen. Das sind alles Überraschungen, die man nicht so gerne hat. Und wenn dann eine solche unschöne Entdeckung das eigene Leben betrifft, das ist nicht immer schön, aber manchmal ganz heilsam. Der Apostel Paulus, er bezieht sich selber mit hinein und auch wir alle können uns damit hineinbeziehen. Wir waren und wir sind ohne Jesus Christus. Wir sind tot in Sünden und Verfehlungen. Ohne Jesus Christus sind wir abhängig vom Zeitgeist dieser Welt. Ohne Jesus Christus sind wir beherrscht von allerlei Trieben, bestimmt von diesen. Und wenn man das entdeckt, wenn man das feststellt, das ist alles andere als schön und einfach. Im Karneval von Venedig, der Karneval von Venedig ist sehr bekannt für seine schönen Kleider. Bekannt auch für die kunstvollen Masken. Alles ist dort elegant und edel. Und jedes Jahr ist ein anderes Motto angesagt. Und doch diese schönen Kleider, diese kunstvollen Masken, die ganze Maskerade ist einfach nur dazu da, um ein wenig der Wirklichkeit zu entfliehen.
um in eine andere Rolle zu schlüpfen. Es ist ein Wunschbild, eine andere Identität anzunehmen. Und wer da mitmacht, wird Teil eines Schauspiels. Aber ist das nicht die grundsätzliche Tendenz von uns allen? Und leider oft auch als Christen? Tragen wir noch nicht oft auch eine Maske? Wir wollen der Realität entfliehen. Wir wollen besser scheinen, als was wir sind. Egal wie wir heißen, ob nun ein Samuel, ein Heiri oder Hans, eine Lydia, Martha oder Eva, spielt alles keine Rolle. Die Tendenz von uns Menschen ist, so wie schon damals im Paradies, wir neigen alle dazu, dass wir uns verstecken. Erinnern wir uns an die Aussage dieser jungen Dame auf dem Spaziergang um den Pfäffikersee, wie sie im Brustton der Überzeugung von sich selber sagt, ja weißt du, ich habe immer mehr Empathie entwickelt. Sie sei anderen gegenüber immer sensibler geworden. Und doch ist es nicht ein Spiegelbild von uns allen. In dem Gedicht Das Göttliche, das schreibt Johann Wolfgang von Goethe in seinem letzten Vers, ist ja ein längeres Gedicht, und ganz am Schluss schreibt dieser Wolfgang von Goethe, der edle Mensch, es sei hilfreich und es sei gut. Unermüdet schaffe er das nützliche Rechte, sei uns ein Vorbild jener geahnten Wesen. Und dieses Gedicht ist im Grunde genommen nichts anderes als Ausdruck von dem Streben des Menschen nach etwas Höherem. Dem Wunsch, sich zu entwickeln, die menschliche Sehnsucht, aber ohne Gott nach Vollkommenheit. Und wenn wir das im Lichte der Bibel anschauen, dann ist es genau die Lüge, die uns der Teufel schon im Paradies vorgelogen hat. Ihr werdet sein wie Gott. Wir machen uns selbst Gott gleich. Wir wollen das sogenannte Göttliche in uns entfalten. Und da braucht es manchmal einen Spiegel, der uns vor Augen gehalten wird. Es ist der Spiegel unseres Lebens. Es ist der Spiegel des Wortes Gottes. Es ist der Spiegel, der uns aufzeigt, wie Gott eigentlich uns sieht. Denn wir haben gelesen in den Versen 1 bis 3, wo der Apostel Paulus uns aufzeigt, wer wir sind ohne Gott, ohne Gottes Beziehung, ohne die Verbindung mit Jesus Christus. Der Mensch ohne Gott, er ist tot, geistlich tot für den lebendigen Ewigen. Der Mensch ohne Gott, er ist gefangen in seiner Sünde. Der Mensch ohne Gott, er ist geknechtet. Er wird beherrscht von seinen Begierden und Trieben. Und der Apostel Paulus nimmt sich selber mit hinein und sagt, wir waren so, ich war so. Und ohne Jesus Christus bin ich ewig verloren. Wenn wir in Gottes Spiegel, in sein Wort hineinschauen, dann machen wir alles andere als eine schöne Entdeckung. Und wisst ihr, wir neigen alle dazu, wenn wir eine unschöne Entdeckung machen, neigen wir dazu, schnell möglichst alles wieder zu vergessen. Das zu verdrängen, zur Seite zu schieben, so wie im Karneval von Venedig eine Maske zu tragen. Ja, die Bibel kennt diese Tendenz und die Bibel weiß, wie wir gestrickt sind, weil Gott selbst, unser Schöpfer, uns ja gemacht hat. Und er hält uns diesen Spiegel vor Augen und dann sagt er uns im Jakobusbrief, Jakobus 1, ab Vers 23 folgendes. Er hält uns Gott selber durch den Jakobus diesen Spiegel vor Augen und er sagt, nachdem der Mensch sich betrachtet hat, also in diesem Spiegel des Wortes,

zugestehen, es ist alles andere als einfach. Und doch wünsche ich Ihnen das aus tiefstem Herzen, dass Sie akzeptieren, erkennen und sehen, wie Gott Sie sieht. Nämlich als tot für Gott, gefangen in der Sünde, beherrscht und geknechtet von den Trieben, Begierden und so weiter. Das zu akzeptieren, das zu erkennen, das tut weh. Es ist das, was die Bibel über uns Menschen sagt, in 1. Mose schon Kapitel 8, denn das Dichten und das Trachten des Menschen, des menschlichen Herzens, ist böse von Jugend an. Es ist keine schöne Entdeckung, wenn man das eingestehen muss. Wenn man sagen muss, ich kann es nicht. Unmöglich. Mein Bemühen ist zwecklos. Ich schaffe es nicht. Ich bin gebunden in Sünde und Verlorenheit. Ich bin gebunden, genauso wie der Herr Jesus sagt in Matthäus 15, 19, wo der Herr Jesus sagt, was aus dem Herzen herauskommt. Und es ist unser Herz, es ist dein Herz, es ist mein Herz. Da sagt der Herr Jesus, aus dem Herz von Samuel, da kommt heraus, nämlich böse Gedanken, Mord, Ehebruch, Unzucht, Diebstahl, falsches Zeugnis, Lästerung. Das ist der Zustand von meinem Herz. Der Mensch ohne Gott, er ist abhängig, wir lesen nochmal Vers 2, Kapitel 2 vom Epheserbrief. Der Mensch ohne Gott, er ist abhängig vom Zeitgeist dieser Welt, jener unsichtbaren Geistesmacht, die in den Menschen am Werk ist, die Gott nicht gehorchen. Und darum ist es eine Utopie. Eine Utopie, wenn der Mensch meint, edel sei der Mensch, hilfreich, gut. Das Gegenteil ist der Fall. Er ist gebunden, versklavt, beherrscht, manipuliert, gefangen und getrieben. Was für eine Tragik. Aber wisst ihr, diese Erkenntnis, nur diese Erkenntnis, bringt uns schlussendlich zum Herrn Jesus ans Kreuz. Nur diese Erkenntnis. Und so geht nun der Apostel Paulus, nachdem er aufgezeigt hat, was wir waren ohne Gott und was wir sind ohne Gott, kommt er nun, nachdem er den Zeitlauf dieser Welt aufgezeigt hat, kommt er und zeigt uns die Himmelswelt in Christus. Und da schlagen wir auf Epheser 2 und wir lesen miteinander noch einmal die Verse 4 bis 10. Doch Gottes Erbarmen ist unbegreiflich groß. Wir waren aufgrund unserer Verfehlungen tot, aber er hat uns so sehr geliebt, dass er uns zusammen mit Christus lebendig gemacht hat. Ja, es ist nichts als Gnade, dass ihr gerettet seid. Zusammen mit Jesus Christus hat er uns vom Tode auferweckt. Und zusammen mit ihm hat er uns jetzt schon einen Platz in der himmlischen Welt gegeben, weil wir mit Jesus Christus verbunden sind. Bis in alle Ewigkeit will er damit zeigen, wie überwältigend groß seine Gnade ist, seine Güte, die er uns durch Jesus Christus erwiesen hat. Noch einmal, durch Gottes Gnade seid ihr gerettet, und zwar aufgrund des Glaubens. Ihr verdankt eure Rettung also nicht euch selbst, nein, es ist Gottes Geschenk, sie gründet sich nicht auf menschliche Leistungen, sodass niemand vor Gott mit irgendetwas groß tun kann. Denn was wir sind, ist Gottes Werk. Er hat uns durch Christus Jesus geschaffen, das zu tun, was gut und richtig ist. Gott hat alles, was wir tun sollen, vorbereitet. An uns ist es nun, das Vorbereitete auszuführen. Wie weit weg ist der Himmel? Der Himmel, wir haben oft die Vorstellung, dass er so ganz, ganz weit weg ist. Aber wisst ihr, das ist ein riesengroßer Irrtum. Der Himmel ist dort, wo Gott ist. Und der Himmel ist da, wo Menschen mit Gott ins Reine kommen. Der Himmel ist da, wo Menschen zu Kindern Gottes werden. Das ist der Himmel. Der Paulus hat uns aufgezeigt, was der Mensch ohne Gott ist. Verloren. Und nun sollen wir ganz bewusst unsere Blicke auf Jesus richten. Auf ihn, der den Fürsten dieser Welt, den Teufel, besiegt hat. Wir sollen den Blick auf Jesus richten, der uns aus der Knechtschaft befreit. Auf den Sieger von Golgatha, der den Sünde, Tod und Teufel besiegt hat. Und deswegen beginnt nun der Apostel Paulus mit folgenden Versen. In Vers 4, da sagt er, Gottes Erbarmen ist unbegreiflich groß. Nachdem unsere Verlorenheit aufgezeigt wurde, kommt nun Gottes Erbarmen ins Spiel. Und das Wort, das hier Paulus braucht für Erbarmen, ist ein Wort, das in einem direkten Zusammenhang steht mit Gottes Erbarmen über den Menschen, der in Sünde verloren ist. Paulus will mit diesem speziellen Wort ausdrücken, Gott hat Erbarmen mit uns Menschen. Gott hat Mitleid mit unserer Verlorenheit. Gott will in seiner Barmherzigkeit uns sich ihm offenbaren. Er hat Erbarmen mit unserer Gebundenheit.
Und darum möchte der

0: Lebendige Gott, dass wir mit Jesus in Berührung kommen, dass wir Jesus begegnen, dass wir Jesus sehen und erkennen. Wenn Sie die Bibel lesen, das Neue Testament insbesondere, angefangen Matthäus, einfach weiterlesen, begegnet Ihnen immer wieder Jesus Christus. Da sehen wir Jesus, wie er lebt. Wir sehen seine Person, sein Wesen, sein Werk. Und immer da, wo wir Jesus begegnen, da begegnet uns der lebendige Gott in seinem Mitleid, in seiner Barmherzigkeit und seinem Erbarmen. Wir sehen, wie der Herr Jesus einer großen Menschenmenge gegenübertritt. Und da geht sein Herz über und wir lesen zum Beispiel in Markus 6, Vers 34, als nun Jesus aus dem Boot ausstieg und eine große Menge Volkes versammelt sah, da ergriff ihn tiefes Mitleid. Denn sie waren wie Schafe, die keinen Hirten haben. An einer anderen Stelle wird uns berichtet, wie der Herr Jesus den Menschen in Barmherzigkeit begegnet. In Matthäus 9, Vers 13. Als der blinde Mann Bartimäus hört, dass Jesus ihm entgegenkommt, fängt er an zu schreien, zu rufen. Jesus, du Sohn Davids, erbarme dich meiner. Da, wo Jesus ist, da ist Barmherzigkeit, da ist Mitleid und da ist Erbarmen. Wisst ihr, wir müssen nicht den Himmel suchen. Der Himmel ist zu uns gekommen in Jesus. Da, wo Jesus ist, da beginnt der Himmel. Und da beginnt der Himmel, wenn Jesus in ein Leben kommt. Im Umkehrschluss bedeutet das aber auch, da, wo Jesus nicht ist, da ist eben der Himmel auch nicht. Da, wo Jesus nicht ist, da ist Gebundenheit. Da, wo Jesus nicht ist, ist Knechtschaft der Sünde, wie wir es gelesen haben in den Versen 1 bis 3 von unserem Kapitel. Da, wo Jesus nicht ist, ist Verlorenheit. Aber wenn Jesus in dein Leben kommt, da beginnt der Himmel. Da entsteht etwas völlig Neues. Darum ist jemand in Christus, ist er eine neue Kreatur. Das Alte ist vergangen, siehe, Neues ist geworden. Da, wo Jesus ist, da ist Errettung, da ist Vergebung, da ist ewiges Leben. Und deswegen sagt auch Paulus in Vers 4 und 5 von unserem Kapitel, aber er hat uns so sehr geliebt, dass er uns mit Christus zusammen lebendig gemacht hat. Ja, es ist nichts als Gnade, dass ihr gerettet seid. Wisst ihr, in Jesus, da sind wir geliebt. In Jesus sind wir lebendig gemacht. In Jesus, da finden wir Gnade. In Jesus sind wir gerettet. Und nun geht der Apostel Paulus noch einen Schritt weit und sagt dann in Vers 6, zusammen mit Christus hat er uns vom Tode auferweckt und zusammen mit ihm hat uns schon jetzt einen Platz in der himmlischen Welt gegeben, weil wir mit Jesus Christus verbunden sind. In den Versen 1 bis 3, da roch es förmlich nach Tod und Verwesung. Und jetzt riecht es riecht nach Frühling, nach aufkeimendem Leben. Es duftet nach Erneuerung. Ich liebe den Frühling über alles, weil für mich ist der Frühling ein Bild der Auferstehungskraft des lebendigen Gottes. Ich liebe den Frühling, weil das Leben wie zu explodieren scheint. Wenn die Knospen, die Forsythien in unserem Garten, sie öffnen sich, sie werden gelb. Wenn die Schneeglöckchen dem Schnee trotzen, die Krokusse hervorleuchten und eine Wiese voller Schlüsselblumen, gibt es etwas Schöneres? Wenn die Augen sich satt sehen dürfen an Gottes Schöpferkraft, wenn die Ohren den Gesang der Vögel hören und die Nase den Frühling förmlich riecht. Außer sie haben Heuschnupfen, dann ist nicht so gut, oder? Aber einfach, ich staune über unseren Gott. Und wisst ihr, wer mit Jesus in Berührung kommt, da kommt etwas völlig Neues ins Leben hinein. Er darf erleben, wie Jesus Christus Neues schafft. Er darf erfahren, dass die Auferstehungskraft in seinem Leben wirksam ist und wirksam wird. Jesus, er macht den Unterschied. In den Versen 1 bis 3, da war Gott außen vor. Und ab Vers 4, da kommt Jesus mit hinein. Er, Jesus, macht den Unterschied. Vorher Verlorenheit der Sünde, jetzt Erlösung in Jesus. Vorher Gebundenheit im Laster, jetzt die Freiheit der Kinder Gottes. Vorher die Hoffnungslosigkeit und jetzt die Freude des ewigen Lebens. Wenn du ein Kind Gottes bist, wenn Jesus in dein Leben gekommen ist, dann ist die Himmelswelt in Christus in dein Leben gekommen. Und interessant, der Apostel Paulus macht in diesen Versen, in Vers 4, 5, 6, macht er immer wieder ganz spezifische Präpositionen. Was steht dort? Immer wieder. Immer wieder in, immer wieder mit und immer wieder durch. Der Apostel Paulus will sagen, schau einmal, wir selber, wir können es nicht. Wir müssen einfach in Jesus sein. Wir müssen mit Jesus unterwegs sein. Wir müssen durch Jesus Christus. Und da wollen wir miteinander die einzelnen Verse ganz kurz streifen. Da sagt er, und ich lese jetzt nach der Elberfelder. Da heißt es zum Beispiel in Vers 5a, wir sind mit Christus lebendig gemacht. Dann in Vers 5b, wir sind durch Gnade gerettet. Vers 6a, wir sind mit Christus auferweckt. In Vers 6b, wir sind mit Christus eingesetzt im Himmel. Vers 7b, wir haben in Christus allen Reichtum. Wir sind in Christus geschaffen zu guten Werken. Vers 10. Immer wieder in, mit, durch. In, mit, durch. In Kolosser Kapitel 1, 27, einer meiner Lieblingsverse der Bibel, da heißt es, das ist Christus, der in euch lebt. Und er ist eure Hoffnung der Herrlichkeit. Und wisst ihr, dieser in Christus, mit Christus, durch Christus, das darf unsere Kraftquelle sein und Kraftquelle werden jeden Tag. Wie das funktioniert, ich weiß es nicht. Ich weiß es schlichtweg nicht, aber es ist eine Tatsache. Die Bibel sagt, Christus in dir und ja, wie ist er in mir? Johannes 14, Vers 16 sagt der Herr Jesus, und ich will den Vater bitten und er wird euch einen anderen Beistand, Tröster geben. Der wird in euch und bei euch bleiben für immer. Es ist der Heilige Geist. Wie der Heilige Geist in meinem Leben wirkt, ich weiß es nicht. Das ist auch nicht mein Problem. Es ist Gottes Sache, er hat es verheißen. Und deswegen, wenn du ein Kind Gottes bist, da wohnt der Heilige Geist in dir. Und du darfst lernen, mit diesem Heiligen Geist jeden Tag zusammenzuarbeiten. Mit ihm, durch ihn, für ihn bist du in Christus lebendig gemacht. Du bist mit Christus auferweckt. Du hast das Bürgerrecht im Himmel. Vor einiger Zeit, da las ich ein Buch, das hat mich sehr bewegt und berührt, von einem deutschen Geigenbaumeister. Ich bin ja ein wenig holzaffin, mein erster Beruf ist Möbelschreiner, Tischler. Und dieser Geigenbaumeister hat ein Buch geschrieben. Und in diesem Buch nimmt er uns mit hinein, also den Leser mit hinein, in die Kunst des Geigenbaus. Also nicht, dass ich durch das Lesen dieses Buch das lerne, sondern ich sehe einfach, wie eine Geige entstehen darf, wie der Geigenbaumeister in den Wald geht und dort sogenanntes Klangholz sucht. Und er findet es, es wird gefällt, es wird eingelagert über Jahre. Und dann, wie er aus einem Stück Holz über 500 verschiedenen Arbeitsgängen langsam eine Geige entstehen lässt. Bis schlussendlich die ganze Lackierung dieser Geige noch das letzte Finish schenkt. Und wie dann dieser Geigenbaumeister auf seinem fertigen Instrument die Saiten spannt. Und wie der Meister das erste Mal den Bogen über die Saiten führt und das Instrument dann anfängt, in den Händen des Meisters anfängt zu singen. Wer mit Jesus in Kontakt kommt, wer es zulässt, dass Jesus Christus aus seinem Lebensholz etwas macht, der zulässt, dass der lebendige Gott durch sein Wort, durch den Heiligen Geist, durch Geschwister an seinem Leben anfängt zu arbeiten, zu sägen, zu hobeln, zu feilen, zu schleifen und so weiter in vielen, vielen Arbeitsprozessen. Wer es zulässt, dass der lebendige Gott seinem Leben Form und Richtung gibt, dann wird aus diesem, aus deinem Leben, wird Gottes Meisterstück, Masterpiece. In Epheser 10, Vers A, da lesen wir, wie der Apostel Paulus Folgendes sagt. In Christus Jesus sind wir Gottes Meisterstück. Bist du dir dessen bewusst, dass du, wenn du ein Kind Gottes bist, Gottes Meisterwerk bist? Das kann nur der lebendige Gott kann aus einem Menschen, der gefangen ist in Sünden und Verfehlungen, aus einem Menschen, der geknechtet ist in Begierden, der gebunden ist von Satan selbst, ein Meisterstück des lebendigen Gottes machen. Das kann nur Gott selbst. Das kann nur er. Und das geht nur mit, durch und in Christus. In, mit, durch Jesus Christus bist du Gottes Meisterstück. Wisst ihr, wenn in einem Konzert ein Meister der Geige, meine Frau und ich waren vor kurzem an einem Konzert, vom Jerusalem Konzert, das Quartett. Das war so faszinierend für mich. Das bewegt mich. Und wenn dann ein Meister der Geige auftritt und auf einer Meistergeige, sei das nun Stradivari oder Amati oder Schleske-Geige, spielt alles keine Rolle, wenn dann der auf diesem Instrument etwas Unglaubliches, Herrliches, Gewaltiges hervorzaubert. Du bist Gottes Meisterwerk. Und in Epheser 2, Vers 10 sagt der Apostel Paulus, er hat dich, uns, mich geschaffen, dass wir das tun, was wirklich gut ist. Gute Werke, die er für uns vorbereitet hat. Damit sollen wir unser Leben gestalten. Bleiben wir noch ganz kurz bei dieser Meistergeige. Nun, die schönste, die beste, die herrlichste Meistergeige, Sie wird von sich aus keinen Ton geben. Sie bleibt ohne Klang, ohne Melodie. Erst wenn der Meister der Geige es in die Hand nimmt, sie stimmt, sie anlegt und mit dem Bogen über die Saiten streicht, dann entfaltet eine Meistergeige, geführt in den Händen des Meisters, entfaltet seine ganze Herrlichkeit, zeigt ihre tiefe, weite Brillanz, ihre Fülle und Dynamik. Und in den Händen des Meisters beginnt diese Meistergeige zu singen, zu jubilieren und er fängt an, Geschichten zu erzählen. Was für eine Geschichte erzählt dein Leben? Was ist die Geschichte deines Alltags, deines Dienstes, deiner Hingabe, die Geschichte deines Lebens? Kann der himmlische Meister auf seinem Meisterstück in deinem Leben das tun, was er gerne möchte? Kann er in deinem Leben das Lied der Vergebung anstimmen? Spielt dein Leben den Choral der Herrlichkeit, die Melodie der Hoffnung, den Jubelklang der Erlösten und des Dankes, die Resonanz des Lobes? Wir sind Gottes Meisterwerk und zwar geschaffen zu seiner Ehre. Du denkst vielleicht, ja, das ist unmöglich, kann das gar nicht. Ja, es ist unmöglich. Aber in den Händen des Meisters darf sein Meisterwerk zu seiner Ehre spielen. Bei uns im Garten, da stehen verschiedene Bäume, Fruchtbäume. Beispiel ein Zwetschgenbaum ist da, eine Kirsche, Feige, Johannisbeeren, Heidelbeeren, Brombeeren und so weiter. Ganz verschiedene. Aber wisst ihr, ich erwarte von einem Zwetschgenbaum keine Kirschen. Und von einem Kirschbaum erwarte ich keine Pflaumen. Ich erwarte von jedem Strauch und Baum nur das, was er wirklich kann. Was genetisch in ihn hineingelegt wurde. Was wurde in dich hineingelegt, wenn du ein Kind Gottes bist? Was bist du in Jesus? Was bist du mit Jesus? Was bist du durch Jesus? Du bist Gottes Meisterwerk. Und Gott erwartet von dir gar nichts. Er erwartet nur von der Genetik, die in dich hineingelegt wurde, das ganz neue Christus in dir, Christus mit dir, Christus durch dich. Gott möchte, dass er in dir die Frucht wirken kann, die nur er wirken kann. Er hat in dich durch die Wiedergeburt, durch die Innewohnung des Heiligen Geistes eine ganz neue Anlage in dich hineingelegt. Christus in dir. Ich wiederhole mich. Ich möchte das einfach ganz tief in euer Herz einprägen. Jesus in dir. Jesus mit dir. Jesus durch dich. Du kannst nichts, aber er kann alles. Und so lesen wir in Galater 5, Vers 22 und die folgende Verse heißt es, die Frucht hingegen, also die Genetik, die in dich hineingelegt wurde durch die Wiedergeburt, die Frucht hingegen, die der Geist Gottes hervorbringt, nicht du bringst hervor, nein, der Geist Gottes bringt es hervor. Die Frucht hingegen, die der Geist Gottes hervorbringt, besteht in Liebe, in Freude, in Frieden, Geduld, Freundlichkeit, Güte, Treue, Rücksichtnahme und Selbstbeherrschung. Und wisst ihr, wir müssen diese Frucht nicht hervorbringen. Wir müssen uns nicht bemühen. Ich muss jetzt nicht sagen, ich muss jetzt Liebe produzieren, Freundlichkeit, nein. Das Einzige, was der lebendige Gott möchte, bleibet in mir und ich in euch. Diese tiefe, innige Verbindung, wie wir lesen, Johannes Kapitel 15. Sind wir so mit Jesus verbunden? Gehen wir so mit Jesus durch den Tag? Das Einzige, was wir tun müssen, ist ganz nahe bei Jesus bleiben. Ganz nahe bei ihm. In einer tiefen, echten, lebendigen Beziehung. Indem ich mich jeden Morgen neu ihm zur Verfügung stelle. Indem ich jeden Morgen neu sage, Herr Jesus, hier bin ich. Ich gehöre dir. Herr Jesus, führe du mich, leite du mich, übernimm du meine Gedanken, mein Gehör, meine Augen, mein Geruchssinn, meine Sexualität, einfach alles übernimm du. Ich möchte dir nachfolgen, ich gehöre dir, du lebst in mir. Wie viele Christen machen aus ihrem Leben einen Krampf? Es muss nicht so sein. Sondern wir dürfen in dem Bewusstsein, dass Jesus in uns lebt, dürfen wir jeden Tag mit ihm gehen. Herr Jesus, hilf. Herr Jesus, führe. Herr Jesus, zeige. Herr Jesus, was soll ich sagen? Rede du durch mich. Und dann dürfen wir das praktizieren, was wir lesen in Kolosser 3, Vers 23. Kolosser 3, Vers 23. Dort steht, und das ist mein tägliches Gebet, Herr Jesus, schenkt, dass das so sein darf in meinem Leben. Dort steht, alles, was ihr tut, tut es von Herzen aus dem Herrn. Was bedeutet das? Das heißt, alles, was ich tue, was tue ich mit meinen Händen? Am Morgen stehe ich auf, meine Zähne putzen, dann kämme ich mich oder dusche, je nachdem mache ich alles mit meinen Händen. Alles, was ihr tut von Herzen, tut dem Herrn. Dann lasse ich Kaffee raus, trinke eine Tasse Kaffee oder Matcha-Tee, dann gehe ich zur Arbeit, Bus oder Zug oder Tram oder im Auto, je nachdem. Und ich tue alles für den Herrn. Machst du alles, wirklich alles für den Herrn? Und wisst ihr, dann wird alles, was du tust, wird zu einem Gottesdienst. Wir denken oft, wir müssen Gott so groß dienen. Nein, wir sollen die alltäglichen Dinge des Lebens zu einem Gottesdienst machen. Wir sollen das, was wir tun, zu seiner Ehre tun. Aufstehen, Zähne putzen, kochen, einkaufen, arbeiten auf der Baustelle. Ich darf aus allem einen Gottesdienst machen. Und dann wird wirklich alles ein Gottesdienst. Und wisst ihr, dann wird unser Leben, dann wird ein Leben in der Himmelswelt des Christus. Ohne den lebendigen Gott sind wir gefangen in Kapitel 2, Vers 1 bis 3. Aber wenn wir anfangen, mit Christus zu leben, mit Christus unterwegs zu sein, dann wird unser Leben ein Leben in der Himmelswelt des Christus. Und da beginnt der Himmel. Denn der Himmel ist dort, wo Jesus ist. Vergiss nie, was du bist. In, durch und mit Jesus. Und dann wird alles etwas zu seiner Ehre. Ob du nun ein Hobby hast, mach es zu seiner Ehre. Ob du dich schlafen legst oder wach bist, tu es zu seiner Ehre. Ob wir viel ausrichten können oder wenig, ob unser Horizont begrenzt ist oder nicht, tu alles zu seiner Ehre. Wenn du selbst nicht mehr kannst, vielleicht ans Bett gefesselt bist oder dich mit dem Rollstuhl fortbewegen musst, mach alles zu seiner Ehre. Mach alles zu einem Gottesdienst. Lass es zu, dass der Meister der Geige auf seinem Meisterstück sein Werk tun kann. Lass es zu, dass der Meister der Geige deines Lebens auf seinem Meisterstück, auf deinem Leben, seine Melodie anfängt zu spielen. Es ist die Melodie des Dankes, die Musik der Anbetung, der Klang des Lobens und des Rühmens. Und aus dieser Melodie heraus wachsen von selbst die guten Werke, die er zuvor bereitet hat. Es sind die Früchte, die wir selber nicht bringen können, aber deren Anlage in dein Leben hineingelegt wurde durch die Wiedergeburt. Denn du bist in, mit und durch Christus. Und dann entstehen in deinem Leben die Früchte des Geistes. Es sind die Liebe, die der Freude, des Friedens, die der Frucht, der Geduld, der Freundlichkeit. Ja, möge Gottes Meisterwerk in uns immer mehr zur Geltung kommen, weil Jesus in dir ist, durch und mit dir. Möge der Herr dazu Gnade schenken, jeden Tag neu. Amen. Lass uns stille werden und beten. Herr Jesus, wir staunen immer wieder neu über dich. Du hast uns herausgeholt aus der Verlorenheit. Du hast uns zu deinem Kind gemacht. Wir dürfen dein Eigentum sein. Ja, du sagst uns in deinem Wort, in Epheser 2, Vers 10, dass wir in dir Gottes Meisterstück sind. Was für ein Geschenk. Herr Jesus, wir selber können es nicht, aber wir wollen unser Leben ganz bewusst dir zur Verfügung stellen. Herr Jesus, hier sind wir. Gebrauche du uns und schenk, dass du auf unserem Leben einfach dein Lied, deine Melodie spielen kannst und dass unser Leben etwas ist und wird. Egal wo wir sind, egal was wir machen, zu deiner Ehre. Schenke es in deiner Gnade. Danke dafür. Amen.
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Wir wünschen Ihnen viel Gnade unseres Herrn für diesen Tag und würden uns freuen, Sie bald wieder einmal hier bei Radio Neue Hoffnung begrüßen zu dürfen. Bis bald oder wie man bei uns in der Schweiz sagt, auf Wiederhören. 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
1: Liebe Zuhörer, seien Sie herzlich willkommen zu Der Stunde mit Roger Liby. Der Schweizer Dr. Roger Liby studierte Musik, Theologie und die Sprachen der biblischen Welt. Er arbeitete auch als Bibelübersetzer an verschiedenen Projekten mit, unter anderem an der Schlachter 2000 Bibel. Roger Liby ist als Bibellehrer und Referent in verschiedenen Ländern tätig. Aufgrund der Länge des Vortrags mussten wir diesen in zwei Sendungen aufteilen. Hören Sie jetzt den zweiten Teil. Wir wünschen Ihnen des Herrn reichen Segen beim Hören dieser Sendung. Ihr Radio Neue Hoffnung.
2: Hören Sie den zweiten Teil des Themas Fische, Fischerei und Schifffahrt.
3: Ich komme nochmals zurück auf diese Doppeldrachme. Es geht also hier um diese Steuer, die Mose auf Gottes Geheiß angeordnet hatte beim Bau der Stiftshütte in 2. Mose. Da musste Silber abgegeben werden pro Kopf jedes Israeliten. Und das hat man eben im Judentum weitergeführt. Jedes Jahr sollte eine solche Silbersteuer, und darum hat man eben speziell die tyrische Silberdrachme dafür gewählt, bezahlt werden. Und jeder musste also sein Geld wechseln, um eine solche syrische Doppeldrachme zu erwerben, um die dann dem Tempel zu bezahlen. Es ist klar geworden bei verschiedenen Fragen in der Pause, dass es nicht so ganz klar war, was das für eine Steuer war. Das hat also nichts zu tun mit der Steuer gegenüber den Römern. Wenn der Herr Jesus später herausgefordert wird im Tempel in Jerusalem, Matthäus 22, mit der Frage, darf man dem Kaiser Steuer bezahlen? Und er bittet dann um einen Denar und zeigt dann anhand des Bildes, ja, wem gehört das Bild? Dem Kaiser. Also dann zahlt dem Kaiser das, was ihm gehört, und gibt Gott das, was ihm gehört. Und diese Doppeldrachme war also nicht für die Römer, nicht für den Kaiser, sondern für den Tempel in Jerusalem. Aber das war nicht die einzige Steuer, die man als Israelit bezahlte. Im Gesetz Mose gibt es ja verschiedene Zehntenabgaben. Übrigens nicht nur der Zehnte, sondern verschiedene Zehntenabgaben. Dann gibt es auch die Abgabe der Erstlingsfrüchte, dann die Abgabe eines Teils der Schurwolle und so weiter. Wenn man alle Steuern zusammennimmt, die die Bibel ausdrücklich nennt für Israel, kommt man auf etwa 40% für die ländliche Bevölkerung. Also es geht überhaupt nicht um den Zehnten, sondern es geht letztlich vielleicht um 40%. In meinem Buch Der Messias im Tempel habe ich alle diese Steuern zusammengestellt. Dort gibt es einen längeren Abschnitt speziell zu diesem Thema. Da kann man sich genauer informieren, was da noch alles da war. Natürlich diese 40%, das entspricht etwa der Steuerbelastung in modernen Staaten. Wenn man also alles zusammennimmt, Steuer, Krankenkasse und so weiter, was da alles an Abgaben eben erforderlich sind, da kommt man auch auf diese Größenordnung, je nachdem. Und damals eben das Volk Israel hatte diese 40% abzugeben, und die Steuern gegenüber dem römischen Staat, die kamen noch dazu. Also es war schon ein Joch, diese römische Fremdherrschaft dazu. Nun sehen wir also, die Bibel spricht sehr konkret über das Wurfnetz, dann über das Angeln bei Petrus. Und es stimmt genau überein mit dem, was man auch wirklich im See Genezareth findet. Und noch viel mehr solche Details. Und die zeigen einfach, das sind wirkliche, authentische Zeugen, Augenzeugenberichte aus der Zeit Jesu. Jetzt kommen wir zum Spiegelnetz. In den Evangelien findet man den einzigen Bericht aus der Antike, wo das Fangen mit dem Spiegelnetz wirklich beschrieben wird. Das also die einzige antike Quelle, wo das wirklich auch beschrieben wird, so dass man das ganz genau wiedererkennt. Lukas 5, 1 bis 3. Es geschah aber, als die Volksmenge auf ihn andrängte, um das Wort Gottes zu hören, dass er an dem See Genezareth stand. Und er sah zwei Schiffe am See stehen. Die Fischer aber waren aus denselben getreten und wuschen ihre Netze. Er aber stieg in eines der Schiffe, welches Simon gehörte, und bat ihn, ein wenig vom Lande hinauszufahren. Und er setzte sich und leerte die Volksmengen vom Schiff aus. Diese Stelle haben wir schon angeschaut, aber nicht im Blick auf die Netze. Hier wird also gesagt, da tagsüber, als der Herr Jesus seinen Predigtdienst tat, da waren gerade zu der Zeit zwei Schiffe da am See, die Netze waren ausgetreten und wuschen ihre Netze. Wir werden gleich sehen, jeweils am Morgen nach dem nächtlichen Fang wurden die Spiegelnetze gewaschen, wie das hier steht, und auch geflickt. Nun ist interessant, dass wir hier die Mehrzahl haben, ihre Netze in der Mehrzahl, und das wird bei weiteren Stellen noch klarer. Diese Mehrzahl hat etwas zu bedeuten, denn das Spiegelnetz ist eigentlich eine Kombination von drei Netzen. Man hat eine äußere Schicht, weitmaschig, dann kommt eine Mittelschicht, engmaschig und wieder eine äußere Schicht auf der anderen Seite, weitmaschig. Und das hat nun diese Funktion, das Netz, das nur aus einem Netz besteht, das nennt man Kiemennetz. Und damit fängt man die Fische so, dass sie mit ihren Kiemen darin verfangen. Aber das Spiegelnetz ist eben viel ausgeklügelter. Fische gehen durch das weite Netz hindurch, kein Problem, ja. Und dann kommt das enge Netz und dort verhängen sie sich mit ihren Kiemen, wollen dann weiter schwimmen durch das weitmaschige Netz auf der anderen Seite hindurch und dadurch verwickeln sie sich vollständig und sind ganz sicher im Netz. Also es ist eine sehr ausgeklügelte Art des Fischens. Jetzt lese ich Matthäus 4, Vers 21 bis 22. Und als er von dannen weiterging, sah er zwei andere Brüder, Jakobus, den Sohn des Zebedäus, und Johannes, seinen Bruder, im Schiff mit ihrem Vater Zebedäus, wie sie ihre Netze ausbesserten. Und er rief sie. Sie aber verließen alsbald das Schiff und ihren Vater und folgten ihm nach. Hier haben wir drei Fischer in einem Boot, Jakobus, Johannes und der Vater, Zebedäus. Das war normal, dass mehrere Fischer in einem Boot mit einem solchen Netz arbeiteten. Aber sie arbeiteten gewissermaßen mit einem Netz, mit einem Spiegelnetz. Und trotzdem wird hier gesagt von diesen Fischern, wie sie ihre Netze ausbesserten, wieder Plural. Weil eben das Spiegelnetz eine Kombination ist von drei Netzen. Nachts fing man mit dem Spiegelnetz und morgens werden dann die Spiegelnetze gewaschen, wie in der vorigen Stelle, und auch geflickt, weil sie je nachdem eben reißen durch die Fische, die sich da verfangen haben. Und hier haben wir diesen Hinweis auf das Flicken der Netze. Dazu gab es so ziemlich lange Nadeln aus verschiedenem Material, aus Metall oder auch Knochen, und man hat zahlreiche solche Nadeln beim See Genezareth gefunden, aus der Zeit der Antike, aus der Zeit, von der die Evangelien sprechen, und auch Gewichte, mit denen die Netze eben hinuntergelassen wurden. Also alle möglichen Details der Fischerei hat man konkret archäologisch nachgewiesen. Bei drängender Arbeit in der Hochsaison, da ging man nicht einmal mehr ans Ufer, sondern besserte bereits im Schiff aus. Das ist genau die Situation hier. Da sind sie noch im Schiff und flicken die Netze. Das war also totaler Hochbetrieb, heißt das. Und genau in dieser Situation, im Stress, kommt der Herr und ruft sie. Und sie verlassen nicht nach langer Überlegungszeit, sondern, Matthäus schreibt, alsbald das Schiff und ihren Vater und folgen ihm nach. Das zeigt diese Entscheidung zur Jüngerschaft hier noch eindrücklicher. Aus dem Stress herausgerufen und sie sind bereit, dem Herrn zu folgen und dem Herrn den ersten Platz zu geben vor ihrer Arbeit und vor der Dringlichkeit der Arbeit. Übrigens, warum fing man nachts? Ganz einfach, die Netze damals waren aus Leinen. Und das sehen die Fische am Tag. also das, den unsichtbaren Selch von heute kannte man damals eben noch nicht. Heute kann man mit dem Spiegelnetz auch am Tag fischen. Aber damals war das nicht möglich. Und darum machten sie ihre Arbeit nachts und am Tag kam dann das Waschen und Ausbessern. Aber man denke sich, der, nach liberal-theologischer Ansicht, ja, die Evangelien sind einfach so Geschichten, die so in der Gemeinde, späteren Gemeindetradition entwickelt worden sind. Wer von uns als Nichtfischer hätte solche Berichte schreiben können, die so im Detail mit den Gegebenheiten übereinstimmen? Das ist der Punkt, auf den es mir ganz besonders heute Morgen ankommt. Lukas 5, Vers 4, ich lese jetzt weiter. Als er aber aufhörte zu reden, sprach er zu Simon: Fahre hinaus auf die Tiefe und lasst eure Netze zu einem Fang hinab. Und Simon antwortete und sprach zu ihm: Meister, wir haben uns die ganze Nacht hindurch bemüht und nichts gefangen. Aber auf dein Wort will ich das Netz hinablassen. Und als sie dies getan hatten, umschlossen sie eine große Menge Fische. Und ihr Netz begann zu reißen. Und sie winkten ihren Genossen in dem anderen Schiff, dass sie kämen und ihnen hülfen. Und sie kamen und sie füllten beide Schiffe, sodass sie zu sinken drohten. Also diese gewaltige Menge von Fischen sind nicht unbekannt im See Genezareth. Also noch Veteranen, Fischerveteranen aus dem 20. Jahrhundert, die noch bis zur Mitte des Jahrhunderts mit den traditionellen alten Methoden gefischt haben, die können noch solche Dinge erzählen. Aber ab zweiter Hälfte des 20. Jahrhunderts hat man begonnen, mit modernen Methoden zu fischen. Und die wissen dann nicht mehr so, wie das traditionell war. Aber die Veteranen, die wissen noch von solchen riesigen Fischmengen, und zwar von Muscht, von Petrusfisch. Denn das ist der einzige große Fisch im See Genezareth, der in Schwärmen schwimmt. Und diese Schwärme kann man eben ganz besonders im Winterhalbjahr fangen, im Bereich von Kapernaum, eben in Sheva. Das ist an sich nicht so das ganz Ungewöhnliche, aber das Ungewöhnliche ist eben, in der Nacht haben sie nichts gefangen, da wo die Fische, die Netze nicht sehen konnten, und jetzt sagt ein Nichtfischer zu Petrus: Lass das Netz nochmals runter. Am Tag, da wo die Fische das Netz sehen können, und trotzdem macht er diesen gewaltigen Fang. Und das war das ganz Besondere. So dass zwei Schiffe damit gefüllt wurden. Das lese ich weiter, Vers 8. Als aber Simon Petrus es sah, fiel er zu den Knien Jesu nieder und sprach: Geh von mir hinaus, denn ich bin ein sündiger Mensch, Herr. Denn Entsetzen hatte ihn erfasst und alle, die bei ihm waren, über den Fang der Fische, den sie getan hatten. Gleicherweise aber auch Jakobus und Johannes, die Söhne des Zebedäus, welche Genossen von Simon waren. Und Jesus sprach zu Simon: Fürchte dich nicht, von nun an wirst du Menschen fangen. Und als sie die Schiffe ans Land gebracht hatten, verließen sie alles und folgten ihm nach. Das ist die Berufung des Petrus zum Dienst. Jetzt haben wir vielleicht ein Problem. In Johannes 1 finden wir ja bereits eine Begegnung des Herrn Jesus mit Simon Petrus. Und der Herr Jesus sagt dort zu Simon: Du wirst Kephas heißen, also Stein. Er gibt ihm diesen neuen Namen. Ursprünglich hieß er Simon. Und der Herr Jesus gibt ihm diesen Zunamen Kephas, Stein. Auf Aramäisch, auf Griechisch Petros, heißt auch Stein. Aber die Beschreibung dort hat irgendwie nichts zu tun mit dem, was wir hier in Lukas 5 lesen. Wie bringt man das zusammen? Ganz einfach. Dort in Johannes 1 haben wir die erste Begegnung des Herrn Jesus mit Petrus. Und das war eigentlich, kann man sagen, die Bekehrung des Petrus. Aber dieses Ereignis war später, da in Lukas 5, das war dann nach der Bekehrung, einige Zeit später, die Berufung des Petrus zum Dienst. Das ist nicht das Gleiche. Und noch etwas, hier erst finden wir, wie Petrus eine tiefe Überzeugung von seiner eigenen Sündhaftigkeit bekommt. Er bricht eigentlich zusammen und sagt: Geh von mir hinaus, denn ich bin ein sündiger Mensch. Das ist die Erfahrung von Römer 7, wo der Apostel Paulus beschreibt, wie ein Gläubiger zur Überzeugung kommt: In mir, in meinem Fleisch, dieser verdorbenen, von Adam geerbten Natur, in mir, in meinem Fleisch, ist überhaupt nichts Gutes zu finden. Nicht wahr? Das ist normalerweise, das kann zusammenfallen, aber normalerweise ist das nicht die Erfahrung eines Menschen bei der Bekehrung, dass er seine völlige Verdorbenheit sieht. Bei der Bekehrung sieht ein Mensch oft verschiedene Sünden und Schuld in seinem Leben, bringt sie dem Herrn und bereut sie und bekommt die Vergebung. Aber es ist oft im Leben eines Gläubigen in der weiteren Zeit, dass der Gläubige Erfahrungen macht, wo er merkt, wie verdorben sein Herz ist. Und das ist die Erfahrung von Römer 7, wo der Text sagt, das, was ich tun möchte, das Gute, das ich möchte, das kann ich nicht tun, aber das Böse, das ich hasse, das tue ich. Und so geht das weiter, bis er schließlich sagt, am Ende von Römer 7, ich

soll in sich hineinschauen und soll sich, ja, das ist genau das Falsche. Und wenn man so immer in sich hineinschaut, dann wird man völlig enttäuscht von sich selbst. Und jetzt dort kommt die Wende. Ich elender Mensch, wer will mich retten von diesem Leid des Todes? Ich danke Gott durch Jesus Christus, unserem Herrn. Und dann kommt Römer 8, wo ein Gläubiger erkennt den Reichtum der Erlösung in Christus. Was wir in dem Herrn Jesus haben, er beginnt von sich selber wegzuschauen auf den Herrn Jesus und dann wird man glücklich. Also das ist hier die Erfahrung. Petrus erkennt seine völlige Verdorbenheit und sieht aber auch die Größe des Herrn, der alles kann. Und das ist der Moment, wo der Herr sagen kann, und jetzt habe ich einen Auftrag für dich. Fürchte dich nicht, von nun an wirst du Menschen fangen. Und dann gehen sie mit dem Herrn, verlassen alles. Nun, in Johannes 21 haben wir wieder einen ausführlichen Fischereibericht von Johannes geschrieben. Und zwar geht es hier um einen Bericht nach der Auferstehung des Herrn. Die Jünger waren ja völlig desillusioniert. Sie dachten, der Jesus würde die Herrschaft bringen, die Römer vertreiben und dann kam alles anders, als wie sie sich das erhofft hatten. Und auch Petrus und andere Jünger sind völlig frustriert und Petrus will wieder zurück in sein altes Geschäft. Ja, so in der Frustration kann man in der Arbeit eine Lösung der Probleme suchen, ja. Und das haben wir hier bei Petrus und dann begegnet ihm der Herr wieder neu. Und da finden wir wieder die Methode des Spiegelnetzes, aber eine ganz spezielle. Da ist es offensichtlich die Spiegelnetzfangart nach der Veranda-Methode. Also ich habe schon erklärt, wie das Spiegelnetz geht. Es ist dreimaschig, also aus drei Lagen. Und wenn man so einen Muschschwarm entdeckt, wird mit dem Schiff dieser Muschschwamm eingekreist, macht rundherum das Spiegelnetz, senkt es ab mit den Gewichten. Aber der Musch ist sehr schlau und er kann gut springen. Und so springen viele Muschfische dann vor dem Netz aus dem Wasser hinaus rüber und entkommen. Jetzt mit der Veranda-Methode macht man das so: Über dem Spiegelnetz, entlang dem Spiegelnetz, werden Schilfrohre ausgelegt und auf die Schilfrohre nochmals ein Spiegelnetz, das dann oben auf dem Netz schwimmt und eben die springenden Muschfische zurückhalten kann. Und da ist es aber so, es gibt dann die ganz vorsichtigen Muschfische, die bleiben im Innenbereich eingekreist, aber die springen nicht und die gehen schon gar nicht ins Netz. Und da ist es dann üblich, ein der Fischer springt dann mit einem Wurfnetz ins Wasser hinein. Der ist darum auch ein bisschen weniger bekleidet, also das Oberkleid ist weg. Und der springt dann hinein und holt mit einem Wurfnetz holt er die restlichen Muschfische aus dem Innenbereich heraus. Johannes 21, 1 bis 6. Und ich muss noch dazu sagen, bei dieser Methode mit dem Verandanetz, da braucht es zwei Schiffe, also nicht nur eines. Und jetzt schauen wir mal, wie präzis der Text geschrieben ist. Nach diesem offenbarte Jesus sich wiederum den Jüngern am See von Tiberias. Ein anderer Name für See von Galiläa, aus See Genezareth. Er offenbarte sich aber also Simon Petrus und Thomas, genannt Zwilling, und Nathanael, der von Kana in Galiläa war, und die Söhne des Zebedäus, also Johannes selber auch mit dabei, die Söhne des Zebedäus und zwei andere von seinen Jüngern waren zusammen. Insgesamt sieben Leute. Simon Petrus spricht zu ihnen: Ich gehe hin fischen. Das ist eben der frustrierte Simon, der in der Arbeit Ablenkung sucht. Sie sprechen zu ihm: Auch wir gehen mit dir. Sie gehen hinaus und stiegen in das Schiff. Das Schiff, griechisch Ploion. Und in jener Nacht fingen sie nichts. Also wieder korrekt, sie fischen nur in der Nacht. Aber, als aber schon der frühe Morgen anbrach, stand Jesus am Ufer. Doch wussten die Jünger nicht, dass es Jesus sei. Jesus spricht nun zu ihnen: Kindlein, habt ihr wohl etwas zu essen? Sie antworten ihm: Nein. Bei der Veranda-Methode ging man etwa 100 Meter vom Ufer weg

0: Also muss man sich jetzt vorstellen, jetzt ruft da einer am Ufer, habt ihr etwas? Ziemlich laut, oder? Auf 100 Meter Distanz. Und die müssen zurückrufen, nein! Das ist ein doppelter Frust, ja? Wenn es schon nicht funktioniert in der Arbeit und dann muss man das noch laut 100 Meter hinüberrufen, nein! Absolut kein Erfolg! Ja, wenn irgendeine Firma Probleme hat, oder, dann schreibt man das nicht in die Welt hinaus, sondern vertuscht das so lange, bis die Katastrophe perfekt ist. Ja, also, der Herr führt sie dazu, sie müssen wirklich zugeben, total frustriert, nicht mal in der Arbeit haben wir Befriedigung gefunden. Vers 6, er aber sprach zu ihnen, werft das Netz auf der rechten Seite des Schiffes aus und ihr werdet finden. Aber jetzt ist ja schon Tag. Die Muschfische sehen das Netz. Da warfen sie es aus und vermochten es vor Menge der Fische, Fisch ist hier griechisch Ichthys, nicht mehr zu ziehen. Da sagte jener Jünger, welchen Jesus liebte, zu Petrus, das ist nun Johannes, es ist der Herr. Simon Petrus nun, als er hörte, dass es der Herr sei, gürtete das Oberkleid um, denn er war nackt. Das heißt übrigens nicht, dass er entblößt war, sondern nackt, dieser Ausdruck benutzten die Juden, nur wenn man das Oberkleid nicht anhatte. Zu Hause hatte man das Oberkleid nicht an. Das also entspricht etwa so, wie wenn man keinen Kittel trägt. Einfach so mit dem Hemd herumläuft, aber ohne Kittel. Und als Petrus realisiert, es ist der Herr, zieht er das Oberkleid an und springt in den See. Das, was üblich war, das war ja Frühjahr, März, April, Monat Nissan, Auferstehungszeit. Er war der eigentlich dann in die Mitte hätte springen sollen für die vorsichtigen Muschfische, springt in den See hinein. Die anderen Jünger aber kamen, eigentlich müsste hier im griechischen Text heißen, mit dem Schifflein. Nicht in dem Schifflein, sondern mit dem Schifflein. Griechisch Pleuarion. Wir hatten vorhin das Wort Pleuion im Vers 3. Das ist ein Schiff. Und die Verkleinerungsform ist Pleuarion, ein kleines Schiff. Das macht also klar, insgesamt hatten die zwei Schiffe, ein großes und ein kleines. Und offensichtlich, wenn wir sehen, war Petrus eben auf dem kleinen Schiff allein oder fast allein und die anderen auf dem anderen Schiff. Dafür spricht, dass er ganz allein war, weil die übrigen müssen dann mit dem großen Schiff das kleine Schiff mitnehmen, weil er ist dann ins Wasser gesprungen. Die anderen Jünger aber kamen mit dem Schifflein, denn sie waren nicht weit vom Lande, sondern bei 200 Ellen. Eine Elle, die kleine Elle, die man normalerweise verwendete, die hat eine Länge von 45 Zentimeter. Also 200 mal 45 gibt 90 Meter. Das ist genau der Abstand, den man benutzt bei der Verandanetzmethode. Und zogen das Netz mit den Fischen nach. Als sie nun ans Land ausstiegen, sehen sie ein Kohlenfeuer liegen. Und ein Fischlein, griechisch Opsarion, darauf liegen und Brot. Das ist jetzt ein anderes Wort als vorhin in Vers 6. Da war es Ichthys. Diese vielen Fische, die werden als Ichthys bezeichnet. Aber hier hat der Herr bereits ein Fischlein, und zwar in der Einzahl, Opsarion, auf dem Kohlenfeuer und Brot. Vers 10, Jesus spricht zu ihnen, bringt her von den Fischlein, die ihr jetzt gefangen habt. Er spricht von den Fischlein, ja? Und die haben ja viele große Muschfische gefangen. Natürlich zusammen mit Sardinen. Und der Herr sagt, bringt her von den Fischlein, die ihr jetzt gefangen habt. Da ging Simon Petrus hinauf und zog das Netz voll großer Fische, 153, auf das Land. Und wiewohl ihr so viele waren, zerriss das Netz nicht. Ja, wie geht es das? Die anderen kommen doch mit dem kleinen Boot, mit dem großen, und dem Netz, das sie nachziehen. Und jetzt sagt der Herr, bringt noch von den Fischlein, die ihr jetzt gefangen habt. Und dann kommt Simon Petrus hinauf. Was heißt das? Ja, es gibt gewisse Bibelübersetzungen, die haben das so, so im Deutschen wiedergegeben, als würde Petrus dann nochmals ins Schiff gehen. Aber dann müsste es heißen, er ging hinab. Man geht immer hinab ins Schiff, nicht hinauf ins Schiff. Auch Jonas zum Beispiel, im Buch Jona, der geht nach Jaffa hinab und dann geht er ins Schiff hinab. Und im Schiff geht er dann noch ins Unterdeck hinab und später noch ganz hinab ins Meer. Ja, aber das ist eine andere Geschichte. Aber ich sage, er geht hinab, aber hier heißt es plötzlich von Petrus, er kommt herauf. Das heißt, jetzt kommt der Schwimmer mit seinem Wurfnetz herauf, voll großer Fische, keine Sardinen. 153. Und jetzt können wir ganz genau sagen, welche Fischart das war. Das war Muscht. Weil das ist der einzige große Fisch im See Genezareth, der in Schwärmen schwimmt. Das sind keine Barben, das ist nichts anderes, nur Muscht. 153. Und das ist ein absolutes Wunder. 153 Petrusfische in einem Wurfnetz. Das war ein absolutes Wunder. Und wiewohl ihr so viele waren, zerriss das Netz nicht. Jesus spricht zu ihnen, kommt her, frühstückt. Keiner aber von den Jüngern wagte ihn zu fragen, wer bist du? Da sie wussten, dass es der Herr sei. Jesus kommt und nimmt das Brot und gibt es ihnen und gleicherweise das Fischlein, Obsarion. Die Süßwassersardine, ja? Es ist schon das dritte Mal, dass Jesus sich den Jüngern offenbarte, nachdem er aus den Toten auferweckt war. Also das Großartige ist, jedes Detail, das angegeben ist, stimmt genau mit der Situation überein, wie man im See Genezareth mit der Veranda-Methode gearbeitet hat. Das kann nur ein Augenzeuge von dort wissen und beschreiben. Das ist das Johannesevangelium, das die liberalen Theologen absolut partout nicht Johannes zuschreiben wollen, sondern einem späteren unbekannten Schreiber. Völliger Unsinn, muss man sagen. Also hier haben wir nochmals diesen Muscht, diesen Petrusfisch, den er da gefangen hat. Und damit wollte der Herr Jesus diesen frustrierten Jüngern als Auferstandener neu Mut machen, ihr sollt Menschenfischer sein. Nicht mehr in dieses alte Metier zurückgehen, sondern jetzt werdet ihr die große Ernte einbringen. Das war die Vorbereitung auf die Weltmission, die dann in der Apostelgeschichte beginnen sollte. Und zwar nach Apostelgeschichte 1, Vers 8, in einem Vier-Punkte-Programm, zuerst in Jerusalem, dann in Judäa, Samaria und bis ans Ende der Erde. Und es ist so, der See oder das Meer in der Bibel ist immer wieder ein Bild der Völkerwelt. Man lese zum Beispiel Jesaja 17, 13 bis 14. Dort werden die unruhigen Völkermassen der Welt verglichen mit den unruhigen Wellen des Meeres. Hebräisch Yam, das ja auch gebraucht wird für den See Genezareth, ja, habe ich schon erklärt. Yam Kinneret. Also dieser Fischfang war eine Vorbereitung im Blick auf die Weltmission. Und der Herr Jesus hat danach, nach diesem Morgenessen, hat der Petrus vor allen Jüngern gefragt, liebst du mich mehr als diese? Ja, er hatte doch in der Nacht, als der Herr überliefert wurde, hat er doch versprochen, wenn alle davonrennen und sich ärgern, ich bin bereit, mit dir in den Tod zu gehen. Aber in dieser Nacht hatte Petrus den Herrn verleugnet, dreimal verleugnet. Und jetzt vor allen anderen Jüngern, die da waren, stellt der Herr die Frage, liebst du mich mehr als diese? Und dann antwortet Petrus, Herr, du weißt, dass ich dich lieb habe. Das ist ein anderes Wort, liebhaben. Das ist Phileo auf Griechisch. Aber der Herr hat gefragt, liebst du mich, Agapao? Er sagt nicht, ich liebe dich mehr als die anderen Jünger. Er sagt auch nicht, ich liebe dich, sondern er sagt, ich habe dich lieb. Und dann stellt der Herr ihm ein zweites Mal die Frage, liebst du mich, Petrus? Das ist nicht die gleiche Frage. Er sagt nicht mehr, liebst du mich mehr als die anderen? Liebst du mich? Dann sagt Petrus, du weißt, dass ich dich lieb habe. Und nach einiger Zeit stellt der Herr ihm eine dritte Frage, hast du mich lieb? Er sagt nicht mehr, liebst du mich? Hast du mich lieb? Und Petrus sagt, wird traurig, Herr, du weißt alles. Du weißt, dass ich dich lieb habe. Also der Herr geht dann auf sein Niveau hinunter. Also der Petrus hat seinen ganzen Stolz, geistlichen Stolz verloren. Und der Herr gibt ihm da den Auftrag zum Hirtendienst. Weide meine Schafe, weide meine Lämmlein. Also es ist nicht einmal die gleiche Frage, sondern es sind drei verschiedene Fragen. Aber alle anderen Jünger haben zugehört und die haben gehört, aha, der Petrus ist nicht mehr derselbe. Aber 1. Korinther 15 sagt ja, der Herr Jesus ist als erster Mann von all den Hunderten, denen er erschienen ist, dem ersten Mann, dem er erschienen war, das war Petrus, Kephas. Und über diese Begegnung, sie wird auch noch in einem Satz erwähnt, im Lukas-Evangelium, wird gar nichts gesagt. Wir wissen nichts, kein Wort, was der Herr in dieser Unterredung mit Petrus gesprochen hat. Das war eine ganz persönliche, seelsorgerliche Begegnung des Herrn mit seinem Jünger. Da ging es eben mit Gewissheit um seine Verleugnung, aber wir wissen nicht, was der Herr mit ihm gesprochen hat. Das war zwischen ihm und seinem Herrn persönlich. Aber, jetzt in Johannes 21 geht es darum, der Herr will Petrus nicht nur persönlich vor Gott wiederherstellen, sondern auch vor den anderen. Wie sollen sie wissen, dass mit Petrus wirklich etwas gegangen ist? Und so haben sie es erfahren. Das ist eigentlich die öffentliche Wiederherstellung. Das ist auch ein wichtiger Schritt, wenn man gefallen ist, dass eben die Sache in Ordnung kommt vor Gott. Aber es ist ganz wichtig, dass es auch in Ordnung kommt, so dass die anderen, die Geschwister, auch wieder Vertrauen fassen können. Und dann hat Petrus einen Dienst bekommen. Und alle haben es gehört. Der Herr hat Petrus nicht für immer auf die Seite gestellt, sondern er will ihn brauchen. Jetzt als demütigen Diener. Ja, hier sehen wir das Fischlein. Das ist eben die Sardine. Hier zubereitet. Gut, das weiß ja jeder, wie Sardinen aussehen und wie sie schmecken. Allerdings, was wir kennen, ist eigentlich eben die normale Salzwassersardine und nicht die Süßwassersardine vom See Genezareth. Das ist auch sehr speziell. Jetzt verstehen wir auch andere Geschichten besser, wie Johannes 6, Vers 8, die Speisung der 5000. Der Herr hat gepredigt, da waren Tausende da und jetzt ging es plötzlich um die Verpflegung. Einer von seinen Jüngern, Andreas, der Bruder Simon Petrus, spricht zu ihm: Es ist ein kleiner Knabe hier, der 5 Gerstenbrote und 2 Fischlein, griechisch Opsarion, hat. Aber was ist dies unter so viele? Und der Herr nimmt von diesem Jungen diese 5 Brote, Gerstenbrote und diese 2 Fischlein. Und da macht er das Wunder, er nährt die Tausenden, die da versammelt waren. Auf der anderen Seite des Sees Genezareth, am Fuß des Golan. Dort gibt es viel Gras, ist so eine einsame Gegend. Dort hat das stattgefunden. Matthäus 14, 13 bis 21, Markus 6, 30 bis 44, Markus 9, 10 bis 17 und Johannes 6, 1 bis 15 sprechen darüber. Übrigens, Gerstenbrot, das war das billigste Brot überhaupt. Weizenbrot war schon höhere Qualität und teurer. Also da hat offensichtlich eine Mutter für ihren Jungen gesorgt, dass er seinen Lunch dabei hatte, als er dahin ging, um den Herrn Jesus predigen zu hören. Dem die 5 Brötlein mitgegeben und 2 Sardinen. Das war übrigens die alltägliche Nahrung der Menschen am See Genezareth. Die hat gesorgt, eine Mutter sorgt für ihren Jungen und dieser Junge ist bereit, das dem Herrn zu geben und der Herr kann es segnen, sodass diese Tausenden davon gesegnet wurden. Und der Herr später dann in der Synagoge von Kapernaum, Johannes 6, predigen kann und erklären kann: Ich bin das Brot aus dem Himmel. Wer von diesem Brot isst, wird leben in Ewigkeit. Der Herr hat nicht einfach so Wunder getan, sondern diese Wunder hatten immer eine geistliche Botschaft, eine geistliche Bedeutung. Und bei der Speisung der 4000, ein anderes Ereignis, da ging es ja um 7 Brote und einige kleine Fische, sagt der Bibeltext. Also nochmals ein paar Sardinen. Matthäus 15, 29 bis 39 und Markus 8, 1 bis 9. In Lukas 11, 11 sagt der Herr Jesus: Wer aber ist ein Vater unter euch, den der Sohn um Brot bitten wird? Er wird ihm doch nicht einen Stein geben. Oder auch um einen Fisch? Er wird ihm statt des Fisches doch nicht eine Schlange geben. Vers 13. Wenn nun ihr, die ihr böse seid, euren Kindern gute Gaben zu geben wisst, wie viel mehr wird der Vater, der vom Himmel ist, den Heiligen Geist geben, denen, die ihn bitten. Und da sehen wir auch wieder, wie all diese Dinge aus dieser Welt der Evangelien und des Jesu Genezareth gegriffen sind. Brot und Fisch, das war die übliche Hauptnahrung am See Genezareth. Nämlich Brot und gepökelte Sardinen. Ja, ich komme auf diese gepökelten Sardinen noch zurück. Nicht wahr? In der Hochsaison, im Winterhalbjahr, da kann man gewaltige Sardinenschwärme einfangen. Und zwar konnte man so bis Mitte 20. Jahrhundert mit den alten Methoden noch, konnte man in einer Saison etwa 400 bis 500 Tonnen Sardinen herausholen. Und das in einem See mit 165 Quadratkilometern. Das ist enorm. Aber heute ist die Ausbeute noch viel größer. Heute kommt man bis auf 2000 Tonnen im See Genezareth. Das sind Fischer aus Tiberias und aus Kibbutzen am See, also Kibbutzim am See Genezareth, wie zum Beispiel der Kibbutz Ein Gev am Fuß des Golan. Die kommen insgesamt auf solche Mengen. Und eben weil man diese Sardinenschwärme nur in der Saison fangen kann, in einer Nacht manchmal mehrere Tonnen, müssen die gepökelt werden, damit man das Jahr über eben diese Fische hatte. Und so hat also dieser Junge, Johannes 6, nicht unbedingt gerade frische gehabt, aber gepökelte Sardinen. Das ist neidigend. Nun, hier der Jesus sagt, ein Sohn bittet um Brot, man wird ihm doch nicht einen Stein geben. Er bittet um einen Fisch, man wird ihm doch nicht eine Schlange geben. Auch das passt genau zu dieser Situation. Denn die Fischer dort vom See Genezareth können sagen, wie oft haben sie in ihren Netzen Steine und Schlangen und ein Wasserschlangen aus dem See Genezareth. Aber damit kann man nichts anfangen. Und der Herr sagt, ein Sohn, der Brot will, kriegt nicht einen Stein. Ein Sohn, der einen Fisch will, der kriegt keine Wasserschlange. Und der Jesus sagt, also bei euch Menschen, die ein böses Herz habt, ihr könnt euren Kindern gute Gaben geben. Wie viel mehr der Vater im Himmel? Und dann sagt der Herr Jesus, er wird denen den Heiligen Geist geben, die ihn bitten. Ja, müssen wir um den Heiligen Geist beten? Nein, heute nicht mehr. Aber wir sehen vor Pfingsten, Apostelgeschichte 2, da waren die Gläubigen zusammen und die haben gebetet in diesen Tagen zwischen Auffahrt und Pfingsten. Was haben die in diesen 10 Tagen gebetet? Ja, genau, auch das, was der Herr Jesus ihnen gesagt hat. Sie sollen den Vater bitten, dass er den Heiligen Geist gibt. Und am Pfingsttag ist der Heilige Geist gekommen. Und es ist so nach Epheser 1, Vers 13 bis 14, da haben wir die Grundlehre. Da erklärt der Apostel Paulus, nachdem jemand das Evangelium geglaubt hat, wird er versiegelt mit dem Heiligen Geist. Und darum, jemand, der bekehrt ist, wirklich bekehrt ist, der muss nicht mehr um den Heiligen Geist bitten, der wird sofort versiegelt. Aber damals musste man noch um den Heiligen Geist beten und an Pfingsten hat Gott dann dieses Gebet erhört. Ja, jetzt waren wir schon bei den gepökelten Fischen und das führt uns noch kurz zu dem Thema Magdala. In Markus 16, Vers 9 wird eine Jüngerin des Herrn beschrieben. Als er aber früh am ersten Wochentage auferstanden war, erschien er zuerst der Maria Magdalene, von welcher er 7 Dämonen ausgetrieben hatte. Diese ging hin und verkündete es denen, die mit ihm gewesen waren, welche trauerten und weinten. Das war eine der ersten Zeuginnen des Auferstandenen. Maria Magdalene, die früher eine besessene Frau war, mit 7 Dämonen. Warum heißt die Magdalene? Das heißt Maria von Magdala. Magdala ist aramäisch für Turm, hebräisch Migdol, Turm. Das ist also diese Stadt hier am See Genezareth, auf der Westseite, südlich von Kapernaum und der Stadt Genezareth, nördlich von Tiberias. Da kam sie her. Und warum hieß dieser Ort Magdala, Turm? Ja, weil eben das Lagern der gepökelten Sardinen in Türmen war das Normale hier in dieser Gegend. Und Magdala hat sogar den Namen bekommen von einem solchen Sardinenturm. Wie gesagt, während der Saison können in einer Nacht mehrere Tonnen von Sardinen gefangen werden. Und was kann man mit Tonnen anfangen? Von frischem Fisch. Das ist zu viel. Da muss man pökeln und so hat man das ganze Jahr über hier Brot und Fisch. Jetzt noch ein weiteres Netz, das in den Evangelien erwähnt wird. Matthäus 13, Vers 47. In diesen sieben Gleichnissen der Geheimnisse des Reiches der Himmel, sagt der Herr Jesus, Vers 47, wiederum ist das Reich der Himmel gleich einem Schleppnetz. Da gibt es Bibelübersetzungen, die übersetzen einfach Netz. Überall übersetzen sie Netz, aber hier steht im Griechischen eben nicht Amphiblestron und auch nicht das andere Wort für Netz, sondern Sagene, und das ist das Schleppnetz. Wiederum ist das Reich der Himmel gleich einem Schleppnetz, das in den See geworfen wurde und von jeder Gattung zusammenbrachte, welches sie, als es voll war, ans Ufer heraufgezogen hatten. Und sie setzten sich nieder und lasen die Guten in Gefäße zusammen, aber die Schlechten warfen sie aus. Das Schleppnetz war also etwas ganz anderes als das Wurfnetz oder das Spiegelnetz. Das war ein riesig langes Netz von etwa 300 Meter Länge. Und da mussten viele Fischer zusammenarbeiten. Hier auf der Skizze sieht man ein Schleppnetz, wie man es heute verwendet, mit Schiffen, das so auf den Grund heruntergelassen wird und mit dem Schiff nachgezogen wird. Aber am See Genezareth verwendete man nicht das Schleppnetz mit dem Schiff, sondern man ging vom Ufer her hinein und hat einen riesigen Bereich, hat man also eine Netzmauer aufgebaut und dann hat man miteinander dieses Netz dann eingezogen an Land. Das wurde übrigens nicht verwendet bei Kapernaum, bei Tapka, weil dort der Seeboden ist felsig und ungeeignet für das Schleppnetz. Also der Herr bezieht sich hier auf eine andere Region des Sees Genezareth, hier in diesem Gleichnis. Aber das Schleppnetz, das einfach alle Arten von Fischen in großen Mengen zusammenbringt, und dann steht hier, die bringen das hinauf und die guten Fische werden gesammelt und die schlechten werden ausgeworfen. Was sind denn schlechte Fische? Sind das die schon Toten? Ja, und wieso wirft man die wieder in den See hinein? Nein. Gute Fische, die werden bei den Kaschrut-Gesetzen, also die Gesetze über was ist rein, was darf man essen, nach dem Gesetz Mose, in 3. Mose 11, so erklärt, im Blick auf die Fische. 3. Mose 11, Vers 9. Dieses dürft ihr essen von allem, was in den Wassern ist. Alles, was Flossen und Schuppen hat in den Wassern, in den Meeren und in den Flüssen, das dürft ihr essen. Aber alles, was keine Flossen und Schuppen hat in den Meeren und in den Flüssen, von allem Gewimmel, der Wasser und von jedem lebendigen Wesen, das in den Wassern ist, sie sollen euch ein Gräuel sein. Ja, ein Gräuel sollen sie euch sein. Von ihrem Fleisch sollt ihr nicht essen und ihr Aas sollt ihr verabscheuen. Also nur Fische mit Schuppen und Flossen sind für das Volk Israel, das Gesetz ist ja nicht für alle Völker gegeben, sondern für das Volk Israel, sind rein, um gegessen zu werden. Alles andere nicht. Also Aal dürfte man nicht essen im Judentum. Die Gemeinde steht nicht unter diesem Gesetz. Und darum wird in 1. Timotheus 4 erklärt, dass alle Tierarten von der Gemeinde gegessen werden dürfen. Aber für Israel gab es die Einschränkungen. Und es ist aber so, im See Genezareth gibt es keinen Aal. Was sind denn diese schlechten Fische? Es gibt einen Fisch, sieht man ihn hier? Der Wels, ja, ich höre es. Der hat keine Schuppen. Unrein war er. Und der durfte im Judentum nie gegessen werden, wird auch heute nicht gegessen. Der Wels, lateinisch Clarias lacera, wird bis 1,25 Meter lang und kann ein Gewicht von bis zu 10 Kilogramm erreichen, wird aber im See Genezareth eben nicht wirtschaftlich verwendet, weil er nicht den Kaschrut-Gesetzen von 3. Mose 11 entspricht. Das waren die schlechten Fische und die haben man einfach wieder in den See zurückgeworfen. Und nur die guten, das heißt die reinen, die wurden gesammelt in Gefäßen. Nun, das Schleppnetz bedeutet das Evangelium, die Evangeliumsverkündigung. Der Jesus sagt ja in Apostelgeschichte 1, Vers 8, seinen Jüngern, sie sollen jetzt in die ganze Welt gehen, in Matthäus 28, alle Nationen zu Jüngern machen. Und das war eben zu erwarten, dass durch die Evangeliumsverkündigung viele Menschen Christen werden wollten, die sich gar nicht wirklich bekehrt hatten. wo man dann gar nicht eine wirkliche Änderung im Leben sieht. Und jetzt, was soll man damit machen? Soll man die umbringen? Ja, das ist ja keine dumme Frage, oder? Was wurde angerichtet im Mittelalter von der römischen Kirche? Da wurden Leute als Ketzer verfolgt, die bibeltreue Leute waren. Man denkt zum Beispiel an die Waldenser. Eine 500.000 Waldenser sind umgebracht worden. Und Zehntausende von den Hugenotten sind umgebracht worden. Ja, nein, hier heißt es, die Schlechten soll man wieder auswerfen. Sie sollen wieder wegschwimmen. Aber die Guten werden gesammelt in Gefäße. Und diese Gefäße sind ein schönes Bild von örtlichen Gemeinden. Die werden gesammelt und die anderen gehen einfach wieder schwimmen. Wenn dann der Herr weiter sagt in Vers 49, also wird es in der Vollendung des Zeitalters sein, so ist das nicht die Erklärung des Gleichnisses, sondern hier fügt der Herr eine weitere Belehrung hinzu. Die Engel werden ausgehen und die Bösen aus der Mitte der Gerechten aussondern und sie in den Feuerofen werfen. Da wird sein das Weinen und das Zähneknirschen. Erst ganz am Ende, wenn der Herr Jesus wiederkommt in der Vollendung des Zeitalters, wenn die Zeit zwischen seinem ersten und seinem zweiten Kommen erfüllt ist, das ist die Vollendung des Zeitalters, dann kommt das Gericht über die Ungläubigen. Das wird aber Gott ausüben. Aber die Christen, die haben kein Gericht auszuüben, sondern die schlechten Fische, die werden einfach wieder gebadet. Jetzt kommen wir ganz kurz noch auf drittens. Sturm auf dem See. Ja, auch noch ein Wort zu diesem gefürchteten Scharkiye, wie er im Arabischen genannt wird. Dieser Wind, der besonders im Winterhalbjahr von den Golanhöhen plötzlich runterkommen kann und den idyllischen, romantischen See Genezareth plötzlich in ein Getöse und ein Ungestüm verwandeln kann. Markus 4, 35. Und an jenem Tag, als es Abend geworden war, spricht er zu ihnen, lasst uns übersetzen an das jenseitige Ufer. Und als er die Volksmenge entlassen hatte, nehmen sie ihn, wie er war, in dem Schiff mit. Aber auch andere Schiffe waren mit ihm. Und es erhebt sich ein heftiger Sturmwind. Und die Wellen schlugen in das Schiff, so dass es sich schon füllte. Dieser Wind ist auch heute noch von den Fischern echt gefürchtet. Und im Winter würden Fischer dort nicht so unvorsichtig sein und riesige Strecken auf dem See Genezareth zurücklegen. Weil plötzlich kann der Scharkiye herunterkommen. Und das ist also lebensgefährlich. Und es erhebt sich ein heftiger Sturmwind und die Wellen schlugen in das Schiff, sodass es sich schon füllte. Und er war im Hinterteil des Schiffes und schlief auf einem Kopfkissen. Und sie wecken ihn auf und sprechen zu ihm, Lehrer, liegt dir nichts daran, dass wir umkommen? Und er wachte auf, bedrohte den Wind und sprach zu dem See, schweig, verstumme. Und der Wind legte sich. Und es war eine große Stille. Und er sprach zu ihnen, was seid ihr so furchtsam? Wie habt ihr keinen Glauben? Und sie fürchten sich mit großer Furcht und sprachen zueinander, wer ist denn dieser, dass auch der Wind und der See ihm gehorchen? Da erkennen sie, dass Jesus Christus nicht einfach ein Mensch ist, sondern der ewige Sohn Gottes, der Mensch geworden ist, der sogar den Wind vom Golan befehlen kann. Da wird deutlich, wer Jesus Christus ist. Er hat die ganze Natur in seiner Hand. Diese Geschichte, Jesus schläft, findet man in Matthäus 8, 23 und folgende, Markus 4, 35, wie wir lesen, und Lukas 8, 21. Aber es gibt noch eine Geschichte über diesen Scharkiye. Jesus wandelt auf dem Wasser in Matthäus 14, 22 bis 33 und Johannes 6, 16 bis 21. Und beides Mal wird deutlich, wie der Herr eben die Naturgewalten und auch die Physik in seiner Hand hat. Jesus wandelt auf dem Wasser. Und dadurch wird deutlich, wer er ist. Ja, wir sind gleich am Ende. Viertens, das Thema Mühlstein um den Hals. Matthäus 18, Vers 3, wahrlich ich sage euch, wenn ihr nicht umkehrt und werdet wie die Kindlein, so werdet ihr nicht in das Reich der Himmel eingehen. Darum, wer irgend sich selbst erniedrigen wird wie dieses Kindlein, dieser ist der Größte im Reich der Himmel. Und wer irgendein solches Kindlein aufnehmen wird in meinem Namen, nimmt mich auf. Wer aber irgendeines dieser Kleinen, die an mich glauben, ärgern wird, dem wäre es nütze, dass ein Eselmühlstein, griechisch, Mylos, Eunikos, Eselmühlstein an seinen Hals gehängt und er in die Tiefe des Meeres versenkt würde. Hier spricht der Herr Jesus über das Verführen von Kindern. Und das ist in Gottes Augen so schlimm, dass der Herr Jesus sagt, ein solcher Mensch hat das verdient. Hier sehen wir einen Eselmühlstein aus Kapernaum, dort gefunden bei den Ausgrabungen. Einen solchen Mühlstein als Halsschmuck, das wäre nicht gerade ideal, oder? Und da kommt also keiner mehr rauf, wenn man den um den Hals hat. Und mehr, ich habe ja schon erklärt, dass in den Bibelsprachen nicht unterschieden wird zwischen See und Meer. Also das kann man auch übersetzen, in die Tiefe des Sees versenkt würde. Geht um den See Genezareth in diesem Umfeld. Das ist Gottes Gericht über Menschen, die Kinder verführen. Ein Thema, das ein Dauerthema ist, ja, in unserer Gesellschaft. Und ein Riesenproblem ist, Kinder, die missbraucht und verführt werden. Das ist Gottes Antwort. Und noch Matthäus 11, 20. Dann fing er an, die Städte zu schelten, in welchen seine meisten Wunderwerke geschehen waren, weil sie nicht Buße getan hatten. Wehe dir, Chorazin, wehe dir, Bethsaida. Denn wenn zu Tyrus und Sidon die Wunderwerke geschehen wären, die unter euch geschehen sind, längst hätten sie in Sack und Asche Buße getan. Doch ich sage euch, Tyrus und Sidon wird es erträglicher ergehen am Tag des Gerichts als euch. Das sind nun zwei dieser drei Städte aus dem Evangeliendreieck. Und der Herr Jesus sagt, es ist so schlimm. Hier haben so wenige Menschen eine Umkehr erlebt, obwohl sie den Sohn Gottes mit seinen Wunderwerken als Messias in ihrer Mitte hatten. Und der Herr Jesus sagt, Tyrus und Sidon, diesen libanesischen Städten, die schon im Alten Testament erwähnt werden, wichtige Städte waren, die werden einmal beim letzten Gericht mehr Schonung erleben als Chorazin und Bethsaida, weil sie nicht diese Chance gehabt haben, wie diese Städte. Was kann man daraus ableiten? Ich denke da immer ganz besonders an Kinder aus gläubigen Elternhäusern. Die werden, wenn sie sich nicht bekehren, von Gott einmal viel, viel strenger beurteilt werden im letzten Gericht, als solche, die irgendwo in atheistischen, agnostischen Familien aufgewachsen sind. Es gibt ein ewiges Gericht über alle, aber denen wird es erträglicher ergehen am Tag des Gerichts als denen, die so eine große Chance gehabt haben. Chorazin heute, ein Steinhaufen. Es wohnt niemand da. So viele Städte aus dem Alten Testament und aus dem Neuen Testament sind heute moderne Städte mit pulsierendem Leben von den Juden, die eingewandert sind, in den letzten 126 Jahren wieder aufgebaut. Chorazin, ein Steinhaufen. Bethsaida heute, ein Sumpf. Es ist sogar schwierig zu sagen, wo exakt Bethsaida ist. Wehe dir, Chorazin, wehe dir, Bethsaida. Und dann Matthäus 11, 23. Und du, Kapernaum, die du bis zum Himmel erhöht worden bist, bis zum Hades, zum Totenreich, wirst du hinabgestoßen werden. Denn wenn in Sodom die Wunderwerke geschehen wären, die in dir geschehen sind, es wäre geblieben, bis auf den heutigen Tag. Doch ich sage euch, dem Sodomer Lande wird es erträglicher ergehen am Tag des Gerichts als dir. Kapernaum liegt auf etwa 212 Meter über Meer, unter dem Meeresspiegel. Eine der tiefsten Städte der Welt. Aber der Sohn Gottes ist aus der Herrlichkeit des Himmels gekommen, nach Nazareth, und dann runter bis nach Kapernaum, und hat dort gewohnt. So wurde diese Stadt dort unten in die Höhe erhoben. Der Sohn Gottes wohnt dort. Kapernaum bis zum Himmel erhöht, aber die Stadt soll bis ins Totenreich hinabgestoßen werden. Sodom mit all seiner Unmoral wird es einmal erträglicher gehen als dieser Stadt, die den Sohn Gottes in ihrer Mitte gehabt hatte. Und die Menschen haben nicht geglaubt. Nochmals, Chorazin heute, ein Steinhaufen. Und, nein, das sollte heißen, Kapernaum heute, ein Steinhaufen. Schon eindrücklich, ist kein Dorf geworden. Es gibt ein paar Mönche, die dort wohnen. Keine Stadt, kein Dorf. In den Hades hinabgeworfen. Ja, so sehen wir also, wie die Fischerei beiträgt und die Schifffahrt, um die Glaubwürdigkeit der Evangelien zu sehen. Und jetzt noch zum Schluss so eine schöne Pointe. Wir gehen nach Tapka. Da gibt es ja so einen katholischen Pilgerort. Und der soll erinnern an dieses Wunder der Brotvermehrung mit den Broten und zwei Fischen. Ein schönes Mosaik, ja. Künstlerisch schön, aber schlicht falsch. Sieht man diese Fische? Und wie viele Flossfäden haben die auf dem Rücken? Also auf dem Rücken? Zwei. Es gibt keine einzige Fischart im See Genezareth, die zwei Flossen hatte auf dem Rücken. Offensichtlich war es ein Künstler, der von weiter her geholt worden ist, der aber die Situation am See Genezareth nicht so gut kannte und er ist voll ins Wasser gefallen. Und jetzt stellt man sich vor, da hätten irgendwelche Leute die Evangelien erdichtet oder so gewisse Traditionen aufgenommen und die weitergesponnen, die hätten überall, da wo es drauf ankommt, hätten die daneben gehauen, bei der Beschreibung der Fischerei. Aber gerade diese exakten Details, vielleicht haben wir gefunden, das ist ein bisschen gar trocken das Thema heute, aber genau diese Details helfen uns zu zeigen, wie exakt die Evangelien sind, bis in ihre Details hinein. Glaubwürdige Augenzeugenberichte sind aus der Zeit derer, die Jesus Christus persönlich gekannt haben. 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Man kann die frei verwenden. 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Kein Problem, könnt ihr brauchen im Hauskreis und irgendwo.
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1: 2. Timotheus 2, Vers 2. Da heißt es, und was du von mir gehört hast durch viele Zeugen, das vertraue treuen Menschen an, welche fähig sein werden, auch andere zu lehren. In dieser Stunde geht es darum, wie wir Mitarbeiter gewinnen und vor allen Dingen, welche Mitarbeiter wir gewinnen. Genauer gesagt, fertige Mitarbeiter, die fallen nicht vom Himmel, sondern die müssen gefördert werden, die müssen gestärkt werden und die müssen im Glauben wachsen. Ich selber bin so in die Mitarbeiterschaft gekommen. Ich hatte mich, wie schon gesagt, auf der Freizeit entschieden für Jesus Christus. Komm zurück, geh mit meinem guten Freund, wegen dem ich auf der Freizeit auch war, in die junge Gemeinde, die Jugendstunde. Und dann spricht mich gleich der Diakon an. Na, wie schaut's bei dir aus? Ich habe gehört, du bist jetzt Christ geworden. Willst du nicht bei uns Mitarbeiter werden? Und ich habe erst mal so gesagt, ja, okay, mal schauen. Und so bin ich zur Mitarbeiterschaft gekommen und er hat mich so langsam mit reingenommen. Bei uns gab es dann immer Mitarbeiterschulungen, einen Samstag lang, alle Mitarbeiter aus den umliegenden jungen Gemeinden, Jugendgruppen getroffen und ja, hatten einfach Austausch. Und so wächst man da hinein. So bin ich in Mitarbeiterschaft gekommen. Und die Frage ist jetzt, wie gewinnen wir denn die richtigen Mitarbeiter? Timotheus, er zeichnete sich aus vor den anderen. Und deswegen ist Paulus bereit, hatten wir gerade, Mitarbeiter müssen wachsen und gefördert werden, ist Paulus bereit, sein Leben mit Timotheus zu teilen. Er ist bereit, ihn in eine Zweierschaft mit hineinzunehmen, dass er ihn begleitet auf seinen Reisen und ihm sozusagen einen ganz persönlichen Aufbaukurs zu geben. In Unternehmen ist das heute normalerweise gang und gäbe. Wenn du gute Mitarbeiter haben willst, musst du in sie hinein investieren. Ein Unternehmen kann nur überleben, wenn es Wissen, Kompetenz, Fachkundigkeit gerne weitergibt. Wenn der Azubi nur derjenige ist, der nachmittags fegen darf und die Arbeiten machen muss, die kein anderer machen will, also nur der Laufbursche ist, dann wird er niemals ein fähiger Mitarbeiter werden in dem Betrieb, weil er die Aufgaben noch nie gemacht hat, von niemandem angeleitet wurde. Wenn ein Praktikant nur dafür da ist, einem Pastor zu helfen oder einem Mitarbeiter, die Arbeiten zu übernehmen, die er nicht will, dann wird er da drin wahrscheinlich nicht wachsen. Und ein Zeugnis, was mich sehr ermutigt hat, ist, ein Absolvent von uns von diesem Jahr, der geht jetzt in die Gemeinde als Jugendmitarbeiter, arbeitet er halbtags bei ihnen und die Gemeinde hat ihm von vornherein klipp und klar gesagt, wir erwarten nicht, dass du ab sofort alles managst. Wir erwarten nicht, dass du die ganze Arbeit übernimmst. Wir wollen dir helfen, dass du gestärkt wirst. Wir wollen in dich hinein investieren, uns, damit du eine gute Arbeit machen kannst. Und da habe ich gesagt, wow, tolle Gemeinde. Würde ich mir öfters wünschen, dass nicht die Arbeit nur abgeschoben wird und gesagt wird, mach mal, sondern dass gesagt wird, wir investieren uns in dich, weil wir wollen, dass du noch besser wirst. Timotheus, er musste dann selber Mitarbeiter finden in Ephesus. Und da stellt sich die Frage, nach wem halten wir denn Ausschau? Ziel ist klar, Mitarbeiter gewinnen, aber wer kommt eigentlich in Frage? Wir haben da ja oftmals unsere eigenen Kriterien, der muss gut reden können oder der muss dieses oder jenes gut können. Aber was sagt denn die Bibel dazu? Das Erste ist, was die Bibel uns sagt, wenn wir nach Mitarbeitern Ausschau halten, Ungläubige und Widerspenstige, die disqualifizieren sich schon von selbst. Jetzt sagt ihr vielleicht, das ist eigentlich nicht nötig, dass man das sagt, dass ein Ungläubiger kein Mitarbeiter sein kann in der Gemeinde. Aber doch ist die Versuchung oftmals da, wer gut reden kann, wer Begabungen hat und zum Gottesdienst kommt oder wer den dementsprechenden Einfluss hat, vielleicht ein Geschäftsmann, der ein bisschen Geld mitbringen könnte in die Gemeinde, ist die Versuchung doch oft da, den machen wir zum Mitarbeiter. Da ist er quasi gezwungen, seine Gaben auch bei uns einzubringen. Das ist auch so ein Problem, was es gibt in der Mission in Afrika. Da werden nicht die Leute, Mitarbeiter oder Pastoren, die am geistlichsten sind, die eine gute Ausbildung haben, sondern oftmals die charismatische Ausstrahlung haben, die gut reden können und die Leute überzeugen. Die Frage ist nur, von was sie sich überzeugen. Also, wer ist disqualifiziert? Wir können auch sagen, nicht Widerspenstige, sondern die Besserwisser. Matthäus 7, Vers 6, da sagt der Herr Jesus, gebet das Heilige nicht den Hunden und werfet eure Perlen nicht vor die Schweine, damit sie dieselben nicht mit ihren Füßen zertreten und sich umwenden und euch zerreißen. Ja, was hat das jetzt mit Besserwissern zu tun? Es bezieht sich auf nicht korrigierbare Menschen. Es sagt, werf die Perlen, deine Zeit, deine Bemühungen, verschwende die nicht an Leute, die das nicht zu schätzen wissen, die das gar nicht wollen, die vielleicht tolle Gaben haben, aber die gar nicht einsetzen wollen für die Gemeinde. Investiere nicht deine Zeit in, sage ich mal, Leute, die es sowieso schon besser wissen. Besserwisser, Widerspenstige. Paulus, er weist hier in 2. Timotheus 15, Vers 18 an. 2. Timotheus 15 bis 18. Da sagt er, gib dir Mühe, dich Gott als bewährt zu erweisen, als ein Arbeiter, der sich nicht zu schämen braucht, der das Wort der Wahrheit richtig behandelt. Der unheiligen Schwätzereien aber entschlage dich, denn sie fördern nur noch mehr Gottlosigkeit und ihr Wort frisst um sich wie ein Krebsgeschwür. Paulus sagt, verschwende nicht deine Zeit mit Leuten, die nur diskutieren wollen und sich nicht belehren lassen wollen. Denn wie soll so jemand ein Mitarbeiter sein? Wie willst du da umgehen, wenn es Probleme gibt? Den zurechtweisen, wenn er es eh nicht annehmen will? Wie soll Gott ihn korrigieren, wenn er Fehler begeht? Jemand, der nicht korrigierbar ist, kann kein Mitarbeiter sein, weil er immer nur das tun wird, was er will. Weil er sagt, was ich denke, ich habe die Autorität, so wird's gemacht. Ich lasse mich nicht davon abbringen. Und ich weiß nicht, ob du schon mal mit so jemandem zusammengearbeitet hast. Das ist ziemlich schwierig. Einer, der immer auf seiner Meinung besteht, den kannst du am besten nur alleine arbeiten lassen, wenn er sich nichts sagen lässt. Das Zweite ist, die disqualifiziert sind, sind die Ungläubigen. Matthäus 10, 14 bis 16 sagt es im Vers 14. Und wenn euch jemand nicht aufnehme, noch eure Rede hören wird, so geht fort aus diesem Haus oder dieser Stadt und schüttelt den Staub von euren Füßen. In 2. Timotheus 3, Vers 1 bis 9 wird nochmal so die Umgebung der Gemeinde dargestellt und da heißt es in Vers 6, denn zu diesen gehören die, welche sich in die Häuser einschleichen. Schon der Herr Jesus sagte, wer euch nicht aufnehmen will, verschwendet eure Zeit nicht mehr bei ihnen, geht weg zu den Nächsten und sucht nach denen, die es wollen. Und auch hier sagt Paulus, denn erst umschleichen sie euch und dann schleichen sie sich ein. Erst sind sie nur mit dabei und früher oder später wollen sie auch Aufgaben übernehmen, wollen sie auch etwas tun, fordern sie ihr Recht ein. So wie wir es vorhin schon mal gelesen haben, wie es auch hier in Vers 7 weiter heißt, die immer da lernen und doch nie zur Erkenntnis der Wahrheit kommen, in die du immer wieder Zeit investierst und investierst, die aber sich nichts sagen lassen wollen, weil sie nicht daran glauben. Die Ungläubigen sind disqualifiziert. Deswegen der Rat des Paulus, Vers 5. Dabei haben sie den Schein von Gottseligkeit, deren Kraft aber verleugnen sie. Und dann sagt er, solche Meide, lass dich mit denen nicht ein. Nimm sie nicht als deine Partner, als deine Mitarbeiter. Das wird nur Probleme geben. Und er sagt, die den Schein von Gottseligkeit haben. Wie fromm sie auch immer sein mögen, wenn sie nicht entschieden sind für Jesus Christus, dann taugen sie nichts als Partner oder Mitarbeiter, dann müssen sie sich erstmal bekehren. Und ich habe unseren Diakon mal eine sehr brisante Frage gestellt bei mir in der Gemeinde. Ich habe ihm mal gesagt, von unserem Kirchenvorstand, vom KV, ich kenne die so wenig, ein paar von denen sieht man selten. Wer von denen ist eigentlich wirklich wiedergeboren? Was würdest du sagen? Du kennst sie doch besser. Und da sagt er zu mir, also so ganz genau kann ich dir das bei vielen nicht sagen. Aber das sind alles ganz fromme Leute. Das ist ein Problem. Denn wie will denn jemand eine geistliche Entscheidung für eine Gemeinde treffen und die leiten, wenn er selber kein Christ ist? Das ist nichts gegen die Leute, aber die sind in Leitungspositionen, wo sie Entscheidungen treffen sollen für andere Christen und sind selber keine. Wen wundert es da, dass es mehr darum geht, was wir als Bauprojekte anpacken, als was wir als Evangelisationsprojekt mal neu starten? Wir sollten uns genau überlegen, wen wir als Mitarbeiter, als Partner nehmen. Denn so manche geistliche Entscheidung, die sieht ganz menschlich betrachtet als Dummheit aus. Die ist auch manchmal irrational. Aber mit dem Glauben kann man sie verstehen. Das Zweite, die disqualifiziert sind, sind die Irrlehrer. Paulus sagt, viele wollen, aber nicht alle sollen Lehrer sein. 1. Timotheus 1, Vers 3 hatten wir schon gelesen, wo Timotheus ihn zurechtweisen soll und sagen soll, und ihr seid jetzt bitte mal still. Ihr sollt die Lehren nicht weitergeben an die Gemeinde. Ihr seid nicht als Lehrer berufen. Was ihr verbreitet, das bringt nur Streitigkeiten. Deswegen seid lieber erst einmal still. Ihr bezieht euch auf Legenden, auf endlose Geschlechtsregister, aber ihr bringt die Leute nicht vorwärts im Glauben. Jakobus, er sagt, werdet nicht in großer Zahl Lehrer, meine Brüder, da ihr wisset, dass wir ein strengeres Urteil empfangen. Gottes Wort, es fordert uns heraus, Irrlehrer konsequent uns von ihnen zu trennen und von ihren Absichten. Und dass sie nicht als Mitarbeiter gehen in einer Gemeinde, ist, denke ich, klar, weil sie werden nur noch mehr Leute mit sich ziehen. Wenn sie nicht zuerst korrigiert werden, dann können sie keine Mitarbeiter sein, denn so wie die Bibel es schon sagt, was ein Sprichwort ist, was, denke ich, die meisten kennen, schlechte Gemeinschaft verdirbt die guten Sitten. Das färbt ab. Wenn du Leuten, die biblisch nicht konkret sind oder ihre eigene Lehre gerne verbreiten wollen, natürlich das Podium dazu gibst als Mitarbeiter, dann hast du schnell Probleme. Die ziehen mit anderen mit hinein. Und deswegen sagt Paulus auch, lege niemanden die Hand zu schnell auf. Das heißt, mach nicht zu schnell jemanden zum Mitarbeiter, sondern prüf das genau, wen du einsetzt. Ein Vorbild dafür gibt uns der Herr Jesus Christus. Er betet für die Jünger eine ganze Nacht lang durch, in Lukas 6. Da heißt es, es begab sich aber in diesen Tagen, dass er hinausging auf den Berg, um zu beten, und er verharrte die Nacht hindurch im Gebet zu Gott. Und als es Tag geworden, rief er seine Jünger herzu und erwählte aus ihnen 12, die er auch Apostel nannte. Jesus Christus, er nimmt sich eine ganze Nacht Zeit im Gebet, um Mitarbeiter zu erwählen. Er klärt das mit seinem Vater ab. Tun wir das auch? Nehmen wir uns Zeit im Gebet, vorzubereiten und zu klären, wen willst du als Mitarbeiter haben? Und ganz wichtiges Kriterium, was Paulus an dem Timotheus gefunden hat, das lesen wir in 1. Timotheus, oder das lesen wir dann in Timotheus, das war seine Treue. Paulus selber sagt über sich, 1. Timotheus 1, Vers

Ähnliches gesagt in Hebräer 3, Vers 5. Da heißt es, Mose wurde treu erachtet in seinem ganzen Haus. Und Paulus sagt, das ist ein entscheidendes Kriterium für Mitarbeiter. Ein treuer Mitarbeiter. Was würde Gott über dich sagen? Was sagt er über mich? Kann er uns das auch ausstellen? Sie sind treu in dem, was sie tun? Die Treue, sie ist eine Qualität. Deswegen die Qualität eines treuen Menschen. Was Paulus sagt in dem Schlüsselvers, Treue ist eine Eigenschaft des Heiligen Geistes. Und sie ist Paulus so wichtig, dass er sie als ein grundlegendes Kriterium für Mitarbeiterschaft nennt. Deswegen ist die Aufforderung an uns, suche nicht nach dem, die gut reden können oder die eine besondere Begabung haben, weil die lassen sich vielleicht früher oder später im Stich. Sondern schau zuerst danach, wer ist denn treu? Wer ist denn treu bei seiner Arbeit, die er tut in der Gemeinde? Oder seinen anderen Aufgaben? Wem kannst du mehr anvertrauen? Wer macht das, was ihm auch gesagt wird? Auf wen kannst du dich verlassen? Paulus nennt nicht Redegewandtheit oder Erfahrung oder Bildung als Merkmal, sondern die Treue. Denn sie ist auch das Grundlegende, was er dem Timotheus sagt, immer wieder, sei treu, bewahre und halte Gottes Wort fest. Treue gegenüber dem Wort Gottes. Wer sonst nicht treu ist in seinen Aufgaben, wie ist er treu gegenüber Gottes Wort? Oder wer sich nicht darum bemüht, treu zu sein, wer sich nicht darum bemüht, diese geistliche Eigenschaft, diese geistliche Frucht, wie Galater 5,22 es sagt, wer sich nicht bemüht, diese zu bekommen, wie soll er treu sein gegenüber Gottes Wort? Wozu Paulus ihn mehrmals auffordert. Jetzt kommen viele Bibelstellen. Könnt ihr euch gern mit aufschreiben. Ups, das war eins zu weit. Kleinen Moment. Jetzt. Okay, also jetzt. Hallo? Okay. Moment. So, jetzt haben wir es. Also, viele Bibelstellen. Das sind einfach immer wieder Punkte. Paulus macht das nicht einmal, nicht zweimal. Er ermahnt ihn immer wieder. Und ich lese euch mal 1. Timotheus 1, Vers 18 vor. Dieses Gebot vertraue ich dir an, mein Sohn Timotheus, gemäß den früher über dich ergangenen Weissagungen, damit du in denselben den guten Kampf kämpfest, den Glauben und ein gutes Gewissen bewahrst. Bewahren und festhalten, treu sein gegenüber Gottes Wort. 1. Timotheus 4, Vers 16, habe Acht auf dich selbst und auf die Lehre. Bleibe dabei. 1. Timotheus 6, Vers 14, dass du das Gebot unbefleckt und untadelig bewahrst. Und der letzte Bibelvers, du aber bleibe in dem, was du gelernt hast und was dir anvertraut ist, da du weißt, von dem du es gelernt hast. Bleib in dem, bleib treu dabei. Und da bist du hier gemeint. Diese ganzen Bibelstellen schreibt Paulus auch dir. Diese Ermahnung zum Festhalten, zum Treusein, zum Lernen und zum Bewahren. Sich damit auseinanderzusetzen. Mit biblischen Themen, mit biblischen Aufgaben. Qualität eines treuen Menschen. Und diese Treue, sie wird sich auch zeigen in der Gemeindeverantwortung. Eine Aufgabe, wie sie schon erwähnt wurde, ist, dass Timotheus Verantwortliche einsetzt in der Gemeinde. Sie sollten ohne Timotheus, wenn er wieder weggehen würde, auf stabilen Beinen stehen. Und dazu braucht es Leute, die sich entschieden um ihren Dienst kümmern, auf die du dich verlassen kannst, wo du nicht ja, jeden Tag anrufen musst, hast du das gemacht, hast du das gemacht, hast du dich darum gekümmert, weil dann kannst du es fast selber gleich machen, sondern wo du dich darauf verlassen kannst, die Aufgabe habe ich dir gegeben, du wirst es auch machen. Und diese Leute, die er einsetzt, das sind die Aufseher, Episkopos in Griechisch. So bezeichnet Paulus
sich selbst und auch Timotheus in Philipper 1, Vers 1.

0: Philipper 1, Vers 1, da sagt er: Paulus und Timotheus, Knecht Jesu Christi an alle Heiligen in Christus Jesus, die in Philippi sind, samt den Aufsehern und Dienern. Da spricht er die Aufseher und Diener an. Wörtlich übersetzt können wir sagen, Episkopos oder Aufseher bedeutet, über alles zu schauen, alles im Überblick zu haben, dass dir nichts abhanden kommt. Ihre Aufgabe ist, Ordnung zu halten. Und so eine Bezeichnung ist zum Beispiel auch Bischof, was man auch Aufseher nennen könnte. Dieses Wort war damals in Staat und Wirtschaft in Rom jemand, der ein Schatzmeister war, der Geld zu verwalten hatte, der über die Konten aufgepasst hat. Das war ein Aufseher, ein Bischof. Der hat geguckt, ob alles auch gestimmt hat. Finanzbuchhaltung würde man heute sagen. Und wie das auch heute ist beim Geld, da musste alles stimmen. Deswegen wurden da nur die Besten eingesetzt, dem dann nicht auch mal ein paar hundert Euro oder irgendwas durch die Lappen gegangen sind. Der sollte den Überblick haben. Und es war eine Amtsbezeichnung, die die Christen für sich angenommen haben. Heute wird es ja Bischof, verbinden wir ja sofort mit einem geistlichen Amt, Leute, die über dem Pastor stehen oder der Gemeindeleiter, so eine übergeordnete Instanz. Damals aber, 180 nach Christus oder 400 nach Christus, da schreibt uns die Kirchengeschichte, das war ein Amt. Der Pastor war der Bischof und der Bischof war der Aufseher und der Aufseher war der Hirte, der Pastor. Alles in einem. Nur eine andere Bezeichnung. So wurde übrigens auch Jesus Christus bezeichnet in 1. Petrus 2, Vers 25. Da heißt es, 1. Petrus 2, Vers 25, denn ihr waret wie irrende Schafe, nun aber seid ihr bekehrt zu dem Hirten und Hüter eurer Seelen, dem Hirten, dem Aufseher, dem Bischof. Weitere Bezeichnungen für diesen Leitungsdienst sind Ältester und Pastor, Presbyteros. Einige kennen das bestimmt, Presbyterium ist nichts anderes als das griechische Wort für Älteste. In Titus 1, Vers 5, da sagt er, deswegen ließ ich dich in Kreta zurück, damit du das Versäumte nachholen und in jeder Stadt Älteste einsetzen möchtest, wie ich dir befohlen habe. Setz Aufseher ein, die den Überblick haben über die ganze Gemeinde, die die Verantwortung tragen. Oder als zweites den Pastor, auch eine andere Bezeichnung, Epheser 4, Vers 11, da heißt es, und er hat gegeben etliche zu Aposteln, etliche zu Propheten, etliche zu Evangelisten, etliche zu Hirten. Und wir haben hier das Bild von so einem Hirten vor uns. Ein Hirte, der muss einen Überblick haben über die Herde. Der muss am Ende oder will am Ende alle beieinander halten, aufpassen, dass keins verloren geht, dass eins umherirrt, den Überblick haben, ob auch alle da sind. Und deswegen ist Hirte auch so ein schönes Bild für den Ältesten. Er geht voran, er zeigt den Weg und er passt auf seine Gemeinde auf. Und was wäre, wenn der Hirte einfach weggehen würde? Wenn er nicht treu wäre, wie wir es als Eigenschaft haben, Treue in der Gemeindeverantwortung, dann rennen die Schafe schnell auseinander. Wer schon mal so eine Schafherde herumgetrieben hat, ich habe das manchmal gemacht, wir hatten zu Hause 3 Schafe nur, die waren zwar in einem Gitter eingepfercht, aber die blieben nicht beieinander. Da musstest du jedes einzeln fangen, weil jedes in eine andere Richtung gerannt ist. Die wissen selber nicht, wohin sie rennen sollen. Und wenn du denen nicht Grenzen setzt, laufen sie weg. Und das ist wichtig, dass der Hirte da ist. Was ist nun die Aufgabe von so einem Hirten? 3 Hauptaufgaben hat er. Nach 1. Timotheus 5, Vers 17. Paulus, er sagt, wenn du Leute einweist, einlernst, oder einsetzt, besser gesagt, nicht einlernst, sondern heranförderst, dann haben sie 3 Aufgaben. 1. Timotheus 5, Vers 17. Die Ältesten, welche wohl vorstehen, halte man doppelter Ehre wert, allermeist die, welche sich im Predigt und Unterricht abmühen. Welche drei Aufgaben ergeben sich daraus? Das erste ist das Lehren, der Unterricht, wie es hier genannt wird. Nahrung geben, Schutz vor Irrlehre. Und das kannst du natürlich nur, wenn du selber bewandt bist in der Lehre. Wenn du dich selber auskennst. Und ich will dich mal fragen, weißt du, was du glaubst? Die meisten von euch sprechen bestimmt oder kennen das Glaubensbekenntnis, das Apostolische, was auch im Gottesdienst immer wieder gesagt wird. Könntest du das untermauern, wenn dich jemand auf der Straße fragen würde, und wo steht das in der Bibel? Das, was du da bekennst, wo steht das denn in der Bibel? Kannst du erklären, woran du glaubst? Also ich konnte es nicht. Ich bin am Anfang der Bibelschulzeit mit Repetition konfrontiert worden und da sind 9 Glaubensgrundlagen, die mal so abstecken, unser Glauben, die verschiedenen Bereiche, Jesus Christus, Gott der Vater, Dreieinigkeit, Auferstehung, die ganzen verschiedenen Bereiche. Und dann sind Bibelstellen dazu, die du lernst. Und da ist in mir so manches Licht aufgegangen, wo ich gedacht habe, aha, da steht das also. Ja, dran geglaubt habe ich an die Auferstehung, gar kein Thema. Aber ich hätte nicht sagen können, wo das in der Bibel steht. Deswegen ist die Frage, weißt du, was du glaubst? Wenn du es nicht weißt oder dir unsicher bist oder ein paar gute Bibelstellen haben willst, Rebbi-Hefte gibt es hinten am Büchertisch, deck dich ein, ist auf jeden Fall eine gute Sache. Und wenn du es auswendig weißt, ist es noch besser. Oder komm zu uns an die Bibelschule, da lernst du es in 3 Jahren, da hast du es dann auch drauf. Das Lehren, das zweite, verwalten, Ordnung halten. Oben steht, welche wohl vorstehen, welche die Gemeinde in Ordnung halten, sich drum kümmern, gute Leiter sind, gute Hirten sind, die sich um ihre Schafe bemühen. Es sind 3 Aufgaben. Was ist dein Aufseher? Stimmt, was ist die Aufgabe? Das dritte ist auf jeden Fall das Weiden und das Pflegen. Hier wird gesprochen von der Predigt. Predigt kann man auch als sehr seelsorgerliches Gespräch sehen. Ein Ermutigen, ein Ermahnen, ein Korrigieren, Seelsorge. Und deswegen das Bild vom Hirten, das Weiden. Sich wirklich um die Schafe kümmern. Um die Menschen kümmern. Wer ist Gemeindeleiter? Wer kann denn nun diese Aufgabe übernehmen? Wie setze ich den ein? Wer ist das? Er ist durch Gott berufen. So sagt es uns 2. Timotheus 1, Vers 6. Aus diesem Grund erinnere ich dich daran, die Gabe Gottes anzufachen, die durch Handauflegung in dir ist. Denn Gott hat uns nicht einen Geist der Furchtsamkeit gegeben, sondern der Kraft und der Liebe und der Zucht. Und auch in Apostelgeschichte 20 haben wir es vorhin schon gehört, da heißt es, und unter welche euch der Heilige Geist gesetzt hat, zu Ältesten, zu weiden die Gemeinde Gottes. Apostelgeschichte 20, Vers 28. Er muss von Gott berufen sein. Nicht, wer sich selber anpreist und sagt, ich mache das, ich kann das, sondern derjenige, der weiß, meine Aufgabe, dazu bin ich absolut von Gott abhängig. Um Ältester, um guter Hirte zu sein, brauche ich Gott und seinen Beistand. Von Gott berufen. Aber er begehrt es auch selbst. Er wünscht sich von ganzem Herzen, die Herde sich um die Gemeinde zu kümmern. Er wünscht sich, um die Menschen zu kümmern. Er wünscht sich, dass die Gemeinde Jesu Christi wächst. So sagt Paulus, 1. Timotheus 3, Vers 1, das ist gewisslich wahr. So jemand ein Bischofsamt begehrt, der begehrt ein köstlich Werk. Der begehrt etwas Wunderbares. Er sagt, es ist schwierig, Es ist eine große Herausforderung, aber es ist eine wunderbare Sache, für andere Menschen da zu sein. Es ist eine wunderbare Aufgabe. Und vielleicht hier nochmal die Bitte, nehmt euch doch von so ein Gebetskärtchen mit für unsere Schüler, weil die werden später mal in der Verantwortung stehen. Die werden später mal Aufseher, Älteste, Bischöfe einsetzen, selber sein. Und dass sie jetzt wirklich so ein Herzensanliegen dafür bekommen oder es einfach immer stärker wird auch in ihnen, so ein brennendes Herz, das zu begehren, dass das eine wunderbare Sache ist. Denn da schreibt Petrus weiter in seinem Brief, 1. Petrus 5, Vers 2, weidet die Herde Christi, die euch befohlen ist, und sehet wohl zu, nicht gezwungen, sondern freiwillig, nicht um schändlichen Gewinns willen, sondern von Herzensgrund. Das soll eine Herzenssache sein. Und ich denke, das spürt man vielen Ältesten und Gemeindeleitern auch ab, die sich für die Gemeinde einsetzen. Und es wäre schön, wenn ihr auch so eine so einen Herzenswunsch dafür bekommt, so einen Blick für die Gemeinde, ein Herzensanliegen, geht es unserer Gemeinde gut? Wie geht es den Mitgliedern? Ich weiß, oftmals ist man mit seinen eigenen Problemen schon mehr als genug ausgelastet, aber auch da dürfen wir uns auf Gott verlassen. Da dürfen wir uns darauf verlassen, dass er uns auch hilft, wenn wir wirklich das Anliegen haben. Und das vierte ist, welche Qualifikation gibt es denn? Wir haben vor uns das schon anklingen lassen. Gut, es geht hier um Älteste, aber es sind prinzipiell Punkte, wie wir es gehört haben, Charaktereigenschaften, die als Maßstab gelten, die uns Gott zeigt für Mitarbeiterschaft, für Verantwortung in seinem Dienst. Und daran sollte sich auch ein normaler Gemeindemitarbeiter, normal in Anführungsstrichen, sollte sich daran messen lassen, wie denn die charakterlichen Eigenschaften sind, die uns genannt werden. In 1. Timotheus 3, da gibt es diese ganze Auflistung, und in Titus 1, 1. Timotheus 3. Darauf will ich in Kürze eingehen, weil es recht viele sind und über viele könnte man oder man kann über jeden viel erzählen, über jeden Punkt, aber mal in Kürze. Das erste ist 1. Timotheus 3, er soll untadelig sein. Was bedeutet das jetzt also? Soll perfekt sein? Der Superchrist? Ich glaube, dann würde keiner ein Aufseher sein können oder ein Ältester, sondern es bedeutet nicht fehlerlos zu sein, sondern einen guten Ruf zu haben. Es bedeutet, dass nicht die anderen mit Fingern auf uns zeigen können und sagen können, hey, guck mal, das und das und das und das. Das sind alles noch so die Leichen, die im Keller sind, dich also quasi tadeln können. Das bedeutet auch, mit Fehlern umgehen zu können, ganz öffentlich auch, das auch mal einzugestehen. Untadelig bedeutet nicht, fehlerlos zu sein, sondern mit Fehlern umgehen und die auch zur Sprache bringen und da sich auch um Klärung bemühen. Der nächste Punkt ist Mann einer Frau. Das bedeutet nicht, dass ein Mann, der verheiratet ist, das nicht sein kann. Wie könnte sonst Paulus Ehelosigkeit empfehlen oder wie könnte Timotheus, der Junggeselle gewesen ist, ein Gemeindeleiter sein? Es heißt aber, dass er keine Vielehe betreiben soll, er soll Mann einer Frau sein. Weil das Gottes Prinzip ist. Dem eigenen Haus gut vorstellen, als Familienvater zu sein, hat einen gewissen Ausstrahlungscharakter auch, weil es zeigt sich daran schon, wie man sich gegenüber Kindern verhält, ob man dem gewachsen ist, denen vorzustehen, das heißt, für sie zu sorgen, die Übersicht zu haben, sich um sie zu kümmern. Das heißt nicht, dass die Kinder gläubig werden müssen, weil, wie wir es vorhin schon hörten, dazu haben wir keine Garantie, sondern es heißt, Vorbild zu sein. Und ich fand das sehr mutig mal, einer Gemeinde, in der ich zum Praktikum war, da war ein Ältester. Und er hat seinen Ältestenamt wegen diesem Punkt niedergelegt. Der hat gesagt, ich habe so viele Aufgaben dadurch bekommen, dass ich nicht mehr in der Lage war, mich um meine Kinder zu kümmern, meiner Familie ordentlich vorzustehen. Und da hat er gesagt, ich lasse das Amt jetzt erstmal ruhen. Ich will jetzt erst einmal wieder neu diesen Punkt anpacken, für meine Familie da zu sein und für meine Kinder. Und da ein guter Vorsteher zu sein und dann meinen Dienst als Gemeindeleiter wieder aufnehmen. Fand ich gut, fand ich konsequent, weil das auch zeigt, er hat zu mir gesagt, das zeigt mir einfach Gottes Fürsorge. Gott ist die Familie wichtig, dass nicht die Familie wegen der Gemeinde oder wegen der Aufgabe, die man hat, leiden muss. Besonnen und nüchtern zu sein. Kann er sich beherrschen, ist er gleich auf 180. Kann er maßvoll sein, kann er Dinge nüchtern betrachten. Weil wenn du als Gemeindeleiter zwischen den Fronten stehst oder als Mitarbeiter und von links und rechts kommen sie auf dich zu und sagen, ja, der hat aber gemacht. Ja, und was der mir angetan hat. Und du hängst dich dann noch mit rein und gehst selber mit in die Luft. Dann ist es besser, dann ist es wichtig, besonnen zu sein, nüchtern und die Sache zu klären. Einen kühlen Kopf zu bewahren. Sittsam und ordnungsliebend. Ordentlich. Der weiß, wie man sich benimmt, der mit verschiedenen Situationen und Menschen umgehen kann. Gastfrei zu sein. Habe ich meine Fußmatte reingenommen. Welcome Friends, willkommen Freunde. Als Fußmatte einfach so ein, ja, herzlich willkommen, ihr könnt, seid gern bei uns gesehen. Die Offenheit zu haben für andere, da zu sein, dass die wissen, bei dem kann ich kommen, der hat Zeit für mich, der nimmt sich Zeit, der ist nicht nur mit sich selbst beschäftigt. Lehrfähig. Er muss kein Prediger sein, aber er muss erkennen, was ist unbiblisch, was ist biblisch, das aufzuklären und sich damit auseinanderzusetzen. Er braucht ein gutes Bibelwissen, deswegen schließt sich auch ein Neuling aus, was dann später kommt. Denn was du als Frischbekehrter von der Bibel weißt, das ist meistens entweder relativ wenig oder du kennst schon einiges aus dem Elternhaus, doch jetzt mit dem Glauben, den du neu hast, siehst du natürlich viele Dinge ganz anders. Kein Trinker und kein Schläger, ich denke, da brauchen wir nicht viel erklären. Er soll nicht auf Gewinn bedacht sein. Nicht überlegen, ja, mit dem Dienst, mit der Aufgabe, was bekomme ich denn da jetzt, werde ich besser angesehen. Wenn ich jetzt mit zu dem ältesten Kreis gehöre, denken da alle, ich bin da viel geistlicher gleich geworden. Er soll sich nicht selber dienen, sondern seine Aufgabe ist eine Dienstaufgabe zuerst. Er tut die Aufgabe nicht für sich, sondern für die anderen. In erster Linie. Gütig und geduldig ist wichtig, wenn man andere Mitarbeiter schulen will. Denn meistens geht es nicht so schnell, wie man das selber möchte. Wer ab und zu oder wer selber ausgebildet hat oder praktische Dinge weitergibt, bei uns in der Bibelschule ist das so. Da gibt es einen praktischen Dienst auch. Und ich durfte bei unserem Studienleiter Klaus Eberwein, der Malermeister ist, tapezieren lernen. Und dann bin ich schon froh, dass er geduldig mit mir war, weil dann klappt nicht gleich alles so, wie er das nach 6 Jahren Berufserfahrung konnte. Da geht alles ein bisschen anders und er hatte Geduld und gütig war er auch. Und dann konnte ich es auch ganz gut lernen. Es braucht es auch bei geistlicher Mitarbeiterschulung. Da ist nicht von einmal hören das gleich ins Leben umgesetzt. Kein Neuling, wie schon gesagt. Jemand, der frisch im Glauben ist, der braucht erstmal selber Anleitung. Der kann noch niemand anders anleiten, weil er hat ja selber noch nichts bekommen. Das wäre so, wie wenn man in einem Betrieb dem Lehrling sagen würde, er soll den anderen Lehrling ausbilden, die beide im ersten Jahr sind. Das funktioniert nicht. Da braucht es einen Gesellen, einen Meister, der ausbildet. Sonst ist er schnell überfordert und zerbricht an der Aufgabe. Und er sollte ein gutes Zeugnis draußen haben. Das heißt, von seinen Nachbarn, von seiner Umgebung. Und das ist ein ganz guter Gradmesser auch für unser Leben. Das ist ein ganz guter Gradmesser, was die Nachbarn über uns erzählen, was unsere Arbeitskollegen sagen. Wenn man das dann manchmal so mitbekommt oder von anderen auch gesagt bekommt. Und Paulus nimmt das ganz bewusst mit rein, nicht von Christen, nicht von den Frommen, sondern was sagen denn die ganz normalen Leute über diese Person? Hat er ein gutes Zeugnis oder ein schlechtes? Verhält er sich nur in der Gemeinde ganz fromm oder ist denn sein Leben so? Wie schaut's aus? Paulus zeigt dem Timotheus, vertraue es treuen Menschen an. Halt die Augen offen nach Leuten, auf die du dich verlassen kannst und dann leite sie an. Stärke sie, lehre sie, damit sie dann später Aufgaben übernehmen können. Und hier sehen wir an diesen Charaktereigenschaften nochmal einen Maßstab, den er ihnen einfach zeigen sollte immer wieder und auch danach auf die Suche gehen sollte, wer erfüllt ihn, wer ist da dran oder wer braucht in verschiedenen Punkten noch Hilfe, bevor er Mitarbeiter sein kann. Und ich wünsche euch das auch, dass ihr offene Augen habt und in eurer Gemeinde treue Menschen entdeckt und seht, die ihr anleiten könnt, die vielleicht nicht immer die tollen Redner sind oder die herausragenden, sondern vielleicht manchmal die stillen Mauerblümlein. Aber wenn sie treu ihren Dienst tun, dann gebraucht sie Gott auch. Amen.
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0: liebe Hörerinnen und Hörer, ich begrüße Sie zu einem nicht alltäglichen Vortrag. Bei dem Redner Professor Gitt kommen zwei Dinge zusammen, die es in dieser Kombination nur selten gibt. Er ist Wissenschaftler, er leitete 30 Jahre lang den Fachbereich Informationstechnologie einer Forschungsanstalt. Außerdem glaubt er der Bibel in all ihren Aussagen. Zum Hören des folgenden Vortrags mit dem Thema Wahrscheinlichkeit und biblische Prophetie wünschen wir Ihnen Gottes reichen Segen.
1: Es war noch zur Zeit der Sowjetunion. Wenn man da eine Frage hatte, dann richtete man die an Radio Jerewan. Und eines Tages kam folgende Frage an Radio Jerewan: Stimmt es, dass Bauer Pawlow in Moskau in der Lotterie einen Lada, also das dort übliche Auto, gewonnen hat? Dann Antwort von Radio Jerewan: Im Prinzip ja, nur das war nicht in Moskau, sondern in Leningrad. Und das war auch kein Lada, sondern es war ein Fahrrad. Und das Fahrrad hat er nicht gewonnen, sondern es wurde ihm gestohlen. Wir haben in unserer Zeit auch viele Fragen und es stellt sich für uns die brennende Frage: Wer beantwortet unsere Fragen? Manchmal habe ich den Eindruck, dass die Fragen unserer Zeit beantwortet werden von Harry Potter. Ende 2003 gab es einen riesigen Käuferstrom zu dem Buch Harry Nummer 5. Ein Fan schrieb dazu: Lieber Harry, ich und meine Freunde bewundern dich sehr. Du hast keine lebende Familie, die dich mag, aber du hast Freunde und sogar deine Lehrer sind der Meinung, dass du etwas Besonderes bist. Du lebst in einer Welt, wo die wunderbarsten Dinge passieren. Du fliegst auf Besen und belegst die Menschen mit Zauberbann und spürst Drachen auf und isst magische Süßigkeiten. Ich wollte, ich könnte sein wie du und ein Zauberer werden und dauernd Spaß haben. Das Buch ist übersetzt in 40 Sprachen. Es ist inzwischen ein Weltbestseller, sogar in Chinesisch übersetzt. Mehr als 120 Millionen Exemplare wurden in 150 Ländern verkauft. Die Autorin Jan Rowling ist somit die erfolgreichste Schriftstellerin aller Zeiten. Sie kann es mithalten mit Tolkien, der Herr der Ringe, hat sie längst überholt, oder auch die erfolgreiche Kriminalschriftstellerin Agatha Christie. Sie hat alles überholt. Der Kulturwissenschaftler Professor Hartmut Heuermann beurteilte die Potter-Bücher wie folgt. Er sagte, die Bücher seien nicht wirklich originell, nehmen Anleihen bei der klassischen Mythologie, bei Märchen und anderer Kinderliteratur. Potter sei ein Plädoyer für den Konsum von Drogen, weil er Zaubertränke schlucke. Auch pädagogisch sei er nicht wertvoll, betreibe Weltflucht. Er spreche der schwarzen Magie das Wort und verführe möglicherweise zu okkulten Handlungen. Ein anderer Kritiker formulierte: Der geistige Schmutz in den Geschichten von Harry Potter wird aufs Schwerste die Werte und moralischen Grundlagen jedes Kindes verderben. Die in diese Kinderliteratur eingeflochtenen Lehren und Philosophien sind Gift für den Geist. Und christliche Eltern haben eine gottgewollte Pflicht, ihren Kindern die Teilnahme an solchen Dingen zu untersagen. Harrys Welt ist eine Welt der Dunkelheit, der Täuschung und des Verrats, wo das Böse gepriesen und wo die Verderbtheit belohnt wird. Jetzt haben wir schon zwei Quellen kennengelernt, wo Menschen ihre Fragen hinrichten. Wo richten wir unsere Fragen hin? Das Thema von heute behandelt ja die Bibel. Wie ist das mit der Bibel? Ich las neulich eine Statistik, dass nur noch 17% der Pastoren in unserem Lande an die Auferstehung glauben und damit natürlich auch nicht mehr der Bibel glauben. Also wenn die Theologen schon sagen, die Bibel stimmt nicht, was sollen wir denn sagen? Was gilt denn dann noch? Da stellt sich doch die Frage für uns, kann man dann an einem solchen Buch noch festhalten, wenn die Fachleute, die eigentlich etwas dazu sagen sollten, das völlig in den Wind schreiben? Wir merken schon, wir stehen vor einem großen Problem. Aber diesem Problem wollen wir uns stellen. Ich habe das Thema darum auch genannt von heute Morgen, die Bibel auf dem Prüfstand des 21. Jahrhunderts. Es bleibt uns nichts anderes übrig, als selbst nachzudenken. Wir haben ja alle einen eigenen Kopf bekommen von unserem Schöpfer und so können wir mitdenken und können selbst Schlussfolgerungen ziehen. Wenn ich die Bibel lese, stelle ich erstmal fest, die Bibel ist ein ausgezeichnetes wissenschaftliches Buch. Sie tut nämlich das, was in jeder Wissenschaft nötig ist, zunächst einmal eine Definition zu geben. Bei den Politikern ist das unüblich und auch bei den Philosophen. Die Politiker operieren mit Begriffen wie Gerechtigkeit und Friede, aber keiner definiert, was das wirklich ist. Und so bleibt alles schwammig, was gesagt wird. Und das soll ja wohl auch so sein. Es soll ja auch beliebig schwammig werden, damit man hinterher nicht irgendwo einen Zugriff haben kann. Bei der Bibel fällt mir zunächst einmal auf, sie ist völlig anders strukturiert. Sie definiert präzise. Da ist vom Glauben die Rede, aber die Bibel definiert, was Glaube ist. In Hebräer 11, Vers 1 lesen wir: Es ist aber der Glaube eine feste Zuversicht auf das, was man hofft, und ein Nichtzweifeln an dem, was man sieht. Klare Definition. Jetzt wissen wir, was Glaube ist. Ich hörte neulich einen Vortrag, da sagte jemand, und das war eine Predigt: Die Liebe Gottes ist nicht definiert. Wir wissen nicht, was das ist. Jeder muss die Liebe Gottes mit seinem Leben selbst definieren. Dann habe ich darüber nachgedacht, stimmt das wirklich? Ich kam zu einem ganz anderen Ergebnis, nämlich in Johannes 15, Vers 13, da definiert der Jesus, was Liebe ist. Er sagt: Niemand hat größere Liebe als die, dass er sein Leben lässt für seine Freunde. Und eine weitere wichtige Definition ist in 1. Johannes 4, Vers 8, Gott ist die Liebe. Und zu dieser Liebe Gottes gibt es etwas ganz Besonderes noch. Und das finden wir im Hohelied, Kapitel 8, Vers 6. Und da steht: Denn die Liebe ist stark wie der Tod. Und ihr Eifer ist fest wie die Hölle. Ihre Glut ist feurig und eine Flamme des Herrn. Das ist eine sehr steile Aussage, die Gott hier trifft, dass seine Liebe stark ist wie der Tod. Das erinnert mich an Naturgesetze. Naturgesetze sind Gesetze, die der Schöpfer gefügt hat, und die kippen nie um. Da kann man machen, was man will. Die stehen fest. Alle möglichen Leute, die versucht haben, ein Perpetuum mobile zu bauen, mussten feststellen, dass Naturgesetze durch kein Beispiel widerlegt werden können. Das gibt es nicht. Man kann bauen und konstruieren, solange man will. Nie wird man eine Maschine bauen können, die von alleine läuft, ohne Zufuhr von Energie. Weil es ein Naturgesetz gibt, das sagt nein. Und in dieser scharfen Formulierung steht hier in der Bibel etwas von der Liebe Gottes. Die Liebe Gottes ist stark wie der Tod. Nun, das wird nicht theoretisch gesagt, sondern diese Liebe Gottes kommt auf den Prüfstein. Sie wird geprüft. Wo wurde die Liebe Gottes am allerstärksten geprüft? Es war am Kreuz. Als Jesus am Kreuz war, da lesen wir Lukas 23, Vers 35. Das war so ein Versuch, die Liebe Gottes zu widerlegen. Und da heißt es, auch die Obersten spotteten und sprachen, er hat anderen geholfen, er helfe sich selber. Ist er der Christus, der Auserwählte Gottes? Also dann steig runter vom Kreuz, zeig uns mal, dass du der Schöpfer bist, dass du der Christus bist, zeig das mal. Er blieb am Kreuz, er hätte runtersteigen können. Es gab noch einen zweiten Anlauf, die Liebe Gottes zu widerlegen, und den finden wir in Lukas 23, Vers 39. Da heißt es, aber der Übeltäter einer, die da gehängt waren, lästerte und sprach, bist du nicht der Christus? Hilf dir selbst und uns. Dann können wir wieder mit unseren Verbrechen weitermachen, dann sind wir wieder frei, dann stimmt die Welt wieder für uns. Aber hier steht ja, die Liebe Gottes ist stark wie der Tod. Das heißt, der Tod ist für die Liebe Gottes kein Hinderungsgrund. Und darum ging der Jesus durch den Tod. Wir wären alle verloren, wenn er nicht durch den Tod gegangen wäre. So hielt er durch und hat damit gezeigt, die Naturgesetzlichkeit des Wortes Gottes, nämlich, dass seine Liebe nicht zu widerlegen ist durch nichts. Das heißt, die Liebe Gottes hat gezeigt, dass sie alles durchhält, sogar bis zum Tod. Das Motiv, in den Tod zu gehen, war einzig Liebe. Wir müssen Johannes 3, Vers 16 auch lesen. Also hat Gott die Welt geliebt, dass er seinen eingeborenen Sohn gab, auf dass alle, die an ihn glauben, nicht verloren gehen, sondern das ewige Leben haben. Wir sehen daran, die Liebe Gottes ist unwiderlegbar. Sie steht fest. Darüber freue ich mich, dass wir unser Leben so anbinden können an unseren Herrn, weil diese Liebe durch nichts zu widerlegen ist. Großartig, dass wir da dranhängen können. Die Bibel definiert auch alle anderen Begriffe. Zum Beispiel, was ein Tag ist bei der Schöpfung. Es wird ja viel diskutiert darüber. Können das nicht doch Millionen Jahre sein, Milliarden vielleicht sogar? Kann das nicht sein? Keineswegs. Denn im Schöpfungsbericht selbst wird definiert, was ein Tag ist. Und da steht, 1. Mose 1, Vers 14, es werden Lichter an der Feste des Himmels, die da scheiden, Tag und Nacht, und geben Zeichen, Zeiten, Tage und Jahre. Mit Hilfe der Gestirne wird die Länge des Tages gemessen. Damit ist genau definiert, was innerhalb des Schöpfungsberichtes Tag ist. Kein Zweifel. Die Bibel ist klar. Unsere eigenen Fantastereien helfen da nicht weiter. Es ist gut, wenn wir bei der Definition bleiben, die uns Gott sagt. Was ist Friede? Eine kurze Definition, Epheser 2, Vers 14. Er ist unser Friede, nämlich Jesus. Das ist die Definition für Friede. Schauen wir uns Jesus an, dann wissen wir, was Friede ist. Im vergangenen Jahr war ich zu Vorträgen in Portugal und ich hatte einen Vortrag an der Universität Lissabon. Und es waren einige Wissenschaftler gekommen und Studenten. Und mein Thema hieß Wissenschaft und Bibel. Und die Leute wollten nun wissen, ob man der Bibel glauben kann oder nicht. Das war die Frage. Es gibt ja, und das gilt auch für uns, nur zwei Möglichkeiten, die Herkunft der Bibel einzuordnen. Nur zwei, nichts dazwischen. Entweder ist die Bibel von Gott oder die Bibel ist von Menschen. Nichts anderes. Diese Frage müssen wir klären. Die Klärung dieser Frage hat sehr, sehr weitreichende Folgen. Wenn die Bibel nur von Menschen erdacht ist, dann sind Begriffe wie Himmel und Hölle, Auferstehung, ewiges Gericht nur Fantastereien menschlicher Erzählkunst. All das hat dann mit der Wirklichkeit nichts zu tun. Ist aber die Bibel von Gott, dann gibt es einen Himmel und dann gibt es auch eine Hölle. Dann gibt es ein ewiges Gericht und dann werden wir, wie die Bibel sagt, auch ewig existieren. Diese Frage, merken wir schon, ist von tiefgehender, von grundlegender Bedeutung, von wem die Bibel nun wirklich stammt. Und die Frage, der ich heute nachgehen möchte, ist: Gibt es einen Zugang, uns das zu erschließen, sodass wir ganz gewiss sein können, sie ist von Menschen oder sie ist von Gott? Ich möchte das tun heute Morgen mit Hilfe der Prophetien. Die Bibel ist das einzige Buch in der ganzen Weltgeschichte, wo wir Prophetien finden, die sich wortwörtlich so erfüllt haben, wie es dort steht. Das ist das Markenzeichen der Bibel. Ich möchte uns ein Beispiel einer Prophetie nennen. Beachten Sie bitte, das ist nur ein Beispiel. Es gibt viele andere, ich werde die Zahl später nennen. Die ursprüngliche Stadtmauer von Jerusalem hatte 12 Tore. 70 nach Christus wurden die Mauern der Stadt zerstört und dann lag alles wüst danieder. Dann kam der türkische Herrscher Suleiman der Prächtige und er ließ die Stadtmauern aufbauen, das war in den Jahren 1541 und danach. Seitdem haben wir 7 Tore und dann kam noch eines dazu,

Merkwürdig. Ein Tor ist verschlossen. Warum das? Gibt es darauf eine Antwort? Ja, diese Antwort gibt es. Und die steht beim Propheten Hesekiel, Kapitel 1, Vers 1 bis 2. Da steht, warum dieses goldene Tor geschlossen ist. Hören wir auf diesen Text. Hierauf führte er mich zurück in Richtung nach dem äußeren, gen Osten gerichteten Tor des Heiligtums, das aber verschlossen war. Da sagte der Herr zu mir, dieses Tor soll verschlossen bleiben. Es darf nicht geöffnet werden und niemand darf durch dasselbe Tor eingehen. Jetzt kommt die Begründung, weil der Herr, der Gott Israels, hier eingezogen ist. Darum soll es verschlossen bleiben. Sehr starke Aussage, weil der Herr hier durchgezogen ist, bleibt das Tor verschlossen. Wir können einige markante Lehren erstmal daraus ziehen. Wenn es einen alttestamentlichen Beweis dafür gibt, dass der Messias schon gekommen ist, dann ist das diese Stelle. Ohne das Zutun der Juden ist das Osttor oder das goldene Tor verschlossen. Der Herr, der Gott Israels, also der Messias, ist bereits durchgezogen. Die Juden warten auf das erste Kommen des Messias. Wir glauben an das zweite, weil er schon gekommen ist. Das können wir auch an diesem Tor ablesen. Wir können noch etwas herausfinden. Der Herr, der Gott Israels, ist in Jerusalem gewesen. Gemeint ist der Jesus damit. Die oft gestellte Frage, wer ist Jesus, erhält hier eine klare Antwort. Er ist nicht irgendein Sozialreformer oder religiöser Lehrer, sondern es war Gott, der uns hier besucht hat. Das geht aus dem Text klar hervor. Den Bibelkritikern unserer Tage kann man sagen, schaut euch das goldene Tor in Jerusalem an, dann habt ihr eine Antwort auf eure Kritik. Der Jesus sagte mal, wenn diese schweigen werden, so werden die Steine schreien. Das verschlossene Tor schreit. Bemerkenswert ist jetzt, wie dieses Tor verschlossen wurde. Suleiman der Prächtige war Türke und Moslem. Und er hatte gehört, dass der Messias auf dem Ölberg kommen werde. Nun, als Moslem lehnt er das ab. Dann hat er gesagt, was werden wir tun? Wir werden das Tor zumauern. Es liegt in unserer Macht, das zu verhindern, dass er kommt. Er hatte vielleicht die Prophetie gelesen, oder davon gehört, von Sacharja 14, 4 bis 5 und Hesekiel 43, 1 bis 4, wo das steht. Und seine Füße werden stehen zu der Zeit auf dem Ölberg, der vor Jerusalem liegt, nach Osten hin. Da wird dann kommen der Herr, mein Gott, und alle Heiligen mit ihm. Und er führte mich wieder zum Tor im Osten. Und siehe, die Herrlichkeit Gottes Israels kam von Osten und brauste, wie ein großes Wasser braust. Und es war sehr Licht auf der Erde von seiner Herrlichkeit. Hier ist die Rede von der Wiederkunft Jesu, von seinem zweiten Kommen. Das hat er verwechselt, konnte nicht wissen, hat die Bibel nicht genau gekannt. Und so hat er gedacht, wir werden das Tor zumauern und damit wird kein Messias mehr nach Jerusalem kommen. Wir sehen also, einer, der überhaupt kein Interesse hatte, die Bibel zu erfüllen, eine Prophetie zu erfüllen, der tut das. So macht das Gott manchmal. Staunlich drüber. Benutzt ganz andere Leute, damit die Prophetie, die gesagt ist, genau so sich erfüllt, wie Gott das wollte. Das war eine einzige Prophetie, von der wir sehen, wie sie sich erfüllt hat, in Raum und Zeit. Wie viele Prophetien gibt es in der Bibel, die sich erfüllt haben? Das sind 3200.

268 Verse, eine gewaltige Zahl. So viele Prophetien haben sich bereits erfüllt. Jetzt habe ich den Leuten dort, den Wissenschaftlern in Lissabon gesagt, ich sage, von wie viel Gewissheit muss ich Ihnen geben, damit Sie glauben, dass es nicht durch Zufall, sondern hier steht etwas anders dahinter. Da habe ich zum Beispiel gemacht, ich habe gesagt, stellen Sie sich vor, hier vor mir, da steht ein Glas Wasser. Ich sage, stellen Sie sich vor, in diesem Glas Wasser, das wäre voll gefüllt mit Ameisen. Alle schwarze Ameisen, nur eine rote dabei. Wenn Sie jetzt hineingreifen mit verbundenen Augen und greifen dort hinein, wie groß ist die Wahrscheinlichkeit, gerade die eine rote Ameise, die darin gemischt ist, zu treffen? Wenn Sie dieses Vertrauen hätten zur Bibel, dass das auch so treffsicher ist, würden Sie dann glauben? Na, meinten Sie, nein, das noch nicht. Ich sage, dann biete ich Ihnen noch mehr an. Ich sage, stellen Sie sich vor, wir decken ganz Portugal mit Ameisen zu. Und zwar nicht so ein paar, sondern so richtig 5 Meter hoch. 5 Meter Ameisen über ganz Portugal. Und da ist irgendwo die rote Ameise. Und jetzt greifen Sie mit verbundenen Augen rein, haben genau die rote. Wenn Sie diese Treffsicherheit haben, würden Sie dann der Bibel glauben. Und da meldete sich ein Wissenschaftler und sagte, naja, also dann, um ganz sicher zu sein, ich würde sagen, die ganze Erde bedeckt, aber dann mit einer 10-Meter-Schicht. Ich denke, meine Güte, der schlägt aber voll zu. Ich sage, prima, das ist eine Antwort. Das ist eine Klarheit. Also halten wir fest, 10 Meter über die ganze Erde, auch die Ozeane, alle Berge, alles, einschließlich Portugal, alles drin. Deutschland, USA, die ganze Welt. 10 Meter Ameisen. Und da ist irgendwo die eine rote. Jetzt greifen Sie zu und Sie erwischen genau die rote. Kann man das vergleichen mit der Gewissheit der Bibel? So, jetzt fangen wir an. Das müssen wir nachrechnen. Das kann man nicht einfach nur so sagen. Ich bin so froh, dass wir Mathematik haben und ich freue mich, wenn ich so in die Gesichter hier sehe, die sind alle noch so richtig frisch. Durch die Musik sind wir richtig alle richtig wach geworden und nun können wir prima rechnen. Jetzt fangen wir an zu rechnen. Und das müssen wir unbedingt rauskriegen, denn diese Antwort, die ist mir sehr, sehr wichtig, dass wir das richtig rauskriegen. Also fangen wir mal an, ein bisschen Wahrscheinlichkeit zu machen. Ich setze zunächst ein paar Voraussetzungen an, dass die Ereignisse unabhängig sein müssen. Das muss man so machen in der Mathematik, da muss man genau die Klarheit geben. Und ich nehme etwas ganz Außergewöhnliches an. Ich sage, dass eine Prophetie in Erfüllung geht, setze ich mit 50% Wahrscheinlichkeit an. Das bedeutet also, wenn das goldene Tor, wenn dieses Tor immer verschlossen bleibt und nie aufgemacht wird, dass ich da eine Wahrscheinlichkeit von 50-50 ansetze. Wir merken, ich habe mathematisch wahnsinnig übertrieben. Das hat eine Wahrscheinlichkeit, wenn man es mal mathematisch oder so überlegen würde, vielleicht von 1 zu 1 Milliarde, vielleicht 1 zu 1 Billion, dass man so etwas voraussagen kann, dass ein bestimmtes Tor, sogar das Osttor, verschlossen wird. Das ist schon, muss ich ganz klein ansetzen. Ich mache aber ganz groß, ich sage 50-50. Also Grundwahrscheinlichkeit 50%. Jetzt nehmen wir einmal an, in der ganzen Bibel würde nur eine einzige Prophetie stehen. Und mit diesem Ansatz, 50%, wäre die Wahrscheinlichkeit, jetzt mache ich eine Analogie wieder mit meinen Ameisen, das würde bedeuten, wie viele Ameisen brauche ich hier in diesem Modell? Nun 2, eine rote und eine schwarze, wenn die Bibel nur eine Prophetie hat. Also verbundene Augen, ich greife eine rein, jetzt muss ich natürlich die rote treffen. Wahrscheinlichkeit 50%, haben wir ja gesagt. So geht das. So, jetzt geht das weiter, wenn ich jetzt, sagen wir mal, 10 Ameisen habe, dann sind 9 schwarz, eine rot, die Wahrscheinlichkeit ist dann 1/10. Wenn ich 100 Ameisen habe, also 99 schwarze Ameisen, eine rote, dann ist die Wahrscheinlichkeit, die eine rote zu kriegen, 1/100. Nun, bei 1000, wissen wir jetzt schon, ist 1/1000. Ich merke schon, wir sind hier topfit, um das jetzt weiterzurechnen. Jetzt wollen wir so weitermachen. Jetzt bringe ich nochmal den Vergleich, und zwar
mit dem Wasserglas. Ich habe das natürlich ausgerechnet. Ich habe eine Normameise erfunden. Die hat ein Volumen von 10 Kubikmillimeter. Wie viel solcher Normameisen passen in ein Wasserglas? Das habe ich ausgerechnet. 20.000 Stück. Die Wahrscheinlichkeit, die eine rote zu erwischen, ist 0,00005. Das ist die Wahrscheinlichkeit. Das ist schon sehr gering. Jetzt wollen wir nochmal vergleichen. Wie viele Prophetien würde ich damit abdecken, mit dieser Wahrscheinlichkeit? Verstehen, was ich meine? Also die Wahrscheinlichkeit, die eine aus dem Wasserglas zu finden, wie vielen Prophetien mit der Annahme 50% Wahrscheinlichkeit trifft das gerade? Das kann man ausrechnen. Wer das hinterher wissen will, dem gebe ich auch die Formeln dazu. Das entspricht 14 Prophetien. Also anders ausgedrückt, wenn die Bibel 14 Prophetien nur enthielte, dann könnte ich das gleichsetzen mit einem Wasserglas voller Ameisen, wo eine Ameise drin ist, unter den 20.000, die rot ist. Und dass ich die sofort treffen muss, das entspricht der Wahrscheinlichkeit, dass bei 50% Wahrscheinlichkeit für jede Prophetie gerade die 14 sich erfüllen. Na prima, jetzt sind wir schon ganz weit. Wir haben schon ganz viel erkannt. Jetzt mache ich einfach weiter. Ich will ja wissen, wie viel Ameisen ich brauche. Wir haben alle schon erkannt, je mehr Ameisen, je größer mein Ameisenhaufen wird, umso kleiner wird die Wahrscheinlichkeit, natürlich die rote zu finden, ist doch klar. Wenn ich zwei Wassergläser habe, ist das schon viel schwieriger, die eine zu finden, bei drei noch mehr. Ich habe gerade gestern, fiel mir das noch ein, unsere Badewanne einmal gemessen. Und da habe ich wieder meine Normameise da reingesetzt und habe festgestellt, dass in unsere Badewanne, das gilt natürlich nur für unsere Badewanne zu Hause, dass ich da 36 Millionen Ameisen unterkriege. Und zwar 36 Millionen schwarze und eine rote. Jetzt die Frage der Wahrscheinlichkeit. Wie groß ist die Wahrscheinlichkeit, dass ich jetzt gerade irgendwo reingreife in den Haufen und meine rote Ameise erwische? Nun, die Wahrscheinlichkeit ist 2,8 mal 10 hoch minus 10. Nein, 2,8 mal 10 hoch minus 8. So, habe ich eben vertan. Also eine sehr geringe Wahrscheinlichkeit. Jetzt muss ich dazu sagen, bei 3268 Prophetien, wie die Bibel sie hat, habe ich natürlich die Wahrscheinlichkeit auch ausgerechnet, dass sich das zufällig erfüllt. Und diese Wahrscheinlichkeit, die müssen wir uns merken, die dürfen wir nie wieder vergessen, weil das ganz grundlegend ist. Diese Wahrscheinlichkeit ist 1,7 mal 10 hoch minus 984. Also das ist eine unvorstellbar kleine Zahl. Und jetzt nähere ich mich immer dieser Zahl. Ja, ich will hier jetzt ein Modell finden, wo das Ameisen herausgreifen gerade diese Wahrscheinlichkeit hat. Ich habe einfach die Frage, wie viele Ameisen brauche ich eigentlich? Und wir haben schon gemerkt, die Badewanne reicht nicht aus. Mit der Badewanne würde ich gerade 24 Prophetien abdecken. Alles zu wenig. Also muss ich mehr machen. Ganz Portugal, habe ich schon gesagt, mit einer 5 Meter Schicht, entspricht der Wahrscheinlichkeit 2 mal 10 hoch minus 20. In der Physik gilt Folgendes. Wenn irgendein Vorgang in der Physik die Wahrscheinlichkeit 10 hoch minus 20 hat, dann sagen wir, das ist ein unrealistischer Vorgang. Den gibt es in Wirklichkeit gar nicht. Also von da an sagt man, es ist ein unmöglicher Vorgang. Kann nicht in der Wirklichkeit passieren. Damit würden wir aber mit den Ameisen über Portugal 65 Prophetien abdecken. Aber wir sehen, wir sind noch weit weg von 3268. Was muss ich machen? Nun, jetzt komme ich zu meiner Schicht, wie der Wissenschaftler vorgeschlagen hat, 10 Meter Schicht über die ganze Erde. Kann man ausrechnen. Nicht wahr? Kommt raus, 2 mal 10 hoch minus 24. Und damit decke ich gerade 78 Prophetien ab. Also wir merken schon, mit den Ameisen komme ich nicht groß weiter. Ich muss etwas anderes tun. Und ich habe auch eine gute Idee gehabt. Wir haben auf der Erde den Baikalsee.

Wenn wir das Wasser des Baikalsee über die ganze Erde verteilen würden, dann hätten wir eine Schicht von 20 Zentimetern Wasser. 20 Zentimeter Wasser über die ganze Erde verteilt. Das ist eine Menge. Aber Wasser, jetzt nicht Ameisen. Und jetzt nehmen wir die einzelnen Moleküle. Das sind übrigens 100.000 Kubikkilometer Wasser. So viel Wasser enthält der Baikalsee. Also ich habe jetzt Hoffnung, dass wir jetzt weiterkommen. Das wären 100.000 Milliarden Kubikmeter Wasser. Wir sind ja alles Techniker hier, das können wir ja alles uns behalten, die Zahlen. So, jetzt rechnen wir aus, wie viele Moleküle das sind. Das ist natürlich wichtig. Das kann man ausrechnen mit Hilfe der Avogadro-Zahl. Und dann kommt man auf eine bemerkenswerte Zahl, das sind 33 mal 10 hoch 34 Moleküle Wasser im Baikalsee. Na, das ist eine Menge. So, wie groß ist die Wahrscheinlichkeit? Jetzt nehmen wir nicht an, die Ameise ist rot, jetzt nehmen wir an, ein Wassermolekül ist rot und alle anderen, die sind, wie sie sonst sind. Und wir wollen durch Zufall das eine rote Wassermolekül finden. Wie groß ist die Wahrscheinlichkeit dafür? 3 mal 10 hoch minus 36. Reicht das? Na, immer noch nicht. Wir brauchen doch 10 hoch minus 964. Wir sind doch, wer weiß, wir sind viele, viele Zehnerpotenzen noch entfernt. Aber stellen wir uns einmal vor, das wollen wir uns mal auf der Zunge zergehen lassen. Wir sollten ein einziges Molekül aus dem Baikalsee herausgreifen mit Sicherheit, mit Gewissheit. Und sind damit immer noch weit weg von der Erfüllung, zufälligen Erfüllung der Prophetien der Bibel. Aber jetzt, wir wollen es nicht aufgeben, wir müssen es rauskriegen. Ich habe natürlich auch ausgerechnet, wie viele Prophetien wir mit den Molekülen des Baikalwassers abdecken könnten. Und das sind 171. Also wenn die Bibel 171 Prophetien enthielte und wir machen den Ansatz mit 50% Wahrscheinlichkeit, dass sie sich zufällig erfüllen, dann würde es gerade hinkommen, dass wir in Analogie das rote Wassermolekül aus dem Baikalsee sofort finden. Mit verbundenen Augen. Das würde sich entsprechen. Aber 171, wir sind ja noch weit weg von 3268. So, jetzt machen wir einen ganz gewaltigen, einen kühnen Sprung und wir merken, alles auch alles Irdische hilft uns nicht mehr weiter. Und was machen wir? Wir gehen hinaus ins Universum. Das Universum, so schätzt man heute, hat einen Durchmesser von 30 Milliarden Lichtjahren. Na, das ist schon eine Menge. Wobei ein Lichtjahr noch 3,5 Billionen Kilometer sind. Und jetzt nehmen wir eine Kugel an, nicht wahr? Von dem Durchmesser des Universums. Und jetzt füllen wir in dieses Universum was rein? Na, jetzt fangen wir wieder mit Ameisen an. Also, alles, was wir im Universum kennen, die Sterne, alles, das, wo nichts ist, wo wir nichts finden, und da sind überall jetzt Ameisen. Und zwar bedenken Sie meine Normameise von 10 Kubikmillimeter. Die sind jetzt randvoll gefüllt, das ganze Universum. Jetzt interessiert mich natürlich die Wahrscheinlichkeit. Wie ist das? Kommen wir nun mit diesen Ameisen hin. Und ich stelle fest, es reicht immer noch nicht. Es reicht nicht, es reicht nicht. Was machen wir bloß? Ich habe eine Idee gehabt. Wir nehmen nicht ein Universum, wir nehmen mehrere. Vielleicht 3 oder 4. Was schätzt ihr mal? Gib mal eine Zahl an. Ihr alles Techniker hier. Bitte mal eine Empfehlung. Wie viele Universen brauchen wir denn nun wirklich, um ganz genau hinzukommen? 100 Universen. Stehen Sie dazu? Vorsichtig. Wir müssen das genau überlegen. Ich habe das natürlich ausgerechnet. Um die Wahrscheinlichkeit von 1,7 mal 10 hoch minus 984 zu bekommen, brauchen wir 5 mal 10 hoch. Wie viel?

0: 896 Universen. 10 hoch 896 ist eine 1 mit 896 Nullen dran. So viele Universen, und in irgendeinem dieser unvorstellbar großen Zahl von Universen, da befindet sich nun die eine rote Ameise. Und die sollen wir durch Zufall herausgreifen. Jetzt sind wir gleich mit der Wahrscheinlichkeit, dass sich so viele Prophetien hätten zufällig erfüllen können. Diesen Eindruck, den möchte ich, dass wir uns den tief in unser Herz brennen. Dass uns nicht ja nochmal irgendjemand herkommt, egal ob er Theologe oder Philosoph oder wie er auch heißt, und uns weismachen will, man kann der Bibel nicht glauben. Dann sagen wir ihm, ich nenne dir heute eine Zahl. 5 × 10 hoch 896 Universen brauchst du, um darin, wenn das voll gefüllt ist mit Ameisen, die eine rote zu finden. Und dann bist du überhaupt erstmal an der Zahl dran der Prophetien. Aber es steht ja noch viel mehr in der Bibel drin. Ich freue mich, dass wir auch mal einen mathematischen Zugang zur Bibel finden. Und alle Kritik, die da kommt aus Menschenhand, einfach wegfegen, weil es alles Makulatur der Weltgeschichte ist, ist nichts wert, absolut nichts. Im Angesicht Gottes wird aus einmal alles verworfen werden, was wir uns an Hirngespinsten ausgedacht haben, ob da die Bibel doch von irgendeinem ausgedacht ist oder sonst was. Die Bibel ist von Gott autorisiert, und zwar hundertprozentig. Es ist das einzige Buch der Weltgeschichte, wo es drei Autoren gibt, aber besondere. Der erste Autor ist Gott selbst. 2. Timotheus 3, Vers 16, alle Schrift von Gott eingegeben. Jetzt wissen wir es, alle, nicht 20% oder so, alle, alles eingegeben von Gott. Galater 1, Vers 12, da sagt Paulus, ich habe es von keinem Menschen empfangen, sondern durch eine Offenbarung Jesu Christi. Jesus ist mein Informationsgeber, nicht irgendjemand, der da rumläuft mit Titeln und Würden und was weiß ich alles, sondern der Jesus selbst, er ist der Autor der Bibel. Und es gibt noch einen dritten Autor, das ist gerade wichtig heute an Pfingsten. 2. Petrus 1, Vers 21, vom Heiligen Geist getrieben haben Menschen im Namen Gottes geredet. Jetzt haben wir die drei Autoren zusammen. Gott ist so großartig, dass er sagt, ich vertraue das Menschen an, die mich lieben, die mich schätzen, denen sage ich das. Und die sollen das aufschreiben, muss ich gar nicht selber schreiben. Von meinem Jesus haben wir nicht einen einzigen Satz selbst geschrieben. Er hat nur einmal in den Sand geschrieben und das wissen wir nicht, was er geschrieben hat. Er hat das alles treuen Menschen anbefohlen und sagt, schreib das auf. Und so haben wir die Bibel. Natürlich hat er darüber gewacht, dass hier auch nicht eine Nuance reinkommt, die falsch ist. Wir können der ganzen Bibel vertrauen, allem. Und zwar wegen der Autoren. Das hat nicht irgendeiner geschrieben. Aus diesem Grunde ist die Bibel auch von der ersten Auflage korrekt. Bei meinen Büchern muss ich ständig Korrekturen machen. Inzwischen sind neue wissenschaftliche Erkenntnisse gekommen, inzwischen bin ich auch selber weitergekommen, in der nächsten Auflage ändere ich. Und wenn mir jemand sagt, aber Sie haben doch damals das geschrieben, dann sage ich, tut mir leid, habe ich nicht besser gewusst. Ich habe es versucht, so zu schreiben, ging nicht besser. Aber jetzt, wo ich es weiß, schreibe ich es besser. Bei der Bibel nie. Die Bibel ist auf Anhieb richtig geschrieben. Auf Anhieb wahr. Alles andere gemessen an der Bibel ist darum Makulatur. Eigentlich dürfte ich gar keinen Büchertisch empfehlen, weil es ja Makulatur ist im Vergleich zur Bibel. Und doch tun wir es und wir schreiben, wir bringen Bücher raus, wir predigen, weil Gott das so gefügt hat. Gott tut das so, er gibt das irgendwelchen Leuten, die an ihn glauben, vertraut das an und sagt, macht mal. Das finde ich gewaltig. Wenn ich so nachdenke über mich selbst, wer bin ich denn? Im letzten Kaff geboren, in Rheineck, in Ostpreußen, gibt es gar nicht mehr. ist vom Erdboden verschwunden. Und dann denke ich, und ich darf hier predigen, das gibt's doch gar nicht. Das kann ich mir nur erklären durch Gottes Güte und Gnade. Wer bin ich denn? Und das gilt für uns alle. Wenn wir dem Herrn Jesus folgen, sind wir unvorstellbar wertvoll. Der Wert eines jeden Einzelnen, den bemisst der Jesus damit, dass er sagt, ihr seid mehr wert als das ganze Universum. Was hilft es dem Menschen, wenn er die ganze Welt gewönne und nehme Schaden an seiner Seele? Aber an seinem Wort, da werden wir gesund. Es war für mich ein gewaltiges Ereignis, muss ich sagen, als ich nach meiner Bekehrung das Wort zum ersten Mal richtig verstanden hatte, dass Jesus gesagt hat, in Johannes 14, Vers 6, ich bin der Weg, die Wahrheit und das Leben. Das ist der Einzige, der über diese Erde ging, der sagen konnte, ich bin die Wahrheit. Daran gemessen sind wir ja alle Lügner. Er ist die Wahrheit. Und wenn er sich zu allen Teilen des Alten Testaments bekannt hat, er, der die Wahrheit ist, na, dann muss es ja wohl stimmen. Dann muss ich ja nicht meinen kleinen Grips nehmen und sagen, ich muss das mal kontrollieren und mal prüfen. Wenn der Jesus das autorisiert hat, dann stimmt es. Kann ich mich darauf verlassen, dann kann ich darauf leben und sterben, dann kann ich alles darauf. Dann kann ich meine ganze Existenz darauf gründen, dann habe ich es. Durch seine Gnade. Ich freue mich, dass es ein Buch gibt in dieser Welt, von dem man sagen kann, das ist wirklich alles wahr. Ohne Ausnahme. Großartig. Hier können wir uns ankoppeln, hier können wir mitgehen. Dieses Wort war das Schlüsselwort für mich, dass ich auch dem Schöpfungsbericht glauben konnte, in allem. Da muss man nicht anfangen zu fantasieren, ob die Tage nun anders zu sehen sind und was weiß ich alles. Es sind ja so furchtbar viele Ideen erfunden worden, gerade um den Schöpfungsbericht herum. Es ist doch so einfach, das zu lesen, wie es steht. Es ist doch autorisiert, nicht von Goethe oder Nietzsche, sondern von dem Herrn Jesus. Eine höhere Autorität, ein besseres Autoritätssiegel können wir uns überhaupt nicht vorstellen, als das, wenn das durch ihn, durch den Herrn Jesus selbst abgesegnet ist. Ich habe mich gefreut, als ich vor einiger Zeit davon hörte, ein Geschäftsmann war unterwegs in einem Hotel in Baden-Baden und dort lag im Hotel eine Bibel. Er schlägt sie auf und liest und liest. Und dann bezeugt er, viel, viel später, ich habe nicht mehr aufgehört zu lesen in diesem Buch. Ich fand hier alles. Ich fand den Herrn Jesus und habe mich zu ihm bekehrt. Wenn wir heute in Deutschland Bibel-TV haben, ist der Grund dafür, dass ein Mann, ein Geschäftsmann, in einem Hotel eine Bibel gelesen hat. Von der Bibel fasziniert war und dass diese Bibel sein Leben von Grund auf verändert hat. Das ist es. Wenn uns in unserer Zeit überhaupt etwas verändern kann, dann nur die Bibel, nichts anderes. Aber das, was die Bibel in uns verändert durch den Herrn Jesus, hat Bestand. Und damit können wir einziehen in die Ewigkeit. Wir wollen uns Mut machen, gerade an einem solchen Tag, an diesem Jubiläumstag, dass wir uns binden, fest und fester, an das Wort Gottes und sagen, hiervon lasse ich nichts ab. Es gibt keinen Grund. Das heißt nicht, dass ich jeden Satz verstehe. Das ist ja göttlich. Wie kann ich das verstehen? Ich bin ja nur ein Mensch. Aber ich kann allem glauben. Und so hat es auch Paulus uns gesagt, ein wunderbarer Satz, wo er sagt, in Apostelgeschichte 24, 14, ich glaube allem, was geschrieben steht. Er glaubt allem. Und das möchte ich auch tun. Ich möchte allem glauben, was geschrieben steht, ohne Ausnahme. Und mit diesem Wort können wir hinausgehen in die Welt. Dieses Wort können wir allen Menschen bringen. Und wenn wir irgendeinem Menschen diese Botschaft der Bibel bringen, dann wissen wir ganz genau, diese Botschaft ist wahr. Wir bringen den Menschen das Beste, was es überhaupt gibt. Es ist nie in dieser Welt etwas Besseres gesagt worden, als das, was in diesem Buch steht. Nie. Es gibt nichts Besseres. Das ist das Allerbeste. Und so können wir überall hinausgehen und diese Botschaft bringen. Und diese Botschaft, stellen wir fest, hat eine verändernde Wirkung. Das gehört auch zur Prüfung der Bibel, wenn Sie so wollen. Die Bibel verändert. Wir waren in Weißrussland gewesen. Ich hatte dort einen Vortrag. Da können wir gleich auch ein bisschen Bibelmathematik dran machen. Ein bisschen, wir sind ja jetzt inzwischen geübt in Wahrscheinlichkeitsrechnung. Das können wir gleich am Ende nochmal ausprobieren. Wir hatten einen Vortrag an einer Schule. Man hatte uns die Aula des Gymnasiums gegeben und ich konnte dort einen Vortrag halten. Und der Direktor der Schule war auch dabei. Hat sich das auch mit angehört. Und am Ende kommt er zu mir und sagt, sagen Sie mal, können Sie diesen Vortrag heute Nachmittag nochmal halten für die Lehrer? Das ist wichtig, dass die das auch hören. Ich so, kein Problem, wir haben nichts weiter vor. Sightseeing steht nicht auf dem Programm. Wir sind ja hergekommen, um hier etwas weiterzugeben, was wir glauben. Okay, hatten wir einen Zeitpunkt ausgemacht und wir trafen uns dann in einem Klassenzimmer und ich hielt den Vortrag dann mit Folien noch einmal. Und am Ende des Vortrags, da fängt dieser Direktor an, Fragen zu stellen. Er stellt eine Frage nach der anderen. Ich merke, gucke, der denkt mit. Ganz zentrale Fragen. Er sagt, sagen Sie mal nochmal, was ist der Unterschied zwischen Judentum, Christentum und den vielen Religionen? Erklären Sie das doch mal. Wie ist dies? Kann man der Bibel glauben? Der hatte Fragen über Fragen. Wunderbar. Irgendwann haben wir das dann doch abgebrochen. Und wie das so üblich ist, dort in Russland, große Gastfreundschaft, da lädt er uns ein, in sein Direktorenzimmer zu kommen. Naja, wir gehen mit. Und so auf dem Weg dorthin erzählt er mir und sagt, wissen Sie, wenn ich überhaupt jemals, also mit allen Konjunktiven versehen, wenn ich irgendwann mal Christ werden sollte, dann waren mir Ihre Bücher dabei eine Hilfe. Oh, ich denke, freue ich mich. Natürlich wollte der jetzt was Gutes sagen, weil wir aus Deutschland kommen. Und so erzählt er, da sagt er, unsere Schule, oder wir in der Stadt Pinsk waren wir ja, nicht Minsk, sondern Pinsk. Und Pinsk ist die Partnerstadt von Altena in Westfalen. Und er sagte, wir sind mit der Schulklasse schon mal in Altena gewesen und da wurde ich einquartiert in einer christlichen Familie. Naja, und was tun die? Die haben ihm Bücher gegeben in Russisch. Von mir waren das gerade welche. Und dann sagte er mir, wissen Sie, ich habe Ihre Bücher gelesen. Und dann gingen wir weiter, wir kommen in sein Zimmer an und dann übernahm ich das Gespräch. Ich sage, wissen Sie, ich habe den Eindruck, dass von Ihnen ganz persönlich schon in der Bibel geschrieben steht. Und da guckt er erstmal ganz merkwürdig, ich in der Bibel? Ich sage, ja, Sie, unbedingt. Ich sage, da ist folgende Situation. Der Jesus spricht mit einem Mann, und die Jünger waren dabei, und es gibt einen regen Gedankenaustausch. Der stellt Fragen, auch der Jesus stellt Fragen, und dieser Mann gibt gute Antworten. Und dann sage ich, dort steht geschrieben, im Neuen Testament, da sagt Jesus zu den Jüngern, schaut euch mal an, dieser Mann ist vom Reiche Gottes nicht mehr weit entfernt. Und mein Übersetzer, der macht keine 1:1 Übersetzung, der hat dann gesagt, dieser Mann ist ein Millimeter vom Reich Gottes entfernt. So viel Russisch kann ich auch verstehen. Das merkte ich. Aber ich denke, es ist okay, soll das ruhig ein Millimeter sein. Hat der Jesus das ja so gemeint. Und dann sage ich, stelle ich ihm die Frage, ich sage, sagen Sie mal, wo befinden Sie sich? Innerhalb oder außerhalb des Reiches Gottes? Dann sagt er ganz klar, außerhalb. Ich sage, wollen Sie nicht reinkommen? Sagt er, ja. War ich ganz erstaunt, er sagt, ja. Habe ich meine Bibel aufgeschlagen und der Hardy übersetzt das, alles Wort für Wort. Ich sage, hier steht der Weg, wie man den Herrn Jesus finden kann, wie man in den Himmel kommt. Das ist ja die wichtigste Frage. Es gibt ja keine wichtigere Frage als die, wo ich meine Ewigkeit zubringe. Wollen Sie nicht auch im Himmel sein? Ja, will ich. Dann haben wir gebetet, haben das festgemacht und dieser Mann hat sich in seinem Direktorenzimmer zu Jesus bekehrt. Wir waren voller Freude, dass wir das da in der Schule erlebt haben. Und dann gibt er mir beim Verabschieden noch, er sagte, ich gebe Ihnen noch mal eine Telefonnummer mit. Rufen Sie doch einmal an, wenn Sie in Deutschland sind, bei den Gastgebern, wo ich einquartiert war, und bestellen Sie doch mal denen einen schönen Gruß. Das mache ich gerne. Ich rufe da an, in Altena, und ich sage hier, der Viktor, der Direktor von der Schule, wir haben ihn da kennengelernt in Weißrussland, wir waren dort zu Einsätzen, und der hat sich da bekehrt. Da sagt die Frau, das ist ja unmöglich. Wissen Sie, wer das war, wer das ist? Ich sage, Direktor von der Schule. Da sagt sie, noch viel mehr. Das war der Mann, der in Pinsk den Kommunismus eingeführt hat. Das war ein Erzkommunist. Der hat das Ganze im Griff gehabt und hat das vorangetrieben, damit der Kommunismus dort Fuß fasst. Das kann ich nicht glauben, dass der sich bekehrt hat. Doch, sage ich, unter Zeugen, der hat sich bekehrt, wirklich. Da sagt sie, was haben wir für diesen Mann gebetet? Und wie viel Widerstand hat dieser Mann geleistet? Aber es war nicht vergeblich. Sie haben ihm Bücher mitgegeben und auch eine Bibel mitgegeben. Der hat gelesen, das hat gearbeitet und jetzt wurde es reif. Und jetzt mache ich noch einmal Wahrscheinlichkeitsrechnung mit uns. Es war bei unserer Reise nicht geplant, dass wir nach Pinsk gingen. Wir waren in Brest, wir waren in Minsk und Kobrin, das waren die Städte, wo wir vorgesehen waren. Aber als wir dort waren, da sagte uns einer der leitenden Brüder, in Pinsk hat man den Wunsch geäußert, ob wir nicht auch noch nach Pinsk kommen können. Und ich so, ist kein Problem, wenn wir das einordnen, dann fahren wir da auch noch hin. Wenn ihr uns da hinbringt, keine Frage. Da sind wir da hingegangen. Es gibt viele Schulen in der Stadt Pinsk. Wir kamen gerade an diese Schule, wo Viktor Direktor ist. Und dieser Mann, dieser Viktor, der war in Deutschland, und dieser Mann war konfrontiert mit den Büchern von mir, die er gelesen hat. Und jetzt kommt der Mann persönlich dorthin. Wie groß ist die Wahrscheinlichkeit, dass das alles zutrifft? Also ich kann es nicht ausrechnen. Meine Mathematik reicht nicht aus. Das ist Gottes Mathematik. Aber wir sehen, wie Gott führt. Das ist sein Handeln in unserer Zeit, im 21. Jahrhundert. Und so dürfen wir uns darauf verlassen, dass wir einen Herrn haben, der stets mit uns geht. Es ist großartig, diesen Herrn zu haben, ihm zu folgen und sein Wort zu verbreiten. Ich freue mich, dass wir in diesem Punkt uns eins sind. Wir haben das Beste zu verbreiten, was wir haben. Wir wollen unserem Herrn danken, dass wir die Wahrheit in der Hand haben, wenn wir sein Wort haben. Ich möchte ihm dafür danken. Wir wollen beten. Lieber Vater im Himmel, in Jesu Namen sagen wir dir Dank. Dank und nochmals Dank. Wir sagen dir Dank für die Gabe des Heiligen Geistes, der uns in alle Wahrheit führt, so dass wir auch dein Wort verstehen und es glauben. Herr Jesus, wir preisen dich, wir beten dich an. Wir können nicht anders, als nur zu staunen. Wir staunen auch über die Wege, die du uns führst. Es ist ein großer Gewinn, mit dir zu gehen. Herr Jesus, ich möchte dir danken, dass du auch der Herr der Ewigkeit bist und dass du uns einlädst, einmal ewig bei dir zu sein. Danke, danke dafür, du unser treuer Herr und Heiland. Amen.
1: 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Auf Wiederhören!

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2: Ich möchte lesen 1. Korintherbrief Kapitel 11, Verse 23 bis 34. Denn ich habe es von dem Herrn empfangen, was ich auch euch überliefert habe, nämlich, dass der Herr Jesus in der Nacht, als er verraten wurde, Brot nahm und dankte, es brach und sprach: Nehmt, esst, das ist mein Leib, der für euch gebrochen wird. Dies tut zu meinem Gedächtnis. Desgleichen auch den Kelch nach dem Mahl, in dem er sprach: Dieser Kelch ist der neue Bund in meinem Blut. Dies tut, so oft ihr ihn trinkt, zu meinem Gedächtnis. Denn so oft ihr dieses Brot esst und diesen Kelch trinkt, verkündigt ihr den Tod des Herrn, bis er kommt. Wer also unwürdig dieses Brot isst oder den Kelch des Herrn trinkt, der ist schuldig am Leib und Blut des Herrn. Der Mensch prüfe aber sich selbst. Und so soll er von dem Brot essen und aus dem Kelch trinken. Denn wer unwürdig isst und trinkt, der isst und trinkt sich selbst ein Gericht, weil er den Leib des Herrn nicht unterscheidet. Deshalb sind unter euch viele Schwache und Kranke, und eine beträchtliche Zahl sind entschlafen. Denn wenn wir uns selbst richteten, würden wir nicht gerichtet werden. Wenn wir aber gerichtet werden, so werden wir vom Herrn gezüchtigt, damit wir nicht samt der Welt verurteilt werden. Darum, meine Brüder, wenn ihr zum Essen zusammenkommt, so wartet aufeinander. Wenn aber jemand hungrig ist, so esse er daheim, damit er nicht zum Gericht zusammenkommt. Das Übrige will ich anordnen, sobald ich komme. Ja, nun kommt aber der Apostel Paulus nicht mehr. Zumindest nicht zu uns. Und darum müssen wir uns mit diesem Text befassen. Paulus, was hast du da gemeint? Wir wollen uns heute Abend mal ein bisschen Gedanken machen übers Abendmahl im Allgemeinen. Es gibt ja so viele Fragen diesbezüglich. Wie wird das Abendmahl am würdigsten gehalten bzw. eingenommen? Ist ein Kelch für alle besser, ein großer Kelch oder viele kleine Kelche? Kirchen begnügen sich manchmal mit einer Hostie, andere nehmen Weißbrot, wieder andere pochen auf ungesäuertes Brot. Manche reichen Wein dar, andere Traubensaft. In der katholischen Kirche trinkt der Priester den Wein stellvertretend für die Gemeindeglieder und. So viele Fragen. Ich möchte heute Abend mal ganz bewusst wegzuschauen von allen Traditionen. Das wollen wir einfach mal versuchen, ja? Fällt uns immer schwer, mir auch. Nicht, dass ich jetzt eine Regel brechen will oder würde. Absolut nicht. Ich denke, wir werden das Abendmahl immer so weiter feiern. Aber ich möchte doch mal wegschauen von den Traditionen, von den Zeremonien oder von den Überlieferungen. Denn im Laufe der Jahrhunderte hat sich das Abendmahl eigentlich erst nach der apostolischen Zeit verändert. Bis stark verändert. Wir wollen heute Abend nur einmal schlicht und einfach in der Bibel forschen und uns über die Feier des Abendmahls Gedanken machen. Und zwar beginnen wir da: Wie wurde das Abendmahl zur Zeit der Urchristen überhaupt gefeiert? So wie wir heute? Haben die hintereinander gesessen, in Reih und Glied, und dann kamen so zwei, drei Brüder vorbei und die haben dann das Brot in so ein kleines Stückchen abgegeben und ein kleines Kelchen. Ja, dürfen wir doch, ja? Uns das mal fragen, wie war das damals? Wie wurde das Abendmahl zur Zeit der Urchristen gefeiert? Was können wir aus der Schrift selber diesbezüglich entnehmen? Fangen wir mal ganz vorne an. Das erste Abendmahl feierte ja Jesus. Jesus mit seinen Jüngern. Er hat das Abendmahl eingeführt, eingesetzt. Und dann hat er gesagt, dies tut zu meinem Gedächtnis. Also kann man auch sagen, guck mal, so wie ich jetzt das Abendmahl mit euch feiere, das sollt ihr zum Gedächtnis tun. Also hatten sie auch das in Erinnerung, wie er es eben mit ihnen gefeiert hat. Wie hat das denn mit ihnen gefeiert? Es wurde in einem ganz speziell hergerichteten Gastzimmer gefeiert. Dazu sandte der Herr Petrus und Johannes voraus, um diesen speziellen Raum, dieses Gastzimmer vorzubereiten. Es handelte sich dabei um ein Gastzimmer, ein Obersaal. Jetzt stellen wir uns das mal vor, mit Liegesofas und Polstern, auf die man sich hinlegte. Und der Herr schenkt die Jünger aus und er sagt, geht hin, bereitet das Abendmahl, Petrus, Johannes, beziehungsweise Passamahl. Und ihr werdet einen Mann finden und fragt ihn und so weiter. Lukas 12, 11 bis 13. Und sprecht zu dem Hausherrn, der Meister lässt dir sagen, wo ist das Gastzimmer? Nicht, wo ist die Kirche? Oder so, gut, die gab es noch nicht, ne? Aber das ist schon mal interessant. Wo ist das Gastzimmer, in dem ich mit meinen Jüngern das Passa essen kann? Und aus dem Passa wurde ja dann das Abendmahl. Fand ja in der gleichen Feier statt. Und jener wird euch einen großen, mit Polstern ausgelegten Obersaal zeigen. Dort bereitet es zu. Sie gingen hin und fanden es, wie er ihnen gesagt hatte, und sie bereiteten das Passa. Also, halten wir das mal grundsätzlich einfach mal fest. Also keine Veränderung, nicht, dass wir Dinge jetzt denken, wir nächste Mal Abendmahlstunde haben wir hier alle Polster liegen und dann legen wir uns alle so. Nein, nein, ich möchte nur, dass wir uns damit mal beschäftigen. Weil wir Christen haben die Gewohnheit, alles Mögliche festzuhalten, uns aber meistens selten darüber mal Gedanken zu machen, was die Bibel sagt. Was wirklich jetzt mal ohne alles andere, das tun wir hinter uns, was sagt die Bibel? Also das Abendmahl, das erste Abendmahl fand nicht im Tempel statt, oder sagen wir mal in einem Nebengebäude des Tempels. Es gab ja Nebengebäude des Tempels, wo wahrscheinlich auch die Gemeinde sogar nachher zusammenkam. Das Abendmahl wurde nicht in einer Synagoge gefeiert. Die gab es ja. Also nicht in einem, sagen wir mal, frommen Ambiente auf Holzbänken. Vielmehr erinnert es an ein Gastmahl, regelrecht an eine Feier. In einem Gastzimmer, da kam man zusammen, Sie müssen mal im Neuen Testament lesen, wo der Herr Jesus oft eingeladen war, ja, und die Zöllner und Sünder und dann Gastmähler gehalten wurden, in speziellen Räumlichkeiten. Jesus lag dann mit seinen Jüngern auf diesen Polstersofas. Das war übrigens auch der Grund, dass Johannes sich bei einer speziellen Frage, wer ist es, der dich verrät, an die Brust Jesu lehnen konnte. Das ist auf Gemälden immer falsch dargestellt, ja. Die lagen alle auf Polstern. Und der Johannes, der hatte liegend seinen Platz an der Seite Jesu eingenommen. Und darum konnte er, als die Frage von Petrus kam, du frag mal den Meister, wer das sein wird, der dich verrät. Und da konnte er liegend, ja, an der Seite Jesu, konnte er sich ganz schön so an Jesus anlehnen oder rüberlehnen und ihm sagen oder ihn fragen, zuflüstern, Herr, wer ist es? Und Jesus gab ihm Antwort. Und dort dann bei der Einsetzung des Abendmahls sagt der Herr seinen Jüngern, dass sie das jetzt fortan als Gedächtnismahl, als Erinnerungsmahl halten sollen. Jetzt gehen wir einen Schritt weiter. Wie haben dann die Urchristen danach das Abendmahl weiter gefeiert? Die hatten das ja jetzt in Erinnerung, die Jünger. Die haben das ja dann eingesetzt, weitergeführt. Und die hatten ja das, wie sie es mit Jesus erlebt hatten, vor Augen. Nach der Auferstehung und Himmelfahrt des Herrn feierten dann die Urchristen das Abendmahl hin und her in den Häusern. Und zwar weiter als ein Gastmahl oder als ein Liebesmahl oder als ein Herrenmahl. Und gleichzeitig brachen sie das Brot im Speziellen im Gedenken an den Tod und die Auferstehung Jesu. Apostelgeschichte 2, 42. Und sie blieben beständig in der Lehre der Apostel und in der Gemeinschaft und im Brotbrechen und in den Gebeten. Es handelte sich also beim Brotbrechen um ein Gemeinschaftsmahl, das in Erinnerung an Jesus gefeiert wurde. Und der Ausdruck, davon können wir ausgehen, der Ausdruck Brotbrechen wird fortan in der Bibel durchwegs immer benutzt, um das Abendmahl zu kennzeichnen. Also ich glaube, wir können davon ausgehen, immer wo wir lesen, sie brachen das Brot, geht's ums Abendmahl. Weil der Erste, der das tat, das war Jesus. Ja, Er betete, dankte, brach das Brot und gab es ihnen. Und das haben sie dann übernommen und darum nannten sie das immer Brotbrechen, Brotbrechen. Also nochmal, überall, wo das jetzt vorkommt, im Neuen Testament, Brotbrechen ist das Abendmahl gemeint. Es ist anzunehmen, dass die Gemeinde anfänglich täglich zusammenkam. Jeden Tag. Und da haben die jeden Tag das Abendmahl gefeiert. Es gab für sie keine Ausnahme. Die haben nie einen Gottesdienst gehabt ohne Abendmahl. Die haben immer Gottesdienst gefeiert mit Abendmahl. Das bedeutet jetzt nicht, dass wir das auch so machen müssen. Das möchte ich damit nicht sagen. Nein, wie wir das machen, ist das gut. Ich frage nur, wie haben die das früher gemacht? Ja? Das ist alles. Später hat sich übrigens auch dann schon geändert. Aber anfänglich war es so, dass sie täglich zusammenkamen und da wurde ein Gemeinschaftsmahl und ein Abendmahl miteinander gefeiert. So wie Jesus das mit ihnen eigentlich schon getan hat im Gastzimmer, in diesem Obersaal. Das war etwas Gesamthaftes, etwas, was miteinander verbunden war. Man kam zusammen, man brachte Essen mit, da war Essen aufgetischt. Ich möchte jetzt in Anführungsstrichen mal sagen, vielleicht sogar so eine Art Buffet. Ja? Und dann kam man zu dem Gottesdienst und dem Abendmahl zusammen, zu dieser Gastfeier. Das war eine richtige Feier jedes Mal, diese Zusammenkunft. Da aß man zusammen, da unterhielt man sich zusammen und dann brach man auch das Brot und gedachte an den Tod und die Auferstehung Jesu. Dies tut, so oft ihr ihn trinkt, zu meinem Gedächtnis. 1. Korinther 11, 25 sagt Paulus, also das heißt, es gibt keine Vorschrift. Man kann das jeden Tag machen, wenn man will. Manche machen es einmal in der Woche, andere machen es alle 4 Wochen, manche machen es nur 3-mal im Jahr. Ich denke, das ist uns freigestellt. Aber Apostelgeschichte 2, 46, da lesen wir es hier. Und jeden Tag waren sie beständig und einmütig im Tempel und brachen das Brot, Abendmahl, in den Häusern, nahmen die Speise, Gastmahl, Gemeinschaftsmahl, Liebesmahl, Herrenmahl, mit Frohlocken und in Einfalt des Herzens. Also es war eine fröhliche Sache. Der Begriff Brotbrechen einerseits und nahmen die Speise mit Frohlocken und Einfalt des Herzens andererseits lässt ganz klar darauf schließen, dass das Abendmahl und das Gemeinschaftsmahl miteinander verbunden war und miteinander gehalten wurde. Da das Abendmahl sich ja vom Passamahl ableitete, ist das auch ganz gut nachzuvollziehen, denn das Passamahl war ja ein regelrechtes Abendessen, aber mit besonderer Würde natürlich und Zeremonien. Ähnlich wird es dann später bei dem Abendmahl gewesen sein und wahrscheinlich dann aber noch ausgedehnter, neutestamentlich. Wahrscheinlich, da gehe ich jetzt mal von aus, oder ich sage es so, es ist möglich, dass sich dann das Abendmahl und die Zusammenkünfte der Gemeinde später hauptsächlich auf den Sonntag verlagerten. Es besteht aber kein Gesetz jetzt, wie gesagt, wie oft man das Abendmahl hält. Apostelgeschichte 20,7, am ersten Tag der Woche aber, als die Jünger versammelt waren, Gottesdienst, um das Brot zu brechen, Abendmahl, gehörte immer zusammen. Unterredete sich Paulus mit ihnen, da er am folgenden Tag abreisen wollte und er dehnte die Rede bis Mitternacht aus. Und dann ist da dieser Junge runtergefallen, er wird dann wieder aufgeweckt und so und dann heißt es später. Und er ging wieder hinauf und brach Brot, aß und unterredete sich noch lange mit ihnen, bis der Tag anbrach und zog dann fort. Also diese besondere Betonung des Brotbrechens deutet wieder an, dass es sich um das Herrenmahl handelte, das über den ganzen Abend gefeiert wurde, das über den ganzen Abend sich ausdehnte mit allem drum und dran und durch die Ältesten wahrscheinlich geleitet wurde, weil das waren ja die Haushalter der Gemeinde. Ja? Titus Kapitel 1, Vers 7, Haushalter der Gemeinde. Also sind sie zuständig für das Abendmahl. Das gehört zum Haushalt der Gemeinde. Also die Abendmahlsfeier war nicht bloß eine Feier, in der man hintereinander saß, jeder ein Stück Brot und einen Schluck Wein erhielt, das nur einer austeilte. Vielmehr war es ein Gemeinschaftsmahl, bei dem man auch miteinander sprach und Austausch hatte. Gegenseitige Erbauung. Übrigens, und jetzt kommt's, Halten Sie sich fest. Aber bitte steinigen Sie mich nicht. Ich bin heute schon in Hagel gekommen. Das hat mir gereicht. Stand ich auf dem freien Feld und auf einmal fing das an. Bei diesen Zusammenkünften, die anfänglich mit dem Abendmahl ja immer verbunden waren, waren immer auch oder konnten immer auch Nichtchristen als Gäste dabei sein. Und nirgends wird erwähnt, dass die aus der Gemeinschaft ausgeschlossen wurden. Ja, ich sage jetzt nur mal, was glaube ich, die Bibel darüber sagt. Ich möchte jetzt versuchen, das zu beweisen. 1. Korinther 14. Das ist übrigens auch ganz in dem Kontext. Ich werde das nachher noch erklären. Wenn nun die ganze Gemeinde am selben Ort zusammenkäme und es kämen Unkundige oder Ungläubige herein. Aha, war also schon mal möglich. Die Gemeinde kam zusammen zum Gottesdienst und es konnten Ungläubige reinkommen. Ja? Wenn die Gemeinde zum Gottesdienst zusammenkam, haben sie auch Abendmahl gefeiert. Und Gastmahl, beides miteinander. Wenn aber alle weissagten, Vers 24, das geschah ja im Gottesdienst, und es käme ein Ungläubiger oder Unkundiger herein, so würde ihr eher, wenn ihr vernünftig weissagen würdet und so, überführt werden. Bedenken wir noch einmal, dass anfänglich zu allen Gottesdiensten das Abendmahl gefeiert wurde. Und immer die Möglichkeit bestand, es sind auch Außenstehende dabei. Und es steht nirgends geschrieben, dass jetzt einer darauf geachtet hat und an der Tür stand und hör mal, bist du gläubig wirklich oder nicht? Dann kannst du aber am Abendmahl nicht teilnehmen. Ja, ich weiß es nicht, bitte steinigen Sie mich nicht. Kapitel 14 muss noch ganz im Kontext von Kapitel 11 gesehen werden. Wenn Sie mal den ersten Korintherbrief durchlesen, dann werden Sie feststellen, dass Kapitel 11 bis Kapitel 14 eine kompakte Sache ist, in der es ganz und klar um das Verhalten innerhalb der Gemeindegottesdienste geht. Von Kapitel 11 bis Kapitel 14. Kapitel 11, das Verhalten von Mann und Frau innerhalb der Gemeinde. Und das Abendmahl innerhalb der Gemeinde, Kapitel 11. Kapitel 12, der gegenseitige und nützliche Umgang der Geistesgaben innerhalb der Gemeinde. Kapitel 13, die praktizierende Liebe innerhalb der Gemeinde, innerhalb der Gottesdienste auch, in der ja auch geweissagt wurde und Erkenntnis vorhanden waren und Offenbarungen gegeben wurden. 1. Korinther Kapitel 11. 1. Korinther Kapitel 14, die Geisteswirkung zur Erbauung der Gemeindezusammenkünfte und die Ordnung innerhalb der Gemeinde, wozu auch Außenstehende hereinkommen können. Wird deutlich in Kapitel 14 gesagt. Und es geht da immer noch um die Gemeindezusammenkünfte im Gottesdienst. Der Sinn war nämlich der, dass Nichtchristen durch die Teilnahme an der Gemeinschaft mit Christus angesteckt werden sollten, auch Christen zu werden. Ist doch klar, wenn da jetzt 3, 4, 5 Nichtchristen waren und die haben diese Gemeinschaft mit den Christen erlebt, die Weissagung, den Gottesdienst, die Mahlfeier, das Abendmahl und sie waren sicher eingeladen, so gastfrei war man, dann wurden die nicht selten überführt. Dann haben gesagt, Mensch, was haben die, das ist ja nicht zu vergleichen mit uns da in der Welt. Ja? Aber später kam es dann zur Sinnentstellung. Und das kritisiert Paulus hier im 1. Korintherbrief Kapitel 11. Man kam zusammen, wenn ihr nun am selben Ort zusammenkommt, ab Vers 20, 1. Korinther 11, ab Vers 20 jetzt, und die Korinther kamen zusammen, doch ihr Verhalten war alles andere als ein ehrwürdiges Abendmahl der Gemeinschaft. Es entartete. Er sagt dann, der Paulus, so geschieht es doch nicht, um das Mahl des Herrn zu essen. Also er musste sagen, wenn ihr zusammenkommt, dann ist das, was ihr macht, das ist ja fast, also man kann ja schon sagen, nicht mehr das Mahl des Herrn. Eigentlich sollten sie zusammenkommen, um ein richtiges Abendmahl, Gemeinschaftsmahl mit allem, was dazugehört, zu feiern. Aber ihr Benehmen entsprach nicht mehr einem würdigen Abendmahl, sondern einer Fress- und Sauforgie. Das war das Problem. Und man nimmt an, dass übrigens später dann die Kirche das auch in der nachapostolischen Zeit geändert hat. Deshalb. Aber ursprünglich war es nicht so. Schon deshalb, weil man nicht gemeinsam begann. Das ist ja eigentlich die Regel, ne? Auch schon in der Familie. Normalerweise beginnt man gemeinsam zu essen, oder? Wird gebetet und dann wird gemeinsam angefangen zu essen. Aber das war hier nicht der Fall, denn jeder nimmt beim Essen sein eigenes Mahl vorweg, sagt Paulus. Also die stürmten rein, heute ist ja Gemeinschaftsmahl, Gottesdienst, zack, zack, gleich ans Buffet, sich die große große, was weiß ich, Pulle, Schenkel genommen und dann ging's los. Und Vers 33 ergänzt, darum, meine Brüder, wenn ihr zum Essen zusammenkommt, so wartet aufeinander. Die haben nicht aufeinander gewartet. Die fingen einfach schon an. Wahrscheinlich ohne Gebet sogar. Die haben gar nicht auf Gebet gewartet. Paulus klagt weiter an, dass die einen wahrscheinlich materiell besser begütert waren als die anderen und dass sie ihr eigenes Essen mitbrachten, ohne es mit anderen zu teilen. Ganz schön gemein, ne? Das kennen wir auch bei Kindern, oder? Das ist meine Schokolade. Und sich betranken. Denn jeder nimmt beim Essen sein eigenes Mahl vorweg, sodass der eine hungrig, der andere betrunken ist. Die haben nicht darauf geachtet, daher reicht das auch für alle. Hauptsache, ich bin satt. Haben sie vielleicht vorgedrängelt? Das ist auch meine schwache Seite. Oder verachtet ihr die Gemeinde Gottes und beschämt die, welche nichts haben, sagt Paulus. Also, das Gemeinschaftsmahl an sich war nicht verkehrt. Aber dass es derart entartete und zu einem egoistischen Mahl wurde, das war eben nicht mehr okay. Denn wenn es nur darum geht, gemeinsam zu essen und zu trinken, ohne gemeinsam an den Herrn zu denken und das mit dem Abendmahl, mit dem Brotbrechen, mit dem Gedenken an Jesu Tod und Auferstehung zu verbinden, dann braucht man das nicht. Dann kann man auch zu Hause essen. Und darum sagt er, habt ihr denn keine Häuser, wo ihr essen und trinken könnt? Vers 33. Wenn aber jemand hungrig ist, so esse er daheim, damit ihr nicht zum Gericht zusammenkommt. Also wenn du so hungrig bist und nur wartest, dass die anderen was zu essen mitbringen oder du vielleicht auch selber noch, damit du dich jetzt mal richtig wieder satt essen kannst. Darum geht's doch nicht. Wir wollen fröhlich miteinander zusammen sein, Gemeinschaftsmahl haben, Brot brechen, Abendmahl feiern. Das ist das Wichtige. Und nicht, dass wir uns betrinken und eben. Wenn wir diesen Hintergrund nun vor Augen haben, dann finden wir auch die Antwort darauf, was es bedeutet, das Abendmahl unwürdig zu nehmen. In diesem Kontext jetzt. In diesem Kontext. Sehen Sie, die Warnung, wer also unwürdig dieses Brot isst, richtet sich ja nicht an Nichtchristen, an Christen. Nichtchristen, wenn die daran teilnehmen würden, ja, das hat keine Bedeutung für sie. Aber da glaube ich nicht, dass Gott, was, du nimmst das Abendmahl und bist noch nicht wiedergeboren, patsch, bumm, tot, aus, Hölle. Christen werden angesprochen, ihr Lieben, Christen sind gemeint. Die können das Abendmahl unwürdig nehmen. Das bedeutet nicht, bitte verstehen Sie mich richtig, dass wir jetzt alle Ungläubigen einladen, hier das Abendmahl zu nehmen. Das will ich damit sagen. Ich möchte nur sagen, wie war das damals? Wer also unwürdig dieses Brot isst und den Kelch des Herrn trinkt, der ist schuldig am Leib und Blut des Herrn. Der Mensch prüfe sich selbst, so soll er von dem Brot essen und von dem Kelch trinken. Denn wer unwürdig isst und trinkt sich selbst ein Gericht, weil er den Leib des Herrn nicht unterscheidet. Deshalb sind unter euch viele Schwache, Kranke und eine beträchtliche Zahl ist entschlafen. Der Charakter der Mahlfeier, der eigentlichen Mahlfeier des Brotbrechens, ist untergegangen. Und das andere, nur noch das Gemeinschaftsmahl, das wurde überbetont. Das war das Fatale. Der Mensch prüfe aber sich selbst. Das sagt der Apostel Paulus deshalb. Denn wenn wir uns selbst richteten, also sich selbst prüfen, ist gleichzeitig ein Selbstgericht. Denn da frage ich mich, versetzen wir uns mal in die Korinther, ja? Aus welchem Grund nehme ich jetzt heute Abend am Teilmahl? Am Mahl teil? Weil ich schon lange nichts mehr gegessen habe, was Vernünftiges? Weil ich mir endlich mal wieder guten Wein trinken will? Nur um möglichst viel zu bekommen? Oder geht es mir, wenn wir jetzt zusammenkommen, um die Gemeinschaft, um das fröhliche Miteinander, um das gemeinsame Essen und dann auch das Brotbrechen im Gedenken an Jesus Christus? Wer das unwürdig tat, der wurde schuldig am Leib und Blut des Herrn, weil man das Opfer Jesu entehrte und den Leib des Herrn nicht mehr unterschied. Nicht mehr unterschied von einem ganz gewöhnlichen Fest. Ja? Feste feiern konnte man auch in der Welt. Sich besaufen und vollfressen, wenn ich mal so sagen darf. Das konnte man auch in der Welt, dicke Partys feiern. Das ist nicht der Ort der Gemeinde. Und da bestand die Gefahr, gerichtet zu werden. Hat da Gott damals manchmal eingegriffen. Ja? Also, das Abendmahl soll Einheit demonstrieren. Heute, was können wir jetzt für uns mitnehmen? Damit möchte ich schließen. Heute haben wir nicht mehr die Gewohnheit einer solchen Feier. Sieht man ja schon heute Abend, ja? in der Gastmahl und Abendmahl miteinander verbunden sind. Also dementsprechend kann sich auch niemand vordrängeln. Unser Abendmahl wird hier schön zwischen den Reihen verteilt und jeder wartet geduldig, ne? Schweizer Geduldigkeit. Da kann auch niemand über die Maßen auf Kosten von anderen essen oder trinken. Aber dennoch können auch wir Uneinigkeit und Lieblosigkeit im Umgang miteinander unter uns haben. Auf anderer Basis. Lieblosigkeit, Übervorteilung, Habgier, Neid, Eifersucht. Dann allerdings, glaube ich, nehmen wir sicher auch das Abendmahl unwürdig. Und darum sollten diese Dinge ausgeräumt werden. Und darum gilt, der Mensch prüfe aber sich selbst. Und also esse er und trinke er. Amen.
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